ist im Rodachtal zu finden. An dieser Stelle begrüße ich dann auch noch unsere Zuhörerinnen und Zuhörer am Radio, bei Radio Unerhört Marburg, bei Radio Darmstadt, Radio RFM und Radio Swupfurt. Am Radio, wie immer der Hinweis, dass ich die Interviews fürs Radio etwas kürzen muss. Im Podcast auf langsamfahrt.de gibt es die Gespräche in voller Länge. Also der Podcast langsamfahrt.de. Die Musik im Hintergrund ist übrigens von DJ Two Vic. Der Titel heißt Die Bahn. Und zwischen den Gesprächen hörten wir von Kevin McLeod Quasimotion. Auf langsamfahrt.de, Ausgabe 20, gibt es dann übrigens neben dem Podcast auch noch weiterführende Links zu allen Themen, und die Musik kann man dort auch herunterladen.

0: Vor kurzem flatterte diese Meldung in meinen Posteingang. Urteil vom Bundesgerichtshof. DB Netz muss für Folgeschäden für die durch sie verursachten Verspätungen gegenüber den Verkehrsunternehmen und somit indirekt gegenüber den Fahrgästen und Aufgabenträgern haften. Ja, daraufhin habe ich erstmal beim Fahrgastverband Pro Bahn angerufen und das lasse ich mir jetzt erstmal erklären. Ich spreche jetzt mit Lukas Iffländer, stellvertretender Bundesvorsitzender von Pro Bahn. Hallo.
1: Hallo.
0: Der Bundesgerichtshof hat ein Urteil gesprochen, und zwar eins für zuverlässige Infrastruktur, nämlich die DB Netz hat für die Folgeschäden der Verspätung zu haften. Wie muss man sich das vorstellen? Was wurde da genau entschieden?
1: Bisher war es so, dass wenn ein Verkehrsunternehmen wegen einer Schlechtleistung der DB Netz, also zum Beispiel weil ein Stellwerk mangels Wartung ausgefallen war, weil eine Weiche blockiert war oder sonstiges, eine Verspätung hatte oder einen Ausfall hatte, dann hat das in der Regel eine Strafe an den Aufgabenträger dieses Unternehmens, also zum Beispiel in Bayern wäre das die Bayerische Eisenbahngesellschaft, die den Nahverkehr bestellt, zahlen müssen. Und das Unternehmen konnte sich, obwohl es eigentlich nicht schuld war an dieser Störung oder Verspätung, das Geld nicht wieder von der DB Netz zurückholen. Und diese Praxis der DB Netz, dass die quasi gesagt hat, es ist relevant, dass wir die Infrastruktur überhaupt bereitstellen und die Pünktlichkeit ist da gar nicht kritisch, die hat jetzt der BGH eben in Zweifel gezogen und entschieden, dass diese Praxis nicht weitergeführt werden kann. Das heißt, die Unternehmen müssen jetzt, wenn Folgeschäden entstehen, die von der DB Netz erstattet bekommen.
0: Also man kennt das ja vom Bahnfahren, es geht nicht weiter wegen der Weichenstörung, Signalstörung, alles dauert ein bisschen, Bahnübergang vielleicht auch noch irgendwas. Da kommen dann schnell auch mal so 15 Minuten Verspätung zusammen. Das Eisenbahnverkehrsunternehmen muss dann Strafe zahlen und das können die sich erstatten lassen.
1: Genau, das ist in vielen Bundesländern haben wir das. Das ist auch auf unseren Druck teilweise entstanden, dass die Unternehmen eben penalisiert werden, wenn sie ihre Qualitätsziele nicht erreichen. Dazu gehört eben halt auch die Pünktlichkeit dazu. Und bisher waren eben die Unternehmen da benachteiligt, weil sie sich das Geld nicht wiederholen konnten. Und jetzt können sie sich das von der DB Netz wiederholen, was natürlich bei der DB Netz auch einen wirtschaftlichen Anreiz schafft, dass das Schienennetz pünktlich verfügbar gestellt wird.
0: Jetzt gibt es ja ganz viele verschiedene Folgeschäden, die daraus entstehen. Einmal diese penale Strafzahlungen eben, die an die Aufgabenträger zurückgezahlt werden sollen. Aber da kommen ja noch ganz andere Sachen zusammen. Zum Beispiel der Lokführer muss länger arbeiten im Zweifel. Er macht Überstunden. Ein Fahrgast verpasst vielleicht einen Termin und ihm entsteht dadurch ein wirtschaftlicher Schaden. Kann man sowas dann auch geltend machen?
1: Genau, das sind dann auch die entsprechenden Folgekosten. Also zum Beispiel, wenn jetzt aus Fahrgastrechten, also bei einer Stunde Verspätung bekomme ich ja 25%, bei 2 Stunden 50% des Fahrpreises zurück als Fahrgast. Sowas kann ich das Unternehmen dann natürlich auch wiederholen. Oder anderes Beispiel wäre, wenn ich jetzt eine längere Oberleitungsstörung da habe und ein Unternehmen muss extra aufwendig eine Diesellok für den Umweg herbeiführen, das kann man sich dann auch wieder zurückholen.
0: Kann man denn dann jetzt zukünftig erwarten, dass sich vieles ändern wird, wenn DB Netz dann sagt, na gut, wir lassen den Nahverkehr jetzt fahren, der Güterzug ist erstmal noch nicht so wichtig, der hat im Zweifel keine penale Zahlung, wobei es das da zum Teil auch gibt, aber der Nahverkehr wird dann alles in allem etwas wichtiger?
1: Vielleicht etwas, aber auch die Güterverkehrsunternehmen werden sich natürlich entsprechend Geld zurückholen. Das sind dann zwar nicht die Penalen, aber wie Sie schon gesagt hatten, der zusätzliche Lokführer oder der Lokführer, der länger arbeitet, zusätzliche Lokomotiven und andere Dinge. Das heißt, auch der Güterverkehr wird da relativ stark greifen. Was so ein bisschen ein spannendes Thema sein wird, ist, wie das Ganze im DB-Konzern geregelt ist. Unsere Erfahrung ist, dass die jeweiligen Unternehmen im DB-Konzern gerne mal auch auf Strafzahlungen gegeneinander verzichten. Das könnte natürlich dann dazu führen, dass gerade der Fernverkehr benachteiligt würde.
0: Also könnte es passieren, dass Fernverkehr dadurch etwas unpünktlicher wird?
1: Das könnte durchaus passieren, wobei dann vermutlich der politische Druck schnell genug steigt, dass die Unternehmen entsprechend dann auch intern die Priorisierung erzeugen. Und in dem Augenblick, wo einmal es offensichtlich wird, dass da nicht ganz nach den offiziellen Priorisierungskriterien vorgegangen wird, gehen wir auch davon aus, dass die Bundesnetzagentur sehr schnell bei DB Netz vor der Tür steht.
0: Aber kann es nicht jetzt passieren, wenn der Nahverkehr seine Penale geltend macht, der Güterverkehr seine Verspätung und der Fernverkehr auch, dass alles beim Alten bleibt?
1: Jein, also die, wenn ich jetzt von einem Status quo meiner Infrastrukturinstandhaltung ausgehe, dann stimmt das natürlich. Aber ich bekomme jetzt plötzlich neue Motivationsfaktoren rein. Bisher ist es so, zum Beispiel ein Schneepflug, der kostet der DB-Netz nur. Also auch Winterstörungen würden ja in diese Kategorie teilweise fallen. Und in dem Augenblick, wo der Einsatz oder das Vorhandensein zum Beispiel des Schneepfluges oder eines zusätzlichen Wartungsteams plötzlich bedeutet, dass ich einen Verlust verhindere oder einen Gewinn erwirtschafte, je nachdem, wie man das sehen möchte, dann bedeutet das natürlich auch, dass es plötzlich wirtschaftlich rentabel ist, zusätzliche Wartungs-, Winter- und so weiter Kapazitäten vorhanden zu haben. Und dadurch wird quasi einfach durch diesen betriebswirtschaftlichen Druck das Schienennetz einfach zuverlässiger.
0: Also kann man sagen, im Winter steht im Zweifel dann öfter mal irgendwo ein Schneepflug bereit, der eben das Netz wieder schneller befahrbar macht, damit dann im Umkehrschluss weniger Züge Verspätung haben, die dann Geld kosten.
1: Genau, also wenn wir uns hier das vor ein paar Wochen anschauen, da hatten wir über 4 Tage eine Sperrung der Strecke Erfurt-Leipzig-Halle. Das würde jetzt dann entsprechend teuer und schmerzhaft werden.
0: Das war es vorher auch, nur jetzt noch an einer weiteren Stelle.
1: Genau, also bisher war es vor allem für die DB Fernverkehr schmerzhaft, weil die halt die Fahrgastrechte zahlen musste. Und jetzt wird es dann halt auch für die DB Netz ziemlich schmerzhaft.
0: Jetzt haben Sie eine Aussage getätigt. Für die Fahrgäste bedeutet das eine erwartete Reduzierung der Ausfälle und somit eine Steigerung der Pünktlichkeit. Das kann man dann darauf alles zurückführen, dass DB Netz im Zweifel Strafe zahlt, wenn der Zug nicht fahren kann, weil die Weiche gestört ist.
1: Genau, also wir haben hier klassisch, wenn ich jetzt mal, was ich mal über soziale Marktwirtschaft gelernt habe, ist das quasi eine Steuerungsfunktion, zwar keine direkte, aber eine indirekte, dass es sich eben wirtschaftlich lohnt, ein ordentliches Netz zur Verfügung zu stellen, weil man dann eben weniger Strafe zahlt. Und wenn es im Interesse des Unternehmens ist, dass das Stellwerk seltener ausfällt, dann wird das Unternehmen auch die Mühe machen, da im Zweifelsfall den Chip zu kaufen, der 1 Euro teurer ist. Weil über diese Kategorie reden wir teilweise, was die internen Bauteile angeht. Und durch diesen Aufpreis dann zu erzeugen, dass man eben weniger Strafen zahlen muss.
0: Ja, Herr Iflender, dann hoffen wir einfach mal, dass das Ganze auch Wirkung zeigt und der Fahrgast was davon hat. Dann kann man nämlich sagen, bringt uns das vielleicht alles ein bisschen weiter. Die Eisenbahn wird zuverlässiger.
1: Das hoffen wir.
0: Ja, dann danke ich für Ihr Gespräch.
1: Gerne.

0: Die Welt der Eisenbahn ist vielseitig. Daher freuen sich viele Menschen alle 2 Monate nicht nur über ihren Lieblings-Eisenbahn-Podcast, sondern auch über die Zeitschrift Der Schienenbus. Die Zeitschrift erscheint übrigens ehrenamtlich und wird vom Verein Arbeitsgemeinschaft Schienenverkehr herausgegeben. Am Telefon ist jetzt Michael Frömming, Chefredakteur der Fachzeitschrift Der Schienenbus. Hallo Michael.
1: Hallo Gregor.
0: Ja, jetzt haben wir Frühling. Bis vor kurzem war noch Winter und in manchen Teilen Deutschlands so richtig. Also Winter, den man seit Jahren nicht gesehen hat. Da fällt mir als erstes immer so ein Plakat von der Deutschen Bundesbahn ein. Alle reden vom Wetter und man sieht eine ziemlich eingeschneite E-Lok. Ja, wie war es denn so im Winter?
1: Ja, das war vor allen Dingen dort, wo es dann richtig geschneit hat, nicht gut. Also man hatte so Bilder vor Augen aus dem Fernsehen, als 1978 die erste Schneekatastrophe in Westdeutschland und auch in der DDR den Verkehr lahmlegte, in Schleswig-Holstein. Nun war es ein bisschen südlicher, in Südniedersachsen vor allen Dingen, im Harz-Weser-Netz. Da ist eine ganze Woche gar kein Betrieb mehr auf die Gleise gesetzt worden. Also alle reden vom Wetter, wir nicht. Da muss man sagen, alle reden vom Wetter, wir besonders, weil die Deutsche Bahn AG hat das nicht so richtig gut hingekriegt. Man muss teilweise sagen, das waren sehr bedenkliche Zustände. Und darüber werden wir uns noch sicherlich die nächsten Ausgaben unterhalten und nachfragen. Wir haben jetzt erstmal eine Bestandsaufnahme gemacht, was war da eigentlich passiert? Also auch der Fernverkehr war ja erheblich beeinträchtigt im ganzen Bundesgebiet. Und darüber berichten wir.
0: Also ich kann mich erinnern, dass es früher auf größeren Bahnhöfen immer mal eine Schneefräse oder irgendwas zum Schneeschieben gab. Allein sowas habe ich schon selten nicht mal gesehen, außer so in so Regionen wie irgendwie Südbayern oder im Sauerland gibt's, habe ich auch noch mal eine gesehen. Die sind ja auch deutlich zurückgegangen. Hat man da vielleicht am falschen Ende gespart?
1: Na, man hat die letzten 10 Jahre den Eindruck gehabt, es gibt gar keinen Winter mehr und möglicherweise hat man dann bei DB Netz zu sehr gespart. Und man hatte ja sehr eindrucksvolle Fotos jetzt vor Augen, auch von der Deutschen Bahn AG selbst, wo dann die Schneefräsen sich durch die Lande pflügen. Davon haben wir auch sehr schöne Aufnahmen in unserem Magazin im neuen Schienenbus. Aber offensichtlich war das weit von dem entfernt, was man benötigt. Und es ist ja eben nicht nur, dass man die Gleise frei macht. Es ist ja auch erforderlich, dass die Weichen funktionieren, die Weichenheizung, dass man die Zuwegung zu den Bahnsteiggleisen hinbekommt. Und das ist eben nicht mehr wie bei der Bundesbahn in den 70er, 80er Jahren, dass überhaupt noch Personal in den Bahnhöfen vorhanden ist. Dort wird mit Vertragsunternehmen gearbeitet. Die kommen von weit her, die kommen teilweise aber auch nicht hin, weil die selber im Stau stehen. Und auch das Fahrpersonal bei Bahnen und Bussen, die müssen ja auch in ihre Betriebsanlagen kommen. Und wenn die Straßen einfach zu sind, ist das schon eine Schwierigkeit. Aber in der Gesamtlage war das dafür, dass es fast eine Woche mindestens in Niedersachsen und auch in Thüringen bedenkliche Zustände gab, etwas, was so einfach nicht funktioniert.
0: Und jetzt sollte man einfach mal bedenken, wir befinden uns in einem Klimawandel, die Extreme werden schlimmer, das wird nicht der letzte Schnee gewesen sein, den die Deutsche Bahn zu erwarten hat.
1: Ja, und vor allen Dingen, wenn man im Klimawandel dann auf die Bahn setzt als Alternative zum Individualverkehr und die Alternative funktioniert nicht, dann haben wir alle ein gemeinsames Problem. Also ich hoffe mal sehr, und verschiedene Verbände, Unternehmensverbände, Fahrgastverbände, haben ja auch erheblichen Druck jetzt Richtung Bundesregierung gemacht, dass die Deutsche Bahn AG da einfach nicht zeitgemäß aufgestellt ist, möglicherweise am falschen Ende wieder einmal gespart hat. Und so kriegen wir die Verkehrswende natürlich nicht hin, wenn bei extremen Situationen wirklich über einen längeren Zeitraum kein Verkehr funktioniert. Dass das über kürzere Sicht nicht funktioniert, das ist nun mal eben dieser Wetterlage geschuldet, dass bei 30, 40 Zentimeter Schnee, die es da mal in wenigen Stunden gegeben hat, auch nicht der Betrieb ganz normal aufrechterhalten werden kann. Ich glaube, da haben alle Verständnis für. Aber wenn das, wie im Harz-Weser-Netz am Beispiel, wirklich über eine Woche dauert oder eine gute Woche, dann ist das nicht vertretbar, zumal ja auf den parallelen Bundesstraßen der Verkehr schon wieder rollte. Aber bei der umweltfreundlichen Eisenbahn, die ja nun gerade die Straßen entlasten soll, funktioniert das nicht.
0: Ja, dazu sollte man einfach sagen, wenn es auf der Straße schneit mitten in der Nacht, dann ist spätestens morgens um 8 so weit gestreut und Schnee geschoben, dass man wahrscheinlich wieder durchfahren kann. Ja, so ein Schneeflug, der kostet halt Geld und das meiste, die meiste Zeit steht er nur da. Und wenn er gebraucht wird, dann ist er aber Gold wert. Vielleicht sollte die DB sich gerade den Punkt noch mal genauer anschauen. Ja, und noch einige andere, wie zum Beispiel das Bahnsteigräumen.
1: Genau, also die Schneefräse ist ja auch nur dazu da, immerhin, aber als Schneereinigung, um die Gleise frei zu machen. Aber das Ganze drumherum an Infrastruktur funktioniert ja dann auch noch nicht. Das muss ja auch erst organisiert werden. Wie gesagt, die Zuwegung zum Bahnhof, und das muss ja auch alles sicher sein. Es gab ja auch die Sperrung der Schnellfahrstrecke zwischen Hamburg und zwischen Hannover und Fulda. Im nördlichen Bereich zwischen Hannover und Göttingen ist noch tagelang nach den Schneefällen kein Schnellzug unterwegs gewesen, weil man im Notfall hätte nicht an die ICEs rankommen können. Also auch die Strecke war frei, aber die Notfallzuwegung war noch nicht frei. Und wenn der ICE hängen bleibt oder noch eine andere schlimme Geschichte eintritt und die Helfer kommen nicht ran, dann ist ja auch verständlich, dass die Strecke nicht freigegeben ist. Aber das gehört alles zu einem Gesamtsystem. Also Strecke freimachen und die Zuwegungen natürlich auch im Auge behalten.
0: Und selbst das kann man automatisieren. Wer auf der A45 mal von Hessen Richtung Nordrhein-Westfalen gefahren ist, der wundert sich, ab der NRW-Grenze über Schilder auf den Taumittelsprühanlage steht. Da muss man nur hin und wieder mal einen Tank nachfüllen und dann kommt da irgendwo Salzwasser raus, was dann alles zum Tauen bringt. Selbst so Wege kann man automatisiert irgendwie freihalten.
1: Ja, wobei es natürlich zur Neubaustrecke dann noch eher um Nebenwege sich handelt, wenn wohl normalerweise kein Verkehr drauf ist, höchstens landwirtschaftlicher Verkehr, aber man muss die eben auch so freihalten, dass dann die Rettungsfahrzeuge durchkommen. Das ist sehr aufwendig, da haben auch viele ein Verständnis für, aber das Verständnis endet, wenn es denn doch zu lange dauert und man den Eindruck hat, dass die Deutsche Bahn AG oder DB Netz auf solche Situationen gar nicht mehr eingerichtet ist. Da muss nachgebessert werden.
0: Und gerade auch für sowas kann man sich mit den Anliegerkommunen ja auch irgendwie kurz schließen, dass wenn die ihren Ort fertig geräumt haben, dann die doch gerade nochmal die Zuwege zur Eisenbahn machen.
1: Ich gehe mal vorsichtig davon aus, dass das eigentlich eine Selbstverständlichkeit ist, die geregelt sein müsste, aber das kann ich nicht beantworten.
0: Auf jeden Fall gilt da jetzt viel aufzuarbeiten. Kann man nur hoffen, dass das passiert, dass der nächste Winter besser wird.
1: Genau.
0: So, kommen wir zu erfreulicheren Themen. Oder auch zu Themen, die ein bisschen wärmer sind. Du sagtest mir was, es gibt noch Dampfspeicherloks. Da sagte ich vorhin zu dir im Vorgespräch, ja, in Darmstadt, da im Eisenbahnmuseum steht noch eine hier und da. Dort habe ich auch noch mal eine im Eisenbahnmuseum gesehen. Aber du hast mir eben gesagt, die gibt es tatsächlich noch in Betrieb.
1: Ja, die gibt es tatsächlich im Ruhrgebiet in Herne. Dort an der Herner-Koks-Straße, da steigen tatsächlich weiße Dampfwolken auf. Das ist jetzt nicht so die ursprüngliche Dampflokomotive, wie man es kennt, sondern eine Dampfspeicherlok. Das ist eine besondere Technologie, damit eben in explosionsgefährdeten Fabrikanlagen, also dort werden Alkoholgetränke, synthetisch hergestellte Alkohole produziert. Da kann man nicht einfach mit normalen herkömmlichen Fahrzeugen unterwegs sein. Und so eine alte Dampfspeichertechnologie, die ist also nicht nur alt, sie ist sogar noch einsetzbar. Und in Herne ist tatsächlich so eine Dampfspeicherlok noch im Rangierbetrieb unterwegs. Und die kann man unter der Woche sich anschauen.
0: Wie muss man sich das vorstellen? Die fährt irgendwo an einen Kochtopf und wird dann mit Dampf betankt und kann den dann verfahren.
1: Ja, das ist nicht wie bei der klassischen Dampflokomotive, dass die Lok selber den zur Fortbewegung notwendigen Dampf selber produziert, sondern dieser Dampf wird auf einem im Fahrwerksrahmen liegenden druckdichten Behälter von außen zugeführt, also eine externe Quelle. Und dem dort bereits im Kessel befindlichen Wasser wird Energie zugeführt, sodass durch den sich aufbauenden Druck die Siedetemperatur des vorhandenen Wassers steigt. Also sobald sich die Temperaturen von Wasser und Dampf angeglichen haben, ist die Dampfspeicherlokomotive einsatzbereit. So, und das ist schon eine interessante Technologie. Und wie gesagt, die gibt es ja überhaupt gar nicht mehr, außer in Herne im Ruhrgebiet. Und da haben sich natürlich jetzt auch die Eisenbahnfans auf den Weg gemacht, um diesen Rangierbetrieb anzuschauen. Da gibt es dann werktäglich eine Übergabe von den DB-Gleisen in diese Werksanlagen. Aber da ist so ein Bereich, wo man das auch toll fotografieren kann. Also da kursieren auch schon viele Fotos. Und die haben wir natürlich im Heft auch drin.
0: Ja, schön, dass es das noch gibt. Aber durchaus eine Technik, die uralt ist. Aber na, wie das mit so uralter Technik halt ist, sie funktioniert. Schön, dass es das da noch gibt, gerade in so Bereichen, wo mit Alkohol oder eben auch ja im Zweifel brennbaren Dämpfen sonst nicht so alles einfach funktioniert wie in jedem anderen Industriebetrieb.
1: Das stimmt.
0: Dann danke ich dir für diesen schönen Überblick in euer Heft,
1: Michael Fröhling
0: von der Schienenbus. Gregor.

0: Kommen wir nun zu einer Geschichte. Viele von euch wissen ja, dass ich auch als Lokführer arbeite.
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0: Dienstbeginn Sonntagmorgen gegen 5 Uhr in Koblenz Hauptbahnhof. Ein Typ steht am Bahnsteig, bekleidet mit einem Krankenhauskittel. Der Kollege aus der Nachtschicht, der mir meinen Zug gebracht hat, und ich überlegen, ob man Hilfe holen sollte. Währenddessen klopft es am Fenster. Der Typ erklärt nun unaufgefordert, dass es ihm gut geht und man sich um ihn keine Sorgen machen müsste. Er setzt sich wieder in meinen Zug. Während wir weiter überlegen, klopft er erneut und erzählt mir unaufgefordert, dass er im Krankenhaus war, man habe sein T-Shirt zerschnitten, deshalb hätte er den OP-Kittel an, ihm geht es aber gut. Ich entscheide mich, die Polizei doch mal dazu zu holen, schließlich sind diese im Bahnhof und auch recht zügig da. Die Bundespolizei kommt dazu und überprüft den Mann. Er erzählt, dass er sich eine Rauchvergiftung zugezogen hat. Als er eine Kerze angezündet hat, hat ein Blumenstrauß Feuer gefangen. Er war die Nacht schon an zwei 30 Kilometer auseinandergelegenen Orten und das in einer Gegend, wo man nachts diese Entfernung nicht mal eben überwinden kann. Er wohnt übrigens ca. 100 Kilometer entfernt hinter Köln. Die Polizei hatte keine Beanstandungen, da er eine Fahrkarte hat, lassen wir ihn mitfahren. Ohne Maske sitzt er nun im Zug und ignoriert Durchsagen zur Maskenpflicht. Daraufhin extra Durchsage: Maskenpflicht gilt auch für Personen im OP-Hemd. Darauf keine Reaktion. Als ich ihn darauf ansprach, dass die Maskenpflicht auch für ihn gilt, entgegnete er mir, dass die Maskenpflicht für Schwerbehinderte nicht gelten würde. Die Androhung, die Polizei nochmal zu holen, hatte Nachdruck. Er setzte die Maske auf. Die Fahrt ging weiter. Im Bahnhof Remagen hatte mein Zug 10 Minuten Aufenthalt. Auf einmal ging der WC-Alarm los. Der SOS-Knopf in der WC-Kabine. Das passiert allerdings öfter mal als Fehlalarm. In der Kamera sah ich, wie die Klotür aufging und der Typ herauskommt. Er stand nun eine Weile neben dem Klo. Dann meldete er sich über die Sprechstelle und sagte, dass er einen Krankenwagen braucht. Er pinkelt Blut. Ob ich mir das mal ansehen möchte, fragte er auch. Ich habe ihm darauf einen Notarzt gerufen. Um zu schauen, dass er nicht umkippt, bin ich in den Fahrgastraum und ermahnte dabei im Vorbeigehen noch zwei Damen ohne Maske. Um mal nach dem Krankenwagen zu sehen, verließ ich den Zug und schaute ihm von außen weiter zu. Er fing Streit mit anderen Fahrgästen an und zweifelte die Masken dieser an. Ich habe ihn gebeten, sitzen zu bleiben, schließlich ist der Krankenwagen ja auch gleich da. Er entgegnete mir, dass ich ihm nichts zu sagen hätte, und darauf verließ er den Zug. Er weckte zwei Betrunkene, die gerade im Aufzug schliefen, um dann in die Unterführung zu fahren. Ich ging den Rettungskräften schon mal entgegen. Das OP-Kittelchen rannte davon und schrie auf dem Bahnhofsvorplatz um sich. Mit dem Team vom Rettungswagen bin ich noch ein Stück hinterher, um zu sehen, ob er gleich zusammenbricht. Er verschwand in den dunklen Gassen von Remagen, nachts schreiend und blutend. Die Einsatzkräfte und ich wunderten uns, was um diese Zeit schon los sei, standen uns ratlos gegenüber. Der Fahrdienstleiter im Stellwerk Remagen fragte anschließend, ob schon wieder Karneval sei.

0: Stellt euch mal vor, ihr sitzt in einem Zug und fahrt irgendwo durch Deutschland. An der Strecke stehen immer wieder alte Stellwerke, teilweise noch in Betrieb mit alten mechanischen Formsignalen. Mancherorts stehen aber auch schon moderne Lichtsignale und die alten Stellwerke rotten irgendwie so vor sich hin. Ein Zustand, den es bei der Deutschen Bahn nicht gerade selten gibt. Wäre es jetzt nicht schön, wenn man sich diese alten Stellwerke mal ansehen kann, wie diese früher mal aussahen? Die Internetseite stellwerke.info möchte auf ihrer interaktiven Karte mal alle Stellwerke in Deutschland anzeigen, und zwar ganz gleich, ob in Betrieb oder schon lange abgebaut. Teilweise gibt es sogar Bilder dazu. Ich spreche jetzt mit Olaf und Manuel von stellwerke.info. Hallo ihr beiden.
1: Hallo.
2: Hallo Peter.
0: Ja, was ist das denn für ein Projekt, stellwerke.info?
2: Ja gut, stellwerke.info ist eigentlich das Zusammenführen von Informationen über die Leit- und Sicherungstechnik, vor allen Dingen aber über Innen- und Außenanlagen von Stellwerken. Weil die Idee ist uns gekommen, vor einigen Jahren oder vor 2 oder 3 Jahren, als wir im Rahmen einer VDMT-Tagung Vortrag gehört haben von DB Netz, die eben dann gesagt haben, wir wollen jetzt in einem überschaubaren Zeitraum alles auf ETCS umstellen. Und dann ist uns dann natürlich dann auch klar geworden, dann fallen diese Anlagen alle weg. Und es ist ja ein Kulturgut, ohne dass die Eisenbahn rund 200 Jahre nicht funktioniert hätte. Und dann haben wir gesagt, das ist jetzt eigentlich an der Zeit, das mal zu dokumentieren, und wollten eigentlich nur ursprünglich die Informationsquellen, die es zu dem Thema gibt, überhaupt erstmal zusammentragen. Da gab es ja schon das relativ gute Projekt von Holger Kötting mit seinem Stellwerke.de, das er vor ca. 20 Jahren in die Welt gesetzt hat. Wir wollten also eigentlich ein bisschen ergänzende Datensammlung dazu betreiben. Es gibt ja eine ganze Reihe Webseiten, die sich mit dem Thema schon mal befassen, aber es gibt eigentlich bisher noch keinen Überblick über das Thema ganzheitlich. Ja, und so ist das Ganze dann vor etwa einem Jahr entstanden letztendlich.
0: Gerade wenn man jetzt mal die beiden Seiten vergleicht, stellwerke.de sieht eben auch noch so aus wie vor 20 Jahren, aber eure Seite stellwerke.info, die ist ein bisschen moderner. Ihr habt vor allen Dingen eine interaktive Karte, auf der man Deutschland sieht, mit diversen Stecknadeln drauf, und dort kann man Betriebsstelle für Betriebsstelle anschauen, sofern sie denn schon eingepflegt sind. Ja. Das macht ihr aber nicht alleine. Ihr schreibt auf eurer Internetseite, ihr habt diverse Helfer.
3: Ja, wir haben mittlerweile 10 ehrenamtliche Mitarbeiter. Und das hat sich langsam entwickelt. Wir haben zu dritt angefangen, grob gesagt, oder zu viert. Und jetzt seit Anfang dieses Jahres nimmt das so richtig Fahrt auf. Und da sind dann auch die meisten Datensätze entstanden. Also das sind die letzten 6.600 Datensätze sind in den letzten 3 Monaten entstanden. Die ungefähr 1.100 Datensätze davor, da haben wir über ein halbes Jahr dafür gebraucht. Aber das war mehr so der technische Test und die Demonstration, dass dieses System das überhaupt leisten kann, was wir dafür gebaut haben. Und jetzt können wir die ganzen Daten einpflegen.
0: Also wenn ich mir jetzt die interaktive Karte anschaue, sehe ich ca. 3.300 Marker. Ja. Auffällig ist aber, dass so Niedersachsen, Nordrhein-Westfalen, Nordhessen, da ist noch eine große Lücke, wogegen der Rest ziemlich dicht ist. Also ihr pflegt das so nach und nach nach Regionen ein, entnehme ich dem.
3: Ja, dazu muss man wissen, welche Datenbasis wir verwenden. Wir haben aus einem Mitglied unserer Community, der auch seit Anfang oder schon sehr lange sich mit dem Thema beschäftigt, haben wir von der Bundesbahn Listen zur Verfügung gestellt bekommen aus den Jahren 1975, 78, 82 und 85. Diese sind entsprechend nach den damaligen Bundesbahndirektionen gegliedert. Und wir müssen diese Listen aus der Papierform erstmal überhaupt in digitale Form übertragen und nutzen dafür verschiedene Software-Tools. Und das ist aber dann immer noch ein sehr manueller Prozess, weil das Ganze muss Korrektur gelesen werden, weil jede Software, diese analogen Daten verdigitalisiert, kann teilweise mit den damals ja nur für Kontrollzwecke gedachten und mal schnell ausgedruckten Listen nicht in allen Fällen gut umgehen. Und das dauert eben, und es sind alle Direktionen zwar in Arbeit, aber eben gerade die nordwestlichen noch nicht fertig.
0: Wenn ich jetzt die Karte offen habe, sehe ich Stecknadeln in den Farben Grün, Gelb, Rot und sogar eine Handvoll weiße Nadeln. Was sagen mir diese Farben aus?
3: Diese Farben geben an quasi den höchsten Zustand, den ein Stellwerk an dieser Betriebsstelle hat. Also man muss jetzt darauf achten, dass dieser Marker stellt immer eine Betriebsstelle dar und jetzt nicht das einzelne Stellwerk. Und der Marker gibt jetzt insbesondere an, in welchem Status sich die Stellwerke noch befinden an dem Ort. Grün heißt, die Stellwerke sind noch in Betrieb und regeln noch Bahnbetrieb. Rot heißt, dass das Stellwerk komplett rückgebaut wurde, meistens inklusive Gebäude. Also sich keinerlei Spuren mehr finden lassen. Dann haben wir Weiß. Weiß heißt prinzipiell, dass wir nicht wissen, was dort ist oder nicht genau wissen, was dort ist. Das ist so eine Kategorie, wo wir uns dann auch Mithilfe erbeten oder wo wir sehr gerne Ergänzungen annehmen. Das sind Stellen, die fraglich sind, aber bei denen noch keiner von uns selbst persönlich war vor Ort. Und dann haben wir noch die ganze Menge orangene Marker. Diese sind außer Betrieb befindliche Stellwerke, also insbesondere Stellwerke, die nicht mehr den Bahnbetrieb regeln, aber gegebenenfalls noch vorhanden sind von den Anlagen her oder von denen wir nicht wissen, ob sie rückgebaut sind. Das ist immer unser Standardzustand. Wenn ein Stellwerk außer Betrieb ist, wird es erstmal orange und muss dann explizit manuell auf rot gesetzt werden. Das heißt, das ist nicht komplett repräsentativ, dass jetzt da überall noch alte Anlagen rumstehen.
0: Da seid ihr dann wahrscheinlich auch angewiesen auf diverse ehrenamtliche Helfer, die euch gerade solche Informationen geben können, die vielleicht auch vor Ort wohnen, oder?
3: Auf jeden Fall.
0: Wie kann man denn mitmachen, wenn man sich ein bisschen besser in den Stellwerken seiner Region auskennt?
2: Es gibt da ja mittlerweile, sind die Leute etwas sensibel geworden. Es gibt jetzt um diese Stellwerksbereiche oder LSD-Bereiche auch eine gewisse RTL, eine gewisse Community herausgeschält, der freundlicherweise auch einige Triebfahrzeugführer angehören. Und da gibt es dann auch immer mal wieder Rückmeldungen, die wir dann quasi über unser Portal Telegrafen. Das ist also so ein interaktives, oder ist auch ein Formular, nicht interaktiv, also man kann da was eintragen. Und dann kriegen wir die Meldungen, sind wir jetzt so ungefähr bei, um die 12 bekommen haben,

0: uns wichtig, dass wir erstmal eine stabile Technik als Untergrund haben. Das nützt mir nichts, allein in diesen Bundesbahnlisten, die er eben erwähnt hat, von den damaligen Redirektionen, haben wir über 10.200 Datensätze ungefähr. Da ist es halt natürlich dann so, dass das auch eine solide Technik darunter erfordert. Wir hatten es erst mit einem anderen System versucht und dann sind wir halt eben dazu übergegangen, bestimmte Anpassungen quasi mit eigener Technik zu bedienen.
1: Was habt ihr denn da für eine Technik im Einsatz? Also ich erkenne hier die Open Railway Map, die habe ich vor einer ganzen Ewigkeit in dieser Sendung auch schon mal vorgestellt. Das ist quasi eine Karte, auf der alle Eisenbahnstrecken und auch stillgelegte Eisenbahnstrecken eingezeichnet sind. Die erkenne ich schon mal raus. Was habt ihr denn da noch an Software im Einsatz?
2: Ja, wir verwenden eine Vielzahl von frei verfügbaren Ressourcen, die wir haben. Also es gibt ja nicht nur die Open Railway Map, diese verwenden wir ja ganz klar, das ist ganz offensichtlich für die Kartendarstellungen, aber es gibt auch von der DB offizielle bereitgestellte offene Datensätze, zum Beispiel die Streckendatenbank oder das Betriebsstellenverzeichnis, eben genau diese DS100 im aktuellen Stand, gibt es kostenlos und frei verwendbar bei der DB zum Runterladen. Und auch die Koordinaten der Verschlagwortung auf der Karte oder der Lokalisierung auf der Karte, die stammen in 99% der Fällen ungefähr direkt aus den offiziellen Datensätzen der DB, also alle Bahnhöfe, die aktuell bei DB Netz in Betrieb sind und von DB Netz betrieben werden und jetzt nicht irgendwie von einer nicht bundeseigenen Bahn, bekommen in dieser Datenbank eine Geokoordinate zugewiesen und genau diese zeigen wir auf der Kartendarstellung an.
1: Das sind dann aber nur Stellwerke, die noch in Betrieb sind. Also jetzt zum Beispiel abgebaute Strecken, die sind ja bei der DB wahrscheinlich nicht mehr gelistet.
2: Nein, die sind nicht mehr gelistet. Die führen wir dann, also denen können wir manuell dann Koordinaten hinzufügen. Das geht auch, aber das spart dann einiges an Arbeit. Sonst ist die ganze Software eigentlich selbst geschrieben. Die ganze Software, mit denen wir diese unterschiedlichen Listen, die wir haben, zusammenführen, Korrektur lesen und dann am Ende in die Präsentationsform bringen und auf die Karte bringen. Das ist ein selbstgeschriebenes Tool.
1: Wenn man sich jetzt die Karte so anschaut, erkenne ich aber auch, einige Marker haben eine Kamera drin. Wenn ich da draufklicke, kann ich dann Bilder der Stellwerke sehen. Wo kommen die denn her?
0: Da gibt es verschiedene Quellen. Überwiegend halt aus der Community, aber auch durch Kooperationen mit anderen, ich sag mal, früher hätte man Lichtbildstellen gesagt. Also wir haben zum Beispiel eine Kooperation mit der Eisenbahnstiftung, also es gibt sogar mehrere Stiftungen unter dem Dach der Stiftung Deutsche Eisenbahn und eine große Bilderdatenbank mit über 50.000 Aufnahmen, natürlich nicht nur Stellwerke oft als Beifang, haben wir zum Beispiel in der Eisenbahnstiftung Joachim Schmidt gefunden und mit dem kooperieren wir. Da gehören auch dann Bahn Wuppertal dazu. Es gibt öffentliche Archive, die zugänglich sind, die wir nutzen können. Da fällt mir zum Beispiel jetzt im Norden ein, Flensburg, da haben wir dann Hamburg, da haben wir dann das Kreisarchiv Storemann mal uns angesehen und es gibt halt eben eine ganze Reihe von Quellen und auch bei DSO gibt es Autoren, die sich lange damit beschäftigt haben, zu denen wir auch Kontakt haben über die Community, die dann freundlicherweise ihr Bildmaterial zur Verfügung stellen, was ja bei DSO immer so ein Problem ist, weil dort in sehr gut gemachten und aufwendig gemachten Beiträgen leider das Bildmaterial oftmals immer wieder verschwindet. Und so haben wir dann hier die Möglichkeit, das quasi weiter zu dokumentieren.
1: Dann bedanke ich mich bei euch beiden, bei Olaf und bei Manuel von Stellwerke.info, dass ihr mir euer Projekt mal vorgestellt habt.
2: Auch von uns ein großes Danke.
0: Ja, danke schön für das Interesse.

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Der Podcast wird übrigens von mir moderiert und aktuell suche ich wieder nach alten Traktoren, über die es etwas zu erzählen gibt. Die bisherigen Folgen entstanden übrigens auf Traktorfesten, mal eben mit dem Mikrofon rumgegangen und dann waren schon wieder einige Folgen im Kasten. Aber ihr könnt euch vorstellen, durch Corona fehlen eben genau diese Traktorfeste. Ja, genau wie ja auch eigentlich die Eisenbahnfeste. 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

0: Überall in Deutschland finden sich regelmäßig Eisenbahnfreunde zusammen. Aus einigen Gruppen sind sogar auch Eisenbahnvereine entstanden. Viele halten historische Eisenbahnfahrzeuge in Betrieb, einige davon unterhalten sogar eine eigene Strecke. Vor kurzem erreichte mich eine Nachricht von Langsamfahrthörer Udo. Er wünschte sich mal etwas über die Rodachtalbahn zu erfahren, eine Museumsbahnstrecke im Norden von Bayern. Kein Problem, denn Wünsche erfüllen wir gerne.
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2: Museumsbahn.
0: Ich spreche jetzt mit Ralf Ellinger, erster Vorsitzender der Eisenbahnfreunde Rodachtalbahn e.V. Hallo Herr Ellinger.
3: Ja, grüße Sie.
0: Sie betreiben eine Bahnstrecke von Nordhalben nach Steinwiesen, die sogenannte Rodachtalbahn. Was ist das für eine Strecke?
3: Ja, korrekt. Die liegt im Norden Bayerns, im Frankenland nahe der thüringischen Grenze. Ist 11 Kilometer lang, ging früher übrigens von Kronach bis nach Nordhalben 25 Kilometer. Leider konnten wir nur 11 Kilometer allerdings das landschaftlich reizvollere Teilstück als Museumsbahnstrecke dauerhaft erhalten.
0: Was ist mit dem Rest? Ist ja schon abgebaut worden.
3: Richtig, die Deutsche Bahn AG hat sich quasi im Herbst 1994 von der Strecke verabschiedet und wir hatten damals eigentlich Großes vor. Wir wollten Güterverkehr und auch eventuell Personenverkehr reaktivieren, hatten uns dann auch offiziell bei der Deutschen Bahn AG um die Übernahme der Strecke beworben. Das ging wohl in den Verhandlungen unter, sodass quasi im Februar 1995 das Eisenbahnbundesamt die Stilllegung verfügte. Und damals waren wir noch relativ euphorisch und hatten gesagt, nee, so kann das jetzt nicht bleiben. Wir haben dann geklagt, zunächst vor dem Verwaltungsgericht Bayreuth, um Unterbreitung eines Angebotes, wofür die Deutsche Bahn AG laut Allgemeinen Eisenbahngesetz verpflichtet ist. Ja, das Verfahren verlief nicht so wie gewünscht. Das Verwaltungsgericht hat es leider abgelehnt. Wir sind dann bis nach München gegangen vor dem Bayerischen Verwaltungsgerichtshof. Dort hat zumindest der Gerichtshof die Bahn verpflichtet, uns ein Angebot zu unterbreiten, allerdings jenseits von Gut und Böse. Und dann hatten wir quasi 10 Jahre lang verhandelt mit der Deutschen Bahn AG. Mittlerweile kann man sich vorstellen, die Strecke wird nicht besser, wächst zu, es werden vollendete Tatsachen geschaffen. Und als es dann quasi so ab 2004, 2005 darum ging, wie geht es überhaupt weiter mit dieser Strecke, hat man sich geeinigt, also mit allen Beteiligten, dass wir im nördlichen Teil der ehemals 25 Kilometer langen Strecke den Museumsbahnbetrieb einrichten und das südliche Teilstück freigeben. Das ist mittlerweile auch längst abgebaut.
0: Ja, schade einerseits, trotzdem schön, dass ihr den Rest erhalten konntet und ja, wie Sie sagten, der schönere Teil. Was sieht man denn so, wenn man bei euch mitfährt?
3: Ja gut, unter dem Motto Langsamkeit erfahren, wir fahren quasi durch Landschaft und Gegend, völlig unberührte Natur im sogenannten Naturpark Frankenwald, zwischen den beiden Ortschaften Steinwiesen und Halben entlang der Ködeltalsperre, das ist Bayerns größter Trinkwassertalsperre, dort gibt es auch einen Unterwegshalt. Wir haben dann noch den Bahnhof Dürrenweid, das ist unser eigener Vereinsbahnhof. Dort finden öfters Veranstaltungen statt, Modellbahnausstellungen, dort ist eine Gartenbahn für Kinder aufgebaut, auch eine Ausstellung über die Entstehung der Museumsbahn. Dort hält der Zug auch etwas länger, da gibt es immer was zu sehen, ist auch unser Betriebsmittelpunkt der Strecke. Dort stehen auch die ganzen Baufahrzeuge, genau, bis man dann letztendlich am Endbahnhof Nordhalben ankommt.
0: Ist eure Strecke denn noch an das Streckennetz der DB angeschlossen oder ist das so ein Inselbetrieb?
3: Richtig, wir sind ein reiner Inselbetrieb. Wir fahren quasi von Prellbock zu Prellbock. Das bedeutet, dass sämtliche Fahrzeuge, wenn sie denn in die Werkstatt müssen, wie aktuell auch unsere beiden Schienenbusse, müssen über die Straße überführt werden und dann quasi ins Ausbesserungswerk transportiert werden.
0: Das ist auch ziemlich teuer wahrscheinlich. Da wäre der Gleisanschluss wahrscheinlich billiger, aber gut, da hat die Bahn ja damals Fakten geschaffen und hat euch da ein Teilstück ja schon abgebaut gehabt. Aber der Inselbetrieb hat ja auch Vorteile. Man kann quasi machen, was man möchte da drauf.
3: Ja gut, es hat gewisse Vorteile. Wir fahren nach dem sogenannten vereinfachten Nebenbahnbetrieb. Das heißt, also uns kann ja quasi kein Zug entgegenkommen. Wir fahren im sogenannten Einzugbetrieb. Es gibt natürlich trotzdem Fahrpläne, zum einen für die Fahrgäste an sich und auch für den Lokführer. Genau, wir fahren quasi an allen Sonnenfeiertagen zwischen Mai und Oktober 4-mal zwischen Nordhalben und Steinwiesen hin und her mit den 2 genannten Unterwegshalten.
0: Und das Ganze machen Sie mit 2 Uerdinger Schienenbusse? Wie viele haben Sie da? Den Motorwagen und den Steuerwagen oder sind das noch mehr?
3: fast korrekt. Es sind zwei Schienenbusse, allerdings sind es MAN-Schienenbusse von Nürnberg, sind aber in der Bauart identisch mit den Uerdingen. Genau, ein Motorwagen und ein Steuerwagen. Wir haben natürlich die Situation, in Steinwiesen haben wir nur ein Einfahrgleis. Das heißt, der Zug kann nicht wenden, kann nicht drehen, kann nicht umsetzen, sodass wir quasi einfach die Position des Lokführers wechseln und im Rahmen des Wendegetriebes dann wieder zurück nach Nordhalben fahren.
0: Also mit der Lok drumherum würde gar nicht gehen, aber da ihr ohnehin keine lokbespannten Züge fahrt, ist das so machbar.
3: Korrekt.
0: Habt ihr denn noch andere Fahrzeuge?
3: Ja gut, für den Personentransport sind es die beiden einzigen Fahrzeuge. Wir haben dann noch ein Baufahrzeug, einen sogenannten Schwerkleinwagen und einen Schotterwagen für die Streckenunterhaltung, einen Zwei-Wege-Bagger zusätzlich, genau, und so kleine Fahrzeuge, die man halt so noch für die Streckenunterhaltung benötigt.
0: Und die Reparaturen an der Strecke, die macht ihr wahrscheinlich alle selber?
3: Das machen wir soweit möglichst selber. Allerdings, letztes Jahr mussten wir ja eine Brücke über die Rodach erneuern. Die stammte aus den 30er Jahren des 20. Jahrhunderts. Und hierfür mussten wir natürlich Spezialisten anfordern. Das heißt, die Brücke wurde ausgebaut, nach Dresden transportiert und dort im Bestand erneuert und letztes Jahr im Oktober wieder eingebaut.
0: Und das Ganze war auch sehr teuer, deswegen habt ihr ein Crowdfunding gestartet, wenn ich das eurer Webseite richtig entnehme. Wie viel ist denn da zusammengekommen? Hat es gereicht?
3: Ja, das war aus der Not heraus geboren. Wir hatten dieses Projekt so noch nie gestartet, war auch völliges Neuland, auch für die hiesige Region. Es hat, ja, im Prinzip kam schon etliches zusammen. Es hat nicht ganz gereicht. Wir mussten natürlich Eigenmittel mit zur Finanzierung beitragen, auch Darlehen aufnehmen. Aber wie gesagt, die Baumaßnahme ist abfinanziert, sodass quasi die Brücke auch eingebaut werden konnte. Und wir durften jetzt mittlerweile auch schon drüber fahren.
0: Also hat sich das Ganze schon gelohnt? Ohne Brücke wäre ja keine Fahrten möglich gewesen, zumindest nicht in ganzer Länge. Umso schöner, dass es geklappt hat.
3: Korrekt. Jetzt steht halt die nächste Investition an, die sogenannte Hauptuntersuchung der beiden Schienenbusse, die spätestens alle 8 Jahre fällig ist. Das ist quasi wie der TÜV der Straßenfahrzeuge. Allerdings gibt es halt hier gewisse Vorgaben, die durchgeführt werden müssen. Und die Summe, die wir hier investieren müssen, beläuft sich noch einmal auf den gleichen Betrag wie damals die Kosten für die Brücke.
0: Das heißt, ihr müsst jetzt erstmal noch was erwirtschaften, dass ihr das dann überbrücken könnt.
3: Genau, und da sind wir quasi beim nächsten Problem, wie viele andere auch. Corona, wir wissen momentan nicht, wie, wann und zu welchen Konditionen wir fahren können. Wir betreiben ja die Museumsbahn im Rahmen des sogenannten Tourismusbetriebes und da gelten strengere Vorschriften im Rahmen des Hygienekonzeptes entgegen der Beförderung bei der Deutschen Bahn AG.
0: Das heißt, ihr wisst noch gar nicht, wie ihr dieses Jahr auch fahren könnt und ja, die Einnahmen sind ja, was das angeht, dann ja auch nochmal wesentlich ungewisser.
3: Völlig richtig. Also wir sind dringend auf die Einnahmen angewiesen. Wir haben natürlich nach wie vor auf unserer Homepage www.rodachtalbahn.de ein Spendenkonto eingerichtet. Aber letztendlich werden wir die Einnahmen einfahren müssen und hoffen, dass wir das auch spätestens ab Mai wieder machen dürfen.
0: Wie lange haben die Schienenbusse denn noch, bis sie tatsächlich erstmal stillgelegt sind durch die Hauptuntersuchung?
3: Ja gut, die sind momentan im BW Gera untergebracht. Dort werden sie quasi überholt. Und sollen quasi Ende März, Mitte April wieder ins Rodachtal befördert werden.
0: Also Sie sind gerade in der Aufarbeitung?
3: Genau, korrekt.
0: Ja, dann wünsche ich Ihnen da viel Glück, dass das alles hinhaut, dass die Schienenbusse rechtzeitig wieder da sind und dass die Fahrsaison 2021 dann doch noch so den ein oder anderen Euro in die Kasse bringt. Das Ganze muss ich ja auch rechnen, hinterher wieder.
3: Ja, richtig. Man, im Prinzip ist es so, dass die Fahrgeldeinnahmen nie ausreichen, um den Unterhalt für so eine Strecke und die Fahrzeuge aufzubringen. Wir haben ja dann auch vor 2 Jahren noch den denkmalgeschützten Bahnhof Nordhalben erworben, um ihn quasi vor dem Verfall zu retten. Das ist eine Investition in Höhe von circa geschätzt 2 Millionen Euro. Das geht natürlich nicht ohne Fördergelder. Das heißt, es ist eine weitere Baustelle, die wir noch irgendwo bewerkstelligen müssen. Also die Arbeit geht uns nicht aus.
0: Ja, Sie machen das alle ehrenamtlich, Sie sind ja auch ein Verein. Wie groß ist denn der Verein?
3: Ja, die Mitgliederzahl ist relativ überschaubar, liegt bei ca. 130 Personen, verteilt auf das gesamte Bundesgebiet. Allerdings haben wir einen festen Stamm von ca. 20, 25 Mitgliedern, die sich ehrenamtlich in der Museumsbahn einbringen. Wir haben 8 bis 10 Lokführer, die vor einigen Jahren die Lokführerausbildung nachträglich erworben haben. inklusive mir als erster Vorsitzender, sodass wir auch diese Fahrzeuge fahren dürfen. Dann führen wir auch noch eine Bewirtschaftung durch am Endbahnhof Nordhalben. Dort gibt es quasi in den beiden Speisewägen auch Kleinigkeiten, Kaffee, Kuchen, kühle Getränke und heiße Würstchen, damit auch da hier dem Fahrgast noch etwas geboten wird und auch die Vereinskasse noch etwas aufgebessert wird. Genau. Und die Einsätze sind quasi im Schichtbetrieb. Jeder kommt mal so alle 3-4 Wochen dran. Und schön wäre es natürlich, klar, wenn der eine oder andere sich noch hierfür begeistern könnte, sodass quasi die Belastung auf jeden Einzelnen nicht ganz so groß wird.
0: Wie oft machen Sie denn Ihre Sonderfahrten?
3: Ja gut, Sonderfahrten bieten wir zum regulären Fahrplan an, auf Bestellung. Man kann quasi den Zug mieten für besondere Anlässe, Hochzeits-, Geburtstagsfeiern, Ausflüge von Betrieben, sonstigen Organisationen. Das kann man extra mieten bei uns. Ansonsten fährt der Zug ja fahrplanmäßig, wie bereits gesagt, zwischen Mai und Oktober an allen Sonn- und Feiertagen.
0: Die Strecke, sagten Sie, ist 11 Kilometer. Wie lange fährt man dann da?
3: Ja, unter dem Motto Langsamkeit erfahren haben wir hier eine Höchstgeschwindigkeit von 50 km/h. Der Fahrgast möchte ja auch was sehen, nicht möglichst schnell wie im normalen Zug von A nach B kommen. Sehr idyllisch, wir sind eine sehr kurvenreiche Mittelgebirgsstrecke, sodass man auch quasi hier die Landschaft während der beschaulichen Fahrt genießen kann.
0: Ja, das ist doch etwas. Wie viel kostet die Fahrkarte?
3: Also die Hin- und Rückfahrkarte für den Erwachsenen kostet 9 €. Familien zahlen 20 €.
0: Das sind Preise, die sind dem auf jeden Fall gerechtfertigt. Und ich finde, wenn man mal in der Region ist, kann man durchaus bei Ihnen mal mitfahren.
3: Jederzeit. Vielen Dank.
0: Ja, dann bedanke ich mich bei Ihnen. Ralf Ellinger, erster Vorsitzender der Eisenbahnfreunde Rodachtalbahn e.V. Vielen Dank.
3: Ja, herzlichen Dank.
0: Das war wieder Langsamfahrt, das Magazin rund um die Eisenbahn. Ich verweise euch jetzt noch auf langsamfahrt.de, Ausgabe 20. Dort gibt es neben dem Podcast auch noch weiterführende Links zu allen Themen. Die Musik im Hintergrund ist übrigens von DJ Tuvik. Der Titel heißt Die Bahn. Und zwischen den Interviews hörten wir Quasimotion von Kevin MacLeod. Ich verabschiede mich nun auch von allen Hörerinnen und Hörern am Radio. Bei Radio Darmstadt, bei Radio Unerhört Marburg, bei Radio Swupfurt und Radio RFM. Damit die Sendung immer genau eine Stunde geht, muss ich die Interviews übrigens kürzen. Um die Interviews aber in voller Länge zu hören, verweise ich euch auf den Podcast der Sendung auf langsamfahrt.de, Ausgabe 20. Dort gibt es auch immer mal wieder Podcasts, die nicht im Radio laufen. Also abonniert den Podcast auf langsamfahrt.de. Und überall da, wo es Podcasts gibt. An dieser Stelle verabschiede ich mich. Bis zum nächsten Mal. Euer Gregor Atzbach. Tschüss!

0: Herzlich willkommen zur aktuellen Ausgabe von Jetzt, Heute und Hier. Am Mikrofon ist für euch wie immer Thomas Strauch und heute möchte ich euch mitnehmen in die musikalische Welt der Sorben und Wenden, denn gerade ist eine CD erschienen von Srpska Rea und die beschäftigen sich mit der traditionellen Tanzmusik der Wenden, der Sorben, die da unten im Süden Brandenburgs, im Norden Sachsens und am äußersten westlichen Rand Polens wohnen und leben. Und wie sich das anhört, hört ihr jetzt. Viel Vergnügen.
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die jungen Menschen, die Serbskareja, zu Deutsch sorbischer Tanz, ins Leben gerufen haben, besinnen sich auf die Tänze, Musikstücke und Lieder, die über lange Zeit in der Lausitz gespielt wurden. Diese Musik war den Leuten oft jahrhundertelang gut genug, um sie immer wieder zu gebrauchen, um miteinander in Kontakt zu gehen und das Leben zu feiern. Dabei ist die Musik keineswegs, wie es scheinen mag, etwas typisch Sorbisches und gleichzeitig eben doch. Sie verbindet lokale und regionale Kultur und zieht Stränge weit in die Ferne, wie es den Musik- und Tanztraditionen in allen Regionen eigen ist. Serbskareja weiß, dass diese Musik nur dadurch entstehen konnte, dass Menschen sich ausgetauscht haben und eben nicht versucht haben, etwas abzugrenzen oder zu konservieren. Deswegen geschehen heute so wunderbare Begebenheiten wie jene. Ich lernte einst das Stück Gost ab de Dele mit plattdeutschem Text von einem Musiker aus Niedersachsen und Serbskareja spielten einfach mit, weil sie es bereits aus ihrem Lausitzer Repertoire kannten. Dort heißt es Stup Dalej. Gleichzeitig gibt es in der Musik von Serbskareja und den Tänzen der Lausitz einmalige Besonderheiten, wie ganz offensichtlich die sorbische Sprache, die in den Liedern lebendig ist. Aber sicherlich findet sich in ihnen auch etwas von der Landschaft, von den Bruchwäldern und Sandern der Lausitz, von den Flusstälern, feuchten Wiesen, vom Abendlicht, das auf diese fällt und Wahrnehmung und Gemüt der Menschen geprägt hat, die die Musik geschaffen, gespielt oder weitergegeben haben und denen wir dieses Erbe verdanken. Es ist wie ein Spiel zwischen einem wachsenden Wurzelgeflecht, einem Rhizom, das Orte und Zeiten verbindet und der Suche nach einer lokal gegründeten Existenz. Aus diesem Gegensatz schöpfen wir unsere Kreativität. Führen wir diese Gedanken weiter, können wir die verstaubten Rollenbilder, Zwänge und Nationalismen der letzten 150 Jahre verlassen. Serbskareja ist damit einer der Lichtblicke, wenn man sogenannte authentische, traditionelle Musik und die dazugehörigen Tänze sucht. Ich finde Offenheit, Miteinander, gleichberechtigtes Zusammensein und die Freude am Geben. Ihre Art zu musizieren entspricht dem, dass ich europäische Tanzmusik Improvisation nenne. Niemals ist diese Art zu musizieren statisch. Improvisation, die Kreativität im Moment des Erlebens machen einen Großteil der Freude am gemeinsamen Tanzen aus. Es ist Bewegung, in der gemeinsam etwas entsteht. Jeder Tanz ist einzigartig, genauso wie jedes Zuhören, jedes in die Beine des Tanzenden hineinspielen. Es ist immer eine Beziehung zu einem oder mehreren Menschen, die es nicht nochmal geben wird und die daraus ihre wunderbare Schönheit schöpft. Wenn wir diesen Geist von der Tanzfläche mitnehmen, so finden wir zum Miteinander, zur Ruhe und zu den einfachen Dingen, die man nicht kaufen muss und die doch vor der Haustür zu finden sind oder die man mit den Leuten im eigenen Dorf in der Nachbarschaft erschaffen kann. Und ist das nicht ein Beitrag zu einer friedlicheren Welt, zu einem pfleglichen Umgang mit unserer Umwelt? Serbskareja zeigt damit einen wunderbaren Weg in die Zukunft auf. Für Sorbinnen und alle anderen, für die Lausitz und nicht nur ländliche Regionen. Philipp Gerhardt, Brück im Fleming, am 17. Januar 2020.

Die Musik, die ihr heute und bisher gehört habt, waren kleine Ausschnitte aus der insgesamt 23 Stücke umfassenden CD. Zwei davon sind Lieder. Das erste habt ihr schon gehört und ich möchte euch auch das allerletzte nicht vorenthalten und empfehle euch unbedingt den Kauf dieser CD, wenn ihr mögt und Gefallen daran gefunden habt, dann schaut doch einfach auf die Seite von Srpska Reja, die heißt nämlich srpskareja.wordpress.com. Ihr findet den Link dann natürlich auch auf unserer Website, falls ihr nicht ganz genau wisst, wie man das jetzt schreibt. Also, jetzt noch das letzte Lied der CD von Srpska Reja und danach werdet ihr schon sehen, was passiert. Wir bleiben in jedem Fall in der Gegend.

Das waren eben zwei Stücke aus dem Soundtrack zu Halbe Treppe, entstanden in Frankfurt/Oder. Und das letzte Stück, also das Gesangsstück, war ebenfalls ein sorbisches Stück. Und davor gab es einen Tanz, der zumindest in der Gegend hier bekannt ist als der Tanz des Bauern mit den dicksten Kartoffeln, was die Nähe zu den deutschen Nachbarn in der Umgebung in jedem Fall kennzeichnet. Denn hier in unserer Gegend, also bis nach Beeskow, Storkow ran, knapp unter Frankfurt, da endet irgendwo, also bei Beeskow, die Ecke der Sorben, der Wenden. Und auch das folgende Stück, das jetzt kommt, hat scheinbar überhaupt keinen Bezug zu den Sorben, außer dass es halt in Storkow spielt und von einem Bürgermeister namens Tschech erzählt.

Auch in anderen Musikstilen ist die sorbische traditionelle Musik inzwischen angekommen. Zum Beispiel im Jazz. So hat der Frankfurter Jazzmusiker Sören Gundermann eine Bearbeitung auf ein sorbisches Rondo komponiert und mit seiner Band Jazzophon vor kurzem erst beim Unitea-Festival aufgeführt, und die Aufnahme davon, die können wir jetzt hören. Da ist dann zu merken, wie der traditionelle Hintergrund des Tanzes verwoben wird mit einem ausufernden Solieren auf Klavier und Klarinette.

nach diesem Ausflug in die Musik der Sorben möchte ich euch jetzt an einer kleinen Wiederentdeckung teilhaben lassen. Ich habe nämlich vor kurzem in meinem CD-Schrank gestöbert und dort eine CD gefunden von Lorena McKenneth, der Harfenistin aus England, die seit Jahren und Jahren immer so schön durch die Welt zieht und dort Musiken einsammelt und sie mit Harfe und Gesang und vielen Gastmusikern einspielt und uns dann zu Gehör bringt. Diese Dame hat jedenfalls eine CD gemacht vor Jahren, die heißt The Book of Secrets, und daraus möchte ich euch den Highwayman ans Herz legen und vorspielen. Das ist ein sehr langes Stück, eine lange Ballade, die ist sehr traurig und mitreißend, aber sie ist ganz wundervoll, und deshalb freut euch auf knappe 10 Minuten. Etwas, was normalerweise im Radio überhaupt nicht passieren kann. Ein Stück, das so lange ist. Aber ihr dürft dabei sein. Viel Vergnügen.

Nordic Notes ist ein Versand oder ein Label vielmehr des Nürnbergers Christian Pliefke. Der schickt mir und auch vielen anderen in schöner Regelmäßigkeit immer unheimlich gute Musik aus dem Norden, also aus Skandinavien und aus den baltischen Ländern. Und er und sein Label werden in einer der nächsten Sendungen ganz groß Thema sein. Jetzt aber möchte ich euch schon mal einstimmen, denn eine CD läuft bei mir im Autoradio seit Wochen rauf und runter. Das ist eine Compilation, die heißt Folk aus Norwegen. Und meine liebe Tochter und ich, wir können gar nicht davon lassen und legen sie einfach immer wieder ein. Also spiele ich euch jetzt drei ausgewählte Stücke daraus vor, die uns ganz besonders viel Spaß machen. Viel Vergnügen dabei.

Ja, so energetisch soll unsere Sendung jetzt zu Ende gehen. Oder sagen wir mal, so soll es sein, kurz bevor das Ende ist. Denn es folgen noch zwei feine Stücke, die euch entlassen werden in einen schönen Tag und einen schönen Abend, je nachdem, wann ihr die Sendung hört. In einem Monat gibt es dann eine neue Ausgabe. Jetzt möchte ich mich aber erst verabschieden und danke euch für die Aufmerksamkeit. Wenn ihr mir etwas schreiben wollt, Kritikpunkte habt oder Anregungen oder ein schönes Rezept für Streuselkuchen, dann schickt doch einfach eine E-Mail an folkradio.ff@gmail.com oder geht einfach auf Facebook und sucht nach Jetzt, Heut und Hier. Dann findet ihr meine Sendung und parallel vielleicht auch die wundervolle CD von Hüsch. Die zweite CD, die heißt nämlich so, und da gibt es ein gleichnamiges Stück drauf. Nachdem ist diese Sendung benannt und geschrieben hat es Tim Liebert. Jetzt möchte ich mich noch verabschieden, nicht aber ohne euch zu sagen, dass es auch eine Homepage gibt, hätte ich beinahe vergessen. Die heißt www.jetzt-heut-hier.de. Dort findet ihr dann in den nächsten Tagen die Playlist zur Sendung und weiterführende Links zu allem, was hier so gesagt wurde und gespielt wurde. Und jetzt aber macht's gut, auf Wiedersehen und denkt immer daran, Folkmusik macht glücklich. Euer Thomas. Ciao.

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2: Ja, wunderschönen guten Morgen. Ihr hört das Morgenmagazin der Freien Radios, heute aus Leipzig. Ihr könnt das hören bei Radio Korax auf der 95,9, bei Radio Plauen Leipzig natürlich, bei Coloradio in Dresden aber auch und auch für ganz Sachsen online beim Rundfunkkombinat oder bei Radio Swupfort 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Herzlich willkommen. Ja, heute hören wir ganz viele verschiedene Dinge auf jeden Fall und erstmal hören wir aber Musik von der Gruppe Deep Freeze Mice, einen Song, nämlich Minstrel Radio Joghurt.

Ja, das waren die Deep Freeze Mice. Jetzt geht es auch gleich weiter. Wir haben uns nämlich so ein kleines Thema vorgenommen, auch sommerliche Festivals mit Musik von Bands, die irgendwo spielen. Und das zum Beispiel in der Zora in Open Air in Halberstadt. Die feiern auch 35 Jahre dieses Jahr. Die Zora ist ja schon ein lang existierendes soziokulturelles Zentrum in Halberstadt, das auch ziemlich wichtig ist für Halberstadt, denke ich. Und da spielen unter anderem bei diesem 20. Festival am 26. bis 28. Juni, wo 35 Jahre Zora gefeiert werden, unter anderem eine Gruppe aus Buenos Aires in Argentinien, nämlich La Fanfaria del Capitán, von denen hören wir jetzt erstmal noch ein Stück, es dann auch weitergeht mit den Nachrichten. Und die klingen so.

0: Ja, jetzt geht's weiter mit den Pixies. Die spielen nämlich auch hier in Leipzig am 1. Juli, genau gesagt, auf der Parkbühne. Wir hören ein Stück von den Pixies, Where's My Mind von der Surfer Rosa.
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Eine bundesweite Störung bei der Bahn hat den Fernverkehr sowie S-Bahn am späten Dienstagabend für rund 2 Stunden lahmgelegt. Wegen einer Störung im Bahnfunk konnten Züge Bahnhöfe nicht verlassen. Fahrgäste steckten auf freier Strecke fest. Gegen 0.30 Uhr fuhren die ersten Züge dann wieder. Danach lief der Verkehr am frühen Morgen Schritt für Schritt weiter an, wie ein DB-Sprecher mitteilte. Etliche Fahrgäste im ganzen Land waren von der Störung betroffen. Der Zugfunk GSMR, Global System for Mobile Communications Railway, sei das zentrale Kommunikationsmittel zwischen den Lokführerinnen und Lokführern im Zug und den Fahrdienstleiterinnen und Fahrdienstleitern auf den Stellwerken des Netzbetreibers DB Infra Go AG. Und das hat eben nicht funktioniert. Unter anderem am Berliner Hauptbahnhof beklagten Fahrgäste auch, dass es keine Auskünfte gab. Nach den umstrittenen Rückführungszentren in Drittstaaten wie Albanien oder Ruanda will die EU nun auch Abschiebungen von nicht anerkannten Asylbewerbern nach Afghanistan ermöglichen. Zu diesem Zweck reiste am Dienstag eine 5-köpfige Delegation der radikal-islamistischen Taliban nach Brüssel, um Gespräche mit der EU-Kommission zu führen. Nach inoffiziellen Angaben soll zu der Delegation unter anderem Abdul Kahar Balchi gehören, ein Sprecher des Außenministeriums in Kabul. Für die Einreise der normalerweise unerwünschten und mit einem Einreiseverbot belegten Taliban hatte Belgien eine Ausnahmegenehmigung erteilt. Ihr Aufenthalt wurde allerdings auf 24 Stunden begrenzt. Als Grundlage der Brüsseler Gespräche dient lediglich ein Brief von 20 EU-Staaten vom 16. Oktober 2025. Darin fordern die Länder, darunter Deutschland, die Kommission auf, bei der Abschiebung irregulärer, in Anführungszeichen, Migranten nach Afghanistan zu helfen. Zur Begründung verweisen sie auf die niedrige Rückführungsrate. Im Jahr 2024 seien EU-weit 22.870 Abschiebungen angeordnet worden, doch nur 435 Afghanen und Afghaninnen seien in ihre Heimat zurückgekehrt. Eine Rate von nur 2%. Es gehe darum, dies zu ändern, heißt es in dem Schreiben. Auf die katastrophale menschen- und frauenrechtliche Lage in Afghanistan geht der Brief nicht ein. Von Polen bis Portugal gibt es eine massive Hitzewelle zurzeit. Besonders im Süden und im Westen Europas herrschen extreme Temperaturen um die 40 Grad. In Frankreich erreicht die Hitze ein bisher ungekanntes Ausmaß. Für Dienstag rechnete die französische Wetterbehörde Météo France mit Temperaturen von bis zu 44 Grad im Südwesten des Landes. Zum Dienstag hin wurde die heißeste Nacht überhaupt seit Beginn der Wetteraufzeichnungen gemessen. Für mehr als die Hälfte des Landes besteht bereits die höchste Hitzewarnstufe Rot. In zahlreichen weiteren Regionen die zweithöchste. Auch für fast ganz Spanien gilt eine Hitzewarnung. Die spanische Wetterbehörde AEMET rief am Dienstag die höchste Alarmstufe Rot, die vor ungewöhnlicher Gefahr wegen hoher Temperaturen warnt, aus. Das italienische Gesundheitsministerium hat für 15 Städte, darunter Rom und Mailand, die höchste Hitzealarmstufe ausgerufen. Der Hitzerekord für den Monat Juni in Deutschland wird dann womöglich am Freitag gebrochen, wenn die Temperaturen auf bis zu 40 Grad steigen können. Der bisherige Rekord für den Monat Juni wurde am 30. Juni 2019 in Bernburg in Sachsen-Anhalt mit 39,6 Grad gemessen. Noch heißer könnte es am Samstag werden. Der DWD, der Deutsche Wetterdienst, erwartet dann Höchstwerte zwischen 35 und 41 Grad. Die Bundesregierung sollte aus Sicht von Hilfswerken mindestens 2,8 Milliarden Euro pro Jahr für humanitäre Zwecke bereitstellen. Das fordern Terre des Hommes und die Welthungerhilfe in ihrem sogenannten Kompass 2026, der im Laufe des Tages vorgestellt wird. Dafür müssen die von 2 auf 1 Milliarde gekürzten Mittel im Auswärtigen Amt wieder aufgestockt werden. Beide Organisationen appellieren zudem an die schwarz-rote Koalition, von den geplanten Kürzungen in der Entwicklungszusammenarbeit abzusehen. So müsse humanitäre Hilfe bedarfsorientiert, neutral und unabhängig sein und dürfe nicht Sicherheits-, Migrations- oder geopolitischen Interessen untergeordnet werden. Der jährlich erscheinende Bericht soll nach Angaben des Erstellers, der Ersteller den Kurs der Bundesregierung in Zeiten geopolitischer Krisen analysieren. Das waren die Kurznachrichten vom heutigen Mittwoch. Jetzt geht es nochmal weiter, kurz mit Musik nochmal verweisend auf ein Festival, nämlich in Frankreich ist das Paris Popfest. Dort wird die Gruppe oder der Künstler Pretzel Göring auch auftreten. Von dem hören wir jetzt ein Lied von einer neuen Single, nämlich Gelächter in der Dunkelheit. Außerdem spielt er bei der Präminale am 3. Juli in Bremen. Das ist auch ein kostenloses Festival. Wir hören Gelächter in der Dunkelheit von Pretzel Göring. 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

Ja, das waren die Pixies, Gelächter der Dunkelheit. Wie gesagt, beim Paris Popfest spielen die. Das ist allerdings erst im September und vorher aber schon am 3. Juli, glaube ich, in Bremen bei der Priminale. Genau, 3. Juli in Bremen bei der Priminale und am 24. September beim Paris Popfest. Wir verweisen nochmal auf dieses, auf die sommerlichen Festivals, das sich gerade auch anbietet. Hören wir nochmal ein Stück von einer Gruppe, die auch beim Paris Popfest spielen am 24. September, nämlich die Gruppe Landerhacked aus England kommen die und machen auch Pop tatsächlich. Und das klingt so, klingt auch ganz nett. A Million Broken Hearts.

0: Ja, das war die Gruppe Landehackt oder Landehackt aus England kommen die und wir machen jetzt weiter mit den Paralympischen Winterspielen. Wie könnte es auch anders sein zu dieser Jahreszeit? Passend zum Wetter der aktuellen Woche wird es um die Winterspiele gehen. Um genau zu sein, die Paralympischen WintersportlerInnen und wie sich die mediale Aufmerksamkeit um diese Spiele entwickelt hat und vor allem vor welchen Schwierigkeiten sie auch stehen. Also um solche Themen zu nennen wie Förderstellen, Sponsoren, Preisgelder oder Rente. Wir haben jetzt diesen Beitrag und einen kurzen Einblick. Der wurde im Masterstudiengang Multimedia und Autorinnenschaft der Martin-Luther-Universität erstellt. Den hören wir nun.
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3: Also am liebsten würde ich sagen können, so, ah ja, ich habe ja schon alles erreicht, ich kann da jetzt hinfahren und einfach Spaß haben, aber so funktioniert halt der Leistungssport leider dann doch wieder nicht. Aber ich finde es mega schön, dass die in Europa sind und ich das Feeling mal noch miterleben darf. Ja, das ist schon nochmal cool, wenn man irgendwie nur so kurz reisen muss und irgendwie viele Familie, Freunde irgendwie dabei sein können, die einen ja auch schon jahrelang irgendwie so mit unterstützt haben. Ja, also ich würde schon sagen, dass es auch medial auf jeden Fall eine Bedeutung hat mehr jetzt. Also wenn ich überlege, gut, Sochi war 2014, da war schon auch medial was los. Aber ich würde sagen, das hat sich so über die anderen Spiele nochmal mehr gesteigert. Also Spiele, finde ich, sind eh immer so ein bisschen Auslöser, dass mehr Aufmerksamkeit halt da ist und sich das so ein bisschen potenziert oder zumindest vermehrt insgesamt. Also ich glaube, ganz wichtig waren zum Beispiel jetzt auch die Sommerspiele in Paris. Aber ich glaube, es ist so eine Mischung aus, dass wir Athleten halt versuchen, mehr zu fordern. Also es gibt auch immer mehr so Athletenzusammenschlüsse, egal ob jetzt olympisch oder paralympisch. Und dann aber auch, was mir also so im Sponsoring-Bereich aufgefallen ist, früher wurdest du mehr so als soziales Engagement gesehen. Also als ich, weiß nicht, 2013 Sponsorenmappen rausgeschickt habe, da kamen dann oft so Absagen mit, wir engagieren uns schon sozial. Und das, klar, ich habe natürlich dann auch mehr Erfolge gehabt jetzt die letzten Jahre, aber trotzdem habe ich den Eindruck gehabt, dass da halt dann auch das Ansehen bei den Firmen ein anderes ist. Wir Sportler sind ja eigentlich schlecht abgesichert für die Zukunft, wenn man nicht gerade eine Spitzensportförderstelle hat beim Bund. Was ist mit der Rente als Sportler? Man, klar, hat eigentlich ja keinen Rentenanspruch, weil es ja nicht wirklich als Job angesehen wird, wenn man eben nicht angestellt ist. Medaillenprämien mussten wir auch immer versteuern. Es gibt zwar jetzt die Sportförderstellen beim Zoll, bei der Polizei ist es auch nicht so einfach reinzukommen. Also es gibt eigentlich gerade nur den Zoll für uns Parasportler so richtig, um da eine Sportförderstelle zu bekommen. Ich glaube, da ist noch so viel Potenzial und es wird ja jedes Wochenende Wintersport zum Beispiel gezeigt und dass man da dann nicht versucht, auch unsere Wettkämpfe halt näher an die der Nichtbehinderten zu bringen, dass halt die ganzen Strukturen schon auch die ja schon aufgebaut wurden für die Nichtbehinderten, dass wir die auch nutzen können. Und dann wäre das Fernsehen vielleicht ja eh schon vor Ort. Wieso kann man das nicht alles irgendwie ein bisschen enger zusammennehmen? Das finde ich halt so schade. Wenn wir jetzt irgendwie einen Weltcup gewinnen oder so, kriegen wir kein Preisgeld. Und dabei brauchen wir Parasportler ja vielleicht noch mal mehr Geld, weil wir die Hilfsmittel, die Sportgeräte, die werden ja auch nicht von der Krankenkasse finanziert und die sind bei uns ja teilweise viel teurer als im Nichtbehindertenbereich oder kannst du nicht von der Stange kaufen. Das heißt, du brauchst dann wieder individuelle Anpassungen und bis du das halt alles zusammen hast, Also wenn man jetzt nicht gerade eine Sportförderstelle hat oder Sponsoren oder so, ist natürlich irgendwo schon die finanzielle Unsicherheit einfach gegeben. Und deswegen, ja, finde ich schon, dass da noch generell halt was passieren kann. Ja. Ich glaube schon, dass sich's verbessert hat und auch wie wir wahrgenommen werden, dass wir auch wirklich als Leistungssportler wahrgenommen werden und nicht nur so als Menschen mit Behinderung, die Sport machen. Und es können viel mehr Leute was mit Paralympics anfangen. Also so, was machen wir, was ist es? Das, finde ich, hat sich auf jeden Fall verändert. Wertschätzung ist halt immer groß, wenn die Paralympics sind. Die anderen 3 Jahre dazwischen ist es halt immer so, da fallen wir wieder so hinten runter. Aber insgesamt, glaube ich, hat sich schon viel getan. Ja.
1: Gold medalist and Paralympic champion representing Germany.
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0: Ja, nach diesem Rückblick auf die Paralympischen Winterspiele in Italien im Frühjahr gehen wir noch ein bisschen weiter zurück. Im November besuchte nämlich eine Studentin des Masterstudiengangs Multimedia und Autorinnenschaft der Martin-Luther-Universität in Halle die Ausstellung Karl Hofer der Kunststiftung Moritzburg. Sie stand unter dem Namen Zwischen Schönheit und Wahrheit und Karl Hofer zählt zu den bedeutendsten Malern der Moderne in Deutschland. Wie seine Werke mit seinem bewegten Lebensweg zusammenhängen und welche aufstoßenden Details sich darin finden, hört ihr jetzt im kommenden Beitrag.

Oh, hier gibt es leider ein kleines technisches Problem. Jedenfalls kann es nochmal woanders probieren.

Seit ich im Herbst 2025 nach Halle gezogen bin, sehe ich regelmäßig Ausstellungsplakate, die den Bahnhofsgang säumen. Vielleicht erinnerst du dich auch an folgendes Plakat. Es zeigt eine Ölmalerei, in deren Mittelpunkt zwei flächig gemalte Gesichter stehen, die kein Zeichen von Alter aufweisen. Darunter befinden sich ihre Körper, die bis zum oberen Rücken zu sehen sind. Die Kleidung ist in Rot-, Blau- und Grüntönen gehalten und ebenso schematisch gearbeitet und lässt kaum Details erahnen. Das eine Gesicht ist der betrachtenden Person zugewendet und blickt zum linken unteren Bildrand. Es wird von einem leuchtenden Gelb ringsherum gerahmt, was an einen Heiligenschein erinnert. Das zweite Gesicht ist im Profil abgebildet und verdeckt die linke hinterliegende Gesichtshälfte. Beide Gesichter befinden sich in einem schwarzen Sichelmond mit gelbem Rand, der im Kontrast zur sonst leuchtenden Farbigkeit steht. Es wirkt, als könnte es sich um eine Person aus zwei unterschiedlichen Perspektiven handeln. Am linken, oberen Bildrand steht die Aufschrift Kunstmuseum Moritzburg. Weiter unten ist der Titel der Ausstellung Karl Hofer zwischen Schönheit und Wahrheit zu lesen. Ebenso wie die Ausstellungsdauer, die vom 21. November 2025 bis zum 15. Februar 2026 war. Im Rahmen der Ausstellung wurden gut 50 Gemälde des Künstlers Karl Hofer aus der Sammlung Arthaus aus Leipzig gezeigt. Die Werke sind zwischen 1900 und 1955 entstanden und wurden in 7 thematischen Kapiteln präsentiert. Der Mensch, Maskeraden, schutzlos und verwundet an Körper und Seele, Landschaft, Surreales, Mythologisches, Biblisches, Stillleben und Wiederholungen und Variation. Laut der Kuratorin Dr. Anke Dornbach war dies eine bewusste Setzung, weil Karl Hofers Arbeit in Kategorien besser greifbar wäre als in einer chronologischen Kuration. Bei dem zuvor beschriebenen Gemälde handelt es sich um einen Ausschnitt des Werkes Schwarzmond aus dem Jahr 1948. Es ist in seiner vollen Größe insgesamt 114,5 x 81,3 cm groß. Gemeinsam mit einer Freundin besuchte ich die Ausstellung im November. Beim Besuch in der Moritzburg überraschte mich, dass sich unter dem Bildausschnitt, der auf dem Ausstellungsplakat zu sehen ist, eine ganz neue Bildebene mit Tierwesen entfaltet, die sehr viel lebendiger als der obere Teil wirkt. Die Wesen überlagern sich teilweise und erinnern an einen Stier, eine Taube, ein Pferd und einen Vogel. Außerdem sind zwei angedeutete Menschenporträts zu identifizieren. Die Menschen bleiben, wie in fast allen Darstellungen Hofers, eher emotionslos. Sie sind prototypisch, kaum individuell und statisch. Insgesamt zeigen ungefähr die Hälfte seiner Werke Menschen, die kaum Rückschlüsse auf die Zeit zulassen.

0: Als ich wiederholt am Bahnhof bin und im Nachgang zu meinem Ausstellungsbesuch die Plakate betrachte, bleibe ich wieder stehen und frage mich, warum heißt die Ausstellung Zwischen Schönheit und Wahrheit, und beginne zu recherchieren. Auf der Webseite steht zur Ausstellung, Zitat, Karl Hofer war ein vielschaffender Maler der Moderne in Deutschland. Sein Werk spiegelt seinen von Höhen und Tiefen geprägten Lebensweg sowie seine persönliche Zerrissenheit. Auf der Suche nach einer menschlichen Wahrheit jenseits politischer und modischer Strömungen entwickelte Hofer eine eigenständige Bildsprache zwischen Expressionismus, neuer Sachlichkeit und magischem Realismus. Geprägt von eindringlicher Emotionalität, stiller Dramatik und hohem Symbolgehalt. Zitat Ende. Wo findet sich die angesprochene persönliche Zerrissenheit in seinem Werk? Ich frage andere Menschen, wo sie den Titel während des Ausstellungsbesuchs gesehen haben. Christian besuchte die Ausstellung und sah es folgendermaßen.
1: Ich habe den Titel Zwischen Schönheit und Wahrheit in einigen Bildern wiedererkannt. Besonders interessant fand ich zum Beispiel das Bild mit dem Titel Vater und Sohn, welches auf dem ersten Blick erstmal sehr harmonisch wirkte und eigentlich auch gefahrlos. Und wenn man, je länger man dann vor dem Bild stand, desto unbehaglicher wurde es auf eine Art, weil man diesen ängstlichen Gesichtsausdruck des Sohnes eben sieht, der dem Vater sozusagen in den Arm liegt. Und das verrät auch eine Art Verunsicherung, Verzweiflung. Und ja, vielleicht liegt da ja doch ein zerrüttetes Familienverhältnis vor, man weiß es nicht. Und eben dieses Bild ohne Kontext zu betrachten, wurde mit der Zeit sehr beunruhigend. Und ein ähnliches Gefühl hatte ich dann auch bei einem anderen Bild. Bei dem Bild Tessiner Landschaft mit Bauzaun, wo man eben diese wunderschöne Berglandschaft im Hintergrund sieht, aber gleichzeitig die Schönheit der Natur irgendwie in Frage gestellt wird durch den menschlichen Eingriff, durch diesen Bauzaun und dieser großen bröckelnden Mauer, die man dann ja sehr dominant im Bild sieht. Und da konnte man hier und da ganz gut Bezüge erkennen zum Titel Zwischen Schönheit und Wahrheit.
0: Um dem Werk Vater und Sohn noch etwas Kontext hinzuzufügen, es entstand ein Jahr vor Karl Hofers Tod, 1955. Zum Ende seines Lebens beginnt die Farbe zunehmend an Bedeutung zu gewinnen und sie wird leuchtender und expressiver. Hofer verlor 2 von 3 seiner Söhne, einen wenige Monate nach seiner Geburt und einen im Erwachsenenalter bei einem Einbruch, bei dem er erschossen wurde. Schriftlich gibt es keine Reflexion seinerseits dazu, aber vielleicht in seinen Werken, so wie es auch Christian beschrieben hat. Das rollt Karl Hofers Leben gerade von hinten auf, also schauen wir nochmal auf die Zeit, zu der er lebte. Wie bereits erwähnt, war sein Leben geprägt von Brüchen und Zerrissenheit, doch was ist damit genau gemeint? Grob umrissen ist festzustellen, dass Hofer das Kaiserreich, die Weimarer Republik, den Ersten und den Zweiten Weltkrieg miterlebte und dann in der Bundesrepublik Deutschland lebte. 1933 äußerte er sich politisch und positionierte sich gegen die Nationalsozialisten. 1937 wurde er in der Ausstellung Entartete Kunst herabgewürdigt und seine Lehrtätigkeit und eine Akademiemitgliedschaft wurde ihm entzogen. In diesem Rahmen wurden 300 Werke von ihm aus öffentlichen Museen entfernt. Weitere 150 Gemälde, Skizzen und Notizen wurden bei einem Bombenangriff zerstört. Mathilde, seine erste Frau, die Klavier und Gesang studierte, wurde 1942 aufgrund ihrer jüdischen Herkunft in Auschwitz ermordet. 1938 gab es die Scheidung von ihr und Karl Hofer. Letzterer drängte darauf, weil er bereits in einer neuen Partnerschaft lebte. Als Grund kann aber auch der drohende Ausschluss aus der Reichskulturkammer genannt werden. Zwar begann die systematische Vernichtung jüdischer Menschen erst 1941, weshalb Karl Hofer nicht im Wissen darum auf die Scheidung drängte, dennoch muss er darum gewusst haben, dass seine Ehefrau Mathilde durch die Scheidung den Schutz durch die sogenannte Mischehe verlor und neben gesetzlicher Ausgrenzung systematischer Enteignung und gewalttätiger Verfolgung verstärkt ausgesetzt war. In der Podcast-Folge Ein großer künstlerischer Einzelgänger Karl Hofer, der am 15. Januar 2026 veröffentlicht wurde, kommt die Kuratorin Dr. Anke Dornbach zu Wort. Sie wird von Jens Trocher interviewt, der Host des Podcasts 30 Minuten Kunst ist.
2: Also ich sehe die Schönheit tatsächlich vor allem in der Ruhe, die diese Personen ausstrahlen oder insgesamt diese Ruhe und diese Harmonie, die seinen Bildern auch innewohnt, die überträgt sich zumindest auf mich auch auf eine gewisse Art als Schönheit, muss ich sagen. Und Wahrheit, natürlich jeder Künstler sucht irgendwie nach der Wahrheit. Karl Hofer war ein Suchender. Uns war es aber auch wichtig, nach der Wahrheit in Karl Hofers Biografie zu suchen.
3: Damit spielt sie darauf an, was auch der Museumsdirektor Thomas Bauer-Friedrich dem MDR aktuell gegenüber äußert. Laut ihm wurde der Tod von Karl Hofers erster Frau Mathilde in der Ausstellung thematisiert. Und zwar fand die Ausstellungseröffnung am 20. November 2025 statt und am nächsten Tag war der Todestag von Mathilde Hofer. Das musikalische Rahmenprogramm war deshalb ihr gewidmet. Insgesamt bleibt Karl Hofer wie seine Menschendarstellung nicht ganz greifbar. Es bleibt Spielraum für Interpretationen. Und für seine wenigen

0: kann dies. Denn die Ausstellung wurde direkt für mehrere Museen konzipiert und ist vom 11. April bis zum 18. Oktober 2026 im Schloss Achberg, Kulturhäuser Landkreis Ravensburg zu sehen und daraufhin vom 7. November 2026 bis zum 28. Februar 2027 in der Städtischen Galerie Breitheim-Bissingen. Danach wird sie weiter in die Kunsthalle Rostock und auch noch nach Berlin wandern.
1: Ja, die Wanderausstellung Karl Hofers Werke ist also in Deutschland noch unterwegs, zurzeit eben im Schloss Achberg noch bis Oktober. Wer sich also selber ein Bild der Aufarbeitung Karl Hofers Leben und seiner Werke machen will, hat da immer noch eine Möglichkeit dazu. Und im Beitrag haben sich Studierende der Karl-Martin-Luther-Universität in Halle mit der Ausstellung Zwischen Schönheit und Wahrheit beschäftigt und inwiefern der problematische Umgang Karl Hofers mit Frauen darin auch zu finden ist. Wir machen jetzt nochmal weiter mit Musik, und zwar die Gruppe, was hatte ich jetzt vor? Ich muss nochmal kurz gucken. Die Gruppe Rexbirds, die wird auch auf einem Festival spielen, nämlich in Leipzig am 4. Juli, das ist ein Samstag. Da spielen sie auf dem Toter Arm Festival, beziehungsweise Elster Festspiele heißen die, glaube ich, auch. Das sind auch mehrere Gruppen, die an diesem eintägigen Festival spielen. Das ist auf dem Wagenplatz im Süden von Leipzig, nähe des Kosbrunner Sees und ganz idyllisch gelegen. Und von den Rexbirds hören wir jetzt das auch sehr idyllische Lied Leuna, das auch einen idyllischen Ort beschreibt.
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Ja, das waren die Rexperts mit dem Stück Leuna am Samstag, dem 4. Juli. Wie gesagt, spielen sie in Leipzig auf dem Toten Arm Wagenplatz in der Nähe des Kusbrunner Sees. Und jetzt geht es weiter mit einem Festival, das auch am Wochenende, vor 2 Wochen stattgefunden hat. Das Zukunftsfestival, nämlich im Volkspark in Halle. Es hat am 12. und am 13. Juni stattgefunden unter dem Motto Streit und Zuversicht. Doch gerade für MigrantInnen gibt es gerade wenig Zuversicht, in der BRD anzukommen. Das zumindest einige Erlebnisberichte, die beim Zukunftsfestival auch präsentiert wurden. Viola Rieck arbeitet im Landkreis Mansfeld-Südharz als Trainerin für das Bundesamt für Migration und Flüchtlinge, kurz BAMF, und gibt Erstorientierungskurse und Kurse für Frauen, damit Menschen Deutsch lernen können. Gegenüber Jan von der tagesaktuellen Redaktion von Radio Korax hat sie berichtet, wie mit den MigrantInnen umgegangen wird und welche Konsequenzen das hat. Und

0: Zuerst wollte Jan aber von ihr noch einmal hören, wer sie ist und was sie tut.
1: Ich bin im Moment, wir sagen dazu, Trainerin oder auch Referentin fürs BAMF. Und seit vielen Jahren gebe ich Kurse, EOK-Kurse heißen die, Erstorientierungskurse oder auch
0: jetzt
1: Kurse
0: noch
1: für
0: mal
1: Frauen.
0: Ein technisches
1: MIA.
0: Problem, das ist nämlich nur mono hörbar. Das Studio hier ist das alte und nicht so ganz up to date. Wir versuchen es nochmal. Nämlich, ja, das ist kein Problem. Wir können es auch Stereo hören, denke ich. Das geht nämlich auch. Genau, aber dazu muss ich nochmal kurz.
1: Ich bin im Moment, wir sagen dazu, Trainerin oder auch Referentin fürs BAMF. Und seit vielen Jahren gebe ich Kurse, EOK-Kurse heißen die, Erstorientierungskurse, oder auch Kurse für Frauen, MIA-Kurse, werden alle vom BAMF bezahlt, damit die Menschen Deutsch lernen können oder Deutschland verstehen.
2: Ich meine, wir haben heute hier gesessen, also ich habe ja nur jetzt diese eine Veranstaltung mitbekommen von zwei, sagen wir mal, Menschen mit migrantischem Hintergrund, die hier versuchen, politisch aktiv zu sein. Und dann über die ganzen Probleme geredet, die so in der Form auch ziemlich schockierend neu waren, die es da mit dem Alltag gibt. Du hast ja damit in deinem Arbeitsalltag massiv zu tun in Mansfeld-Südharz, ne?
1: Ja, es gibt mit Sicherheit viele Menschen dort, die nicht bösartig sind und die auch unterstützend sind, weil das erfahre ich schon auch. Bloß über die Menschen wird halt nie geredet. Und was man erfährt, ist halt, wenn man auf der Straße geht mit einer Gruppe Migrantinnen oder Migranten, dass man eben zum Teil beschimpft wird. Und das ist unschön, weil man kann ja kommen, man kann sagen, so meine Meinung ist das und das, aber einfach Menschen auf der Straße beschimpfen, das finde ich schon unter allem Niveau. Also das ist für mich einfach kein Dialog und kein Umgang miteinander. Ich gehe ja auch nicht hin zu irgendwelchen Leuten und sage mir, passt deine Nase nicht, hau ab, mache ich auch nicht. Weil es ist ein Mensch und ein Mensch hat ein Minimum an Respekt verdient.
2: Um ein größeres Niveau als das geht es ja eigentlich gar nicht bei der Geschichte. Die Atmosphäre, wie du sie geschildert hast hier, scheint eigentlich sehr bedrückend zu sein. Das ist ja nun keine einmalige Geschichte und keine Straßenszene, die sich so mal hin und wieder abspielt, sondern scheint dort gewissermaßen Dauerbrenner zu sein in der Gegend, oder?
1: Naja, nicht alle meine Teilnehmer oder so berichten davon, aber es gibt halt, na, 5, 6 Beispiele habe ich schon in diesem Kurs auch letztes Jahr gehabt. Und das finde ich schon viel, weil es werden zum Beispiel Kinder in der Schule geschlagen, es werden im Bus Kinder beleidigt oder am Bahnhof Kinder beleidigt, die anders aussehen, auf dem Spielplatz von anderen Kindern. Und wo haben es die anderen Kinder her, von deutschen Kindern? Wahrscheinlich von Eltern, schätze ich jetzt. Also von weiß ich nicht. Also von Erwachsenen mit Sicherheit. Denn wenn nicht irgendjemand sowas äußert, werden es die Kinder nicht lernen. Und dieser Hass, der da aufkommt, der ist mir eigentlich unverständlich, weil zum Beispiel wir Essen aus der ganzen Welt beziehen, ja, oder viele gehen zum Italiener essen und finden das cool oder zum Griechen und sagen da auch nichts dagegen. Und es gibt auch ganz viele, sage ich jetzt, Arbeitgeber in Deutschland, die nicht deutscher Herkunft sind, die deutschen Arbeitsplätze geben. Also ich kann es nicht wirklich ganz verstehen. Es gibt natürlich Fälle, die böse sind. Es gibt immer kriminelle Menschen. Da gibt es deutsche Kriminelle und es gibt auch Menschen, die nicht in Deutschland zu Hause sind, die kriminell sind, aber hierher kommen. Das gibt es natürlich immer. Und da bin ich dagegen. Deswegen bin ich dafür, dass man das Grundgesetz umsetzt. Nämlich erstens Respekt. Ich respektiere andere Menschen. Da würde ich sowieso keinen angreifen, wenn ich andere respektiere. Wenn ich das Grundgesetz nicht respektiere, muss ich halt mit dem Gesetz oder mit der Härte des Gesetzes rechnen. Das ist halt so. Das gebe ich in diesen Kursen auch kund. Und wenn jemand zum Beispiel in meinem Kurs irgendeinen anderen Teilnehmer beleidigt, rassistisch zum Beispiel, weil eben der eine hat eine weiße Hautfarbe, der andere hat eine schwarze und der Weiße mit nicht deutscher Herkunft beleidigt den Schwarzen mit nicht deutscher Herkunft, dann ist für mich das genauso, wie wenn ich das zwischen zwei anderen Menschen, die vielleicht eingebürgert sind, machen würde. Ich würde sagen, noch einmal gibt es einen Ärger. Wenn das nochmal passiert, beim zweiten Mal sage ich, okay, ich hole die Polizei. Das darf ich, weil das ist eine Bildungsmaßnahme und in so einem offiziellen Kontext muss ich dafür stehen, dass ich das Grundgesetz umsetze. Und das heißt, es wird nicht beleidigt. So, und dann hat eben der Mensch, der auch nicht deutscher Herkunft ist, aber bei Hautfarbe weiß hat, hat dann ein Problem, logischerweise. Aber das würde ich für jeden Menschen gleich machen, egal wer beleidigt wird. Ist es jemand mit Behinderung, wie eine Freundin von mir, eine Deutsche, die in Halle zu Boden gestoßen wurde von einem anderen deutschen Mann, einfach nur, weil es geil war, hat er gesagt, als Antwort. Ich würde immer für diese Menschen eintreten, die nicht gerecht behandelt werden.
2: Hat es schon mal umgekehrte Fälle gegeben, dass ein dunkelhäutiger Mensch einen hellen Menschen beleidigt hat, rassistisch oder dergleichen?
1: Also ich habe selber in meinen Kursen nicht erlebt, weil Also ich glaube, dass die Menschen mit dunkler Hautfarbe, die, wo man erkennt, die sind definitiv nicht von hier, die sind sehr zurückgezogen wieder, leider. Wir wissen es ja von Karamba Diaby auch, was er manchmal aushalten musste. Ich kenne ihn schon sehr, sehr lange und habe das auch verfolgt, weil wir haben zum Beispiel zusammen Bildungsmaßnahmen gemacht, auch in Schulen. Auch mit Mohammed habe ich das zusammen gemacht. Wir haben zum Teil eine gleiche Ausbildung, interkulturelle Trainerausbildung gemacht. Und es gab Zeiten, da war es einfach offener und war gerechter. Es war eine gerechtere Zeit. Und die letzten Jahre sind leider Gottes durch Hass und Hetze wirklich extrem geworden. Und ich finde, es lenkt vom tatsächlichen Problem ab, weil es gibt aufgrund der Weltlage, aufgrund der Weltpolitik genug Probleme, die wir handeln müssten. Das Energieproblem oder das Klimaproblem oder wir haben einen Haufen ältere Menschen und zu wenig junge Leute. Wir müssten eigentlich was tun, dass die Rente wieder erarbeitet wird und dass die Leute alle in der Rente gut davon leben können. Und das sind für mich Probleme, die sind dann immer unten drunter und keiner spricht groß mehr drüber, weil es nur noch Hass und Hetze gibt oder vordergründig viel Hass und Hetze gibt. Das ärgert mich zum Beispiel.
2: Was natürlich auch eine Methode sein kann, gewisse Probleme zu überspielen, sozusagen an den Rand zu drängen. Nun hast du noch erzählt, dass eben das bis in die Ämter geht, die Problematik. Also du denkst, auch in Ämtern sitzen Leute, die sozusagen es mit dem Grundgesetz nicht allzu genau nehmen.
1: Ich sag mal so, in Ämtern und überall gibt es ja Menschen, die sind alle bunt durcheinander, logischerweise, und haben auch verschiedene Weltanschauungen. Aber ich finde, wenn man in einem Amt tätig ist, muss man auf dem Grundgesetz basierend handeln. Und dann kann man nicht seine eigene Meinung kundtun oder seine Laune, die man gerade hat, und Leute beleidigen oder Leuten sagen, was willst du denn hier, geh nach Hause. Das ist nicht Art des Amtes. Erstens mal anders sprechen und muss quasi das Gesetz umsetzen. Das ist okay, wenn jemand sagt, jemand hat gegen das Gesetz verstoßen, bin ich dafür, dass der nicht bleibt. Oder er muss zumindest gerecht nach dem Gesetz so behandelt werden, wie wir das in unserem Land handeln oder händeln. Es darf aber nicht so sein, dass wenn ich mitgehe zu so einer Beratung, ich gleich mit in Sippenhaft genommen werde, weil ich bin zu nett zu diesen Ausländern, weil ich einen Kurs mache. Also das kann überhaupt nicht sein. Diese Kurse sind vorgesehen für Menschen, die Deutschland müssen, weil sie ihren Job suchen oder eine Ausbildung kriegen wollen oder weil sie geflüchtet sind, weil aufgrund wie Syrien, wissen wir, ja, da Krieg herrscht und die Kurden massiv verfolgt werden, dann gibt es eben Menschen, die flüchten. Aus meiner Familie sind übrigens auch Menschen weg aus Deutschland. Vor vielen, vielen Jahren, die sind nach den USA gegangen und sind irgendwo in Kalifornien untergekommen. Also es ist nicht nur so, dass immer nur Leute zu uns kommen. Es gab auch Zeiten, da sind sehr, sehr viele Menschen weg aus Deutschland. Und ich möchte nicht diese Zeiten unbedingt zurückhaben.
2: Und hast du noch einen Fall berichtet von einem Bekannten, eigentlich sehr hoffnungsvollen Fall, der viele Angebote hat, oder drei zur Ausbildung, auch zum Lokführer. Und der wurde jetzt einfach urplötzlich ausgewiesen.
1: Ja, das ist natürlich sehr ärgerlich. Das ist ein junger Mann gewesen. Der kam eigentlich aus Kiew, ist im Bombenhagel geflüchtet dort, als dieser Angriff war, weil es in der Kiewer Universität war. Er da hat angefangen, da zu studieren. Und ganz, ganz viele Studenten sind dann da weg und sind geflüchtet, weil die aus dem Bombenhagel weg mussten. Und der ist über irgendwelche Wirren quer durch Europa gereist, weil der war noch nicht mal 18. Der war, ich glaube, hatte so einen Vorbereitungskurs und das ging wohl dort, dass man so einen Vorbereitungskurs macht und dass man dann dort sich einschreibt zum Studium. Da musst du ja auch dort Sprache lernen und alles sowas. Und der ist leider, sag ich jetzt leider, gelandet, nicht wie seine Kollegen in anderen Gegenden von Deutschland, sondern ist über irgendein europäisches Land weitergereicht worden durch irgendwen und ist dann nach Deutschland gekommen. Der war zu jung, der war einfach nicht, weiß ich nicht, da konnte noch nicht selber alles entscheiden, ne, und ist so durchgereicht worden. Und ich glaube, knapp, er war dann gerade 18 geworden, da wurde er, ich glaube, über Schweden nach Deutschland, oder ist er gekommen über Deutschland. Und das Problem war, dass er irgendwo ja, er wollte einfach weiter studieren, er wollte eigentlich dieses Studium machen. Und zurück konnte er nicht, weil das haben wir gesehen, es dauert immer nur an, der Krieg. Also ist er verteilt worden. Er ist dann irgendwie, also aus irgendwelchen, wie Mamad vorhin sagte, dieser Schlüssel, dieser Aufteilschlüssel.
2: Königsteiner Schlüssel,
1: ja. Schlüssel, genau. Er ist dann eben gekommen nach Sachsen-Anhalt und saß dann eben in Eisleben. Und auch wenn wir alles versucht haben mit der Integration, er hat seinen B1-Kurs bestanden, der hat in einer Fußballmannschaft gespielt, die waren happy, ihn zu haben, weil er sehr gut war, in einer lokalen Fußballmannschaft. Er hat trotz aller Traumata, der hatte ja doch allerhand erlebt da in Kiew durch diese Bombenhagel als junger Mensch, Er hat keine Chance bekommen. Er hat 3 Briefe bekommen. Als er abgeschoben wurde, hat er große Angst gehabt, logischerweise. Er wurde immer beschimpft von dieser einen Person in der Ausländerbehörde. Hat mir gesagt, ihm wurde immer wieder gesagt, er soll gehen, er hat kein Bleiberecht. Aber hätte er vielleicht gehabt, wenn er eine Ausbildung gekriegt hätte, weil er war ja noch jung. Und Fahrer werden überall gesucht, bei der Bahn, als Busfahrer oder so. Und er wollte gerne eine Ausbildung machen. Obwohl er eigentlich eine technische hätte auch haben können, ja. Er hat dort eine technische Schule besucht in seinem Heimatland und war auch ein sehr guter Schüler. Also es war jetzt keiner, der irgendwie nichts wollte oder so. Und das Ding ist, wir haben das kommuniziert mit der Ausländerbehörde. Bitte noch warten, bis die Antworten kommen von den Firmen, wo er sich beworben hat. Es kamen 3 Zusagen, aber kurz zuvor ist er abgeschoben worden. Und das ist natürlich sehr ärgerlich. Das ist auch sehr ärgerlich für die Firmen hier, wenn die jetzt wen haben. Also mir ist das nicht einmal nur passiert, dass Menschen diese Ausbildung nicht machen dürfen, weil man eben davon ausgeht, die werden sowieso noch abgeschoben. Das kann nicht sein, dass man quasi die Zukunft in die Gegenwart holt und sagt, die kriegen jetzt die Ausbildung nicht, weil die werden sowieso irgendwann abgeschoben. Das ist absurd für junge Leute, weil das Gesetz sieht vor, dass ein junger Mensch eine Ausbildungsduldung beantragen darf, wenn er einen Ausbildungsplatz hat. Das gibt per Gesetz, also kann ich nicht dagegen handeln einfach. Wenn ich natürlich so handle, dass ich das gar nicht erst zulasse, dass derjenige die Ausbildungsduldung stellen kann, den Antrag, dann verhindere ich damit natürlich das, was per Gesetz eigentlich vorgesehen ist. Und das geht für mich nicht.
2: Sie vermuten, dass das eine Art Absicht war, die dahinter steckt, dass die Person da, die das gemacht hat, ihre persönliche Weltanschauung da, sich da Dinge da durchgesetzt hat.
1: Das sehe ich so, ja. Ich sehe das so. Weil selbst wenn ich neutral handle, dann kann ich ja sagen, ich bin dagegen, ich mag solche Menschen nicht. Das kann alles sein. Dann muss ich entweder versuchen, nicht auf so einem Platz zu arbeiten, wo mir das ständig passiert, wo ich ständig damit konfrontiert werde. Oder ich muss so ehrlich sein und muss sagen, okay, ich mag Sie nicht, Sie sind hier ein Ausländer, ich mag keine Ausländer, aber meine Vorschrift ist, ich muss Ihnen das sagen, Sie könnten eine Ausbildungsduldung beantragen. Aber wenn die Information gar nicht gegeben wird, dann können die jungen Leute das nicht wissen, ne? Wenn die nicht informiert werden, was steht ihnen zu. Und das sind halt so Sachen, die ärgern mich halt. Und ich finde, wenn wir in ein anderes Land gehen, und ich habe auch woanders gelernt, ich habe auch woanders gearbeitet, bin aber privilegiert in dem Sinne, ich war selbstständig oder ich war... Ja, zu der Zeit war ich noch selbstständig. Ich habe zum Beispiel in Italien gelernt, bei einem Koreaner, der in Sibirien gelebt hat oder so. Also ich habe viele Menschen kennengelernt, bunte Menschen, die mich akzeptiert haben und die nicht mich gleich in die rechte Ecke gestellt haben, weil ich aus Deutschland kam. Also man hat auch mit mir geredet und hat mich akzeptiert. Also warum sollen wir das nicht auch so machen?
2: Ich meine, da muss man dazu sagen, der junge Mann kam nicht aus Ukraine, sondern kam aus Namibia, nicht wahr?
1: Ja. Ursprünglich aus Namibia, ist aber geflüchtet aufgrund des Bombenhagels nach Europa und ist dann durch irgendwelche, weiß ich nicht, welche Wege das nimmt. Also das sind Chaoswege, die zum Teil durchmachen.
2: Mhm. Und er hat auch in Namibia Probleme?
1: Ja, ich habe vor 2 Tagen mit ihm geschrieben und gesprochen, dass er wollte sich jetzt bewerben in Japan bei einer Universität, weil er kann das. Aufgrund seiner Ausbildung. Aber das Problem ist jetzt, dass Japan dann sagt, naja, er müsste erstmal nachweisen, dass er, wenn er also abgeschoben ist, ist er ja kriminell, gilt er ja als kriminell. Und da muss er erstmal nachweisen, von irgendwelchen Schreiben soll er jetzt beibringen, dass er nicht kriminell ist. Aber wie sollen wir das machen? Wer abgeschoben wird, gilt als kriminell in Deutschland. Das ist jetzt ein richtig großes Problem. Und das heißt, er kann nicht mehr an der Universität. Das ist halt schwierig. Also für junge Menschen, die unter 27 sind, ist das wirklich richtig schwierig. Zumal, wenn es einer ist, der wirklich wollte, der B1 geschafft hat, der ja dann eigentlich laut Webseiten, die man besuchen kann in Deutschland, wo man recherchieren kann, dem dann empfohlen wird, auch von Seiten von der Prüfungskommission, sehen Sie zu, dass Sie jetzt B2 machen für eine Ausbildung. Wenn einer das alles beachtet und das mitmachen möchte, warum soll man den denn wir abschieben? Wir brauchen doch junge Menschen. Wir brauchen doch auch Leute, die arbeiten. Wir haben zu viele Rentenfälle. Wir werden immer mehr Rentenfälle in Zukunft, ne? Und zu wenig junge Leute. Also wir brauchen doch welche, wo wir sicher sind, die wollen lernen. Warum schiebt man die dann ab? Das versteht kein Mensch.
0: Das sagt Viola Rieck, die beim Landkreis Mansfeld-Südharz als Trainerin für das Bundesamt für Migration und Flüchtlinge, kurz BAMF, arbeitet. Jan von der tagesaktuellen Redaktion von Radio Korax hat sich mit ihr über den Umgang mit MigrantInnen und welche Auswirkungen diese hat unterhalten. Und wir hören jetzt nochmal Musik, nämlich von der Gruppe Ujizme Doma. Die spielen nämlich auch in nächster Zeit verschiedene Konzerte. Unter anderem spielen sie eben in Zielebsko in Polen am 27. Juni. Das ist jetzt der Samstag auf dem Ultra-Chaos-Picknick-Festival. Und dann spielen sie aber auch noch, wenn ihr das nicht schaffen solltet, in verschiedenen anderen Festivals, nämlich zum Beispiel beim Benefizni-Festival Pecka 2026 in der Hrad Pecka, also Stadt Pecka, am 26. Juni in Tschechien ist das. Ich bin auch noch andere so ältere Gruppen, wie zum Beispiel Sovineti, die sind auch aus den so Punkbands der 80er Jahre hervorgegangen. Und bei Uschi Smedom ist das auch der Fall. Die sind aus der Punkband FBB hervorgegangen. Auch ganz interessante Entwicklung, die die Gruppe so genommen hat. Das versuchen wir auch direkt von Schallplatte zu hören.

das geht leider nicht. Der Schallplattenspieler scheint nicht angeschlossen zu sein. Dann geht es weiter mit Musik von einer anderen Anbieterplattform. Utis Madame haben wir nämlich auch so noch da. Die spielen, wie gesagt, mehrere Konzerte jetzt und eine wirklich gute Liveband, auch Utis Madame, die schon seit langer Zeit eben immer wieder live spielen. Ich habe sie in Prag jetzt gesehen, letztes Jahr. Sehr gute Gruppe auf jeden Fall. Wir hören das Stück Naviak von ihnen jetzt.

Ja, die Gruppe Uchi Smedoma aus Tschechien spielen am Freitag beim Benefiční-Festival Pecka 2026 und am Sonnabend dann in Czernebsko beim Ultra Chaos Picnic Festival. In Polen ist das bei Czernebsko. Und wir machen jetzt weiter nochmal mit Kurznachrichten. Die Antidiskriminierungsstelle des Bundes hat die Entscheidung eines Strandbads im sachsen-anhaltinischen Halle kritisiert, Menschen ohne ausreichende deutsche Kenntnisse nicht mehr einzulassen. Das Argument, es ginge um Sicherheit und Badregeln, erscheine nicht stichhaltig, sagte deren Sprecher Bickerich dem Deutschlandfunk. Viele Bäder mit internationalem Publikum arbeiteten seit Jahren mit Piktogrammen, die Menschen ohne Deutschkenntnisse gut verstünden. Auch international sei dies weitgehend Standard. Der Geschäftsführer des hallischen Strandbads Nobel hatte mit Verweis auf die Sicherheit der Badegäste mit konsequentem Handeln argumentiert. Auch die Deutsche Lebensrettungsgesellschaft indes hält die Entscheidung für nicht vertretbar, auch wenn sie auf den ersten Blick verständlich sei. Ein DLRG-Sprecher sagte dem Magazin Der Spiegel, Sprachbarrieren seien ein Risikofaktor. Es bestehe aber auch die Gefahr, dass Menschen auf offene Seen oder Flüsse ausweichen, wo Unglücksrisiken erheblich größer seien. Auch die Deutsche Gesellschaft für das Badewesen betonte, das Nichtverstehen von Sicherheitsanweisungen sei eine der größten Herausforderungen. Die Stadtverwaltung forderte das Strandbad inzwischen zur Rücknahme der Einlasskontrollen auf. In Berlin wird heute ein Lagebild zum Ausmaß der Islamfeindlichkeit in Deutschland vorgestellt. Das zivilgesellschaftliche Bündnis CLAIM präsentierte in der Bundespressekonferenz seine Jahresbilanz für 2025 zusammen mit dem Leipziger Professor für Religionssoziologie Gerd Pickel und dem Vorsitzenden des Verbands Binationaler Familien und Partnerschaften Said Hashemi. Den Angaben zufolge werden Taten oberhalb und unterhalb der Strafbarkeitsgrenze erfasst. Die Zahlen stammten unter anderem aus 11 Melde- und Beratungsstellen sowie aus Polizeimitteilungen. Anfang des Monats hatte CLAIM allein für Berlin mit fast 1000 antimuslimischen Vorfällen einen Höchststand registriert. Die Dunkelziffer dürfte höher liegen, da vieles weder gemeldet noch angezeigt wird. Integrationssenatorin Kiesel-Teppe von der SPD sagte, die Zahlen schockierten sie. Claim-Geschäftsführerin Hanano erklärte, besorgniserregend sei, dass viele die Erfahrungen betroffener Menschen noch immer relativierten oder in Frage stellten. Das führe zu Verunsicherung, Rückzug und schwäche das Vertrauen in die staatlichen Institutionen und in Politik. Der Sozialverband Deutschland begrüßt den Vorschlag, Minijobs künftig nur noch Schülern zu ermöglichen. Vorstandsvorsitzende Michaela Engelmeier sagte dem MDR, die bisherige Regelung sei vor allem eine Armutsfalle für Frauen in Teilzeit oder Minijobs. Kritik an der Neuregelung kommt vor allem aus der Wirtschaft. Jan Pasemann vom Arbeitgeber- und Wirtschaftsverband Sachsen-Anhalt hat kritisiert, dass Betrieben dadurch die Flexibilität genommen werde. Ja, das waren erstmal die Kurznachrichten nochmal vom heutigen Dienstag. Und wir hören nochmal Musik, und zwar nochmal verweisend auch auf ein Festival, nämlich das Monte Paradiso Festival, das in Pula in Kroatien stattfinden wird. Das 34. genau gesagt ist das schon am 30. Juli, und am 1. August findet das da statt. Und da spielen unter anderem eine Gruppe aus Brasilien, nämlich die Gruppe Punho de Mahin. Die kommen, wie gesagt, aus Brasilien, und wir hören von ihnen das Stück Navio Negreiro.

Ja, die Gruppe Punya de Mahin aus Brasilien spielen beim 34. Monte Paradiso Festival in Pula. Ist übrigens sehr idyllisch gelegenüber der Adria, oberhalb der Adria, so 15 Minuten eigentlich nur von der Adriaküste entfernt. Und ist auch ein sehr idyllisches Festivalgelände, so eine alte Kaserne, unweit von so alten Festungsanlagen auch. Und ein sehr idyllischer Ort eigentlich, dieses Pula. Kann man auf jeden Fall empfehlen. Das geht bis zum 1. August noch dann das Festival in Pula, wie gesagt. Wir machen jetzt weiter mit weiteren Ausgehtipps, die etwas näher gelegen sind, nämlich zum Beispiel in Halberstadt, das ist ja jetzt das 35 Jahre Zora Festival am Wochenende, aber jetzt am heutigen Mittwoch ist schon in der Zora auch eine Lesung, nämlich Tanz auf dem Vulkan. Das Buch Tanz auf dem Vulkan wird da vorgestellt. Da geht es um widerständige Punkfrauen in der DDR. Das wird von Gerald Brochhaupt vorgestellt und wurde auch vor kurzem beim Hirnkost Verlag veröffentlicht. Und es wird hier in der Zora in einer multimedialen Lesung vorgestellt. Und ihr könnt auch einen Beitrag dazu auf freieradios.net von Radio Korax hören, wenn ihr möchtet. Da sind die auch archiviert. Und das geht heute um 19 Uhr los in der Zora in Halberstadt. Dann haben wir noch was weiteres, nämlich in Halle stattfinden wird ein Theatererlebnis am Peisnitzhaus auf der Waldbühne. Da wird nämlich am heutigen Mittwoch ab 10 Uhr schon ein Jugendroman von Astrid Lindgren vorgestellt. Dieser Jugendroman erzählt das Theatererlebnis, erzählt das märchenhafte Abenteuer von der neugierigen Räubertochter. Die wächst zwischen raubbeinigen Räubern mit großen Herzen auf. Bald schon zieht es sie nach draußen in den Matisswald mit seiner überwältigenden Natur voller guter und böser Überraschungen. Schnell gewinnt sie eine eigene Vorstellung ihrer Zukunft, die ihr bisheriges Weltbild ins Wanken bringt. Ja, dieser Jugendroman von Astrid Lindgren wird an der Waldbühne am Peisnitzhaus vorgestellt, ab 10 Uhr heute. Dann ein weiteres Event am Lux Kino im Zoo. Da gibt es den Film Glenkill, ein Schafskrimi, zu sehen. Heute ab 16 Uhr. Da geht es um den Schäfer George. Der liest seinen geliebten Schafen jeden Abend Krimis vor und nimmt an, dass sie kein Wort davon verstehen. Doch als ein mysteriöser Vorfall das friedliche Leben auf der Farm durchbricht, wird den Schafen bewusst, dass sie selbst nun die Ermittlungen übernehmen müssen. Dann haben wir noch ein paar Ausgehtipps für die Menschen in Leipzig, von wo das Morgenmagazin heute kommt. Im Sinneding zum Beispiel ist heute ab 19 Uhr auch ein Vortrag und eine Diskussion über Argentiniens Entwicklung unter Präsident Javier Milei, dessen ultraliberale Politik und die Folgen für Wirtschaft, Demokratie und Gesellschaft. Und das wird auch verdolmetscht in deutscher und spanischer Sprache. Ist heute um 19 Uhr im Sinneding in der Karl-Heine-Straße 83 in Leipzig. Dann noch ein weiterer Vortrag ist im Interim in der Dämmeringstraße 32 am heutigen Mittwochabend ab 19 Uhr. Da geht es um rechte Strukturen in und um Leipzig und ja, Protestgeschehen, Subkultur, besonders Kampfsport und Rechtsterrorismus. Heute ab 19 Uhr im Interim in der Dämmeringstraße 32 in Leipzig. Und in Berlin, da habe ich auch noch was rausgesucht. Das vierwöchige Flinter Empowerment Self-Defense Course gibt es da ab 18.30 Uhr heute. Und da kann man sich anmelden über mavogerman@proton.me. Und das ist auch über den Veranstaltungskalender stressfaktor.squadnet nochmal genauer zu betrachten. Das kostet 30 bis 80 € allerdings. Dann gibt es noch im Beiz in der Schönhauser Allee 26a eine Lesung mit Henrik Gericke, der zuletzt Tanz den Kommunismus herausgegeben hat, ein Buch über Punk in der DDR. Der liest aus seinem aktuellen Manuskript Der Raum ist aus den Fugen. Und zwar eben im Beiz ab 19.30 Uhr heute Abend in der Schönhauser Allee 26. Dann wird er außerdem Henning Rabe lesen aus seiner im Mai erschienenen Agentensatire Einsatz im Donetsk, wie ich den Krieg verhinderte. Ebenfalls im Beiz in der Schönhauser Allee 26a heute Abend ab 19.30 Uhr. Dann gibt es noch ein Konzert aus Berlin, nämlich mit ja, Pleakness, das Punk aus Paris, und Mundo en Guerra. Die spielen heute Abend im Fischladen in der Rigaerstraße 83 in Berlin. Außerdem ist aber in Leipzig auch gerade die jüdische Woche. Da gibt es auch zahlreiche Veranstaltungen. Da kann ich euch auch noch mal kurz ein bisschen einen kleinen Überblick geben, was da heute sein wird. Das sind nämlich einige Veranstaltungen auch am heutigen Mittwoch und am gestrigen Dienstag war ich auch bei zwei Veranstaltungen, wo ich auch Gespräche geführt habe. Das ist so eins der Themen, die mich jetzt in der nächsten Stunde auch beschäftigen werden. Und heute Abend sind da verschiedene ja, Lesungen oder Vorträge auch. Heute ab 18 Uhr zum Beispiel ist in der Galerie für zeitgenössische Kunst eine Buchpräsentation mit Mandy Geert.
Die hat ausgehend von einem relativ übersehenen Gedenkort in Markkleeberg im Landkreis Leipzig den Spuren der Holocaust-Überlebenden Dr. Sahava Shash-Dessel gefolgt. Auf Reisen zu den Stationen dieser Nachkriegsgeschichte hat sie dabei auch Gedenkorte, Gebäude, Landschaften und andere Spuren der Vergangenheit und eben auch die Biografie verfolgt dieser Holocaust-Überlebenden. Und die Präsentation dieser neuen Publikation You Are Looking at One, Kartografie einer Erinnerung, wird da im GFZK, in der GFZK heute Abend ab 18 Uhr vorgestellt. Das Ganze ist auch im Hendrich und Hendrich Verlag als Buch erschienen. Und auch die Memoiren, die Biografie dieser Holocaust-Überlebenden Dr. Sahava Shash-Dessel sind auch im Hendrich und Hendrich Verlag erschienen. Dann geht es auch heute um jüdische Migration, das Beispiel der Zuwanderung aus der ehemaligen Sowjetunion im Treftsbau an der HTWK in Konnewitz, Haus A. Das ist ab 17.15 Uhr heute ein Vortrag über jüdische Migration aus der ehemaligen Sowjetunion. Und dann ist auch noch ein empfehlenswertes Konzert heute Abend, und zwar mit Uncle Acid and the Deadbeats. Das findet im Mute Konwitz heute Abend statt in Leipzig, und davon hören wir jetzt auch noch mal kurz ein Musikbeispiel. Uncle Acid and the Deadbeats. Das klingt so. Sie kommen aus Cambridge in England.

0: Das waren Uncle Acid and the Deadbeat im Multikonvents heute Abend. Jetzt geht's weiter mit der jüdischen Woche in Leipzig, denn die findet noch bis zum Sonntag hier statt, bis zum 28. Juni und ist schon am 21. Juni auch losgegangen. Und wir hören jetzt einen Beitrag, der sich auf eine Veranstaltung am Montagabend bezieht. Da hatte ich mit Dr. Avishai Golz gesprochen. Der war in der Stadtbibliothek zu Gast und der ist Nachkomme einer Leipziger Shoah-Überlebenden. Und er hat sich auf die Spurensuche seiner Vorfahren gemacht und über diese Suche auch ein Buch geschrieben, nämlich Ich suche nach meiner Familie. Und wir haben mit ihm gesprochen. Das hören wir nun. Avishai Golz hat 2019 in hebräischer Sprache das Buch Ich suche nach meiner Familie veröffentlicht, das dann 2022 auch in deutscher Sprache übersetzt wurde. Und jetzt auch wurde es ja präsentiert in den städtischen Bibliotheken. Ein bisschen hat es mich auch erinnert an die eher belletristischen Versuche von Samuel Agnon, der ja Literaturnobelpreisträger war und auch zwei Bücher geschrieben hat, die in Leipzig angesiedelt sind, zur Zeit des Ersten Weltkriegs, als Samuel Agnon auch tatsächlich dort war. To the Stays, das einmal bis zum heutigen Tag, und dann noch Herr Lublins Laden, wobei Herr Lublins Laden wesentlich bekannter ist. Beide schildern das Leipzig der Zeit vor dem Ersten Weltkrieg und während des Ersten Weltkriegs und schildern aber auch so eine Art Rückkehr nach Leipzig, weil auch Samuel Agnon hatte zahlreiche Verwandte in Leipzig, eigentlich auch aus Galizien waren die meisten eingewandert und ja, schildert auch so eine Art Herantasten an dieses Leipzig, das einerseits ihm fremd ist, aber dann auch doch sehr vertraut und das auch eine große jüdische Gemeinde hat. Und so ähnlich ist das auch mit dem Buch von Avishai Golds, das Ich suche nach meiner Familie, erzählt auch nur zum Teil die Geschichte tatsächlich seiner Familie, aber auch das Wiederankommen in Leipzig eben in einer Zeit der 2000er Jahre, als das eben möglich war, weil Avishai Golds, der als HNO-Arzt gearbeitet hatte, in Ruhestand getreten war. Und so geht es wahrscheinlich oder ging es wahrscheinlich vielen Nachkommen, Nachfahren von Menschen, die jüdisch waren und mal in Leipzig gewohnt hatten, dass sie das erst sehr spät für sie vielleicht möglich war, weil die Eltern, die vielleicht traumatische Erfahrungen gemacht hatten, nicht darüber reden konnten, über diese Zeit in Leipzig und die Vergangenheit. Und dass dann erst spät diese Menschen vielleicht darauf gekommen sind, dass man da doch einen Bezug zu hat, zu dieser Stadt. Es waren jedenfalls viele Nachkommen auch von ehemaligen Leipzigern und Leipzigerinnen da zur Lesung, weil gerade auch das Besuchsprogramm wieder läuft zur jüdischen Woche. So, jetzt bin ich bei einer Veranstaltung im Rahmen der jüdischen Woche und einer der veranstaltenden Vereine ist auch der Tor nach Zion e.V. Das hat mich auch ein bisschen neugierig gemacht. Du bist damit involviert. Stell dich vielleicht kurz selber mal vor und den Tor nach Zion e.V.
1: Ja, mein Name ist Maria Hoffmann. Mein Mann und ich, wir haben vor 23 Jahren den Verein Tor nach Zion gegründet, um einer gewachsenen Arbeit mit Holocaust-Überlebenden und ihren Familien und auch anderer Arbeit in Israel eine Struktur und ein Gesicht zu geben. Wir haben diesen Namen Tor nach Zion gewählt, weil wir ein Tor sein wollen, also zum Beispiel für Holocaust-Überlebende und ihre Familien, Frieden mit ihrer Vergangenheit zu schließen und versöhnt von dieser Erde zu gehen, für die Familien ein Stück Heilung zu erfahren in ihrem Leben von den traumatischen Erlebnissen im Zweiten Weltkrieg und auch davon, dass viele Familien große Teile ausgelöscht worden sind. Wir wollen ein Tor sein für Christen, mit der jüdischen Wurzel des christlichen Glaubens, die nämlich im Judentum liegt, in Verbindung zu kommen. Und wir wollen auch ein Tor sein für Menschen, sich mit dem Thema Israel zu beschäftigen.
0: Wie seid ihr dazu gekommen? Man muss dann ja irgendwie auch Kontakte aufbauen langsam. Es gibt ja schon lange in Leipzig diesen Austausch von jüdischen Nachfahren, Nachfahrinnen, von eben Überlebenden, die dann oft ausgewandert sind nach Israel. Ist das so gekommen über diesen Austausch oder wie habt ihr dann Kontakte hergestellt?
1: Also unsere ersten Kontakte waren zu Menschen in Israel, die nach der Wende in die ehemalige DDR kamen und zum Beispiel in unsere Kirchgemeinde gekommen sind und dort von Israel erzählt haben. Und dann sind natürlich viele Kontakte gewachsen über das Einladungsprogramm, was die Stadt Leipzig seit 1991 gegründet von dem damaligen Oberbürgermeister Herrn Lehmann Grube und dem Superintendenten Magirius, soweit ich informiert bin, Genau. Und wir haben damals als Christen sind auf die Stadt zugegangen, haben gesagt, wir haben von diesem Einladungsprogramm gehört und wir würden gerne unterstützen. Und am Anfang hat die Stadt gesagt, das ist wunderbar, wir brauchen immer Leute, die mit den Gästen auf die Friedhöfe gehen, auf die zwei jüdischen Friedhöfe und Gräber suchen. So sind die ersten Kontakte entstanden. Und die haben sich dann ausgeweitet über den Verband ehemalige Leipziger in Israel. Diese Gruppe kam jedes Jahr immer mit anderen Gästen und die sind dann immer ein bisschen eher gekommen, ein bisschen länger geblieben und haben uns gefragt, ob wir mit ihnen Ausflüge machen, ob wir Recherchen machen über die Geschichte ihrer Familien und so weiter. Und so sind diese Kontakte entstanden und vor allen Dingen gewachsen.
0: Es gibt ja einen zunehmenden Antisemitismus, nicht nur in Leipzig. Macht euch das auch Sorgen? Es gab ja zum Beispiel Angriffe auf so ein christlich-jüdisches Café-Projekt in Leipzig. Macht euch das Sorgen?
1: Ja, natürlich sind wir eigentlich entsetzt, dass der Antisemitismus wieder so stark in die Öffentlichkeit tritt. Ich denke, er ist nie weg gewesen. Er war unter der Decke, aber seit dem 7. Oktober 23 vor allen Dingen haben wir beobachtet, dass also Antisemitismus also sehr hoffähig wird. Und traurig macht mich das vor allen Dingen, dass Menschen eigentlich gedankenlos Slogans übernehmen, zum Beispiel diesen Ruf "From the river to the sea, Palestine should be free". Und wenn man zum Beispiel junge Menschen fragt, weißt du denn, welcher Fluss gemeint ist oder welches Meer oder welche See, erntet man Achselzucken, ja, das wird schon irgendwo da sein, Schwarzes Meer oder so. Also das sind einfach Slogans, die übernommen worden sind und das, ja, das macht mich traurig und ich versuche dann immer ins Gespräch zu kommen mit diesen Leuten.
0: Ihr habt auch eine Internetpräsenz, wo auch noch mehr auch Biografien noch drauf sind von Avishai Goltz zum Beispiel, der heute Abend mit hier ist. Kannst du die Internetpräsenz noch kurz benennen und sagen, was da so alles zu finden ist? Und Bücher gibt es ja auch hier heute, darüber kannst du auch noch was sagen.
1: Ja, wir haben 2017 ist unser Film herausgekommen, den eine professionelle Produzentin und Regisseurin Anna Neuhaus, geborene Schmidt, gemacht hat. Überleben heißt dieser Film. Und da sind also Interviews nicht nur mit Holocaust-Überlebenden oder Shoah-Überlebenden, sondern auch mit Nachkommen. Zum Beispiel Professor Goltz ist ein Nachkomme einer Überlebenden, die hier in Leipzig geboren wurde. Und von diesem Film haben uns dann Studenten von der Hochschule in Dresden eine Webseite gemacht, wo die einzelnen Protagonisten, also die vollständigen Interviews, zu sehen sind, weil die kriegt man in einem 70-minütigen Film nicht unter. Und den findet man auf unserer Webseite über eine Zeitschiene und auch über eine Ortsschiene. Kann man von mehreren Shoah-Überlebenden die vollständigen Interviews sehen auf unserer Webseite.
0: Ja, dann müssen wir vielleicht nochmal die Adresse durchsagen von der Internetseite.
1: Ja, die Adresse ist www.tornachzion.de.
0: Und Veranstaltungen sind auch noch geplant, jetzt im Rahmen der Jüdischen Woche heute Abend. Ist eines noch mehr geplant?
1: Ja, am kommenden Sonntag, den 28. Juni, wird um 13 Uhr im Passagekino unser Film Überleben gezeigt und Professor Goltz wird dabei sein, wir werden dabei sein und sind dann im Anschluss an den Film offen für Fragen und Interviews und auch ins Gespräch zu kommen.
0: Ich bedanke mich sehr fürs Gespräch.
1: Gerne.
0: 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He is born in Haifa in Israel and no, he's in Leipzig because he made a search in search of his family history. 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
2: My mother was born in Leipzig And she lost her parents in the Shoah, and she never talked about her past. 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
0: Die Eltern meiner Mutter waren Helene Schajal-Necha aus der Familie Triebwasser und Issa Isidor Gutter. Helene, meine Großmutter, wurde am 14. Januar 1888 in Görlitz als Tochter von Chana Feige, geborene Kuttenplohn, und Hirsch Hermann geboren. In einem der Dokumente war der Name Herstorz hinterlegt. Sie stammten aus der Stadt Görlitz. Im Jahre 1904 übersiedelte die Familie nach Leipzig. Am 4. April 1908, als meine Großmutter 20 Jahre alt war, verstarb ihre Mutter. Ihr Grab findet sich auf dem alten jüdischen Friedhof in Leipzig. Auf dem schwarzen marmornen Grabstein steht eingraviert: Hier liegt eine gutherzige junge Frau begraben, die kleine Waisen hinterlassen hat. Ihre Seele ist am heiligen Schabbat in den Himmel gestiegen, dem 3. Nissan 1908, Frau Chana Feige, Tochter des verstorbenen Rabbi Israel. Möge ihre Seele in das Band des ewigen Lebens eingebunden sein. Hirsch Hermann, der Vater meiner Großmutter, war ein Musiker gewesen. Am Anfang arbeitete er als Hotelier und später gründete er die Musikgruppe Karpatenkünstler-Ensemble, zu dem noch vier weitere Musiker gehörten. Einer von ihnen spielte die Viola und war der jüngere Sohn Isidor, der 1894 geboren war und das Studium am Musikkonservatorium von Leipzig 1911 abgeschlossen hatte. Die Kapelle reiste durch ganz Deutschland und trat in vielen Städten auf, vielleicht sogar über die Landesgrenzen hinaus. Um 1907, als die Musikgruppe wahrscheinlich in Dresden auftreten wollte, verstarb der Vater meiner Großmutter und wurde dort begraben. Das Grab konnte ich leider nicht finden.
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0: Meine Großeltern heirateten am 20. November 1912 in Krakau in Polen. Sie wohnten an verschiedenen Plätzen in Leipzig, 1912 in der Humboldtstraße 8, zwischen 1913 und 1917 in der Thomasiusstraße 22 und in den Jahren 1918 bis 1931 in der Funkenburgstraße 14. Seit 1931 wohnten sie in der Gustav-Adolf-Straße 34, Ecke König-Johann-Straße der heutigen Tschaikowski-Straße. Meine Großmutter hatte eine besonders enge Beziehung zu ihrer Schwester Regina. Ihre Ehemänner, mein Großvater Isser und Chaya Buchsbaum, der 1907 ebenfalls aus Grzanow nach Leipzig kam, gründeten gemeinsam im Stadtzentrum von Leipzig die Gutter- und Buchsbaum-Wäschefabrik und waren deren Inhaber. In der Fabrik wurde Bettwäsche und Tischdecken hergestellt. Laut Informationen stellte sich heraus, dass die Fabrik an verschiedenen Orten in Leipzig gestanden hatte. Zwischen 1928 und 1932 lautete die Adresse Heinstraße 11, in einem Gebäude, über dessen Eingang bis heute die Innenschrift Grauer Wolf zu lesen ist. Diese Adresse der Fabrik ist meiner Mutter bekannt gewesen und diese gab sie mir für meinen ersten Besuch in Leipzig mit. Andere Einrichtungen, die auf irgendeine Weise mit der Fabrik Gutter Buchsbaum in Verbindung standen, waren in der Richard-Wagner-Straße 14, die Goldene Eule hieß, in der Reichstraße 45, in der Arnoldstraße 12, in der Katharinenstraße 13, in der Nikolaistraße 3 im Goldenen Ring und an weiteren Orten im Stadtzentrum. Ich nehme an, dass einige dieser Adressen Geschäfte waren, welche die Fabrikwaren verkauften. 1933 stand die Fabrik kurz vor der Insolvenz, erholte sich und war bis 1938 in der Heinstraße in Betrieb. Ich nehme an, dass aufgrund der Geschäftspartnerschaft zwischen Chaya Buchsbaum und meinem Großvater eine enge Familienbindung bestand. Beide stammten aus der gleichen Stadt und die Fabrik war vor der Hochzeit meiner Großeltern gegründet worden. Das Leben in Leipzig war glücklich und schön. Meine Großeltern lebten sich in ihre neue Welt ein. Sie hielten alle religiösen Gesetze ein und lebten in ihrem Zuhause und in ihrer Familie nach den jüdischen Traditionen ihrer Eltern. Sie gehörten zur Tektiner Synagoge der jüdischen Händler am Prühl, die 1850 am Prühl 71 Ecke Richard-Wagner-Straße 3 erbaut wurde und während des Zweiten Weltkriegs zerstört wurde. Mein Onkel Simon las aus der Tora zu seiner Bar Mitzwa in der Tektiner Synagoge vor. In den Ferien

0: 20. Oktober 1920 geboren, der jüngste Mosche wurde am 14. Dezember 1923 geboren. Zwischen den beiden Weltkriegen gab es 13.000 Mitglieder in der jüdischen Gemeinde von Leipzig, die sechstgrößte jüdische Gemeinde in Deutschland. Im August 1938 lebten 10.500 Juden in der Stadt. In den Jahren 1933 bis 1938 führte Polen eine Politik ein, um die Rückkehr von jüdischen Einwohnern, die aus Polen nach Deutschland eingewandert waren, und von Nachkommen polnischer Einwanderer zu verhindern. Am 6. Oktober 1938 erließ das polnische Außeninnenministerium die Anordnung, dass Reisepässe, welche nicht bis zum 29. Oktober 1938 erneuert werden, ihre Gültigkeit verlieren. Als Reaktion darauf wies Deutschland am 27. und 28. Oktober 17.000 polnische Juden nach Polen aus, die sogenannte Polenaktion. Die Abschiebung wurde in ganz Deutschland durchgeführt und an jedem Ort verhielt sich die Polizei auf andere Weise. Meistens wurden die Familienoberhäupter ausgewiesen, manchmal auch Frauen und Kinder. Die Deportierten wurden in Zügen oder zu Fuß zur polnischen Grenze gebracht und mit Schlägen und Gewehrschüssen in die Luft über die Grenze getrieben. Die polnische Regierung weigerte sich, die Deportierten einreisen zu lassen und mit dem Vorwand, dass deren polnische Staatsbürgerschaft ungültig war. Den Winter verbrachten die Juden im Niemandsland zwischen den beiden Ländern, ohne Essen und Trinken, ohne ein Dach über dem Kopf. Die meisten starben durch diese schweren Lebensbedingungen, obwohl die polnischen Juden versuchten, ihnen zu helfen. In der Nacht zwischen dem 9. und 10. November 1938 fand in ganz Deutschland ein Pogrom statt, welches auch unter dem Namen Reichskristallnacht bekannt ist und sich auf die Glasscherben bezieht, welche in den Wohnhäusern, öffentlichen Einrichtungen, Geschäften von Juden lagen, die eingeschlagen wurden. In Leipzig wurden 553 Juden festgenommen, Schaufenster wurden eingeworfen, Geschäfte geplündert, zahlreiche Gebäude der jüdischen Gemeinden und Synagogen wurden zerstört, darunter die große Hauptsynagoge auf der Gottschedstraße, die zu den eindrucksvollsten Bauten der Stadt gehörte. Meine Großeltern verstanden, dass die Erde unter ihren Füßen brannte. Sie entschieden sich dafür, ihre Kinder aus Deutschland wegzuschicken und wollten danach Leipzig ebenfalls verlassen. Meine Mutter wurde in das Städtchen Celerina geschickt, neben St. Moritz in der Schweiz, zu den Freunden meines Großvaters, die dort ein Feriendorf für jüdische Kinder hatten.
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Sozusagen klein, das war das Stück The Killing of Kenny Wisdom, das auch der Sänger von eben dieser Gruppe, die schon seit den 90er Jahren existiert und auch so als so eine Art super Punk-Group zustande gekommen war, der Londoner Ur-Punk-Szene mit Mark Perry von Alternative TV war und unter anderem dabei eben dieser Kenny Wisdom und noch weitere Leute, die aus der Spät-70er-Punk-Szene in London hervorgeschlüpft waren. Und wir machen jetzt weiter und verweisen nochmal auf Festivals, nämlich in Leipzig wird am 14. Juli auch ein Festival stattfinden, und zwar das Bandhaus Manufaktur Open Air Fat Fest, auch genannt, ab 15 Uhr mit Leukämie, Ignite, Grade 2, Red Bricks, Eudono, Brechreiz und Soko Links und The Hemorrhoids. Also das Fat Fest ab 15 Uhr im Bandhaus in Leipzig in der Manufaktur Open Air am 14. Juli. Also es ist ein Samstag, genau gesagt. Und von Eudono holen wir jetzt ein Stück, das illustrierend, nämlich Jobcenter Brenn von Eudono.

0: Jobcenter Brenn von der Gruppe Eudono. Ich bin, wie gesagt, am 4. Juli hier in Leipzig beim Bandhaus Open Air. Und jetzt geht es weiter mit einem weiteren Verweis auf ein Festival, nämlich ja, Pritze Göring, der wird spielen beim Popfest in Paris. Und bei der Präminale am 3. Juli bei der Präminale in Bremen und beim Popfest in Berlin. Das ist dann, das habe ich hier auch irgendwo aufgelistet, ich sehe es nur gerade nicht. Im September ist das, glaube ich, ja. Paris Popfest, 24. September, genau, da wird auch Pritzel Göring spielen und er hat jetzt eine neue Single rausgebracht mit dem Hit Arbeitslos in Berlin, das sich ganz gut anfügt.
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Pritzl Göring, wie gesagt, beim Paris Popfest und in Bremen demnächst zu sehen. Und wir hören jetzt die Reihe Platz der Republik. Da wird es was über die Altmark zu hören geben, über deren Vergangenheit und auch Gegenwart. Sehr idyllischer Platz, aber auch mit einer langen Vergangenheit. Und auch die Subkulturen waren da immer irgendwie angesiedelt. Wir hören jetzt diese Reihe von Radio Korax.

0: Die Stadt Kalbe an der Milde liegt ganz im Norden von Sachsen-Anhalt in der Altmark, die schon an das Wendland angrenzt. Bekannt ist Kalbe für seine pittoreske Altstadt mit ihren kleinen Fachwerkhäusern und der Nikolaikirche. Der Verein Künstlerstadt Kalbe holt durch sein Veranstaltungsprogramm und diverse Stipendien immer wieder Künstlerinnen und Künstler in diese Stadt. Neben der Kalbenser Altstadt gibt es am Petersberg auch ein kleines Neubauviertel, wovon ein Flügel schon seit längerer Zeit leer steht. Wer durch Kalbe durchfährt, der stößt möglicherweise auf ein weiteres Alleinstellungsmerkmal dieser Stadt, das Unordnungsamt der Stadt Kalbe. Jan von Radio Korax hat vor einiger Zeit mit Marco telefoniert, einem der Betreiber des Unordnungsamts.
1: Wir sind ja in Kalbe in so einer ganz kleinen Stadt. Die kleinste Möglichkeit einer Stadt. Aber wir sind natürlich auch in Deutschland und hier muss auch natürlich alles organisiert und verwaltet werden und mit wichtigen Stempeln abgestempelt werden. Und da Ordnung das halbe Leben ist, haben Nicole und ich haben beschlossen, uns um die andere Hälfte zu kümmern und haben 21 das Unordnungsamt gegründet. Und das soll sich mit der anderen Seite beschäftigen, mit dem diffusen Durcheinander, dem lotterhaft Liederlichen und der nachlässigen Nutzlosigkeit. Aber größtenteils veranstalten wir kleine Konzerte, auch gerne mal Theaterstück oder Lesung. Ja, das ist so das, womit wir uns beschäftigen und haben uns unser Amt aufgebaut mit einer schönen Bar und einem Konzertraum. Ja, es ist wirklich gemütlich.
0: Gemeinsam mit seiner Frau Nicole wohnt Marco im Unordnungsamt in Kalbe. Neben den Wohnräumen und den Bar- und Konzerträumen gibt es außerdem einen Friseursalon, in dem sich die Einwohner von Kalbe ihre Haare schneiden lassen. Es gibt Sporträume mit Fitnesskursen und hin und wieder wird zum Volleyball eingeladen. Das Unordnungsamt Kalbe ist ein gesellschaftlicher Ort der Zusammenkunft und Vernetzung. Ein Knotenpunkt der Zivilgesellschaft in Sachsen-Anhalt. Im Rahmen des Projekts Platz der Republik hat Radio Korax das Unordnungsamt der Stadt Kalbe im Mai 2026 besucht. Dieser Besuch war für mich ein Anlass, noch einmal ausführlicher mit Marco und Nicole ins Gespräch zu kommen. Ich habe mit ihnen über ihre Kindheit in der DDR und über die Baseballschlägerjahre in der Altmark gesprochen und über ihre Gründe, hier zu bleiben.

0: Jetzt seid ihr ja beide hier in der Region auch aufgewachsen und ich fand es interessant, so ein bisschen zu erfahren, wie ihr so dieses Aufwachsen in der DDR ja damals noch, wie ihr das in Erinnerung habt und was damit verbunden ist. So.
1: Also ich habe es ziemlich gut gehabt. Ich habe eine interessante Kindheit gehabt in der DDR. Meine Mutter hat mich größtenteils in Ruhe gelassen. Ich konnte machen, was ich wollte im Prinzip. Sie hat bloß gesagt, ich will nicht mit dir spielen, aber du kannst machen, was du willst. Also ich durfte meine Freunde einladen. Nach der Schule halt, wie man es so macht, ranzen in der Ecke. Es war eine unbeschwerte Kindheit. Und was ich meiner Mutter auch noch sehr, oder wofür ich ihr dankbar bin, die hatte mich als junger Typ so schon zum neuen Forum mitgenommen. Ich war quasi der Jüngste, der da so mit beigesessen hat. Ich hatte keine Ahnung, worum es so richtig geht, so mit 14 oder so. Und die haben da so Pläne geschmiedet, wie man die DDR reformieren könnte. Und das war alles so halb illegal oder relativ illegal bei unserem Pfarrer. Und ich wusste damals noch nicht so richtig, was da so abgeht und wie brisant das ist und so. Aber das hat mich schon früh geprägt und ich habe da schon so ältere Blueser und so kennengelernt. Und irgendwann ist das dann gekippt, kurz nach der Wende, wo Punk zu uns nach Kalbe kam. Und in kürzester Zeit habe ich mir dann mit meinen Freunden Instrumente besorgt, habe mir für 100 Mark ein Schlagzeug gekauft. Wir haben eine Punkband gegründet, Ulrichs kleine Dorfmusik, zweimal, dreimal geprobt, ein Konzert gegeben und wir waren extrem schlecht, aber es hat total Spaß gemacht. Und seitdem waren wir Punks, Musiker und bei Demos bei und so. Es ging dann holter die Polter.
2: Bei mir war es nicht ganz so spannend, also da kann ich jetzt nicht mithalten. Ja, ich habe im Neubau gewohnt, meinen Eltern und meinem Bruder. Wir hatten ein Kinderzimmer zusammen. Es war ganz lustig. Ich war Grufti, mein Bruder war katholisch. Und wir haben uns immer, bei mir hängt das Kreuz verkehrt rum, bei meinem Bruder hängt das Kreuz richtig rum. Es war irgendwie eine ganz witzige Sache, aber wir haben uns immer gut verstanden. Wir hatten, wie gesagt, eine Neubauwohnung, wir hatten einen Garten, ein bisschen weiter weg. Und ich hatte eine schöne Kindheit, viele Freunde auch, weil im Neubaugebiet in der DDR hatten wir immer so viele Freunde und war ein Sandkasten in der Mitte noch mit so vier Neubauten drumherum. Das war, wir hatten immer viel Freunde und viel Spaß. Also ich kann mich nicht beschweren so. Und dann, ja, danach kam ja die Grufti-Zeit bei mir. Wir mussten ganz oft vor Nazis flüchten, also sehr oft. Es war immer sehr spannend und sehr, naja, spannend und auch ein bisschen ängstlich zugleich. Also, und dann habe ich irgendwann Marco kennengelernt und dann sitze ich hier. Was soll ich dazu sagen? Genau.
0: Ja, also ihr habt jetzt die Wendezeit ja auch schon angesprochen und es wird ja oft so populär über Berlin erzählt, dass so der Zusammenbruch der DDR ja dann so einen kurzen Sommer der Anarchie bedeutet hat. Das heißt, so ein bisschen rechtsfreie Räume, man konnte sich verwirklichen, aber es gab natürlich auch Stress. War das hier in der Altmark so ähnlich oder wie haben sich hier die Dinge dann vollzogen?
1: Also das war so ähnlich, das war tatsächlich so ähnlich. Wir waren in der Zeit auch sehr gerne in Berlin. Das war auch eine Abenteuerzeit für uns, weil da jedes Mal irgendwelche neuen Clubs waren. Und ich kann mich noch an einen Club erinnern, der war so für mich so sinnbildlich. Da muss man durch ein Kellerfenster reinkrabbeln. Der hieß die Speicheldrüse. Und man kannte andauernd solche komischen Clubs, die einmal da waren, nächsten Tag nicht mehr da. Und bei uns auf dem Lande waren zwar nicht so viele Clubs, oder besser gesagt, es gab viele Musikclubs, die waren auf kleine Dörfer verteilt. Da haben spannende Bands gespielt, die später auch berühmt wurden oder so. Und es war auch ein rechtsfreier Raum, weil auf einer Seite in einigen Dörfern oder Städten gab es ganz viele Nazis, die richtig gewaltbereit waren. Und zum Beispiel in Kalbe haben wir einen großen Freundeskreis aus Punks und Gruftis und damals gab es da verschiedenste Untergruppen noch, so Sharpskins und sowas alles. Und wir haben für unsere Stadt quasi gekämpft irgendwie. Die kamen durch die Stadt und wollten irgendwo einzelne Leute verkloppen oder so. Und wir haben uns dann teilweise gegenseitig geholfen, uns angerufen und es gab tatsächlich Straßenschlachten in Kalbe und in Klötze auch und so. Mhm. Ich gebe zu, wir sind auch teilweise dahin gefahren, um die anzugreifen und so. Also das gab es auch. Wir waren in einem Krieg irgendwo.
2: Mhm. Und weißt du noch früher mit Smuda und Lüdicke und so? da gab es in Klötze gab es auch ein linkes Haus, ja, Smuda Lüdicke und so. Und da waren wir halt ganz oft. Das war richtig, das war unser Zufluchtsort, da wart ihr auch ganz oft, ne? Mhm. Haben wir uns oft getroffen und da haben sich wirklich so die Punker Klötze, die einzigen da, die wenigen getroffen. Und da gab es auch oft Überfälle, die sind da halt wirklich einmal. War ich mit meiner Freundin nicht da, weil was, nicht, weil wir nicht durften, wir waren ja noch recht jung, wir waren glaube ich, weiß nicht, waren wir 14 oder was, 15, 14, keine Ahnung. Und dann wurde das so überfallen, das Haus, dann sind die wirklich aus Fenster gesprungen, aus Angst, dass sie da wirklich zu Tode geprügelt werden. Da waren wir zum Glück an dem Tag gerade nicht da, weil wir nicht durften halt und das war schon eine richtig krasse Geschichte, ja. Da war ich Beine gebrochen und was die sich da alles haben, ja. Das war schon ganz übel. Und dann war es auch irgendwann vorbei mit dem Haus, ne, mit dem linken Haus. Schade, ja.
1: Ja, also bei diesem Haus, da gab es tatsächlich eine Falltür mit Stacheldraht unten drunter und die Fenster waren verrammelt und da wurden ständig die Scheiben eingeschlagen, weil Klötze war halt von Rechten dominiert und diese paar Typen, die haben da irgendwie gegengehalten und wir haben die besucht, sind schnell mit unserem Trabi auf dem Hof, die Tore wieder zu, schnell rein und es war gruselig im Nachhinein, aber für uns war es die Realität und auch so ein ständiger Adrenalin.
2: Aber Marco, die Falltür war doch wegen uns, falls jemand kommt, dass wir gleich flüchten könnten, ja? War die dafür extra, hat die Smuda deswegen extra gebaut?
1: War auf jeden Fall so ein Sicherheitsding.
2: Ja. Krass, oder? Scheiße.
0: Ja, so, es scheint ja so gewesen zu sein, dass irgendwie so der Zusammenbruch der DDR diese rechte und rassistische und neonazistische Gewalt halt so freigesetzt hat und das ja in vielen Städten sehr harte Auseinandersetzungen da gab. Und ich kenne das so aus Halle, die Erzählungen, also ich selber war da ja zu jung, aber ich kenne die Erzählungen, dass es halt da irgendwie gelungen ist, dass es irgendwie so eine relativ breite Gegenwehr gab. Und das hieß ja auch, dass man sich wirklich militant zur Wehr setzen musste, um den Nazis klarzumachen, das läuft bei uns nicht. Und dass so irgendwie so ein bisschen so ein Kräftemessen auch dazu geführt hat, dass Halle später eher eine linke Stadt geworden ist. Und ich habe so gehört, dass es in manchen Städten auch so war, genau, dass es irgendwie so ein Kräftemessen gab und dass es schon auch irgendwie so erfordert hatte, dass man sich gut organisieren muss. Wie war das in den Orten, in denen ihr gelebt habt?
1: Bei uns war dieses Kräftemessen scheinbar auch da. Jetzt im Nachhinein wird mir das noch bewusster. Damals hat man einfach so reagiert. Unser Zentrum war damals Salzwedel schon gewesen. Das Birkenwäldchen, das war damals so der Treffpunkt, wo sich die Linken so getroffen haben, die Autonomen und so. Und da haben interessante Konzerte stattgefunden. Ich glaube, ja, Salzwedel war damals so unsere Vorbildstadt. So. Mhm. Da waren wir und haben zu den anderen Typen, wir waren jünger und haben zu denen aufgeschaut und uns zu allerlei Sachen auch verleiten lassen, die aber für uns irgendwie auch wichtig waren. Die haben wir dann in unsere Stadt Kalbe wieder eingebracht und waren da dann so ein, haben das dann so ein bisschen nachgelebt sozusagen, weil die waren für uns interessant. Wir haben dann unseren eigenen Club eröffnet, unser Kuba und so. Und
2: vorher noch die Garage, die ja noch gemacht, die Punker-Garage, ja, die abgebrannt ist irgendwann, ja. Also das war auch cool. Da war ich nämlich auch schon. Da war ich, das kenne ich nämlich noch. Ich bin ja ein bisschen jünger als Marco, deswegen. Also.
1: Ja, die Garage, das war auch noch so ein Kapitel in meinem Leben oder in unserem Leben. Es war einerseits sehr gut. Wir haben uns eine alte Garage ausgebaut zum Proberaum, haben da sehr gut geprobt die erste Zeit. Es wurde immer weniger geprobt und immer mehr geraucht und so, bis das später irgendwie das Proben völlig in den Hintergrund geraten ist. Und irgendwann hat, glaube ich, ein Nachbar oder irgendwer das Ding angezündet und es war auch, weil wir da nur Partys gemacht haben und so. Und da haben wir festgestellt, wo die denn weg war, dass es irgendwie was ganz Gutes war, dass wir wieder nüchtern waren danach und die Welt wieder mit anderen Augen gesehen haben und dann wieder politisch aktiv waren. Das war so eine kleine Phase, wo wir einfach im Rausch versunken sind. Also ich würde das sagen, waren 1-2 Jahre sogar.
0: Jetzt ist ja in so ländlichen Gegenden und in kleineren Städten, gerade in Ostdeutschland, oft so die Frage, wer bleibt und wer geht. Und es ist ja so, dass viele Leute sich auch entscheiden, dann eher in die größeren Städte zu gehen. Bei euch ist es so, dass ihr hier geblieben seid und ja hier auch was aufgebaut habt mit dem Unordnungsamt. Was würdet ihr denn da sagen, was sind denn die Faktoren, die euch hier gehalten haben? Also wie kommt es für euch, dass ihr einfach geblieben seid?
2: Es ist schön hier. Also Kalbe ist eine schöne Stadt, eine kleine, schöne Stadt. Du hast hier alles, ja. Und ich bin ja froh, dass ich von Nazi-Klötze nach Pankakalbe gekommen bin. Das finde ich schon richtig gut. Ich habe schon wirklich einen weiten Schritt nach vorne gemacht, ja. Und ich fühle mich ja richtig wohl in der ländlichen Gegend. Wir wollten ja mal nach Berlin, hast du aber schon mal erzählt, ja, dass wir nach Berlin wollten irgendwann mal, weil wir es doch nicht gemacht haben. Und nun haben wir uns das ja hier gekauft und jetzt werden wir hier bleiben und einfach kämpfen bis zum Ende. Nein.
1: Also bei mir war das auch wirklich so. Berlin war unser Ziel, so als Punker. Wir waren so sehr gerne jedes Wochenende in Berlin. Aber wir hatten unsere Band immer. Wir hatten immer eine Band irgendwie so. Ja, und unsere Freunde und unseren Kulturbahnhof. Und der hat uns letztendlich immer davon abgehalten, tatsächlich wegzuziehen irgendwie. Vielleicht waren wir auch nicht die Typen oder so. Ganz viele von unseren guten Freunden sind auch in die großen Städte gezogen, auch in andere Länder. Und ich glaube, im Nachhinein sind wir einfach so eine Leute, die vielleicht nicht in eine Stadt passen oder so. Ja, ich glaube, wir waren letztendlich doch immer froh, wieder nach so einem Wochenende in unserem kleinen Kalbe angelangt zu sein. Wir sind so dörfliche Typen. So. Wir kennen auch viele Leute, die nach Berlin gezogen sind, denn aber nie richtig Fuß gefasst haben und da einsam sind oder wieder zurückgekommen sind oder immer noch in Berlin leben, aber halt so vereinzelt und einsam sind oder so. Das Dorfleben hat Vorteile, man kennt sich, und es hat Nachteile, dass man sich kennt irgendwie. Also das ist ein Zwiespalt, aber ja, wir haben den Absprung nicht geschafft und im Nachhinein ist es ganz gut so, weil jeder muss ja hier sein und eine Basis geben für die Leute, die wieder mal in ihr kleines Kaff zu Besuch kommen.
2: Ich muss auch noch sagen, wir haben ja zwei Kinder und unser Ältester hat das Down-Syndrom. Und jetzt denken wir so oft drüber nach, er kann ja Fahrrad fahren, das können ja auch nicht viele mit Down-Syndrom. Und das konnten wir hier alles machen. Wir konnten mit ihm hier durch Kalbe mit Fahrrad fahren. Das wäre in Berlin alles nicht gegangen. In Berlin wäre es einfach zu gefährlich. Und ja, ist ja, hier können wir auch mal allein losschicken mit Fahrrad und der weiß, wo er hin muss, aber es würde in Berlin alles nicht gehen. Deswegen bin ich froh, dass wir hier sind, weil Henry einfach, und jeder kennt Henry in Kalbe, ja. Also die sagen immer, oh, Henry war allein unterwegs. Und dann rufen die mich an und sage ich, ja, ist alles okay, er durfte. Also es ist so schön, also er würde hier nicht wegkommen und in Berlin wäre er schon sehr wahrscheinlich weg. Keine Ahnung. Deswegen ist es auch ein Vorteil in so einer kleinen Stadt, ja, wenn jeder jeden kennt, ja.
0: Jetzt haben wir so über die 90er Jahre geredet und die Auseinandersetzungen, die es so damals mit Nazis gab. Und mich würde so abschließend noch interessieren, wie das für euch heute ist, auch so ein bisschen im Vergleich, weil irgendwie gibt es heute diese krasse Straßengewalt nicht mehr in dem Ausmaß. Zumindest habe ich so das Gefühl, dass unsere Kreise das nicht so zu spüren bekommen. Andere, wie Geflüchtete oder so, für die ist es sicher nochmal anders. Aber trotzdem habe ich so das Gefühl, diese spezifische Straßengewalt der 90er gibt es heute so nicht mehr. Und trotzdem gibt es eine AfD, die so hohe Umfragewerte hat. Und irgendwie scheint es aber doch anders zu sein. Wie blickt denn ihr auf diesen Vergleich?
1: Also diese Gewalt, die gibt es meiner Meinung nach zurzeit noch nicht wieder. Aber ich habe das Gefühl, dass es so ganz viele von diesen Leuten in den rechten Kreisen gibt, die darauf warten, losgelassen zu werden irgendwie. Und man hört es an den Kommentaren, die man so...
2: Die sind gewaltbereit.
1: Die warten drauf, ja. So als wenn die von der Kette gelassen werden wollen. Also wir haben echt schon öfter darüber nachgedacht, wie es bei uns auch sein könnte oder so. Wir könnten uns schon vorstellen, dass wir mal Ziel von einem Angriff werden oder so. Haben uns da lange auch drüber unterhalten, wie weit wir uns aus dem Fenster hängen und so. Und haben gedacht, wenn wir uns jetzt verstecken oder so, dann verhindern wir es auch nicht, weil wir können uns nicht ganz rausziehen oder so. Und haben gedacht, nee, wir machen einfach das transparent und bauen darauf auf eine Bekanntheit, so diese Bekanntheit. Deswegen nutzen wir auch so eine Gelegenheiten, ins Fernsehen oder ins Radio zu kommen. Nicht damit wir irgendwie uns berühmt fühlen oder so, aber das gibt uns eine Art Sicherheit, so eine gefühlte Sicherheit. Und auch dieser große Freundeskreis, den wir jetzt wieder so in der Zeit, die so ein bisschen in Richtung Not geht oder so, dass man da so zusammenruckt oder so. Und das ist unsere Strategie so ein bisschen auch.
2: Ja, kann ich nichts hinzufügen. Das ist genau so. Wir hatten eben wirklich überlegt, wir hatten schon ein paar Situationen, die waren so ein bisschen doof mit der einen Geschichte da, mit dem AfD-Laden. Und Da haben wir gesagt, machen wir es nicht mit der Anzeige, weißt du? Haben wir doch mal gemacht, ja.
1: Ach so, ja. Wir hatten so eine allgemeine Bedrohung. Quasi war so ein Kommentar, dass wir auch bald dran sind oder so. Und haben uns dann gefragt, wie wir darauf reagieren könnten. Und haben eine gute Bekannte, die sich so auskennt, gefragt, wie könnten wir das machen? Und haben auch mit einem Anwalt und so im Hintergrund so schon mal überlegt, könnte man den Typen dafür anzeigen oder so? Es hat dafür nicht gereicht. Aber ja, wir checken halt jedes einzelne Vorkommnis, wie man wieder darauf reagieren kann. So.
0: Das heißt, Unordnungsamt bleibt stabil in Kalbe.
2: Auf jeden Fall, definitiv. Wir haben beschlossen, wir bleiben hier und wir kämpfen. So, fertig.
1: Ja, also ich finde, Kampf ist irgendwie so ein krasser Begriff. Wir haben es ja eigentlich gut, ja. Und wir sind Leute, die privilegiert sind, auch in unserer Gesellschaft. Ich finde das gut, wie du das vorhin gesagt hast. Wir sind ja nicht die, die am meisten darunter leiden. Wir haben ein gutes Leben. Ja. Es könnte sich mal ändern. Es ist noch nicht passiert. Aber ja, wir haben uns zum Beispiel auch dieses Logotierchen, unseren Waschbären, ausgedacht. Der ist auch so widerstandsfähig und der kann sich an ganz viele Sachen gewöhnen und die durchstehen. Und ja, das finden wir als Vorbild auch irgendwie ganz gut. Wir haben uns hier so fest geknabbert und lassen uns hier gar nicht verscheuchen oder so. Und das machen wir mit Spaß und denken nicht ans Kämpfen oder so die ganze Zeit.
2: Das stimmt, hast recht, Kämpfen ist ein doofes Wort, aber wir bleiben hier und wir machen das Beste draus und versuchen die Situation irgendwie zu retten.

0: Ihr hörtet hier Marco und Nicole vom Unordnungsamt der Stadt Kalbe, mit denen Radio Korax im Mai 2026 gesprochen hat. Wenn ihr selbst das Unordnungsamt einmal besuchen wollt, auf unordnungsamt-kalbe.de findet ihr alle öffentlichen Termine. Wenn ihr mehr über politische Auseinandersetzungen in der Altmark oder in Sachsen-Anhalt überhaupt erfahren wollt, auf radiokorax.de findet ihr unter der Rubrik Platz der Republik zahlreiche Beiträge zum Nachhören.
1: Ja, vielen Dank. Ein Hoch auf das Unordnungsamt in Kalbe und ein Hoch auf die Altmark. Wir hören jetzt Rosengarten, die kamen auch daher aus Salzwedel. Keine Ahnung, ob die Punks auf Rosengarten es gut fanden. Die Welt ist in Ordnung, hören wir von Rosengarten jedenfalls.

Ja, die Band Rosengarten, die Welt ist in Ordnung. Und wir machen weiter, nochmal ein kleiner Ausgeh-Tipp, nämlich für die Zora in Halberstadt, die auch ihr Jubiläum feiert, das 35-Jährige jetzt. Und am 5. August auch ein gutes Konzert, nämlich mit der Gruppe Fliehende Stürme. Mittwoch, der 5. August, also schon mal vormerken, in der Zora in Halberstadt, die jetzt am Wochenende auch ihr Sommerfest feiert, wie gesagt, und das Jubiläum. Und wir hören jetzt ein Stück von Fliehende Stürme, nämlich An den Ufern. Ja, das muss ich nochmal kurz ändern, weil der Kanal B ja nicht funktioniert. So.

0: Ja, das war die Gruppe Fliehende Stürme, die, wie gesagt, dann im August in der Zora in Halberstadt spielen. Und jetzt nochmal zur jüdischen Woche zurück, denn die ist ja gerade noch bis Sonntag in Leipzig zu sehen. Gestern war ich auch bei einem Vortrag, der auch ganz empfehlenswert war. Da wollte ich eigentlich auch ein Interview führen. Das hat aber leider nicht geklappt, weil es zu heiß war und ja, dann auch technisch nicht alles so schnell gegangen ist, wie ich gehofft hatte. Das war ein Vortrag über das Buch Januar 1933, das jüdische Leipzig, eine Rekonstruktion. Und das ist eine Rekonstruktion basierend auf dem Leipziger Jahr- und Adressbuch von 1933, das zum 1. Januar 1933, Stichtag, die jüdische Gemeinde dargestellt hat sozusagen. Und basierend auf diesen Vorlagen hat der Autor Michael W. Schönemann soziologisch sich der jüdischen Gemeinde vor der Machtergreifung der Nazis angenähert und hat auch versucht, da in diesem Adressbuch eben auch nur die Haushaltsvorstände sozusagen verzeichnet waren, versucht noch tiefer in die Materie einzudringen und alle Familienmitglieder und überhaupt noch mehr eben Jüdinnen und Juden zu recherchieren, weil basierend auf den Namen kann man auch dann ja Geschichten und ja weitere Dinge, also über die Menschen, die in Leipzig gelebt haben und die Nazis auch versucht haben, dann auszulöschen, die Erinnerung auszulöschen, wieder rekonstruieren. Das ist eine ganz wichtige Datengrundlage dann auch sozusagen. Und auch darum ging es natürlich, aber auch darum, was dieses Adressbuch dann für die Nazis bedeutet hat, die das auch als Grundlage genommen haben, eben Jüdinnen und Juden dann zu deportieren oder ähnliches. In der deutschen Bücherei gab es dann auch ein unrühmliches Büro, was eben auch dann Jüdinnen und Juden recherchiert hat und versucht hat, da Datengrundlagen zu schaffen, um eben diese Deportationen dann auch durchführen zu können. Und auf jeden Fall ein sehr empfehlenswertes Buch, das im Verlag De Kreuter erschienen vor kurzem und soll vielleicht auch eine digitale Umsetzung noch folgen, wo eben das in digitaler Form dann zugänglich ist und auch noch mit Geschichten und anderen Quellen das verknüpft wird. Das ist auch eine Besonderheit, dass eben auch die Quellen da offengelegt werden, woher das eben kommt. Und er hat eben auch versucht, auch zum Beispiel jüdisch-christliche Ehen und weitere jüdische Biografien da mit zu verknüpfen. Und das war ein Gespräch auch mit Dr. Frank Mecklenburg, der sich aus einer Historikerperspektive damit beschäftigt hat und auch das Vorwort geschrieben hat. Das ist vom Leo-Baeck-Institut und der war auf jeden Fall ein sehr interessantes, wenn auch ein bisschen soziologisches Thema halt. Es wurde auch natürlich die Orte und wo Jüdinnen und Juden in Leipzig gelebt haben, zum Beispiel drüber gesprochen oder welchen Berufsgruppen sie tätig waren. Und eben weitere Dinge, die so Soziologen oder Soziologinnen interessieren. Und auf jeden Fall ist das mit den Namen natürlich eine wichtige Sache, um weiter tiefer die Erinnerung auch wachzuhalten an Menschen und auch viele Angehörige oder Überlebende oder Nachfahren oder Nachfahrinnen von Leipziger Jüdinnen, die sind natürlich auch darauf angewiesen, auf dieses Datenmaterial heute. Das ist auch, glaube ich, wichtig und viele suchen auch danach. Jetzt aber hören wir einen anderen Beitrag, denn dieses Interview hat leider nicht geklappt. Wir hören jetzt ein Gespräch, das ich auch geführt habe, weil da war gestern, am gestrigen Dienstag, auch ein Vortrag im Haus des Buches hier in Leipzig. Ein Gespräch mit Alexander Walter habe ich nämlich geführt über das Buch Die Shoah und die DDR, Akteure und Aushandlungen im Antifaschismus. Das ist wiederum im Beilstein Verlag erschienen und wurde gestern hier präsentiert, auch im Rahmen der jüdischen Woche. Da wird eben gefragt, welche Rolle jüdische Überlebende in der DDR gespielt haben und was auch für eine Rolle die kulturelle Auseinandersetzung mit der Shoah und dem Nationalsozialismus in der DDR gespielt hat. Ja, jetzt bin ich im Gespräch mit Alexander Walter über das Buch Die Shoah und die DDR, Akteure und Aushandlungen im Antifaschismus. Das ist im Mai 2025 im Wallstein Verlag erschienen und wird jetzt auch nochmal in Leipzig vorgestellt. Das spätere Gebiet der DDR war ja 1945 in Bezug auf die Aufarbeitung der NS-Verbrechen auch ein Tatort irgendwie. Wie wurde denn damit umgegangen? Das war auch ein bisschen kompliziert, weil das waren ja viele Bezirke, die erstmal unter US-amerikanischer Verwaltung auch standen. Dann war das eben auch doch nicht so einfach, weil es gab zwar die großen Stammlager in Buchenwald, Sachsenhausen, Ravensbrück oder Mittelbau, Dorau, aber dann gab es auch eben die Todesmärsche, die auch dafür gesorgt haben, dass doch da mehr aufzuarbeiten war. Also wie wurde mit dieser Situation dann umgegangen? Also wie hat sich das formiert, dann irgendwie einen Umgang zu finden?
1: Das ist am Anfang, wie gesagt, sehr unterschiedlich. Zunächst sind das entweder amerikanische Ermittlungseinheiten in den Bereichen, die die Amerikaner besetzen. Bei den sowjetisch besetzten Teilen gibt es das von der Sowjetunion nur sehr bedingt. Da sind es dann eher so regionale Kriminalpolizeieinheiten, die tatsächlich teilweise anfangen zu ermitteln. So Todesmarsch- oder Endphaseverbrechen, wie sie auch genannt werden, werden dann ganz oft eher zufällig ermittelt, wenn man zum Beispiel Massengräber findet. Und mit zu diesen Massengräbern gibt es dann schon einen Umgang. Da muss es ja dann auch einen Umgang geben, in dem diese Orte erstmal gesichert werden, in dem diese Gräber gesichert werden. Und ganz oft entstehen dann auch an diesen Tatorten, diesen tatsächlichen Massengräbern, auch Gedenksteine. Und es gibt eben nicht viele, aber doch sehr aussagekräftige und doch sehr eindrückliche Beispiele, wo an diesen Orten dieser Massenverbrechen in der Spätphase des Krieges Gedenksteine entstehen, die eben auch sehr explizit dann an jüdische Opfer erinnern. Und es sind eben fast immer auch jüdische Überlebende dann daran beteiligt, dass an diesen Orten dann eben auch explizit an jüdische Opfer erinnert wird.
2: Du weißt da auch hin, zum Beispiel auf das Landesnachrichtenamt Sachsen, das war wohl so eine Institution, und da Ella Schließer, sie war auch eine Überlebende von Auschwitz, und auf ihre Initiative geht dann auch einiges da zurück. Kannst du das ein bisschen erzählen? Das hat mich auch beeindruckt, ein bisschen in dem Buch.
1: Das Landesnachrichtenamt ist sozusagen eine frühe Form in dieser Übergangsphase, wo versucht wird, ja, das Nachrichtenwesen zusammenzufassen und wo die Landesverwaltung auch ein Stück weit versucht, die öffentliche Meinung natürlich irgendwie zu lenken. Und da gibt es tatsächlich eine Auschwitz-Überlebende, Ella Schließer, die anfängt, sich mit diesen Todesmärschen und diesen Endphaseverbrechen zu beschäftigen, die selbst mehrere Räumungsmärsche überlebt hat und die dann auf eigene Faust Ermittlungen anstellt und sehr energisch auch ist, über ihre Stellung im Landesnachrichtenamt Stadtverwaltungen, Bürgermeister oder andere Verwaltungsstellen anzuregen, diese Massengräber eben wirklich zu suchen und dann entsprechend zu markieren. Da ist der Rücklauf sehr unterschiedlich, weil eben auch in den Verwaltungen die Hemmung sehr groß ist, beziehungsweise das Interesse sehr gering, sich jetzt mit diesen Massenverbrechen zu beschäftigen, eben auch in dem Wissen, dass da teilweise die lokale Bevölkerung mit beteiligt war. Aber Ella Schließer steht zumindest für diesen Typus der jüdischen Überlebenden, die am Anfang wirklich sehr energisch versuchen, auch die deutsche Bevölkerung damit zu konfrontieren, mit diesen Massenverbrechen, die aber letztlich auch dann sehr schnell daran scheitert. Also im Fall von Schließer, die wird Ende 1945 schon, muss wegen psychischer Belastungen in ein Krankenhaus eingeliefert werden, ist dann 2 Jahre lang in Behandlung und begeht schließlich Suizid.
2: Man kann jetzt auch nicht sagen, dass die Aufarbeitung der Shoah in der DDR allein Sache der jüdischen Überlebenden gewesen sein sollte. Aber es gab natürlich viele jüdische Überlebende der Konzentrationslager dann in der DDR, darunter eben auch so einflussreiche wie Hermann Axen zum Beispiel, lange Zeit im Politbüro und im Zentralkomitee, aber auch etwa solche wie Raskiel Goldberg, den du auch im Buch erwähnst, den in der DDR dann auch erneut juristisches Unrecht irgendwie angetan wurde. Und dann gab es auch eben bald wieder viele jüdische Gemeinden. Wie würdest du die Situation der jüdischen Gemeinden und von Jüdinnen und Juden in der DDR in den 1950er Jahren beschreiben? Oder kann man das überhaupt, weil das dann eben doch eine komplexere Gemengelage war, als es dann häufig vielleicht dargestellt wird?
1: Ja, das ist schon sehr komplex, weil man unterscheiden muss. Also jemand wie Hermann Axen oder andere Menschen, die sich eher für die, ja, sagen wir mal, Funktionärskarriere entscheiden, Klaus Gysi wäre noch so jemand, die haben ihr Judentum ja weitgehend abgelegt. Also die sehen sich gar nicht zwingend als, begreifen sich gar nicht zwingend als jüdisch, haben natürlich alle diese Erfahrung gemacht, also wissen, was es bedeutet, als Jude verfolgt zu werden, aber sehen sich eher als Kommunist und stellen sich in den Dienst der Partei und wollen dieses Land aufbauen und sind gar nicht so sehr darauf erpicht, die jüdische Perspektive da unbedingt hochzuhalten. Die Gemeinden fristen eher ein Schattendasein und versuchen sich auch ein Stück weit wegzuducken, weil es 1952, 1953 im eigentlich gesamten Ostblock und dann eben auch in der DDR so antisemitisch konnotierten oder antisemitisch unterförderten Schauprozessen gibt und so Säuberungskampagnen. Das ist ausgelöst vor allem durch den Prozess gegen Rudolf Slansky in Prag, gegen den damaligen Generalsekretär der Kommunistischen Partei in der Tschechoslowakei, und das schwappt eben auch in die DDR über, und die SED-Parteiführung nutzt das, um vor allem innerparteiliche Gegner aus dem Weg zu räumen und auch ein Stück weit mit den Überlebenden aufzuräumen. In dem Zuge wird zum Beispiel auch die Vereinigung der Verfolgten des Naziregimes verboten, also einer sehr frühen Vereinigung von Überlebenden, schon durchaus kommunistisch dominiert, aber eigentlich auch überparteilich, wo eben auch jüdische Überlebende großen Einfluss hatten oder zumindest eine Möglichkeit hatten, auch ihre Perspektiven zu formulieren. Und die wird 1953 zwangsaufgelöst, und danach wird auch dieses Narrativ über den Zweiten Weltkrieg sehr zurechtgezurrt und eben sehr vereinfacht auf den Widerstand deutscher Kommunisten. Und da spielt die jüdische Erfahrung kaum noch eine Rolle. Und in der Situation müssen sich dann auch die jüdischen Gemeinden neu orientieren. Sehr viele fliehen dann auch im Frühjahr 1953 aus Angst vor einer erneuten Verfolgung, zu der es zwar nicht kommt, aber die Angst ist auf jeden Fall da. Und danach sind die ohnehin kleinen Gemeinden noch mal kleiner und bleiben dann doch sehr unter sich und gehen eigentlich gar nicht so zwingend in die Öffentlichkeit und suchen auch nicht mehr so sehr die Öffentlichkeit.
2: Du hast ja aber auch näher im Buch mit der literarischen und historischen Aufarbeitung der Shoah und der NS-Verbrechen der DDR beschäftigt. Schon in der Einleitung, da verweist du auf einen Text von Günter Kunert, der 1966 nochmal Buchenwald aufgesucht hat und das dann in der Neuen Deutschen Literatur, so eine Zeitschrift, dann nochmal beschreibt, wie das war. Aber es gab ja auch eben ja, genügend Menschen der DDR, die die Verbrechen in den Konzentrationslager hätten beschreiben können. So war zum Beispiel der polnische Schriftsteller und Auschwitz-Überlebende Tadeusz Borowski 1949 als Kulturreferent des polnischen Informationsbüros nach Berlin gekommen und er hatte zu dem Zeitpunkt auch schon seine Erinnerungen an Auschwitz in belletristischer Form niedergelegt. Aber auch Schriftsteller wie Bruno Apitz lebten in der DDR, der hat dann ja 1958 eben Nackt unter Wölfen veröffentlicht. Wie sehr wurde eine literarische Aufarbeitung denn auch staatlich gefördert? Du untersuchst ja auch die Verlage zum Beispiel in der DDR dann.
1: Also staatlich gefördert ist eine schwierige Frage. Also prinzipiell war die Literatur über die Lager natürlich durchaus erwünscht und eben auch Teil des Versuchs einer Antifaschisierung

0: Und weil Borowski erwähnt wurde, Tadeusz Borowski schreibt eben zwar auch als, aus nicht-jüdischer Perspektive, aber schreibt eben auch sehr viel über die jüdische Erfahrung in Auschwitz. Und sein Buch bei uns in Auschwitz erscheint aber nicht in der DDR, aber eben nicht, weil sozusagen der Staat oder die Zensur eingreift, sondern weil andere Auschwitz-Überlebende, in dem Fall Kurt Goldstein, ein jüdischer Auschwitz-Überlebender, eingreift und sagt, dass also das, was Borowski macht, das sei sozusagen defätistisch und dass er würde den Widerstand nicht genügend würdigen und er würde nur von den schlimmen Seiten der Menschen berichten und gar nicht von der, ja, von der Solidarität unter den Gefangenen. Und das hat ist einfach ein grundlegender Widerspruch in der Art und Weise, wie man damit umgeht. Also jemand wie Goldstein oder auch viele, vielleicht auch Achsen oder Leute, die in der DDR auch durchaus Karriere machen, die versuchen eben ihrer Erfahrung im Lager einen Sinn zu verleihen. Und der Sinn besteht eben darin zu sagen, die Menschen, die gestorben sind, die sind für eine gute Sache gestorben, für die bessere Welt, für die gerechte Welt, die wir jetzt aufbauen. Und jemand wie Borowski, der sieht das anders und der sagt eben, das, was hier passiert ist, hatte keinen Sinn und keinen Zweck, außer dass wir ermordet wurden. Also, und diese zwei Sichtweisen, die geraten immer wieder so ein bisschen in Konflikt und letztlich kann auch die andere Sichtweise, die von Borowski sicherlich auch hier und da in Nischen mal ausgedrückt werden, aber sie wird nie so wirklich dominant, also kann die antifaschistische Erzählung eigentlich nie wirklich übertrumpfen.
1: Im Buch hast du dir einige Personen ja auch näher herausgegriffen. Es geht näher um die Lebenswege von Arnold Zweig, Lineal Dati und Helmut Eschwege in der DDR. Wie würdest du die Erfahrungen, die da mit der DDR gemacht wurden, beschreiben? Wieso hast du dir diese Biografien herausgesucht?
0: Die drei sind eigentlich spannend, weil sie teilweise sehr ähnliche Geschichten erzählen. Also Zweig und Eschwege waren beide im Exil, haben beide im britischen Mandatsgebiet in Palästina überlebt. Die Aldati ist eine der wenigen, die wirklich Lager überlebt hat und als jüdische Überlebende auch sozusagen gerahmt wurde in der DDR und das auch immer wieder vorgestellt wurde und gleichzeitig aber auch eine eigene Erfahrung im Widerstand hat. An sich machen die erstmal, also vor allem Zweig und Eldati machen erstmal schon einigermaßen Karriere in der DDR. Also die finden zumindest ein ganz gutes Auskommen. Vor allem Zweig wird sehr gern hofiert und viel gedruckt, die Bücher viel nachgedruckt. Bei Eldati gibt es auch mal Rückschläge, die verschwindet über mehrere Jahre aus den Radioprogrammen nach dem Sechstagekrieg 1967. Und Eschwege ist ein etwas anderer Fall, weil der versucht als Autodidakt, aber als einer der ersten Historiker eigentlich in beiden deutschen Staaten eine Gesamtdarstellung der Shoah zu schreiben, was eben sonst vor ihm kaum jemand macht oder auch parallel zu ihm kaum jemand tut. Schon gar nicht in der DDR und scheitert aber damit an der DDR-Geschichtswissenschaft, weil die ihm zum einen vorwerfen, sozusagen nicht marxistisch genug zu denken. Das ist eben die der DDR-Perspektive und zum anderen werfen sie ihm aber auch vor, dass er als jüdischer Historiker nicht objektiv sei. Und das wiederum passiert zur selben Zeit aber auch jüdischen Historikern wie Josef Wolf in der Bundesrepublik. Das heißt, das ist schon eine andere Perspektive und kann in der DDR sich so ein bisschen in seiner Nische einrichten in Dresden, aber wird eben nicht wirklich hofiert. Bei Eldati und Zweig, die setzen schon große Hoffnungen in diese DDR. Die gehen beide aus eher pragmatischen Gründen zurück, weil sie da einfach ein Auskommen finden, aber geben, glaube ich, bis zuletzt diese Hoffnung nicht auf, dass diese Erzählung da das Bessere der beiden Deutschländer zu schaffen eben schon irgendwie was für sich hat. Also die Vor allem Eldati stürzen sich sehr auf die Jugend und hoffen eben wirklich auf die nächste Generation und hoffen, dass diese nächste Generation dann eine andere wird als die Generation, die sie eben auch verfolgt hat.
1: Inwiefern hast du dich auch nochmal für eben diese Sichtweise aus den eher einflussreicheren Positionen der DDR, etwa, wir hatten das schon kurz erwähnt, Kurt Goldstein oder Hermann Achsen interessiert, also oder für die staatlichen Leitlinien zum Umgang mit der Shoah in der DDR, hat dich das auch interessiert, nochmal dann das vielleicht voneinander auch abzusetzen, diese Positionen und ja, Sichtweisen?
0: Also das ist als Kontrastfolie natürlich schon wichtig. Gleichzeitig muss man auch sagen, dass das ganz gut bearbeitet ist, diese Sichtweise. Und mir ging es eigentlich eher mal darum zu fragen, was machen so Leute aus der zweiten Reihe, die jetzt auch, ne, wie Eldati oder Zweig, die jetzt nicht oppositionell sind, aber die eben auch nicht an den Schaltstellen der Macht sitzen, wie Hermann Achsen, sondern die irgendwie versuchen, sich da so durchzulavieren und die schon halbwegs erfolgreich sind und versuchen, ihre Perspektiven immer wieder einzubringen. Also das, wofür Goldstein und Achsen stehen, das habe ich eher als Vergleichsfolie, aber nicht wirklich intensiv nochmal separat angeguckt.
1: Das ist ja auch vielleicht ein bisschen irreführend, nicht allein die jüdischen Überlebenden sind.

0: natürlich für die Aufarbeitung zuständig. Du hast auch Heinz Knobloch, glaube ich, noch dir ein bisschen näher angeguckt. Der war ja auch, glaube ich, nicht jüdischer Schriftsteller in der DDR lebend, der sich auch mit der Shoah beschäftigt hat. Wieso hast du dir den noch herausgesucht?
1: Weil Knobloch tatsächlich einer der wenigen nicht-jüdischen Akteure ist. Also was mich schon irritiert hat oder was eben sehr auffällig ist, dass man in den ersten, ich würde sagen, 2, vielleicht auch 3 Jahrzehnten der DDR das schon sehr deutlich sieht, dass es fast ausschließlich jüdische Überlebende sind, die sich zumindest konsequent damit beschäftigen. Also jemand wie Christa Wolf schreibt auch mal über das Thema in ihrem Roman Kindheitsmuster, aber das ist für sie jetzt kein durchgehendes Thema und das ist bei Zweig oder Yadati oder eben Eschwege anders. Und bei Knobloch ist eben spannend, dass der als Kind noch im NS aufwächst und dann in den späten 70ern anfängt, sich mit dem Thema zu beschäftigen und dann so halb relativ naiv eigentlich daran geht und einfach nach Spuren jüdischer Geschichte in Ost-Berlin sucht und das dann auch aufschreibt und so eine Art Handreichung für seine Leserschaft daraus macht und sagt, hier, guck, das habe ich gefunden, ohne dass ich mich jetzt wirklich, ohne dass ich Experte bin oder mich da wahnsinnig viel damit beschäftigt hätte. Und ihr könnt das auch. Und diese Geschichten liegen überall sozusagen unterm Asphalt, man muss sie eben nur finden. Und das war das Spannende an Knobloch.
0: In der Bundesrepublik gab es ja auch irgendwann dann so eine verspätete Aufarbeitung, die auch ja aus der Zivilbevölkerung teilweise hervorging, aber teilweise eben auch aus Kulturkreisen, die auch vielleicht so ein bisschen aus den gesellschaftlichen Veränderungen nach den 1960er Jahren dann hervorgegangen ist. Gab es solche Verschiebungen in der Erinnerungskultur, auch in der DDR, so einen veränderten Umgang dann vielleicht so in den 70er, 80er Jahren?
1: Ja, es gab es schon. Also auf der staatlichen Seite passiert da relativ wenig. Also sowas wie der Kniefall von Brandt oder so, sowas findet man vergleichsweise wirklich in der DDR gar nicht. Es ist eigentlich erst 1988, wo im Zuge des 50. Jahrestages der Novemberpogrome, wo im Zuge der Vorbereitung zum 50. Jahrestag der Novemberpogrome die SED die Chance erkennt, da außenpolitisch nochmal Kapital draus zu schlagen und da das Thema dann plötzlich präsenter ist in der Geschichtskultur. Darunter würde ich aber sagen, ist es eine gesellschaftliche Dynamik, die so in den späten 70ern eigentlich einsetzt und vor allem von den Kirchen getragen wird. Also sind vor allem Kirchgemeinden und so die Leute in den jungen Gemeinden, die anfangen, jüdische Friedhöfe zu pflegen oder die sich für das Thema interessieren. Und da spielt, glaube ich, auch ein Generationswechsel eine Rolle, einfach weil die Erlebnisgeneration derer, die eben noch im Zweiten Weltkrieg waren, dann doch langsam wegsterben und die Kinder einfach andere Fragen stellen.
0: Nicht zu vergessen, vielleicht dann die 80er Jahre, da gab es ja auch schon in der DDR so eine Art Rechtsruck. Junge Leute, die so sich mit der Nazi-Ideologie identifiziert haben, ganz zu schweigen von der Zeit nach 1990, als die DDR dann nicht mehr existiert hat, also hat sich das auch noch interessiert, halt, dann, was nach 1990 passiert ist eigentlich.
1: Das konnte ich dann nicht mehr mit behandeln. Ich bin auch immer noch so ein bisschen unsicher, wie viel man dann davon noch spürt, ne? Also weil eine Sichtweise ja immer ist oder eine Annahme ist, dadurch, dass es in der DDR vermeintlich keine intensive Aufarbeitung des Holocaust gegeben habe, sei die AfD jetzt so stark. Das würde ich so nicht sehen. Dann gibt es eben sehr viel, was in den 90ern einfach falsch läuft, warum der Osten heute so ist, wie er ist. Aber natürlich sieht man auch ein Stück weit, dass der Antifaschismus eben auch dazu beigetragen hat, dass man Fragen nach individueller Verantwortung und der Rolle der eigenen Familie so eben nicht gestellt hat. Gleichzeitig ist es aber eben auch kein Versäumnis allein des Antifaschismus, sondern das gibt es in der Bundesrepublik, in der alten Bundesrepublik genauso und das gibt es, wenn man sich Umfragen ansieht, eigentlich bis heute.
0: Das war das Gespräch mit Alexander Walter über das Buch Die Shoah und die DDR, Akteure und Aushandlungen im Antifaschismus. Das ist, wie gesagt, im Beilstein Verlag erschienen und wurde gestern im Literaturhaus nochmal hier in Leipzig vorgestellt, anlässlich der Jüdischen Woche. Wir machen jetzt noch mal weiter mit noch ein paar Ausgehtipps, ehe es dann weitergeht. Inzwischen haben wir schon 9.51 Uhr. Und zwar sind an den verschiedenen Orten auch natürlich diverse Dinge los. Ich hatte ja schon mal einen kleinen Blog gehabt in dieser Sendung. Zum Beispiel im Frauenbildungshaus in der Oskarstraße 1. Ist am Mittwoch Stricken nach der Arbeit geplant. Geht ab 17.30 Uhr los. In Halle wahrscheinlich. Nee, in Dresden ist das. Dresden. Genau, dann haben wir noch was weiteres, nämlich in Dresden, in der Martin-Luther-Straße 13, im Kosmotik, da ist ein offenes Informationstreffen für interessierte Mietshäuser-Syndikatsprojekte und Initiativen. Und da wird auch ein Film gezeigt. Das ist unser Haus ab 19 Uhr im Kosmotik, in der Martin-Luther-Straße 13 in Dresden. In Potsdam ist auch was los, natürlich im Spartakus heute Abend ab 19 Uhr in der Friedrich-Engels-Straße 22. Da kann man sich seine Platten schnappen oder einen USB-Stick und Kopfhörer und das Pult übernehmen. Und das ist im Spartakus genau gesagt. Dann im Freiland in Potsdam ist auch was los, in der Friedrich-Engel-Straße 22. Da gibt es vegane Klassiker, Asthaus 2, Essen und so weiter, ab 19 Uhr bis 22 Uhr. Dann habe ich noch was rausgesucht für Leipzig, für Samstag. Das ist nämlich im Zorro ein Konzert mit Stepmother, Plickness und Bronco Libre. Und von Stepmother, die kommen aus Australien, hören wir jetzt noch ein Lied. Und zwar dieses hier. Absurdus Manifestus von Stepmother, die kommen aus Melbourne in Australien.

0: Ja, das war. Dann läuft es auch gleich weiter. Die Gruppe Stepmother, die wie gesagt am Samstag, dem 27. Juni im Zorro spielen werden, kommen aus Australien. Und wir spielen jetzt nochmal was von den Pixies, denn die spielen am 1. Juli auf der Parkbühne hier in Leipzig und natürlich auch eine Gruppe, die im Laufe der Jahre ganz gute Lieder geschrieben hat. Und wir hören eins von diesen guten Liedern jetzt, nämlich, welches suche ich denn da mal raus? Auf jeden Fall hatten die Pixies zahlreiche Hits natürlich im Laufe der Zeit. Wir hören vielleicht mal, schwer fällt dann die Entscheidung. I'm Amazed ist auf jeden Fall ein sehr gutes Lied. Und das hören wir jetzt auch. I'm Amazed von den Pixies. Naja, das muss ich nochmal kurz ändern.
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1: It's like, he was gone. 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

Ja, die Pixies spielen am 1. Juli in Leipzig auf der Parkbühne und Open Air so relativ, man kann sich auch davor setzen. Und noch ein Konzert habe ich jetzt im Hitnessclub am Donnerstag, jetzt also morgen quasi, dem 25. Da wird Julio Erasmus spielen. Da wird es auch ein Stück von, nämlich Second Attempt von Julio Erasmus. Damit sind wir auch beinahe am Ende angelangt. Ich verabschiede mich aus diesem Morgenmagazin. Als nächstes hört ihr bei den verschiedenen angeschlossenen Funkhäusern bei Radio Korax das Umweltmagazin Schwarzkehlchen ab 10 Uhr. Bei Radio Blau hört ihr Extra Blau. Bei Radio Unerhört in Marburg hört ihr die Crunchy Nuts mit aktueller Rockmusik. Und bei den Freien Radios in Berlin-Brandenburg hört ihr Ohrsicht Radio, den Klang der Illusion, Inklusion. Und bei den Freien Radios in Stuttgart, da hört ihr Radio DARC. So viel erstmal für diesen Überblick. Jetzt geht's weiter mit eben der versprochenen Musik und ja, genau, was hat jetzt, beziehungsweise wo hatte ich es rausgesucht? Ah, hier, genau, Julio Erasmus spielen im Hitnessclub in Leipzig. Damit verabschiede ich mich.

Benvenuti, dobrodošli, ehlen ve sehlen, tere, junapotki vanog, ahoy, welcome, willkommen zu einer weiteren Ausgabe von Absolute Rock, the Classic Rock Hour. Die Sendung ist wie immer bei den freien Radios Agora 105,5, dem produzierenden Sender aus Klagenfurt zu Wien, übernahmen bei Radio Mora und Radio Broten in Österreich und Radio Swupfurt und Radio Flora in Deutschland hören können. Die genauen Ausstrahlungszeiten erfahren Sie auf den Sendungsseiten der ausstrahlenden Sender beziehungsweise auf meinem Blog absoluterock-theclassicrockhour.blogspot.com. 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Die heutige Sendung ist ein besonderes Live-Special, das der kanadischen Kultrock-Gruppe Rush gewidmet ist. Diese sind wieder auf Tour. Dies erschien nach dem Tod von Drummer Neil Peart vor einigen Jahren für viele ein Ding der Unmöglichkeit. Jetzt haben sich die beiden verbliebenen Kanadier, der Gitarrist Alex Lifeson und Sänger und Bassist Gary Lee, mit der deutschen Schlagzeugerin Annika Niles oder Niles, wie die Amerikaner es aussprechen, und dem US-Amerikaner Lauren Gold an den Keyboards verstärkt und am 7. Juni in Inglewood in Kalifornien ihre bis April nächsten Jahres dauernde World 50-Something Tour begonnen. Die bisherigen Kritiken der Konzerte, die sind überschwinglich, besonders Annika Niles wird hervorgehoben, die schwierigen Drumparts perfekt gemeistert zu haben, und auch Giddy Lee ist nach einem speziellen Stimmtraining wieder in Hochform zu erleben. In diesem Live-Special gibt es eine besondere Zusammenstellung. Ich habe mich an der Setlist des Konzerts in Inglewood vom 7. bzw. 9. Juni orientiert und einige Songs ausgewählt. Und diese stammen von 9 verschiedenen Live-Alben, die Kanadier bis jetzt veröffentlicht haben. Hören wir zunächst einmal Xanadu vom Album Exit Stage Left aus dem Jahr 81, dann Subdivisions von A Show of Hands aus dem Jahr 1989, dann The Spirit of Radio von Clockwork Angels Tour 2013 und Red Baquetta von R40 live aus dem Jahr 2015.

0: Sie hören heute ein Live-Special, das ich mit Rush on Tour betitelt habe. Wie bereits zu Beginn der Sendung erwähnt, die Kanadier sind wieder on Tour. Sie haben Anfang Juni ihre Tournee in Kalifornien, in Inglewood, begonnen. Die Tournee, die führt sie in diesem Jahr vor allem durch Nordamerika bis Weihnachten und danach im neuen Jahr geht es dann nach Europa, beziehungsweise zuerst sogar noch nach Südamerika. Die Konzerte in der Nähe von uns, die nächsten, die sind am 27. Februar in München, am 28. Februar in Köln, am 2. März in Hamburg und am 4. März in Stuttgart. Dann sind sie in England und am 1. April gibt es dann noch ein Konzert in Basel. Vom 4. bis 10. April sind sie dann in Skandinavien und beschließen ihre 50-Something-Tour in Helsinki am 10. April. Also wer Lust und Laune hat, es gibt noch einige Tickets und die Konzerte sollen großartig sein. Sie haben keine fixe Setlist für alle Konzerte. Insgesamt haben sie 40 Stücke einstudiert und bringen immer eine unterschiedliche Setlist. So haben sie im ersten Konzert die 2112 Rock Suite nur teilweise gebracht, bei weiteren Konzerten dann komplett. Wir bringen jetzt in dieser Sendung auch nur einen Zusammenschnitt von den Parts 1, 2 und 7. Das ist vom Album All the World to Stage aus dem Jahr 1976. Das war das erste Live-Album von Rush. Dann gibt es Closer to the Heart aus Rush in Rio aus dem Jahr 2003. Dann Tom Sawyer, Time Machine 2011 live in Cleveland aus dem Jahr 2011 und vom Album Different Stages, Bytor and Snow Dog.
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Rush mit Biter und Snowdog. Dieses Live-Special Rush und Du ist eben den kanadischen Kultrockern gewidmet gewesen, die gerade auf ihrer 50-Something-Tour weltweit unterwegs sind und das bis in den April nächsten Jahres. Die Sendung möchte ich beschließen mit einem Track vom Album R30, 30th Anniversary World Tour aus dem Jahr 2005, also ein Album, das schon 20 Jahre alt ist. Und davon hören wir den Klassiker von Rush, Working Man. Und damit sage ich bis zur nächsten Woche, let it rock and rock on!

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Hallo liebe Menschen hinter dem Weltempfänger, hier heute bei Radio Slow Food. Am Arbeitsplatz eines Glaubens-Nichts meldet sich heute wieder Franziska Schneider und zwar mit einem neuen Interviewgast zu den Themenbereichen Medien, Politik und Strafe.

0: Und heute geht es ganz unerwartet dann doch noch einmal um die Abwicklung der DDR-Angelegenheiten. Und nein, diesmal nicht von der Wissenschaftlerseite, also welche Wissenschaften haben aus der DDR wie überlebt, sondern wir wollen uns eigentlich der Wirtschaft widmen. Also es geht um die Treuhand und das Treuhandtrauma der Ostdeutschen. Und dazu begrüße ich ganz herzlich in der Leitung Dr. Jana Miele. Hallo Jana.
1: Ja, hallo zusammen, Franzi und Frank. Freut mich sehr, dass ihr mich eingeladen habt.
0: Ja, und wir freuen uns, dass es geklappt hat.
1: Genau,
0: Zunächst
1: ja.
0: mal möchte ich dich vorstellen, und zwar so, wie ich dich das erste Mal kennengelernt habe, nämlich habe auf deine Homepage geguckt und gesehen, du bist Privatdozentin, Soziologin, Ethnografin, Kuratorin und Publizistin. Und ja, natürlich, das hat mich total beeindruckt. Und jetzt frage ich mich wirklich, wofür schlägt dein Herz eigentlich am meisten bei diesem vielfältigen Angebot?
1: Ja, also Franzi, okay, die Frage ist sehr berechtigt. Privatdozentin ist Titel, den bekommt man, wenn man sich habilitiert hat. Das ist also auch keine Stelle. Ich habe mich 2014 habilitiert in Kultursoziologie und da bekommt man die Venia Legendi. Also das ist klassischerweise eine Lehrerlaubnis. Also nach dieser Lehrerlaubnis ist man dann klassischerweise oder historischerweise in der Academia lehrbefähigt und lehrberechtigt. Und ein PD, also Privatdozent, was ich vom Titel her bin, ist sowas wie ein Professor ohne Stuhl. Also ich habe keine Stelle. Das ist Wissen, Akademiker müssten sowas wissen, aber viele, die mit der Academia so nichts zu tun haben, wissen das nicht und denken, wenn Privatdozent irgendwo steht, ist man Privatdozent an einer Universität. Das wird auch oft falsch formuliert, weil das ist ein gravierender Unterschied, weil ich eben freiberufliche Akademikerin bin und das kann sich jeder vorstellen, der Freiberufler ist. Also so geht es mir auch mit meinen akademischen Forschungsprojekten, die freiberuflich quasi durchzusetzen, ist nicht einfach. Aber davor hatte ich mich promoviert in Kulturphilosophie. Und die Kulturphilosophie ist ein sehr interessantes Fach. Ich betone das auch Kulturphilosophie und nicht Philosophie, weil sie die Grundlage der Kulturanthropologie ist. Und ich hatte ein Doktoratsstudium in Wien gemacht von 2004 bis 2008, damals mit den Betreuern Peter Sloterdijk und Elisabeth von Samsonow, also Vertiefung Kulturphilosophie und Anthropologie der Kunst. Und hatte damals eine große Neigung eben zur Anthropologie und die Kulturphilosophie und Anthropologie der Kunst. Das sind eben so Grundlagenfächer. Es war super. Ich habe damals auch sehr intensiv dann in der Designanthropologie gearbeitet. Also das hat weniger mit dem Design im formgestalterischen Sinne zu tun, sondern mit mehr semiotischen, also zeichenhaften Dingen in Kulturen, in Gesellschaften, als Sprachelemente. Also es ging im weitesten Sinne um Sprache. Ja, so, und die Habil baute darauf auf. Und in der Habil habe ich mich dann mit der Designsoziologie befasst. Also es geht einfach da hauptsächlich auch um Medien. Es geht um Medienkritik. Es geht um Medienverarbeitung in der Gesellschaft, Herrschaft der Medien und auch Medien, also Manipulation durch Medien als sehr entscheidender Faktor, wie öffentliche und veröffentlichte Meinung entsteht. Das hat viel auch mit Designsoziologie zu tun. Ja, das waren dann halt so die und wer überhaupt medial einflussreich arbeiten darf oder es tut, das Kapital, das dahinter steht, welche Einflüsse, also durch Vermögen und so weiter, die Medien lancieren. Also das sind so die Dinge, mit denen ich mich in meiner Habil dann befasst habe.
0: Und Medien sind dann für dich ein sehr weiter Begriff?
1: Medien, damit meine ich vor allen Dingen die News-Media, also das, was man sozusagen als Leitmedien bezeichnet. Ganz, also früher in den 20er Jahren und so weiter hießen die Leitmedien Börsenblätter. Ja, heute sind alle Leitmedien online, also das sind vor allen Dingen die Zeitungen wie FAZ, Süddeutsche Zeitung, Die Zeit und so weiter, die durch große Verlagshäuser gegründet, also durch Verlagshäuser gegründet wurden und große Kapitalmaschinen natürlich auch sind. Und die hießen nicht umsonst Börsenblätter, weil sie den Aktionären quasi dienten oder von den Aktionären quasi finanziert wurden. Ja, also die Medien vermitteln immer ein Bild der Gesellschaft, also die sogenannten Leitmedien, ein Bild der Gesellschaft, das im Interessenfeld gewisser Aktionäre lanciert wird. Und heute gibt es den Begriff Börsenblatt ja gar nicht mehr, ne? Aber es gibt eben die Leitmedien und das verstehe ich unter Medien. Natürlich gibt es auch den anderen philosophischen Begriff der Medien, also das Medium ist die Botschaft von McLuhan, the Medium is the Message. Und da sind im Grunde genommen alle möglichen medialen Streams, also durch das World Wide Web, ja, die Möglichkeit der Medialisierung durch das World Wide Web gemeint und gekennzeichnet. Also auch mediale Gegenbewegung.
0: Es geht weiter.
1: Und wenn ich noch mal ganz kurz auf deine Frage, Franziska, also du hast jetzt diese ganzen Titel genannt und was ich dann, ich habe das versucht, ein bisschen zurückzuführen auf die Promotion, auf die Habil, aber davor war ich ja auch Künstlerin. Ja, also ich war bis 2003 aktive Künstlerin, das heißt also aktiv Künstler ist, manche Menschen bezeichnen sich lebenslänglich als Künstler. Ja, aber ich war in der Galerie Eigen und Art von 1993 bis 2003. Das heißt, ich war aktiv auf dem Kunstmarkt und da gab es einen Cut. Und zwischen 2003 und 2004 habe ich mich sozusagen transformiert. Da habe ich dieses Doktoratsstudium gemacht, also ab 2004 bis 2008. Ja, und ein Doktoratsstudium in Wien. Und das deshalb, weil mich in das wissenschaftliche Arbeiten einzuarbeiten, weil das war mir als Künstlerin so auch gar nicht geläufig. Also das ist, glaube ich, das Interessante in meiner Biografie, ne, denke ich. Also, dass ich eben da aktive Künstlerin in so einer Top-Galerie war mit internationaler Ausstellungspräsenz. Mhm. Und dass dann dieser Bruch stattfand. Also ich habe auch viel Rauminstallation, Medienkunst, filmbasierte Kunst, filmbasierte Rauminstallation und so ausgestellt. Ja, und dann eben dieses Doktoratsstudium gemacht, um dem wissenschaftlichen Arbeiten auf die Spur zu kommen. Also ich war richtig eingeschriebene Studentin in Wien, ja, so mit Semesterprogramm, Vorlesungen, Seminare, Privatissimi, wie das da hieß in Wien, und eben zahlenden Semesterbeitrag. Habe nochmal richtig von Anfang an das dort studiert und versucht, also einen neuen Weg einzuschlagen. Und das hat sehr viel mit der Wende auch zu tun.
0: Genau, auf das wollte ich nämlich gerade kommen. Ich glaube nämlich, in deiner Biografie so zwei so eine Brüche entdeckt haben. Einmal dieser von der Künstlerin zur Wissenschaftlerin, und ich finde, so habe ich es interpretiert, du bist ja dann seit 2017 beschäftigst du dich intensiver mit dem Thema DDR. Und
1: ja,
0: ich habe
1: genau
0: das so interpretiert, dass du quasi ja, bis sagen wir 93, 94 quasi dein die Kunst weiterge oder gelebt hast oder als Künstlerin gelebt hast. Und dann bist du ins Ausland, um dich dort quasi mit einem ganz anderen Sachen zu beschäftigen und kommst jetzt wieder 2017 wieder zurück, wie so ganz viele im Übrigen. Da fallen mir noch andere Wissenschaftler ein, die erst ins Ausland gehen, um dann wieder nach Deutschland zu kommen und dann über das Thema DDR forschen zu können. Weil man glaube, es zu jener Zeit, das wäre so eine These, eben die Forschung vom Ausland besser machen konnte, als wenn man es in der BRD gemacht hat.
1: Ja, das ist interessant, das stimmt. Also du hast es gut beobachtet. Also diese zwei Brüche, die sind auf jeden Fall evident. Also 2003, 2004 und dann nochmal 2016, 17. So. Das Verrückte war allerdings bei mir, dass es über die Wende sehr gut ging. Also direkt jetzt so in den 90er Jahren und dass ich eigentlich auch sehr froh war über diese Öffnung, weil ich einigen, tja, also sehr an Grenzen gestoßen bin, ne? Auch so ideologisch und vor allen Dingen während des Studiums in Dresden. Da war ich dann ja auch ziemlich früh und sehr schnell und unheimlich vehement in der DDR-Youngster-Sub-Szene aktiv. Und hatte während des Studiums, also das war einfach auch so wie so ein wie so eine Camouflage, das Studium Bühnenbild, weil eigentlich, das nennt man in der BRD, nennt man das Visual Arts oder Medienkunst oder so, ja, habe ich mit anderen, vielen anderen Menschen zusammen diese Performances gemacht, in denen, also so Multimedia-Spektakel würde ich das nennen, oder so opernhafte Jam-Sessions mit Film und eben Körpereinsatz und Musik und Literatur und so. Ja, und das war alles nicht sehr willkommen. Also das war ein Versuch, auch rein körperlich in der Performance, ja, von mir auch ideologische Grenzen zu überschreiten, weil es gab ja ein festgelegtes Modell des Kunstbegriffs, einen festgelegten Kunstbegriff des sozialistischen Realismus oder des sozialistischen Theaters. Ich war damals eben, wie gesagt, in Dresden Bühnenbild. Und das widersprach dem, also ich hatte schon auch mit gewissen Repressalien zu tun und kam ziemlich oft an Grenzen, auch ja, das und da war die Öffnung eigentlich ganz wunderbar und ich war zu der Zeit ganz neu auch in der Galerie Eigen und Art. Ab 1992, und da ging die Post ab. Also für mich ging eigentlich die Post ab. Ja, also das ging von 92 bis zur Documenta 1997. Also da war ich mit anderen Kollegen aus der Eigenart eine Künstlerin, aber die erste DDR, also die erste weibliche, also die erste DDR-Künstlerin. Also das lässt sich ganz einfach auch nachrechnen oder nachschauen. 1992 war die erste Documenta nach dem Mauerfall, 1997 die zweite. Und da war ich als weibliche Position aus der DDR die erste, mit zusammen anderen DDR-Positionen, Ex-DDR-Positionen, aber die waren ja männlich. Also das, um jetzt mal hier ein bisschen den Feminismus rauszukehren. Ja, naja, und also für mich war das eine sehr erfolgreiche Zeit. Und der Bruch war nicht unbedingt, der Bruch war nicht in den 90er Jahren. Ich bin direkt nach der Documenta nach Japan gegangen. Ich hatte ein DAD-Stipendium, also Deutsch Akademischer Austauschdienst für Japan. Und dort fand die Ethnographie statt, ne? Also dort habe ich erstmals ethnografische Studien gemacht. Da habe ich mich mit der japanischen Kultur, mit der klassischen Kultur und den klassischen Kampfkünsten befasst. Und da war ich 2 Jahre. Dann kam ich zurück und das war der erste Bruch. Also als ich zurückkam in den Nullerjahren, konnte ich die Kunst nicht mehr weitermachen. Und da kam es eben so sukzessive zu einem Clash, also mit der Galerie und das Bedürfnis, doch irgendwie mehr in die Philosophie zu gehen. Und das war der erste Bruch, also eigentlich der Bruch mit dem Kunstmarkt und dem meiner bisherigen Rolle darin. Die kam dann nach Japan. So, und der Versuch, eben Wissenschaftlerin zu werden. Ja, und es war aber auch sehr komplex. Ich musste ja mein Geld selbst verdienen für die Doktorarbeit und so. Das waren schon ziemlich große Schwierigkeiten. Ich habe dann keine Förderung mehr bekommen. Also da habe ich angefangen, in Zürich zu arbeiten, an der ZHDK und an der HFG in Karlsruhe. Also ich bin ziemlich mit großem Kraftaufwand im Quadrat gesprungen. Verstehst du? Also so zwischen Zürich, ja. Wien, Karlsruhe und Berlin.
0: Und das waren dann wissenschaftliche Mitarbeiterstellen oder was ist ZHDK?
1: Da in der Schweiz ist das System komplett anders als in Deutschland. Da gibt es also einen akademischen Mittelbau, den hast du in Deutschland gar nicht. Den hast du in Deutschland nur insofern, dass man wissenschaftliche Mitarbeiterstellen vergibt, die auch extrem rar sind. Also die sind ja fast so begehrt wie eine Professur oder so. Ja, also eine wissenschaftliche Mitarbeiterstelle kriegt man ja gar nicht so ohne weiteres. Und in der Schweiz ist es so, du kriegst eine Verfügung und arbeitest in einem Institut, bekommst einen Titel als Dozent, ohne jetzt auch in der Lehre tätig zu sein, sondern in der Projektleitung oder ich habe eine Postgraduate Study, also Lehre im Sinne schon auch von Vermittlung für Nachdiplom, im Nachdiplomkurs und solche Sachen. Das habe ich da gemacht. Okay, also das ist komplett anders, das System, und du kriegst Verfügung. Man wird ziemlich gut finanziert im Vergleich zu Deutschland, wo man ja unterhundmäßig, also absolut unterhundmäßig im Semester, was weiß ich, für ein Appel und ein Ei teilweise Professorenarbeit leistet und sich auch Professoren oftmals auf ihren Lehrauftragnehmern ausruhen. Ja? Und also solche Sachen gab es dann, deshalb konnte ich das auch bezahlen, diese Doktorarbeit. Die war schon ganz schön teuer auch. Ja, und die Reiserei zumindest, und man musste ja dann auch in Wien wohnen und in Karlsruhe wohnen und in Berlin wohnen.
0: Ja. Aber ja. Wie kam es denn dann, dass das Thema DDR, nachdem du dich ja jetzt davon wegentwickelt hast, zur Ethnologie, zur Soziologie, zur Philosophie, wie kam das Thema DDR dann wieder auf dich zu, oder wie bist du
1: genau
0: gekommen, oder ja, war das eigentlich unterschwellig schon immer da?
1: Also es war schon unterschwellig da, ohne dass ich das thematisiert hätte, aber wirklich in der zweiten, dritten Reihe. Ja, also mir war es sehr wichtig, den Diskurs zu erfassen, auch führend zu werden in dem Diskurs an der Akademie, zum Beispiel Kulturanthropologie, zum Beispiel Designanthropologie, das war ein komplett neues Forschungsfeld, wo ich mich auch mit einem ziemlich großen Handbuch aufgestellt habe. Und das wird auch in Seminaren und so weiter rezipiert, ja. Und da wieder eine gewisse Bekanntheit erlangt hatte, in gewissen Kreisen. Und mir war es schon sehr wichtig, den Westen zu verstehen, also die Diskurse, die im Westen laufen. Es war für mich auch spannend, es war interessant, ich habe mich sehr engagiert, ich habe mich gut aufgestellt und hatte da auch federführend agiert. Und dann kam die Krux. Ich begann mich also nach meiner Doktorarbeit zu bewerben und habe nie ich wurde nie berufen. Also es war ja ganz verrückt. Ich habe ungefähr 30 Hearings gemacht, 30 hochschulöffentliche Vorträge für eine Stelle, also von W1 bis W3, und das war alles Design, Theorie im kulturwissenschaftlichen Kontext, Design, Theorie und Forschung und so. Und da war ich echt ziemlich präsent zu der Zeit, wie gesagt, ja, und ich habe immer nur einen Listenplatz gekriegt und keine Stelle, und das ging über viele Jahre so, obwohl eigentlich auch schon zu der Zeit meine Literatur rezipiert wurde, auch in Seminaren, und ich zu vielen Konferenzen und so weiter eingeladen wurde, auch selber kuratorisch gearbeitet habe in diesem Kontext. Und da gab es so ein
2: Da gab es so einen Moment, wo ich mich absolut verschlissen fühlte. Und das war so 2016, 17, also wo ich dann wieder auf so eine Designstelle, ich glaube sogar in Düsseldorf, davor war eine in Hamburg. Ich habe ja auch das Feedback gekriegt von Studie, also ich habe in St. Gallen, auch in der Lehre gearbeitet. Da habe ich wirklich, also gut in der Lehre gearbeitet mit dem Lehrauftrag und hatte zum Thema Design Governance mehrere Seminare angeboten. Da kamen ganz viele Studierende, also ungefähr 40 hatte ich in der Klasse, während andere, also ältere Lehrende mit ihrem Programm unter Umständen nur 15 hatten. Also da habe ich immer guten Reality-Check gehabt, dass das auch spannend ist, ja. Und ich habe also, wie gesagt, nie eine Stelle gekriegt und das dadurch, dass man das alles, das ist so aufwendig, Bewerbung zu machen, sich aufzustellen, präsent zu sein, muss es alles selbst finanzieren, weil ich ja, wie gesagt, immer nur mit kleinen Verfügungen auch von Semester zu Semester mich gehangelt habe. Und da kam mir irgendwann mal so eine, also was mich betraf, was mich persönlich betraf, so eine Erleuchtung. Ich habe festgestellt, dass in meiner Umgebung ja überhaupt gar keine Ostdeutschen sind. Ja, also in den akademischen Umgebungen, in denen ich zugange war, gab es keine Ostdeutschen und haben sich auch nie Ostdeutsche beworben. Und ich fragte mal einen Kollegen, von dem ich wusste, Soziologe in Zürich, dass der in Leipzig am Institut für Soziologie eine Stelle hatte, nach der Wende direkt in den 90er Jahren. Also mit dem richtigen, also das waren die Zeiten, was ich alles hinterher erfahren habe, als ich mit der Forschung begann, wo die Universitäten gesäubert wurden von also DDR-Akademikern und dann kamen die westdeutschen Akademikerinnen und mit ihrem Westgehalt, ja, und ihren Seilschaften und so weiter und Buschzulage ist, da habe ich den gefragt, ob er denn jemals mit ostdeutschen Akademikern, also mit DDR-sozialisierten Akademikerinnen zusammengearbeitet hatte, damals in Leipzig oder so, ja. Da hat er gesagt, nee, also das kam nicht vor. Und er sagte mir auch dann, das war nicht vorgesehen. Und dieser Satz, das war nicht vorgesehen, diese Floskel, das war nicht vorgesehen. Das hat so in mir gearbeitet und das war wie so ein Puzzle. Und da hat sich dann, weißt du, da hat sich dann so Verschiedenes, was unterschwellig, wo ich vorhin sagte, ja, das war in der zweiten und dritten Reihe, das hat sich dann gefügt, weil bei mir in der Familie gab es ja auch solche Ereignisse und dann fiel mir dann ein, ja, und da und dort und da und dort hat man ja gehört und die plötzliche Arbeitslosigkeit und die plötzlichen Erkrankungen und das plötzliche Sterben, also durch Herzinfarkt, durch Schlaganfall, das alles, ja, das hat sich so gefügt zu einem Bild und ich habe auch, weil ich quasi altersmäßig da auch keine 20 mehr war und auch schon Ende, Moment, Mitte 30 mit im Westen mit der Altersdiskriminierung zu tun hatte, dass ich dann, also da war ich war einfach fertig, entsetzt und am Ende auch mit meinem Latein und wollte mich einfach nicht mehr bewerben und habe dann 2016 beschlossen, du machst jetzt hier keine Bewerbung mehr, du versuchst in den Instituten, in denen du noch tätig bist, also das war Institut of Cultural Studies an der Zürcher Hochschule der Künste, also die sogenannte ZHDK und das Seminar für Soziologie an der Hochschule St. Gallen. Du versuchst jetzt einfach dort, wenn die Interesse haben, sich mit einer gewissen abgehängten Problematik von DDR-Sozialisierten zu fassen oder das zu fördern, versuchst du dich jetzt da mal vorzustellen Und das habe ich dann auch gemacht und erstaunlicherweise dafür habe ich dann tatsächlich Unterstützung gekriegt von diesen beiden Instituten. Aber leider nicht lange, weil auch die Institutsleiter und Leiterin dann 2019 emeritierten, nicht mehr da waren. Und dann fallen diese Institute natürlich auch komplett zusammen. Und seit 2019 arbeite ich ja dann auch wieder freiberuflich. Also komplett freelanced, also auf nicht Drittmittelbasis, sondern Fundraising-Basis mit diesem Projekt. Aber das ist so ein bisschen die Geschichte.
0: Aber dann knüpft das ja entgegen dem, was ich eingeleitet habe, natürlich trotzdem an die Interviews an, die
2: ja.
0: wir jetzt auch schon geführt haben. Das war ja mit Wolfgang Dümke, der hat Politikwissenschaft an der HU. Beworben, mit dem habe ich ein Interview geführt. Der hat sich natürlich dann ganz anders entwickelt, ne, zu so einer Filmproduktions-, Postproduktionsfirma, aber eben dieses elende Bewerben, dieses immer zu wissen, man wird nicht angenommen, nicht weil
2: ja,
0: man
2: genau.
0: schlecht ist, sondern weil man diesen bestimmten
2: Hintergrund hat. Genau.
0: Und
2: Wolfgang Dümke, also Kolonisierung der DDR, ne? Zusammen
0: genau.
2: mit Fritz Filmer, wunderbar,
0: genau.
2: dass ihr mit ihm gesprochen habt oder sprechen konntet, toll.
0: Ja, dann hatten wir ja auch mit Michael Mayen gesprochen,
2: ja.
0: Leipzig, Journalismus und
2: ja.
0: in seinem Buch waren wir auch extrem schockiert, also wie halt die DDR-Wissenschaftler nach 1990 quasi
2: ja,
0: aussortiert
2: genau.
0: wurden aufgrund von nicht nur Parteizugehörigkeit von allen möglichen.
2: Ja,
0: ne? Also
2: genau, Franzi, genau. Und das Interessante ist, also dass da jetzt komme ich da noch mal, da komme ich jetzt noch mal in diesen in dieser Reihung, dass mir das Ganze nach den 10er Jahren, also 15, 16 passiert, also es hielt an. Ja, also das ist ja der Beweis oder der Beleg dafür, dass das, was Dümke und Mayen von den 90ern zu berichten hatten, tatsächlich anhielt. Ja, weil ich habe es dann konkret so zwischen 2008 und 2016, 17 erlebt. Da war das ja alles schon 15 Jahre im Gang. Und ich muss sagen, es ist natürlich, jetzt sterben ja sozusagen diese Generation. Ich hatte das ja errechnet in entkoppelter Gesellschaft, dass das die Generationen zwischen 1945 und maximal 75 Geborenen sind, die unter diesem Ausschluss in dieses Ausschlussprinzip, Partizipation, verweigerte Partizipation an gesellschaftlichen und institutionalen Realitäten und so weiter betroffen waren. Ne? Und also daran hat sich nichts geändert. Also es ist so, 45 bis 75 Geborene, manchmal haben schon ab 1970 oder 72 Geborene Glück. Ich weiß jetzt nicht, wie alt der Michael Mau ist beispielsweise, oder es gibt so auch Soziologen oder die Jana Hensel, ich weiß nicht, wann die geboren sind, aber definitiv bis 1970 Geborene. Und das ist richtig ein unumstößliches Faktum. Also die gehen jetzt langsam in die Rente, die ersten ab 45 Geborenen sind ja schon lange in der Rente, wenn nicht teilweise auch schon gestorben. Diejenigen, die die Wende getragen haben in den Protesten und so weiter, sind ja zum großen Teil schon gestorben. Also das wird ganz bewusst ausgedünnt, dass es eben keine Erinnerungsträger gibt aus der Zeit. Ja.
0: Dann hast du jetzt aber schon ein Stichwort gesagt, auf das ich jetzt noch gleich überleiten will. Du hast
2: ja
0: koppelte Gesellschaft gesprochen.
2: Ja.
0: Und da würde ich dich jetzt mal kurz bitten, dass du erklärst, was das genau ist, was du darunter verstehst, wer entkoppelt ist von wem und was daraus schon entstanden ist, also welche Bände und wie das Forschungsfeld sich für dich zusammensetzt.
2: Okay, also ich habe erst angefangen, die Arbeitstitel für das Forschungsprojekt waren ja erstmal sehr flexibel, bis dann dieser fixe Arbeitstitel entkoppelte Gesellschaft, Liberalisierung und Widerstand in Ostdeutschland seit 1989, 90. Ein soziologisches Laboratorium, also bis dieser Arbeitstitel dann halt auch wirklich spruchreif war und sich bis heute gehalten hat. Das hat erstmal so ein bisschen, ging ein bisschen durch ein Experimentierfeld. Da habe ich erst so dieses andere Begrifflichkeiten gehabt, der Abgehängten beispielsweise, ja, und fand, dass da zu viel Zuschreibung drin ist, auch Opferzuschreibung. Und es hat eine Weile gedauert und dann war ich eben bei dem Begriff der Entkopplung. Und die Entkopplung findet statt von sozialen Gruppen und Individuen aus ihren sozialen Feldern. Das ist erstmal was ganz Entscheidendes. Da in ein soziales Feld spielen viele Faktoren rein, zum Beispiel Habitus, also Habitat, also die Art und Weise zu wohnen, die Art und Weise zu sprechen, die Art und Weise der Arbeit, der Reproduktion, der kulturellen Reproduktion, der kulturellen Werte. Und so ist also ein soziales Feld als soziologischer Begriff sehr dicht besetzt. Und das ist also sofort in die Beobachtung gekommen, dass im Grunde genommen die DDR-Sozialisierten, die ja so großartig gefeiert wurden im Jahr 1990, als die mutigen DDR-Bürger, die hier die Mauer zum Einsturz gebracht haben, dass die nie wieder vorgekommen sind, zum Beispiel in den Medien. Das sind die Leitmedien, das sind die Staatsmedien. Ja, es gab ja auch den Staatsmedienvertrag, das war, glaube ich, der vierte oder fünfte Staatsvertrag der sogenannten Wiedervereinigung, in dem festgelegt wurde, dass die Staatsmedien, also Sender, ZDF, ARD, MDR, von der Bundesregierung geleitet wurden. Also ja, weil der Staat war ja die BRD 2, nenne ich das ja immer. Also es ist eine Einrückung. Also das nennt man ja auch Staatensukzession, eine Einrückung des Staates, des BRD-Systems auf dem Gebiet des Beitrittsgebietes, also auf dem Gebiet der ehemaligen DDR. Also alle Institutionen, alle Gesetze wurden quasi von der BRD übernommen. Und wenn es dann um Staatsverträge ging, dann wurden diese Staatsverträge, die waren teilweise auch schon vorgefertigt in der BRD, die wurden im Bundesgesetzblatt schon 1990 notiert. Da gab es die DDR noch. Also das war ein Unternehmen der BRD, was sich in der DDR sozusagen ausgedehnt hat. Ja, und dass die DDR-Bürger, also die DDR-Sozialisierten in diesen Medien und in den Institutionen, in den Führungspositionen, in den Eliten, in den Betrieben, die mussten sie ja selber räumen und teilweise demontieren, ja, dass die einfach nirgendwo mehr auftauchten. Das war ein Riesen, eine Beobachtung. Ne? Also.
0: Also ich habe mich auf der Homepage auch von Entkoppelte Gesellschaft umgesehen und ja, habe mich quasi meine Familie darin auch entdeckt. Also es sind wunderkrasse, also Bilder, die man ja weit, also schwarz-weiß, Kinder auf dem Spielplatz mit einem bei einem Klettergerüst, mit Häusern hinter im Hintergrund, also ich glaube, jeder DDR-Bürger hat so eine Bilder. Weißt du, was ich meine? Man fühlt sich also schon an den Aufnahmen, die ich dort gesehen habe, hat das etwas in mir ausgelöst und es hat mich an etwas erinnert, was ich, wenn ich mich daran denke, dass ich das nur von meiner Familie her kenne und meiner Sozialisation, aber nicht von dem Außen, was ich vorgelebt bekomme, habe ich auch gedacht, ja, es ist extrem wichtig, dieses Feld zu beackern und dieses Feld auch nach 30 Jahren nochmal rauszuholen und zu erforschen, wo das eigentlich hin ist. Also die Frage,
2: Genau.
0: wo sind die Leute, die früher in ihren Gemeinschaften, in ihren Wohngebieten zusammen waren, ihre AGs hatten oder wie man es nannte. Da fand ich dieses Forschungsfeld von dir schon auch sehr ambitioniert, sehr breit. Und frag mich, wie du da jetzt vorgegangen bist. Du hast irgendwie 9 Bücher schon oder 9 Bände sogar
2: Sind
0: publiziert.
2: geplant, ja. Also
0: Geplant.
2: jetzt ist sozusagen der 6. Band im Verlag. Also der ist noch von 2022. Also bis ich soweit war, dass ich da also so ein hausgemachtes Forschungsprojekt formulieren konnte. Also Forschung wird ja in der Wissenschaft immer quasi gleichgesetzt mit dem Schreiben und mit der Feldforschung in der Soziologie. Also das ist ja dann die Ethnographie. Ist ein bisschen Zeit vergangen. Also das hat dann bis 2017, 18 gedauert. Da hatte ich dann den Plan oder die Konzeption auch für die Bücher fertig und auch den Verlag als Partner, also der Peter Lang Internationaler Wissenschaftsverlag an der Hand, also der mich da auch supportet, unterstützt und sagt, ja, also ja, das waren erst 4, dann waren es 6 und irgendwann mal waren wirklich, also die Kassette mit den 9 Büchern, also auch vorstellbar. Das war dann schon auch Ende 2017, auch ein Layout für die Cover und die Bücher. Die sind sehr wichtig, weil das ist das Einzige, was von der Forschung bleibt. Also man kann sehr viel erzählen, man kann auch sehr viel in den Zeitungen oder im TV präsent sein mit Artikeln, das verschwindet alles wieder. Aber diese Bücher sind insofern ein stabiler Fundus und Reservoir einer Forschung, weil sie sind eben gelistet in den Nationalbibliotheken und so weiter oder Bibliotheken überhaupt. Man kann sie immer wieder hervorholen und sie sind substanziell. Und ich dachte auch wirklich, naja, am Anfang nicht, dass das so ein kompliziertes Ding wird, dieses Projekt, aber es ist nicht einfach gewesen, bisher hier da durchzugehen, zumal ich das auch eben. Also ich habe es komplett selbst konzipiert, 9 Bände, davon sind 3 Monographien, die ersten 3, also das nennt man dann auch in der Soziologie Grounded Theory, also ich habe in 3 Monographien auf 1500 Seiten verschiedene Fragestellungen überprüft und auch auf der Grundlage vorhandener Theorien und so weiter, also so gut es ging, eben auch die Frage, warum die Ostdeutschen nirgendwo vorkommen. Das ist aus meiner Sicht eine Frage der Gesetze, der Gesetzeskraft, die also auf der Grundlage der BAD-Gesetze sich in dem Beitrittsgebiet, also die Gesetzeslage der BAD-Gesetze hat sich im Beitrittsgebiet etabliert. Und die hat tatsächlich die Ostdeutschen, also die DDR-Sozialisierten, nicht vorgesehen. Und da braucht man bloß erstmal in diesen Wiedervereinigungsvertrag zu gucken, also in die Artikel des Wiedervereinigungsvertrags. Ich habe das jetzt alles gar nicht mehr so präsent im Kopf, aber was da nicht wer und alles abgewickelt werden soll per Vertrag, also das sind alleine schon mal 50 Millionen, 4, 5 Millionen und wir hatten damals in der DDR 7 Millionen, etwa 7 Millionen Erwerbstätige. 7, 8 Millionen Erwerbstätige, 2,5 Millionen Wendekinder, etwa oder drei, ja. Und das deckt sich auch mit den Protesten, die dann wirklich ernsthaft ab 1990 sich in Gang gesetzt haben, gegen die Vereinnahmung der DDR, gegen eine Suspendierung der Souveränität der DDR, gegen die Vernichtung von Arbeitsplätzen und Vernichtung von, also Ressourcen und in der DDR. Ja, also das wurde ja alles im Grunde genommen. Das wurde per Gesetz festgelegt. Und das Schlimme ist, dass eben in diese Gesetzesschreibung, ja, man spricht immer von der ersten freien Wahl am 13. März 1990. Aber wer kannte denn diese Vertreter der Volkskammer? Und was ist da eigentlich wirklich passiert? Und diese Fragen haben mich umgetrieben. Was ist 1990 wirklich passiert? Was ist passiert, nachdem die Regierung der nationalen Verantwortung, also diese die Motorregierung, abgetreten ist, ab dem 13. Was ist in diesen Gesetzesblättern passiert? Was ist hinter verschlossenen Türen in der Volkskammer passiert, wo man ja weiß, dass hinter jedem Volkskammermitglied drei Berater aus dem Westen standen? Also die Volkskammer war ja schon eine Drehscheibe der Geschäfte. Das konnte gar keiner wissen. Es gibt auch so ein tolles Buch, Die Staatsmacht, die sich selbst abschaffte. Von wem ist das? Das ist ein Mysterium und das wird auch ungern offengelegt. Was heißt das Beitritt? Was ist da passiert in dieser Beitrittsnacht? Was existieren für Dokumente? Es war zu beobachten, dass Artikel verschwanden und dann irgendwann mal wieder auftauchten, also zum Beispiel der Artikel 146. Und wieso? Ich fand es, also es gab kein Plebiszit für dieses Votum des Artikel 23. Aber wieso konnte sich so ein Artikel so eine Macht verschaffen? Und das sind alles Fragen, die untersuchungswert sind. Was waren das für Ausschüsse? Zum Beispiel das Bundesfinanzministerium, das die Treuhand gedeckt hat. Das war eine irre Angelegenheit. Also Theo Weigel, ja, hat damals die Treuhand gedeckt, die von sich behauptet heute oder auch verschiedene Theoretiker zur Treuhand, dass das war ja so chaotisch und so überraschend. Ja, aber die konnten innerhalb von 3 Wochen oder 2 Wochen sogar in jedem Bezirk eine Niederlassung installieren und eine Zentrale in Berlin. Das war sowas von letztendlich organisiert und sie hatten Milliarden für Unternehmensberaterfirmen ausgegeben. Also heute ist die Treuhand fusioniert mit McKinsey und wie heißen die?

0: Also es ist eine Riesenperversität, die hier auf dem Arbeitsmarkt stattfand und vor allen Dingen in der Gesellschaft an sich. Also weil das ist die Entkopplung. Das ist die Entkopplung. Wer arbeitslos ist, wird krank, kann seine Familie nicht mehr versorgen und hat vor allen Dingen kein Geld, seine Rechte einzuklagen. Denn Klagen hat damals gekostet. Und da waren 3 bis 5 Millionen, das wollte ich nochmal sagen, etwa 3 bis 5 Millionen von 1990 bis 94 auf den Straßen. Das waren die Werftarbeiter, das waren die Textilarbeiter, die Metaller und so weiter. Ja. Und da wurde nur gelacht, weil die hatten keine Chance, weil die Gesetze waren längst, und zwar 1990 schon, von der BRD gemacht und standen in den Bundesgesetzblättern. Ja, also null Chance. Und das ist die Entkopplung. Und die ist aus meiner Sicht von der Gesetzeskraft her festgelegt worden in dieser sogenannten Volkskammer durch diese ganzen, durch die Personage der Wirtschaftsleute, ja, die von den Ministerien gedeckt wurden.
1: Dann sind wir jetzt schon direkt übergeglitten, nämlich in dein 2020 erschienenes Buch Das Treuhandtrauma, die Spätfolgen der Übernahme, erschien nicht im Peter Lange Verlag, sondern im Neue Berlin Verlag.
0: Ja.
1: Und auch über dieses Buch, was ja eher eine populärwissenschaftliche, würde ich mal sagen, eine verständliche, also für jeden verständliche, auch vom Umfang des Buches her, von dem Erklärrhythmus her, die Geschichte der Treuhand aufarbeitet. Und da wollte ich jetzt eigentlich nochmal genauer einsteigen, weil du weißt, ich bin zwar vor der Wende geboren, aber letztendlich in der BRD groß geworden.
0: Und wurde lieber das weiß ich nicht.
1: Ja, doch. Also ja. Ich bin Jahrgang 86, da habe ich nicht mehr ganz viel von der DDR mitgekriegt. Ich muss auch sagen, dass ich gleich, als ich deine Kategorisierung, wie du es ja schon angesprochen hast, der verschiedenen Generationen mich da schon auch wiederentdeckt habe, 3G, 4G, Ost und so, fand ich sehr gut. Aber da würden wir vielleicht nachher nochmal zu sprechen kommen. Also was war jetzt die Treuhand und mit welchem Ziel wurde sie gegründet? Ganz kurz, damit wir da nochmal Klarheit reinkriegen.
0: Aus meiner Sicht ist das widerspricht den geläufigen Narrativen, wie sie auch an den Universitäten etabliert sind und in den Medien etabliert sind. Dort wird ja gesagt, in den geläufigen und Narrativen der zeithistorischen Institute und so weiter. Ja, da wird ja gesagt, die Treuhand wurde von Hans Modrow gegründet und die Treuhand hat dann nach der Wahl, nachdem dann also die erste demokratische Wahl stattfand, in der noch DDR, ihren Charakter geändert. Ja, also der Charakter war dann auf Privatisierung ausgerichtet. Dieser Vorgang verweist nochmal auf das, was ich vorhin sagte, was ist in dem Jahr 1990 passierte. Es stimmt, in der Tat wurde von Hans Modrow, dem zentralen Runden Tisch, und Uhlemann und verschiedenen anderen Mitgliedern des zentralen Runden Tisches der Vorschlag gemacht, eine treuhändische Vereinigung oder Gesellschaft zu begründen, die das Kapital der Kombinate, der Organisationen der DDR, der Wirtschaft der DDR und so weiter treuhändisch verwaltet, um einen Mittelstand, wie gesagt, begründen, also treuhändische Verwaltung des DDR-Kapitals, was sich eben aus Kombinatskapital. Ja, Kombinatskapital und Organisationen, ja, ganz entscheidend, dass sich also

0: aus diesem Kapital, aus der Enteignung quasi des Volkseigentums oder der Überführung des Volkseigentums auf Kapitalebene in eine treuhändische Verwaltung die Möglichkeit ergibt, dass es also ein Kapitalgrundstock für zur Gründung eines gewissen Mittelstandes auf dem Gebiet der DDR oder ehemaligen DDR möglich wird. Also dass quasi mittelständische Unternehmen gegründet werden können oder eben auch Betriebe in eine gewisse Privatorganisation übergehen, also teilgekauft werden. Es gab ja diese Buy-in- und Buy-out-Verfahren. Das wurde ja dann später, viel später, also dann ab Juni so pervertiert, dass die dann für 1 Euro und so weiter über den Tisch ging. Aber die Idee jetzt ja von der Regierung der nationalen Verantwortung, von dieser Reformregierung, von der Motro-Regierung war eben die, dass ein Kapitalgrundstock existiert, der es ermöglicht, dass dann also jeder eine Kredibilität zugestanden wird, um mittelständig aktiv zu werden, um eben auch so langsam in das Kapitalsystem hineinzuwachsen. Und das eben von diesem Volkseigentum, was ja ursprünglich Selbstverwaltung bedeutete, oder das Volk war befugt, die ganzen Anlagen und der Betriebe und Kombinate zu verwalten, ohne es jetzt im Einzelnen zu besitzen, dass also aus diesem Verwaltungsmodus eine Art Kapitalmodus entsteht. Ja, aber das Kapital nicht verschwindet. So, und das wurde dann im Gesetzblatt der DDR am 1. März 1990 noch niedergeschrieben. Die Krux ist der 17. Juni überhaupt und auch der 17. Juni 1953 der ganzen Angelegenheit. Ja, also da wurde auch schon viel berichtet über den 17. Juni, also der Arbeiteraufstand, die in der DDR, die also diese Revolte, die vor allen Dingen Berlin und die Revolte der Arbeiter gegen Kombinatsstrukturen und Regierungs-, Staats- und Parteistrukturen. Wie auch immer das entstanden ist, das ist jetzt nicht das Thema, aber der 17. Juni wurde zum Symbol in der BRD. Seit 1953 war der 17. Juni, das wissen auch wenig Westdeutsche, Nationalfeiertag in der BRD bis 1990. Und siehe da, und man stelle sich vor, am 17. Juni 1990 wiederholt sich da was am Nationalfeiertag, also am, ja, so, es war so ein gesellschaftlicher Feiertag in der BRD, der 17. Juni und die Straße des 17. Juni, die gibt es ja auch seit 1953. Aber es war ja ein freier, gesetzlicher, freier Tag. Am 17. Juni 1990 wurden zwei Dinge gemacht durch die Protagonisten, Wirtschafts- und Politprotagonisten der BRD im Beitrittsgebiet. Also das war einmal die Suspendierung der DDR-Verfassung. Also die DDR-Verfassung wurde verunglückt am 17. Juni und gleichzeitig das Treuhandgesetz gegründet, also das Privatisierungsgesetz. Und dieses Gesetz, das ist das Entscheidende und das hat nichts mit Modrow zu tun und Uhlemann und dem zentralen runden Tisch und der Reformregierung, sondern das ist eine ganz neue Angelegenheit, die sich von dem Tag an, dem 17. Juni 1990, auf dem Gebiet der DDR etabliert hat und innerhalb kürzester Zeit hoch organisiert, hoch strukturiert, diesen quasi wirtschaftlichen und monetären Vernichtungsschlag. Also, ja, es ist ein, ja,
1: Wo du jetzt
0: durch,
1: Vernichtungsschlag sagst,
0: ja, durchgeführt hat.
1: das listest du ja in deinem Buch grandios auf, nämlich, ich habe es durchgezählt, es sind 80 Buchseiten, die insgesamt Betriebe nennen, die von der Treuhand liquidiertes Volkseigentum, also die aufgelöst wurden, ja. Produktionsgenossenschaften, Kombinate, es sind glatte 80 Seiten in dem Buch, das hat mich schon also extrem beeindruckt und auch enttäuscht und auch wütend gemacht. Und die Frage ist jetzt, du machst jetzt natürlich die Unterscheidung zwischen der Treuhandgesellschaft, wie sie Modrow oder wie sie erdacht wurde am Anfang und dass letztendlich der Schlag kam mit diesem Treuhandgesetz, was von ganz anderer Seite gemacht wurde.
0: Auch andere Akteure natürlich.
1: Und
0: Und die
1: anderen
0: haben,
1: Akteuren, genau. Was war das Ziel? Und was ist dann aus dem DDR-Eigentum seit dem Treuhandgesetz geworden?
0: Ja, also das Ziel ist, also ich nenne das ja immer, das ist ein Investmentprojekt gewesen, wie das also mit jeder Art der Kapital- oder Unternehmensverwaltungsgesellschaft, die jede Kapitalverwaltungsgesellschaft oder Vermögensverwaltungsgesellschaft zum Ziel hat. Also eine Übernahme der Vermögen und ein Investmentgeschäft. Und das diente dazu, der maroden BRD, der pleiten BRD, wurde das dienlich. Also es war ja auch zu dem Zeitpunkt, es gibt ja so viele Beispiele, warum die Werften, warum verschiedene Kombinate, warum das alles so verbilligt dann verhökert wurde. Also die Vermögen wurden, die DDR-Vermögen wurden im Grunde genommen nullifiziert. Das war ein totaler Sturz, Vermögenssturz, weil der funktionierte ja nur im RGB in seiner Wertigkeit. Und es war eine Frischzellenkur für die BRD-Wirtschaft, aber im Grunde genommen auch für die ganze Europawirtschaft, weil der Artikel 23, nachdem also der Anschluss passierte, also es heißt ja auch, dass Schäuble quasi das Anschlussdekret des Saarlands an die BRD wieder aus der Schublade holte. Und das war ja der Artikel 23. Und aus welchem Grund auch immer der Artikel 146, der von so vielen Menschen, viele wussten es auch gar nicht, dass es um so eine Entscheidung ging, gekippt wurde. Also, dass dieser Artikel verschwand aus dem, nicht Gesetzblatt, sondern Grundgesetz. Genau, Frank, danke. Aus dem Grundgesetz und rückte dann nach ein paar Jahren wieder ein als Europagesetz. Ja, also dass mit Hilfe und Dank der Wiedervereinigung Europa wieder, also es ist völlig absurd im Grunde genommen, aber es haben sich zu der Zeit dann auch gleichzeitig sofort ganz europäische Maßnahmen prosperiert, Vertrag von Maastricht und die EU-Belange, die ja, die kam da neu in Schwung. Und es war ja vorher EG, also das EU-Thema, was ja auch so ein Investment-Thema ist im Grunde genommen, begann mit diesem Artikel 23 1990. Ja, also mit dem Schachzug von Politexperten, die quasi Wirtschaftsexperten und Vermögensexperten gedeckt haben auf Regierungsebene, ein Investment im gesamtdeutschen Rahmen beziehungsweise europäischen Rahmen neu zu lancieren. Also darum ging es ja hauptsächlich. Ja, und genau, und das war aber eben, ja.
1: Dass sie natürlich wahrscheinlich, was du auch im Buch schreibst, westdeutsche Bürger natürlich anders. Für die war die Treuhand jetzt keine Reinvestition, sondern eher eine erfolgreiche Transformation. Man hat den DDR-Bürgern geholfen. Richtig?
0: Ja, so sieht man das. Also das ist die Legende oder das Narrativ. Aber das ist eben auch das Problem. Also ich bin keine Unterstützerin des Transformationsbegriffs in diesem Zusammenhang. Denn also das sind heute an den Akademien, also das scheint auch mit meiner Erzählung mit meiner Einstiegserzählung, ja, warum DDR-sozialisierte Menschen nicht vorgesehen sind, weil eben sozusagen das Erinnerungs- oder Deutungsmonopol ein anderes ist. Und der Begriff der Transformation oder des Transfers, das ist in der heutigen Akademie, also ganz en vogue. Und also es klingt irgendwie auch so harmlos, aber also eine Übernahme ist ja ein Begriff aus dem Insolvenzrecht, ja. Und das muss man sich ganz klar sein. Und mit dem Grundgesetz kam ja und dem Grundgesetzbuch und dem Handelsgesetzbuch kam ja ganz neue Fakten, also großdeutsche Fakten kann man sagen, weil diese Gesetzbücher sind ja von 1900, von 1899 und so weiter für also DDR-Sozialisierte auf dem Tisch, von denen sie ja überhaupt nichts. Also wie will man denn solche Gesetze überhaupt in einem Jahr oder einem halben Jahr erfassen? Also das sind alles Sachen, die eine ganze Bevölkerung überrollt haben. Und da kann man nicht von Transformation sprechen. Ja, das ist ja völlig pervers. Und
1: Und Transformation heißt für mich auch, man hat selber dazu beigetragen und auch solche
0: natürlich,
1: Proteste.
0: natürlich, ja, richtig.
1: Gleich 89 war ja nicht viel, wo man partizipieren konnte. Die Ideen waren ja da und du
0: Ja.
1: zählst ja auch, versuchst ja auch aufzuzeigen, dass es engagierte Bürger gab, aber die wurden natürlich auch mit einem Wisch weg.
0: Kaltgestellt. Ja,
1: Ja. Und deswegen habe
0: genau.
1: ich mich auch beim Lesen deines Buches gefragt, also gab es vielleicht Ausnahmen von Betrieben, die es geschafft haben, so Lichtblicke, waren es einzelne Lichtblicke oder gibt es zum Beispiel, ja, so wie du aus der Kunst- und Künstlerszene kommst, woran kann sich der DDR-Bürger denn noch festhalten oder ist das alles weg?
0: Naja, also ich möchte ganz gern nochmal auf den Übernahmebegriff zurückkommen,
1: Ja.
0: also weil der ja quasi ein Begriff aus dem Insolvenzgesetz ist und eine Übernahme passiert im Grunde genommen dann, wenn es keine also Investition des Betriebs oder eine Restrukturierung des Betriebs in sich selber nicht mehr möglich ist. Dann kommt sozusagen eine andere Entität oder Wirtschaftsentität, die also Aktionäre, Investoren und so weiter, die dann das Ganze übernehmen. Also das ist zum Beispiel wird auch oft sehr missverständlich. Der Begriff der Übernahme wird nicht im Insolvenzzusammenhang gesehen, also im reinen Wirtschaftszusammenhang, sondern oft eben auch so, ja, also da wurde die DDR eben übernommen und hat dann eben den ganzen materiellen Wohlstand des Westens bekommen. Ne? Das ist irgendwie so die arme DDR, die jetzt im Grunde genommen sowas von Dritte Welt, Bush, also ich meine, das ist ja so absurd, dass eben dann quasi auch die Professoren oder die Führungsperson der Transfer der Eliten, dass die in den 90er Jahren eben diese Bush-Zulage bekommen haben. Also für die meisten Westdeutschen begann der Bush hinter der Elbe. Und das
1: Ja.
0: ist eben dann, und das sind schon alles diese Kolonialattitüden. Also die Übernahme irgendwie so eines rückständigen Ethnie, die dann also an den ganzen Wirtschafts, Konsum und so weiter, die Vorteile, die Wirtschaftsvorteile des Westens angeschlossen wurde. Also das ist so das Bild, das gängige Bild quasi, was man unter Übernahme oftmals eben versteht. Und die Treuhand hat dazu beigetragen, dass das eben auch sehr erfolgreich stattgefunden hat. Und eben aufgrund dieser Attitüden, Kolonialattitüden, die auch ihre Institutionen gegründet haben, also nicht zuletzt Stiftung Aufarbeitung und ja, diese andere Behörde und so diese ganzen neuen Ministerien, die dazu beigetragen haben, dass sich das auch auf ministerialer und Gedenkstättenebene und so weiter, kultureller Ebene, kulturinstitutionaler Ebene massiv etablierte, dieses Bild. Also im Grunde genommen dieses kolonialistisch intendierte Bild war es sehr schwer oder war es so gut wie unmöglich, eigentlich eine Gegenargumentation aufzubauen. Und das war im Grunde genommen auch das fast beinahe Schlimmere, dass eben für die meisten, die eben arbeitslos wurden, es waren ja 8 bis 10 Millionen total bis partiell Betroffene. Also es gibt so eine Rede, also es gibt keine einzige Familie in der DDR, die nicht irgendwie an den Folgen der Treuhand zu leiden hat, direkt oder indirekt. Und in der BRD war es überhaupt keine Familie. Also da gibt ne, das ist schon mal dieses Ungleichgewicht. Und ja, jetzt habe ich ein bisschen Faden verloren. Franzi, kannst du mir noch mal auf die Sprünge helfen, bitte?
1: Also woran könnte sich der Bürger denn noch festhalten oder ist das alles weg? Damit hast du das jetzt natürlich schon ge gesagt. Also sehr, sehr viele. Es gibt, würde ich auch behaupten, keine Familie, die in der DDR gelebt hat, die nicht sowas im nahen oder weiteren Umfeld erlebt hat. Ich glaube, da kann jeder mitreden. Aber dann sage doch noch mal, was ist denn dann aus der Treuhand geworden?
0: Ich gehe
1: Weil
0: noch
1: in
0: mal auf
1: meiner Ansicht,
0: deine Frage zurück, an woran sich der DDR-Bürger oder ob es auch so quasi Lichtblicke oder Leuchttürme gab oder sowas, ne? Das gab es sicherlich. Also das sind, aber wie sagt man so schön, die Ausnahme bestätigt die Regel. Also
1: ja,
0: es
1: genau.
0: gibt tatsächlich Leuchttürme, es gibt auch diese Leuchttürme der Insolvenz und Übernahme, wie zum Beispiel Carl Zeiss Jena oder die Chemiewerke in Böhlen, die also dann von BASF und so also funktionsfähig sind, wo eben auch nicht das ganze Kombinat platt gemacht wurde, hat im wahrsten Sinne des Wortes mit Einriss und so, dann ja, da gibt es einige Projekte bei der Wismut zur Sanierung der Böden und also das kann man schon so sagen. Es gibt auch einige Lichtblicke oder Leuchttürme in der mittelständischen Privatwirtschaft, also was jetzt vielleicht auch so Familienfirmen waren, auch in der DDR, damals vielleicht PGH oder wo die Eigner sich in der BRD aufhielten, weißt du, also von Familienfirmen, die sich dann eben so nicht mehr den Namen tragen konnten und dann eben so in ihrem alten Firmenornat wieder aufgetreten sind und so, die sich da also wirklich wieder gut prosperierten. Das andere ist, was ich jetzt eben auch in Bezug auf diese Ministerien und Stiftungen und so weiter, die dann die Deutung der Wiedervereinigung für sich beanspruchten, Also, und dazu habe ich ja auch so eine Kategorisierung der DDR-Sozialisierten, ja, also in Exil-Ostdeutsche, in Quoten-Ostdeutsche, in die, wie heißen sie, also jetzt kann, also es
1: 3G
0: ist,
1: Ost, 4G Ost.
0: ja, genau, das waren dann genau die 3G Ost und 4G Ost. Und das waren, glaube ich, vier. Aber die Exil-Ostdeutschen, das sind quasi, das sind diejenigen, die also in die Betroffenheit geraten sind durch diese Übernahmen, durch diese Insolvenzen, durch die Entkopplung aus dem Arbeitsfeld. Also da haben ja schon viele Leute und der Engler und Diana Henzel und sehr Kluges drüber gesprochen, was die Arbeit, welche Rolle die Arbeit prinzipiell in der DDR hatte und wie auch sich soziale Felder um diese Arbeit herum gruppierten. Also was das eben auch bedeutet, einen Betrieb platt zu machen und so weiter. Also die Exil-Ostdeutschen, diese Art der Betroffenheit, die ist prozentual am größten. Und dann gibt es eben diese Quoten-Ostdeutschen. Und das sind diejenigen, die im Grunde genommen die Narrative bedienen. Also die Narrative, die durch die Stiftungen und Ministerien und so weiter, Gedenkstättenarbeit Einzug hielten. Und die, das ist also, das ist sind prozentual nicht so viele,
1: Aber am lautesten.
0: aber das ist so die Dissidentenmeinung. Also die nennt man
1: Ja.
0: Dissidenten, ja. Und wer also als Dissident jetzt auch entweder noch kurz vor knapp geflüchtet ist, also die nenne ich ja auch Last-Minute-Flüchtlinge, also im August noch mal schnell rübergerannt sind und dann groß in ihre Biografie geschrieben haben, ja, wir waren Flüchtlinge, weil wir waren Opfer des Systems, oder wer in den Westen geheiratet hat, oder wer aus dem christlich-theologischen Haushalt kam, oder wer eben auch wirklich ganz engagiert die These vom Unrechtsstaat und von der zweiten Diktatur, zweiten deutschen Diktatur nach dem NS-Regime mittrug. Also der hatte sicherlich auch nicht wenig Erfolg gehabt. Und bei wem das dann eben auch, mehrere Aspekte dieser Art zusammentrafen, wie christlich-theologischer Hintergrund, also Eltern, Pastoren oder selber Theologie studiert, Last-Minute-Flucht im August, 1989, 89, ne, aus der DDR, bevor eben vor dem Mauerfall, kurz vor dem Mauerfall, sind ja viele noch rüber und dann wieder rüber. Und dann eben auch das Opfernarrativ, also sehr prominent dann so für sich beansprucht haben, eine Opferbiografie und. Die wurden natürlich protegiert, ja. Das sind sozusagen die Quoten-Ostdeutschen. Und da gab es sicherlich Klicker, also das sind auch Menschen, die haben dann auch eine Professur gekriegt. Und die sind teilweise, heute gab es ja diesen Film Rebellinnen jetzt, ich weiß nicht, wie die im Kino, mir ist jetzt kurz der Name der Regisseurin entfallen, aber wer eben, also einen Opferhintergrund hat, wer eben den dissidentischen Hintergrund hat, der hatte in der Kunst und in der Wissenschaft und sicherlich auch in der Politik, die Göring-Eckardt, die hat ja auch, kommt ja auch aus dem theologischen Haushalt und so. Also das ist zu beobachten, das ist hochinteressant. Also es gab schon Lichtblicke und Leuchttürme, aber nur auf der Ebene. Und das ist eben auch eine starke Kolonialattitüde, also der Deutungsmacht des Westens. Ja, also wie so. Und das ist problematisch, weil praktisch die Mehrheit, also der Betroffenen, die Exil-Ostdeutschen, aus der Meinungsbildung ausgeschlossen wurden. Und eben, wie ich vorhin auch von den Medien sprach und so weiter. Ja, und da wird man so entmündigt gewissermaßen, diese Entmündigung, die ist auch bitter. Und das hat natürlich dann auch Folgen bis hin zu nicht zuletzt, also auch der starken Wählerschaft für die AfD am Ende, ja. Also so, das vererbt sich auch. Also weil man sagt auch in der Psychologie oder Sozialpsychologie, dass das eben eine große Hypothek ist und was eben öffentlich nicht thematisiert wird, das nicht thematisierte, das trägt sich weiter. Also das schleift sich nicht aus, wie das von Politikern gern gewünscht wird, sondern das reproduziert sich. Ja, es ist eben fatal, aber das haben wir jetzt auch irgendwo gehabt. Also das wurde jetzt mit Corona wieder überdeckt und da war ja auch der Osten irgendwie wurde stärker zur Kasse gebeten als der Westen. Also die Betroffenheiten im Osten aufgrund von Corona waren dann auch wieder prozentual größer und so eben. Ja, also was bleibt, was bleibt? Also es gibt das schöne Projekt von der Katrin Bohnenstock eben auch, das der Erzählsalon. Und da hat sie sehr engagiert gearbeitet, dass sie eben auch in die kleinen Gemeinden geht, in die kleinen Kommunen geht, Dörfer und so die Leute im Rahmen ihrer ehemaligen Sozialisation, also in diesem sozialen Rahmen, also dass dann Freunde mit ehemalige Kollegen und so weiter, dass die alle an einem Tisch sitzen und eben erzählen, wie sie es erlebt haben. Also das ist eben auch eine starke ethnografische Methode, das Interview, die Erzählung, Oral History und so weiter. Das sind ethnografische Methoden, die sehr wichtig sind und die auch vieles restrukturieren können im Erinnerungsfeld und somit auch im Feld des der Zugehörigkeit, ja, weil die Zugehörigkeit ist ja dann auch stark geschwächt worden. Und wir machen in unserem Projekt haben wir auch zwei ethnografische oder also die Bücherzeugnisse, ne, das sind da habe ich vorhin kurz unterbrochen, also drei Monographien. Dann kommt das Buch Tatbestände, das sind Ausschnitt aus aktuellen Forschungen zu der Zeit, die aber eben an dieser Themenarchitektur entlang sortiert sind. Und dann kommt das Buch 5 und 6, das heißt Zeugnisse. Zeugnisse Fotografie und Zeugnisse Film. Und das habe ich eben zusammen mit meinem Kollegen und Partner Philipp Becker, der selber Fotograf ist, seit 2016 begonnen. Also das heißt, das Filme gucken und das Filmarchiv anlegen begann schon am Anfang und das Buch jetzt, Zeugnisse Film, kommt jetzt raus demnächst, ist aber ein Buch von 2022. Und wir haben, also da ist auch Michael May mit Herausgeber. Das ist ganz toll, da freuen wir uns auch wirklich sehr, weil wir auch eine gute Verbindung haben miteinander, der Michael und ich beispielsweise. Und uns gegenseitig in unserem Meinungsbild auch sehr unterstützen. Und er hat ja dieses tolle Projekt mit initiiert und ist Sprecher von, ja, sag mal, Franzi, jetzt nochmal, das mediale Erbe der DDR, ne?
1: Ja, genau.
0: Ein Verbundprojekt ist das. Und er ist eben jetzt auch bei Zeugnisse Film als Mitherausgeber präsent. Und damit wird auch Zeugnisse Film ans mediale Erbe der DDR angeschlossen. Also in diesem Forschungsverbund wird es da platziert. Und also im Zusammenhang, um nochmal auf die Erzählung zurückzukommen, bildet die fotografische Erzählung, die filmische Erzählung aus verschiedenen zeithistorischen Phasen eine ganz große Chance, sich also erinnerungskulturell zu restrukturieren, zum Beispiel. Und das sind eben Dinge, die muss man aber ganz aktiv leisten, weil sie also so nicht mehr vorliegen, Filme und so. Natürlich kann man sie alle heutzutage kaufen über Amazon, aber daraus wieder ein Zugehörigkeitsfeld zu machen, ja, ist eben nicht so einfach, aber das ist eben das Engagement des Projekts, auch entkoppelte Gesellschaft und zum Beispiel eben auch das, was Katrin Rohnstock macht oder was Michael Mein, das mediale Erbe der DDR und so. unternimmt.
1: Was ich mir halt dabei auch schwierig vorstelle, ist es in das Erinnerungsfeld erstmal wieder reinkommen. Also, dass man die
0: Ja.
1: Filme erstmal wieder bekommt, dass man sie analysiert, dass man sie unter dem historischen Aspekt analysiert. Das muss man ja den Leuten jetzt so wie meiner Generation auch vermitteln. Und ich glaube, das ist ja auch ein Anliegen von deinen Werken und
0: Genau,
1: deiner
0: genau.
1: wissenschaftlichen Arbeit, dass man, so habe ich dein Buch zum Beispiel
0: Ja.
1: auch gelesen, ich habe mich nicht ausgeschlossen gefühlt, sondern ich habe mich erklärend reingezogen gefühlt
0: Ach, das
1: und
0: ist schön, ja. Ja.
1: Teil zu sein und das gestalten zu können und eben nicht jetzt etwas aufgefropft bekommen, was ich gar nicht so von außen möchte, weil das habe ich ja schon in meinem Leben. Weißt
0: Ja,
1: du,
0: ja. Ja, sehr schön. Ja, genau. Und wir nennen das auch visuelle Soziologie. Also das ist, da gibt es ja auch auf der, wenn du auf die Seite oder wenn der geneigte Hörer jetzt auf die Seite, auf die Projektseite www.entkoppelte-gesellschaft.org kommt, hat man dann auch einen Menüpunkt, der heißt visuelle Soziologie. Und auf der visuellen Soziologie findet man eben eine Erklärung auch, die für sich steht, die visuelle Soziologie aus der Fotografie und des Films in Ostdeutschland. Und da sind dann auch verschiedene Beispiele zur Fotografie, wie sie eben auch repräsentiert wird im Buch 5, Zeugnisse Fotografie, und auch verschiedene Beispiele, Sehbeispiele aus den Filmen, wie sie im Buch 6, Zeugnisse Film, präsentiert werden. Wobei Zeugnisse Film, also das Buch, was jetzt demnächst auf dem Markt sein wird, das ist ein richtiges Handbuch, also das hat 810 Seiten. Und es ist analog wie auch Zeugnisse Film in zeithistorische Phasen strukturiert als Kapitel. Und es kommt in Zeugnisse Fotografie sind 3 zeithistorische Phasen und Zeugnisse Film 4 zeithistorische Phasen, weil es geht um eine Rekonstruktion, eine erinnerungskulturelle Rekonstruktion des DEFA-Films. Und der ist ja erstaunlicherweise direkt nach dem Krieg, also aktiv geworden, 1949, 1950, mit den ersten DEFA-Filmen, die vor allen Dingen die Nachkriegszeit und Kriegszeit thematisierten. Das hat sich natürlich auch in der nächsten zeithistorischen Phase, also DDR-Gründung, so wie das dann auch in analog im Fotografiebuch, da ist dann eben Aufbau und Aufbruch, dann der Umbruch ab 1990, 89, 90, ja, also die Proteste und so weiter, bis hin zu Exil, Neuland und Exil. Also das ist dann wieder der nächste Umbruch ja, warte, genau. Also Neuland und Exil ist dann quasi die gegenwärtige Form der Entkopplung.
1: Ja.
0: Ja. So, und bei dem Filmbuch kommt eben noch die unmittelbare Nachkriegszeit dazu.
1: Damit hast du uns jetzt natürlich schon sehr doll angefüttert auf das bald erscheinende Buch
0: Ja.
1: im Frühjahr jetzt, oder?
0: Ja, es ist ja wie gesagt, also wir haben es in Verlag gegeben noch im letzten Jahr und es ist ein Buch von 2022, aber eben Verlagsproduktion und überhaupt solche Produktionsdinge sind oftmals zeitintensiver, als man wünscht. Also wir denken, dass es so in 3 Wochen dann auch angekündigt wird und man es schon vorbestellen kann. Und ich denke, dass es also realistischerweise dann ab März ausgeliefert wird.
1: Dann sind wir darauf ganz neugierig. Also ich werde es mir bestimmt in der Bibliothek bestellen. Das habe ich schon beim letzten gemacht, weil ich glaube, in der Bibliothek hat man immer, wenn man es bestellt und sie es anschafft, die Bibliothek hat man eine viel größere Reichweite, weil du dort auch
0: Ja,
1: dann gelistet bist im Katalog.
0: genau. Also die Bibliothek ist eine wunderbare Sache und ist auch wirklich das beste Gegengift gegen die ganze Medienexpansion. Also in der Bibliothek, da hat man mehr
1: Genau.
0: Sicherheiten.
1: Und ich glaube, wir haben mit diesem Gespräch heute auch ein bisschen an die Stadt Frankfurt angeknüpft, weil sie kämpft ja momentan noch um den Transformationszentrum.
2: Unser
1: Von daher,
2: Trafohäuschen.
1: wie bitte?
2: Wir nennen es Trafohäuschen.
0: Trafohäuschen.
2: Ja.
0: Ja, gut, das gefällt mir gut, ja. Ja, was ist das für ein
1: Genau.
0: Trafohäuschen? Was macht ihr da drinne?
1: Na, das ist ja eine Bundesausschreibung, das wissen wir ja noch nicht, ob Frankfurt es bekommt.
2: Das soll sich
1: Aha.
2: ja jetzt entscheiden.
0: Okay, und inwiefern seid ihr damit federführend dabei?
2: Nein, wir sind
1: Ja,
2: nicht.
1: ihr
2: Wir sind nicht
0: gar nicht.
2: federführend, nein, wir nicht die Stadt. Wir sind alles bloß Brückenbauer. Da konnte sich jeder bei uns privat
0: Brückenbauer.
2: bewerben. Ja, so
0: Ja,
2: nannte sich das
0: genau.
2: Projekt Brückenbauen und da konnte sich jeder eintragen, wer möchte. Mit bestimmten, wir als Radio machen natürlich, haben auch Aktionen gemacht in dieser Richtung.
0: Ja, genau. Brückenbauer ist das Beste, was man sein kann.
2: Ja, ich habe da mal noch eine Frage. Darf ich mal eine stellen, Franzi?
0: Ja,
1: Ja, natürlich,
0: Frank.
1: gerne.
2: Also, ich nehme mal aus dem Buch, ich zitiere mal jetzt aus dem Buch, ja. Die alliierten Besatzungsverträge gelten also seit 1949, seit dem Besatzungsstatut bis heute fort und die Militärbasen in der BRD sind seitdem exterritoriales Gebiet der USA. Punkt.
0: Ja,
2: Ja?
0: ja,
2: Das heißt, die USA können in Deutschland US-Recht anwenden.
0: ja.
2: Was
1: Genau.
2: mit den USA-Überwachungsskandal unübersehbar geworden, wurde, dass Deutschland
0: Genau.
2: besetztes und durchaus ein teilsouveränes Land ist, bis hin zu alliierten Gesetzeseingriffen ins Grundgesetz, bis diese staatlichen, militärischen, völkerrechtlichen und verfassungsrechtlichen offenen Fragen nicht neu verhandelt und in einer Staatsneugründung abschließend gelöst werden,
0: Ja.
2: bleibt Deutschland eine strategische Enklave der USA.
0: Ah, naja,
2: Punkt.
0: klar.
2: Andererseits würde die USA einen Austritt Deutschlands aus der NATO als kriegerischen Akt begreifen und diesen auch entsprechend beantworten. Punkt. Holen wir mal Luft
1: Damit,
2: und dann
0: ja, wir
2: fragen
0: holen jetzt mal Luft, genau.
1: wir.
0: Also
1: Damit haben
0: da.
1: wir den Bogen auch noch zur Ukraine gekommen.
2: Das war ja mein Bogen, genau, der war es
0: Ja.
2: jetzt. Das war jetzt der
0: Ja.
2: Soundfall.
0: Ja, ich werde ja für solche Äußerungen auch ziemlich angegriffen, ne? Also auch demontiert und in irgendwelche Richtungen versucht, gepresst zu werden, also Reichsbürger und was man mir da nicht alles irgendwie versucht anzuhängen. Aber das ist eine Tatsache, die mit dem 2+4-Vertrag nicht gelöst wurde. Also es ist vielmehr auch eine sehr zu hinterfragende Äußerung, die auch im wissenschaftlichen Dienst des Bundestages steht, dass Deutschland seine Souveränität mit 2+4 zurückerlangt hat. Leute in der politischen Theorie und auch politischen Soziologie untersucht das 2+4-Vertrag, was ist wirklich passiert. Ich habe es versucht und bin eben zu diesen Schlussfolgerung gekommen. Und das wird auch, Franzi, das war auch deine Frage, ja. Das wird auch ein Grund sein, warum der Artikel 23 so wirkungsmächtig wurde, weil nämlich der Artikel 146 in eine Staatsneugründung aller Deutschen, also in beiden Teilen oder in allen in diesen zu Gebote oder zu Disposition stehenden deutschen Teile im Jahr 1990 aufgefordert worden wären, an einer Verfassungsgrundversammlung teilzunehmen, beziehungsweise für eine solche zu votieren, sodass eine Verfassung. Deshalb heißt ja das Grundgesetz auch nicht Verfassung. Also es heißt ja seit 1949 BRD Grundgesetz. Das ist ein Interimsbegriff. Und was halt wichtig gewesen wäre, wäre die Staatsneugründung. Das hätte dann auch den Begriff Wiedervereinigung verdient. Und eine Verfassungsneugründung. Und in diese Verfassung hätten einige Artikel Eingang finden können, die eben auch von der letzten DDR-Verfassung formuliert wurden, nämlich am zentralen runden Tisch in der damaligen Reformregierung. Und ein Punkt wäre auch gewesen, die militärische Neutralität nach der Geschichte, die Deutschland quasi Ja, also mit dem Angriffskrieg und so weiter, mit der zweiten, mit der Diktatur und dem NS-Regime zu verbuchen hat. Und das sind Dinge, die wurden bewusst versäumt. Man kann sie auch sehr gut nachlesen bei Horst Heltschek. Das war der Intimus oder Inimus von Helmut Kohl. Es gibt die Tagebücher von Horst Heltschek, da kann man wunderbar nachlesen. Auch eben solche Sachverhalte. Also es ist von mir alles gar nicht erfunden, es ist auch nicht frei interpretiert, sondern es ist nachgelesen, erforscht und aus einem Bedürfnis heraus, ziemlich offensiven Unklarheiten auf den Grund zu gehen, zusammengetragen und in Thesen gebracht. Und natürlich gibt es auch den ganz eminente BRD-Historiker wie den Norbert Frey oder den, ich glaube, er heißt, ich weiß jetzt nicht, Josef oder Jürgen Frischeput. Und die jetzt auch emeritiert sind und die sehr gut über diese Zusammenhänge, vor allen Dingen der Frischeput, geschrieben hat, aber erst nachdem er eben quasi emeritiert war, der Zusammenhang zwischen dem NSA-Skandal, ja, und die Übertragung von Kontrollrechten, US-Kontrollrechten in Noten über die verschiedenen Phasen der Staatenkonsolidierung und Zusammenlegung jetzt, oder? Und damit haben wir natürlich den Punkt zum Ukraine-Krieg. Denn wenn Deutschland wirklich souverän wäre, wären verschiedene Dinge gar nicht möglich gewesen. Auch Defender 2020 wäre nicht möglich gewesen, dass hier US-Panzer durch Brandenburg rollen und da irgendwo abgeparkt werden im Baltikum. Und keiner wusste, da kam Corona, was ist mit dem ganzen Material und Gerät passiert. Und so weiter und so fort. Das ist aber wirklich ein anderes Thema jetzt. Bloß die Gesetzeslage wurde wie für die EU-Fragen, militärische Fragen, Wirtschaftsfragen, Politikfragen, die dann eben von Brüssel aus regiert werden. Diese Grundlagen wurden 1990 gelegt.
1: Liebe Jana, jetzt
0: Ja,
1: hast du
0: Franzi.
1: aber ausführlich informiert. Ich glaube, wir könnten noch Stunden darüber sprechen, über jedes einzelne Thema. Jetzt sind wir gerade bei der Ukraine.
2: Können wir doch machen.
0: Ja.
1: Auch viel zu erzählen. Ich würde an der Stelle aber vorschlagen, einen Punkt zu machen. Oder möchtest du jetzt weitermachen?
0: Ich würde auch gerne einen Punkt machen. Ich denke, ich bin sehr froh, dass wir hier überhaupt zusammengekommen sind. Das war ja auch ein bisschen schwerer Anlauf, ne? Franzi und Frank. Also
1: Genau.
0: ich finde es toll, dass wir heute unsere Gesprächsrunde begonnen haben.
1: Dass es jetzt so endlich geklappt hat, das freut mich auch.
0: Genau,
1: Und
0: und
1: dass
0: wir machen
1: wir alle
0: weiter, würde ich sagen.
1: so kurzfristig reagiert haben, auch wenn Jana
0: Ja.
1: jetzt am Ende doch am längsten warten musste, was uns natürlich leid tut. Nein, aber ich glaube, wenn Frankfurt das Transformationszentrum bekommt, gibt es immer wieder Möglichkeiten, ja, dieses Thema nochmal aufzugreifen. Und auch was die Sachen Ukraine angeht. Das bedeutet allerdings auch, Jana, dass du natürlich durchhalten musst,
0: Oh,
1: dem
0: das ist
1: ganzen
0: toll. Das ist süß von euch.
1: Wind, der dir entgegenschlägt, dass du den auch aushalten musst. Weil ja, öffentlich im Radio reden ist natürlich immer so eine Sache, ne? Und da
0: Ist eine
1: trauert man
0: Sache,
1: nicht.
0: aber ich mach's gern. Also ich mach's, habe mich eigentlich auch ein bisschen zurückgezogen, ja. Also aber für euch und Radio Swupfort und
2: Swupfort, ja.
0: Swupfort.
2: Genau, das durchgestrichene L wird als
0: Genau.
2: Swup,
0: Ja, genau.
2: Zusammensetzung aus Swubice und Frankfurt-Oder.
0: Genau. Also da dachte ich mir, hier gibt es also keine Einschränkung zu machen. Hier muss dran. Und ich danke euch auch für euer Encouragement und dass ihr hier dran geblieben
1: Genau.
0: seid. Ich habe ein gutes Gefühl, dass wir hier auch weitermachen werden. Und der Dank ist ganz auf meiner Seite, auch für euren Respekt und für die Wertschätzung, die ihr meiner Arbeit entgegenbringt. Ganz toll.
1: Ja, und ich glaube auch, dass wir alle insgesamt natürlich den Zuhörern danken für ihr Durchhaltevermögen und für ihr Interesse. Danken möchten wir natürlich auch Frank, der den ganzen schon technischen Support für uns übernimmt, damit wir uns inhaltlich da gar nicht mit befassen müssen, technisch gar nicht mit befassen müssen. Und ich freue mich also, wenn die Hörer das nächste Mal wieder einschalten. Wenn es heißt, ein Arbeitsplatz eines Glaubenichts, wird wieder ein Interview geführt, vielleicht mit Jana, vielleicht zu einem anderen Thema. Aber es wird bestimmt ganz bald sein. Und ich sage ciao, ciao, bis zum nächsten Mal. Tschüss.
0: Tschüss. Ciao, ciao. Danke.

Hallo liebe Menschen hinter dem Weltempfänger, hier heute bei Radio Slow Food. Am Arbeitsplatz eines Glaubensnichts meldet sich heute wieder Franziska Schneider, und zwar mit einem neuen Interviewgast zu den Themenbereichen Medien, Politik und Strafrecht.

0: Und nach einer längeren Interviewpause geht es heute weiter mit einem ganz anderen Thema. Und das ist dem aktuellen Anlass geschuldet. Ich begrüße also erstmal ganz herzlich in der Leitung Professor Dr. Frank Ettrich. Hallo, Herr Ettrich.
1: Hallo.
0: Herr Ettrich ist seit 2005 Professor und Lehrstuhlinhaber für Strukturanalyse moderner Gesellschaften, und zwar an der Staatswissenschaftlichen Fakultät der Universität Erfurt. Von 2009 bis 2012 war er auch Direktor der Willy-Brandt-School of Public Policy an der Universität Erfurt und sogar bis 2018 noch deren stellvertretender Direktor. Angefangen hat seine wissenschaftliche Ausbildung allerdings in der DDR, die er mit einem Diplom in Soziologie und Philosophie abschloss und dann noch eine Promotion, und wurde dann 1990 im Fach Soziologie an der Humboldt-Universität Berlin habilitiert. Soweit erstmal zu der wissenschaftlichen Laufbahn. Heute soll es aber nicht um die wissenschaftlichen Reliquien aus der DDR gehen, was wir ja in den letzten drei Interviews gemacht haben, sondern es soll eher versucht werden, das momentan alles dominierende Thema in den Medien, Ukraine, Russland, NATO-Konflikt, besser zu verstehen. Und dabei legen wir Wert darauf, dass es weniger um Meinungen und Bewertungen geht, sondern eher um eine Analyse und auch Faktensammlung und vielleicht ein geschichtlicher Verlauf, um alles ein bisschen besser einordnen zu können. Und warum ist jetzt Herr Ettrich dafür prädestiniert? Also, Herr Ettrich hat während seiner wissenschaftlichen Laufbahn unzählige Male war er in Russland, hat dort Vorlesungen gehalten, hat dort gelebt. Und soweit ich weiß, hat er sich stets auch für die Verständigung zwischen dem Westen und Russland eingesetzt. Ja, und zudem ist Herr Ettrich, damit möchte ich gleich beginnen, im wissenschaftlichen Beirat des Osteuropa-Vereins der deutschen Wirtschaft. Herr Ettrich, also erstens, was ist der Osteuropa-Verein der deutschen Wirtschaft? Und zweitens, wozu brauchen die einen wissenschaftlichen Beirat?
1: Also der Osteuropa-Verein ist die im Grunde genommen Vereinigung der Unternehmen, ja, freiwillig beigetreten, die in Osteuropa tätig sind oder waren. So. Das sind viele in Deutschland. Und der Osteuropa-Verein ist im Grunde genommen etwas, was Ostrecht, Kontakte, eine gewisse Art von Lobbying und natürlich Informationen über die unterschiedlichen Standorte so ein bisschen zusammenträgt. So, und wird immer aus der Mitte wird ein Vorsitzender gewählt oder eine Vorsitzende. Und da gab es halt mal einen, der war der Meinung, also wir sollten das ein kleines bisschen mit wissenschaftlicher Kompetenz begleiten. Das war der Hintergrund für die Gründung dieses wissenschaftlichen Beirates. Sehr viel gemacht haben wir nicht, also ich zumindest nicht in dem Zusammenhang, aber man hat einen sehr guten Überblick darüber, wie diversifiziert die Aktivitäten in Osteuropa sind. Ja, und das Osteuropa, das reicht also im Grunde genommen von Zentralasien bis natürlich nach Polen oder Ungarn, also Mittelosteuropa eigentlich. Ja, und ich habe das immer als sehr angenehm empfunden, weil man einen anderen Blick auf die Prozesse bekommt, primär nicht nur politisch, sondern wie das wirtschaftlich eben abläuft. Also ein vielleicht unpolitisches Beispiel, nehmen wir auch Russland in dem Zusammenhang, wir könnten auch ein anderes Land nehmen, im Laufe dieser nunmehr 30 Jahre, da die Sowjetunion nicht mehr existiert, ja, hat die deutsche Backmaschinenbauindustrie, die gesamte Industrie, sogenannten Backfabriken in Russland ausgestattet, über 17.000 mit neuen Maschinen und ähnlichem. Also über solche Dinge wird man informiert, das ist ja nicht ganz unwichtig in dem Zusammenhang. Ja. Also es ist im Grunde genommen eine Vereinigung, eine freiwillige Vereinigung der besonders in dieser Region engagierten Unternehmen. Ja.
0: Und die tauschen sich aus, um quasi...
1: Die tauschen sich aus, die hören Vorträge, die sehen sich Angebote an. Was ein ganz wichtiger Punkt ist, also was man nicht unterschätzen darf, das ist halt, also neben, nennen wir das mal den kulturellen und wirtschaftlichen Spezifika der Region, geht es natürlich jedes Mal auch um das Recht der Länder. Ja, also ein Unternehmen, zumal wenn es mittelständische Unternehmen sind, das sind fast überwiegend mittelständische Unternehmen, haben natürlich ein großes Problem damit, das Recht in ihrem jeweiligen Kooperationsland mit ihren jeweiligen Kooperationspartnerinnen da so von vornherein zu berücksichtigen, dass sie nicht in bestimmte Fallen tappen. Es gibt da Spezifika, oder gab es sie, gibt es immer noch, beispielsweise eben diese berühmten 7 oder 8 Stufen, die man gehen muss, ehe man in der Lage ist, ein wirtschaftliches Unternehmen, wenn man neu gründet oder eine Kooperation eingehen zu können. Also alles, was zusammenhängt mit Bürokratie, durchaus auch mit Formen der Korruption bis eben hin zur wirklichen, was sind die Ansprechpartner im Land, wenn ich dieses oder jenes benötige. Und das ist für viele eine echte Hürde gewesen. Es war auch, wenn man so will, ein Instrument, um eben im Bereich der Wirtschaft, und der ist nicht unwichtig, Kooperationen wirklich zunächst mal auch zu ermöglichen und zu fördern.
0: Hat sich das Verhältnis denn oder die Beziehung verbessert oder eher verschlechtert in dem Laufe
1: also,
0: der Jahre?
1: Also seit Februar, im Laufe der Jahre eher verbessert.
0: Ja, eher verbessert, also es wurde leichter.
1: Ja, es wurde leichter. Naja, es wurde leichter in dem Maße, wie natürlich also erstens ein großes Maß an Erfahrung in den Unternehmen vorhanden war, auf der deutschen Seite, aber natürlich auch auf den jeweiligen osteuropäischen, bei den jeweiligen osteuropäischen Partnern. Das Recht sich sozusagen ein kleines bisschen stabilisierte, Wirtschaftsrecht, Vertragsrecht und Ähnliches. Seit Februar ist das natürlich nicht mehr der Fall. Ja, also die Entscheidung, in der Region zu verbleiben, wird von den meisten Unternehmen natürlich negativ beantwortet.
0: Also finden keine Kooperationen mehr statt?
1: Also keine würde ich nicht sagen, aber das geht substanziell zurück. Das ist völlig klar. Ja. Also insofern ist das natürlich auch ein Epochenbruch in dem Sinne, als die, ich würde fast sagen, wenn man an bestimmte, nennen wir das mal, Theoreme der Marktwirtschaft denkt, dass bestimmte Prämissen beispielsweise, was sind wirklich gute und gewinnbringende Geschäftsbeziehungen, dass das natürlich kaum noch eine Rolle spielt. Es geht eher um die politischen Dimensionen, die diese und vor allen Dingen natürlich um das Problem der Sanktionen in dem Zusammenhang, die viele Unternehmen auch fürchten, beziehungsweise denen sie de facto unterliegen.
0: Wie die deutschen Sanktionen gegen Russland.
1: Potenziell.
0: Das Verhältnis.

0: sich auch verbessert und ist intensiver geworden?
1: Also das auf jeden Fall, grundsätzlich ja, das kann man ohne weiteres sagen. Es gab ja eine Reihe von Aktivitäten, gerade auch der deutschen Seite in Russland, wenn wir nur über Russland sprechen. Ja, aber wir könnten auch über Georgien sprechen. Auch in Georgien hat es so etwas gegeben. Der DAD war sehr stark engagiert in dem Zusammenhang. Und auch da würde ich sagen, gab es schon eine Normalisierung im Sinne der Kooperationen. Es gibt auch deutsche Studierende und gab es, sind auch jetzt noch welche in Russland, in Moskau, kenne ich zumindest einige, sodass das eigentlich eine Normalisierung war, ja, die nicht in dem Maße natürlich ausgeprägt war, wie das mit den USA oder mit europäischen Ländern der Fall ist, Austausch, Mobilität und ähnliches. Aber es gab eine Veralltäglichung und Routinisierung auch in diesem Bereich. Das war mit Sicherheit so, eher von unserer Seite mit einer gewissen, also wenn ich das auch sagen darf, Frustration natürlich. Es war nie ein, wie kann ich das so ausdrücken, dass ich möglichst neutral bin, im Sinne von niemandem zu nahe treten. Also die Kooperationen waren immer sehr stark abhängig von den finanziellen Ressourcen der deutschen Seite. Ja, das hat sich in den letzten 20 Jahren geändert, in den Hochschulen und Universitäten der Russischen Föderation in dem Falle, die gewissermaßen den staatlichen Förderprogrammen unterlagen. Also Russland hatte ja auch so etwas gemacht wie eine Exzellenzinitiative, ganz Russian Style. Das heißt, das wurde mehr oder weniger dann doch ein bisschen planwirtschaftlich gemacht. Und dort, wo Geld im Grunde genommen vorhanden war, um von russischer Seite her auch kooperieren zu können, ohne auf deutsches Geld von deutschem Geld abhängig zu sein, hat das auch stattgefunden. Ja.
0: Aber wenn Sie jetzt sagen, gedämpft, war das eher, also meinen Sie die deutsche Seite gedämpft? Oder ich kann mir vorstellen, die russische Seite hätte vielleicht nicht so große Probleme, ihre Studenten in die Welt zu schicken, oder? Beruht das eher auf Beidseitigkeit?
1: Das ist ein sehr, sehr zwiespältiges Problem. Im Grunde genommen haben alle diese Länder natürlich ein Problem, dass die meisten jungen Menschen, sagen wir das schlicht, in den Westen wollen. Ja? In USA sogar noch stärker, Entschuldigung, in Russland sogar noch stärker in die USA, aber auch Europa. Also im Grunde genommen das Outgoing, wie das so schön im Erasmus-Stil, ist sehr nachgefragt. Das ist natürlich ein Problem für eine Hochschullandschaft, die eigentlich viel zu viele Hochschulen aufweist, ja, und die gleichzeitig, und das ist sie, das war sie, und das wird sie jetzt auf absehbare Zeit natürlich weiterhin in noch stärkerem Maße sein, als es vielleicht die letzten 20 Jahre der Fall war. Sie ist unterfinanziert und gleichzeitig gibt es viel zu viele natürlich Menschen, die im Wissenschaftsbereich noch tätig sind. Das heißt, auch in diesen Ländern hängen, sagen wir so, die Ressourcen, die Einkommen, die Stellen ab von der Anzahl der Studierenden. Und wenn die lieber in Deutschland oder in den USA studieren, hat man natürlich da durchaus Probleme. Man sieht das also nicht so unbedingt nur als ein Positivum, ja, sondern unter dem Gesichtspunkt der Eigeninteressen durchaus auch als problematisch. Ich studiere lieber in Wisconsin als in Novosibirsk. Ja.
0: Also, da muss ich ja gleich mal sagen, das Problem kenne ich. Ich habe ja einen europäischen Freiwilligendienst gemacht und wenn ich sage, ich war in Polen ein Jahr, dann werde ich immer komisch angeguckt. Das ist auch kein Pluspunkt irgendwie. Obwohl ich gerade es ja schön finde, dass man so ein anderes Land kennenlernt, die Kultur und die Mentalität sich zurechtfinden muss. Das ist ja eigentlich immer was Positives, aber es ist eben kein englischsprachiges Land und in die englischsprachigen Länder kommt man ja als Student auch recht schwer, wenn man jetzt nicht besonders super gut ist.
1: Ja, das ist das eine. Das andere ist natürlich immer letztendlich dann doch die Frage, was sind die, sagen wir so, beruflichen, die Startchancen, wenn ich an einem Ort studiert habe, der im Grunde genommen zunächst mal mit den Arbeitsmarktbedingungen, unter denen ich dann tätig werde, als BA-Absolventin, als MA-Absolvent, wenn ich da im Grunde genommen kaum Kontakt hatte. Das ist ein ganz großes Problem.
0: Ja.

0: gerade auch unter Studierenden, ist etwas, was Europäisierung mitträgt bei uns, ja. Und insofern gibt es auch immer welche, die gerade in dieser Region unter dem Gesichtspunkt, ich spezialisiere mich für dieses oder für jenes, natürlich Kontakte suchen. Ja, eigentlich ist es heute auch eine Selbstverständlichkeit. Und ich würde sagen, es ist natürlich in unseren Ländern eine größere Selbstverständlichkeit als in den osteuropäischen, aber auch dort ist das etwas, was sehr nachgefragt, angestrebt und gewollt ist, gerade von den jungen Leuten. Ja, also wir haben in dem Bereich haben wir schon so etwas wie eine Globalisierung. Mit allen Ambivalenzen, die damit verbunden sind. Ja? Denn wer aus dem Land geht, wenn ich aus Aserbaidschan gehe, muss ich schon ein großer Patriot oder eine große Patriotin sein, um wieder zurückzugehen. Das ist ein großes Problem. Das gilt auch für Russland, das gilt für die Ukraine, das gilt für die meisten dieser Länder.
1: Kommen wir jetzt aber nochmal zum eigentlichen oder vom universitären Feld weg. Also Sie haben dort gelebt, Sie haben Erfahrungen gesammelt. Was mich immer bei der Medienberichterstattung gerade stört, ist, dass ich vorher gar nichts über das Verhältnis zwischen Russland und der Ukraine gewusst habe. Also, dass ich quasi immer von pro-westlich Kiew höre und pro-russisch Donbass. Und mir fehlt irgendwie so die Einordnung, was ist jetzt eigentlich pro-westlich Kiew und woraus besteht die Ukraine? Ich würde mich einfach mal so über eine gesellschaftliche Einordnung der Ukraine und das Verhältnis der Ukraine zu Russland interessieren.
0: Das ist ein abendfüllendes Thema. Ein paar Stichworte, die natürlich heute schnittartig sind und die nicht unbedingt, also man muss gerade in der gegenwärtigen Situation, wir haben einen Angriffskrieg Russlands auf die Ukraine, wir haben sozusagen eine Kriegssituation mit vielen Toten, auch auf beiden Seiten, ja, also aber in der Ukraine wesentlich mehr Zivilisten. Insofern muss man da sehr vorsichtig sein, aber die Ukraine ist ein Land oder das Land sozusagen dieser post-sowjetischen, post-sozialistischen Staaten auf dem Territorium der ehemaligen Sowjetunion, das eben immer multiethnisch, könnte man sagen, strukturiert war. Das hat etwas mit der Geschichte zu tun. Müssen wir jetzt sehr weit in die Geschichte gehen. Ich würde eher, wenn Sie sozusagen pro-westlich und pro-östlich, würde ich eher sagen, bis zu diesem Krieg war die Situation, wir haben die Westukraine, das sind Territorien, die zu Österreich, die zu Polen gehörten und die traditionellerweise immer pro-westlich orientiert sind. Das hat viele Wurzeln, ja, also unter anderem die religiösen Wurzeln, ja, die unitarische Kirche ist sehr stark, aber natürlich eben auch die historischen Wurzeln, die in diesen Regionen nach wie vor wesentlich präsenter sind, als das vielleicht bei uns der Fall. Und dann haben Sie den Donbass oder die Ostukraine, die zum einen natürlich dominant russischsprachig war und ist, soweit man das gegenwärtig noch beurteilen kann. Ich würde nicht sagen, unbedingt eine pro-russische Orientierung, sondern das sollte man sowieso zunächst einmal unterstellen, die Bevölkerung der Ukraine wie die Russlands ist nicht in dem Maße politisch mobilisiert, wie wir das vielleicht für uns annehmen, obwohl ich da auch meine Zweifel hätte und ich will da auch nicht einen drastischen Unterschied machen, aber die Menschen sind primär sozusagen mit der Organisation des Alltags beschäftigt, wesentlich apolitischer. Das hat etwas zu tun, dass der Übergang sozusagen zum Postkommunismus nicht ein Übergang zu Demokratie und Marktwirtschaft war, sondern für die meisten zunächst einmal zu einer Konsumgesellschaft und dann zu den Herausforderungen, die mit ihrer Qualifikation, mit ihren beruflichen bisherigen Erfahrungen natürlich in den Arbeitsmärkten verbunden waren. Und politisch ist, das muss man sich ganz klar sagen, und das ist vielleicht der Kontrast zur gegenwärtigen Debatte bei uns, politisch gibt es immer natürlich Teile der Bevölkerung, die jungen Leute, soziale und politische Bewegungen, die viel, viel stärker an solchen Fragen orientiert sind als der große Teil der Bevölkerung. So, Kiew selber gilt immer als das Zentrum, also als das, was eigentlich das Zünglein an der Waage ist, weil es den Ausgleich herbeiführen soll. Ja, und oder herbeiführen kann als Hauptstadt. Und ob das noch der Fall ist, das würde ich jetzt offen lassen, ganz einfach, weil die Informationen, zumindest die ich oder über die ich verfüge und auf die ich zurückgreifen kann, zum gegenwärtigen Zeitpunkt nur eines ermöglichen, nämlich zu sagen, dass es natürlich, also dieser russische Angriffskrieg auf die Ukraine hat etwas gebracht, was im August 91, da wurde die Ukraine gewissermaßen nicht souverän, das war sie da schon ein Jahr, hat es schon vorher, ein Jahr vorher dazu erklärt, sondern ein unabhängiger Staat wurde. Und irgendwo in der Literatur, ich glaube bei Kappelau, steht dann, also es fehlte gewissermaßen der mehr oder weniger kollektive Impetus, um ein Nation-Building und ein State-Building mit der gleichen Euphorie zu praktizieren, wie das im Baltikum der Fall war oder auch in Georgien. Das ist jetzt mit Sicherheit anders. Also wir haben eine ukrainische, wenn Sie so wollen, kollektive Identitätsbildung, die unter den Bedingungen dieses Krieges eben geradezu atemberaubend schnell verläuft. Ja, also selbst die bis dato weder das eine noch das andere, sondern gehen wir doch von der herkömmlichen Arbeitsteilung aus, von den infrastrukturellen Beziehungen, die es gibt. Die Ostukraine ist das wirtschaftliche oder war das wirtschaftliche und industrielle Zentrum der Ukraine. Rüstungsindustrie, Maschinenbau, der ganze, wenn Sie so wollen, Bereich der klassischen sowjetischen Schwerindustrie war dort angesiedelt und ist auch natürlich noch angesiedelt und war insofern natürlich, fast hätte ich jetzt gesagt, quasi natürlich, Sie können auch sagen, durch die historische Entwicklung natürlich wesentlich stärker an Russland orientiert, als das für die Westukraine gilt. Mhm. Die Ukraine hat eine relativ langsame Entwicklung gemacht, von der Sowjetunion weg hin zu dieser auch Identitätsbildung. Ja. Viele Prozesse sind lange Zeit verschleppt worden. Also ich will jetzt nur ein vielleicht ein bisschen marginales, aber für die Ukraine nicht ganz ohne. Bis 2000 gab es da nach wie vor die Kolchosen und Sovchosen wie zu Zeiten der Sowjetunion. Inzwischen ist natürlich auch die Landwirtschaft, die sehr bedeutend ist für die Ukraine, Stichwort Ernährung, Stichwort Getreideproduktion, ist natürlich auch weitestgehend reformiert oder transformiert hin zu marktwirtschaftlichen Strukturen. Aber alles in allem sprechen Sie sofort natürlich das Kernproblem an. Ja, das Kernproblem der Ukraine besteht halt darin, dass es lange Zeit keine klare Entscheidung bei vielen Menschen gab, pro-westlich oder pro-russisch. So, das würde ich jetzt sagen, ändert sich gerade mit eindeutigen Mehrheiten, ja, unter den gegenwärtigen Bedingungen. Und das ist eigentlich auch die Tragik, weil ich hätte sehr gern gesehen, sagen wir so in den letzten 20 Jahren, dass es eben durch Föderalisierung und durch Versuche, bestimmte Spannungen, die im Lande existieren, das Ganze tatsächlich in einer friedlichen Weise in eine Zukunft zu überführen, ja, die für alle Seiten von Vorteil ist. Ja.
1: Dann versuche ich es jetzt nochmal kurz zusammenzufassen. Also die Ukraine war seit 1990, also ist ethnisch sehr vielfältig.
0: War sie immer schon.
1: Ja. Immer schon, okay.
0: Immer schon ist sie im Grunde genommen die gesamte Region, für die gesamte Region gilt das eigentlich. Aber es ist ein Melting Pot vieler ethnischer und, wenn Sie so wollen, nationaler historischer Strömungen, Strebungen auch, ja, in der Form. Und wenn wir jetzt noch in die Geschichte hineingehen würden, da kommt dann noch die polnische Geschichte mit. Wie gesagt, das Habsburgerreich spielte eine große Rolle, Galizien und Ähnliches. Also es ist, wenn Sie so wollen, multiethnisch, es ist hochgradig plural. Und das hätte man eigentlich in der Zukunft überführen müssen. So wird es jetzt im Grunde genommen natürlich ein sehr zentralistisches Projekt, was sich in der Ukraine eigentlich schon seit 20 Jahren abspielt.
1: Ja, wobei ich mir vorstelle, wenn es vorher schon so vielfältig war, nenne ich es jetzt mal so, auf der einen Seite die starke wirtschaftliche Ostukraine, das eher politische Kiew. Das heißt also, das hätte man ja auch verbinden können zusammen, also dass es ein Land zusammenwächst.
0: Das war genau die, das ist genau das, das Problem. Ja, das hat natürlich etwas zu tun mit der Art der wirtschaftlichen Transformation, der der Ukraine letztendlich mehr oder weniger anheimgefallen ist. Das ist eine Oligarchenprivatisierung gewesen, wie in Russland auch.
1: Also wann jetzt und was?
0: Die Tatsache, dass der Übergang zur Marktwirtschaft, ja, ja, nicht ein Prozess sozusagen, wie er in Lehrbüchern beschrieben wird oder in der sogenannten Transformationsdebatte der 90er Jahre, sondern es war eine Privatisierung durch bestimmte Netzwerke von heute als Oligarchen bezeichneten Personen. Und die sind allerdings oder waren lange Zeit, sparen wir nur von drei solchen Netzwerken, nämlich eben in der Westukraine, in der Ostukraine sehr stark, dort natürlich mit der Schwerindustrie und den wirtschaftlichen Beziehungen zu Russland. Das ist nun mal eine Arbeitsteilung, die da vorliegt. Und dann gab es noch die Ukraine, das Netzwerk in Kiew, das so ein bisschen immer das Zentralistische darstellt. Wir haben also zum Beispiel der ehemalige Präsident der Ukraine, Poroschenko, gehört dazu als Milliardär, der gleichzeitig eben auch vor allen Dingen in der Süßwarenindustrie von großer Bedeutung war. Wir hören noch einige andere, auch ein paar Waffenfabriken zu dem Poroschenko-Imperium. Aber das war so ein, nennen wir das mal, zentristische Position Kiew in der Form. Also nochmal eine eigenständige Orientierung, die allerdings nicht unbedingt pro-westlich oder pro-russisch gewesen ist. Poroschenko war Ministerpräsident Ministerpräsident unter seinem Vorgänger und dann natürlich durchaus auch gegen die russische Kooperation, ohne dass es da irgendwelche Probleme gegeben hätte.
1: Genau, und das wäre jetzt nämlich meine nächste Frage. Welche Interessen hat denn Russland an der Ukraine und auf der anderen Seite, welches Verhältnis hat die Ukraine zu Russland? Oder wie, also ich, ja, Sie haben ja vorhin schon gesagt, post-sowjetische Ukraine. Also bestanden da Fäden oder nur wirtschaftliche Verbindungen?
0: Also politisch einmal. Also wir sind mitten in einem Krieg, es ist nicht der einzige Krieg auf dieser Erde. Ja. Also während wir über die Ukraine reden und eine Vielzahl von Aktivitäten unternehmen, ich darf nur darauf hinweisen, wenn wir, gehen Sie nach Äthiopien oder wie sieht es eigentlich in Afghanistan aus? Das war das große Fiasko des vergangenen Jahres. Aber wir sind zurzeit eben, und wir beide jetzt reden hier über den russischen Angriff auf die Ukraine. Das ist eine sehr ambivalente und schwierige Frage. Ja, und ich will etwas vorwegnehmen, damit das deutlich ist, weil ganz ohne Wertungen kommt man natürlich nicht aus. Ich bin auch der Meinung gewesen oder gehöre zu denen, die diesen Krieg nicht für möglich gehalten haben. Unter anderem, weil es natürlich nicht nur die 70 Jahre Sowjetunion und die 30 Jahre nach der Sowjetunion auf der sozusagen vorpolitischen Ebene, das heißt zwischen den Menschen, Familien, ja, aber natürlich auch durchaus auf der Ebene, nennen wir das jetzt mal wirtschaftlicher und sonstiger gesellschaftlicher Kontakte, eine wesentlich dichter strukturierte Region ist, sowohl der Bereich Russland-Ukraine als auch Ukraine und kann man vielleicht noch mit erwähnen, natürlich auch Weißrussland, Belarus, als wir das annehmen. Also wir haben da eine völlig falsche Vorstellung, weil wir die Ukraine reduzieren auf ihre politische Elite, so wie wir Russland zum gegenwärtigen Zeitpunkt ebenfalls ein bisschen der Tendenz nach reduzieren auf ihre politische Elite oder sogar auf den sicherlich wichtigsten Akteur in diesem Kontext, nämlich auf den sozusagen Präsidenten Putin. Ja. Die Bevölkerungen sind viel, viel stärker vernetzt oder waren es zumindest. Und es spielen sich auf der Ebene wahnsinnige Dramen auch ab, weil plötzlich Familien, und das ist immer noch ein ganz anderes Familienverständnis, als es vielleicht bei uns mit der sogenannten Klein- oder Kernfamilie verbunden ist, plötzlich sich entscheiden müssen, ja, pro-russisch, pro-ukrainisch. Mhm. Und die Entscheidung auf jeden Fall dann immer zu Zerwürfnissen und Abbruch von Kontakten führt. Also es gibt da die abenteuerlichsten Konstruktionen. Das ist die eigentliche oder ist eine der Tragik neben den vielen Opfern, die so ein völlig sinnloser aus meiner Sicht Krieg, wie er jetzt geführt wird, hat. Also es ist natürlich eine zusammengewachsene, in der Sowjetunion auch sehr stark in die Arbeitsteilung und in das gesamte, wenn Sie so wollen, Territorium dieser Sowjetunion eingebunden. Ukrainische Bürger gab es in allen Sowjetrepubliken und die waren überall auch tätig. Also das ist, da gab es eigentlich diese, Gorbatschow war noch der Meinung, die Nationalitätenfrage sei gelöst. Er ist dann sehr schnell eines Besseren belehrt worden. Aber auf der Ebene der, wenn Sie so wollen, alltäglichen Kontakte von Menschen spielte das natürlich lange Zeit keine Rolle. Ja, das ist eines der großen Probleme. Und ich bin sehr dafür, gerade in der gegenwärtigen, die Russen oder auch die Ukrainer, dass wir da differenzieren. Also, und zwar in beiden Ländern. Zwischen den Eliten einerseits, die wie alle Eliten durchaus ein eigenes Spiel spielen, und den Bevölkerungen auf der anderen Seite. War das jetzt eine Antwort auf die Frage? Ich weiß nicht, ob ich da jetzt schon allem bedürfe. Also es ist heterogen. Ja, wir haben ein, wie das im Grunde genommen ist die Situation in dieser Region so ähnlich wie die Situation in Westeuropa in der ersten Hälfte des 19. Jahrhunderts. Und das Dramatische ist, dass die Erfahrung, die man in diesen 150 Jahren gemacht hat, mit Nationalisierungsprozessen, dass die gerade in dieser Region eben einem ethnischen Nationalismus gefolgt sind und nicht, nennen wir das jetzt mal, einer republikanischen Tradition, wie sie Frankreich darstellte. Ich habe lange Zeit immer gehofft und geglaubt, ich meine, Deutschland und Frankreich waren mal, bitte in Anführungsstrichen, die Erzfeinde. Ja? Und wie ist es gelungen, diese beiden so, also natürlich mit der Europäischen Union, das ist schon klar, aber so im Grunde genommen einander anzunähern, noch dazu nach zwei Weltkriegen, dass sie das heutige völlig entspannte Verhältnis haben. Ja? Und warum kann man daraus nicht Lehren ziehen, zum Beispiel für einen solchen viel, viel später im ablaufenden Selbstständigungsprozess, wie er in Russland und in der Ukraine abgelaufen ist. Vielleicht noch eine Bemerkung, weil das hatten Sie gefragt. Russland ist nicht identisch mit der Position von Putin. Also vielleicht haben einige der Hörerinnen und Hörer ja diese die letzte Putin-Rede, die mich dann auch endgültig davon überzeugt hat, dass da ein hohes Maß an Realitätsverlust, was man wusste und was man vom politischen System, wie es in Russland existiert, auch annehmen kann, eine große Rolle spielt. Für bei allen, nennen wir das jetzt mal, slavophilen sozusagen Wendungen und Bemerkungen, die für uns zumindest interpretationsbedürftig sind, das ist ein ganz großes Problem, und zwar unter einem ganz wichtigen und sehr diffizilen Gesichtspunkt. Die Nationsbildung, auch in der Ukraine, aber in vielen anderen Ländern, in der Ukraine besonders stark und ich befürchte eben jetzt noch stärker, läuft. Identität bedeutet immer ein Gegenüber zu haben. Dieses Gegenüber ist im Falle der Ukraine, und das hat mich immer furchtbar geärgert, wenn ukrainische Kolleginnen im zweiten Satz, wir sind nicht Russland, sagen, was ich erstens wusste und zweitens, was mich immer dazu gebracht hat, dann zu fragen, gibt es also an der ukrainischen Identität noch etwas anderes als sozusagen dieser antirussische oder sozusagen Abgrenzungsmechanismus, dem man da unterliegt. Jetzt gibt es das. Ja? Also wir müssen uns jetzt vor Augen führen, das ist ein ganz großes Problem für die Region. Russland hat, und so groß ist dann die Differenzierung eben auch bei den Beteiligten, nicht? Russland hat die Ukraine überfallen und natürlich läuft es dann Russen versus Ukrainer. Verhängnisvolle, eine völlig falsche Gegenüberstellung, die aber, wie ich die Situation definiere, so handle ich halt, ja. Und das wird ein großes Problem. Ist es immer schon gewesen, ja. Und in diesem Punkt muss man ganz klar sagen, also hat, wenn ich das mal so in der Rhetorik der Zeit sagen darf, hat Putin von vornherein diesen Krieg verloren, weil das ist die große Illusion, zu glauben, dass Russland die Ukraine von Faschisten und Ähnlichem befreien kann in der Form, wie das jetzt geschieht. Es führt einfach nur zu einer weiteren kollektiven Mobilisierung in Richtung ukrainische Identität. Und dann gibt es auch, wie man gegenwärtigen Diskurs sagt, das Narrativ, was das Ganze begründet, ja. Also gewissermaßen, Russland hat uns angegriffen, hat unsere Zivilisten im Grunde genommen getötet. Das ist durchaus wichtig für solche kollektiven Identitätsbildungsprozesse. Das ist die eigentliche Tragik des Ganzen.
1: Also meine Frage ist damit eigentlich schon sehr vollständig beantwortet. Ich hatte auch eher so diesen naiven Hintergrund, um zu sagen, okay, wir werden jetzt bombardiert, dass die mit Nachrichten, dass die Ukraine unabhängig sein will. Wir kämpfen für die Freiheit, so. Und da habe ich gedacht, woher kommt jetzt dieser Patriotismus auf einmal her, den ich vorher eben, klar, also ich habe mich da weniger mit für interessiert, aber nicht so wahrgenommen habe. Und da haben sie ja jetzt deutlich gemacht, dass es vorher eher diese Identitätsbildung nicht so da war und jetzt natürlich dazu führt.
0: Ne? Genau, das ist, würde ich jetzt sagen, und zwar eher breit. Identität und Patriotismus bis hin zu extremen und im Übrigen auch eliminatorischen Formen hat es immer schon gegeben. Die Ukraine hat eine eigenständige Geschichte wie alle europäischen Länder seit dem 19. Jahrhundert Richtung Unabhängigkeit. Es gab also in der Zeit zwischen 1905 und 1920 gab es unterschiedliche staatliche Gebilde. Wir haben eine gemeinsame Geschichte, Ukraine als ein schöner Titel eines Buches, als Bloodland des Zweiten Weltkrieges, Deutsche in der Ukraine, die auch noch einmal zu einer Spaltung geführt hat zwischen Anhängern des Nationalsozialismus einerseits und dann natürlich denen, die auf der Seite der Sowjetunion gekämpft haben. Also es gibt eine eigene Geschichte, es gibt den berühmten Holodomor, das ist sozusagen...
1: Das was?
0: Holodomor, das ist die große Hungersnot 30-32, die in der gegenwärtigen historischen Debatte in der Ukraine eine zentrale Rolle spielt, weil dieses stalinistische sozusagen Phase, in der mehrere Millionen auch Ukrainer verhungert sind, allerdings nicht nur Ukrainer, das muss man immer ganz klar sagen. Die Ukraine ist nur eben das zweitgrößte Land der Republik gewesen in der Sowjetunion und dadurch gibt es natürlich auch wesentlich mehr Tote als in anderen Bereichen. Generell hat der Stalinismus ja, müssen wir jetzt nicht damit anfangen, bei allen, auch bei den Russen selbst, ganz erhebliche Opfer verlangt. Und die Umdeutung dieses Stalinistischen letztendlich Ereignisses in ein russisches. Das ist ein ganz schwieriges und problematisches Thema in der Gegenwart.
1: Dann kommen wir doch mal jetzt zur neueren Geschichte. Also seit 2014 gibt es im Donbass ukrainische Bombenanschläge. 13.000 Todesfälle habe ich gelesen in acht Jahren. Frau Merkel hat zwei Minsker Vereinbarungen gemacht. Warum hat man es nicht geschafft, seit 2014 auf politischen Verhandlungsbasis mit dem Minsker Abkommen diese Region oder diese beiden Regionen miteinander zu vereinen? Was ist schiefgelaufen? Waren die Vereinbarungen falsch? Oder an wem hat es gelegen? Und warum hat man eigentlich gar nicht so über die Todesfälle gehört?
0: Die stellen sehr diffizile Fragen.
1: Okay. In der
0: gegenwärtigen Situation, das muss man ganz klar sagen. Meine erste und ganz ehrliche Antwort wäre, das frage ich mich allerdings auch. Und ich kann da auch nicht sozusagen eine Antwort geben, die ohne Relativierung rauskommt. Die wichtigsten Akteure in den Minsker Vereinbarungen, also unter anderem unser Bundespräsident Steinmeier, haben selbst diese aus meiner Sicht völlig richtige Politik und völlig richtigen politischen Versuche relativiert und heute im Zeichen dieses Krieges als Fehler angesehen. Das ist aus meiner Sicht, also ich kann es nicht ganz nachvollziehen, weil wenn Politik nicht mit dem berühmten Kompromiss und dem Versuch des Kompromisses arbeitet, dann brauchen wir sie wenigstens bei solch diffizilen Fragen, wie wir sie eben gerade mit dem Verhältnis zwischen Russland und der Ukraine haben, brauchen wir sie eigentlich gar nicht. Also ich halte die Steinmeier-Formel, die immer noch sozusagen halte ich nach wie vor für ein wichtiges Instrument, ist auch lange Zeit eben als eine mögliche Variante der Pazifizierung dieser Region angesehen wird. So. Das heißt Anerkennung, wenn man so will, des Status quo bei gleichzeitiger definitiver Absicherung der territorialen Integrität der Ukraine. Dass das nicht geklappt hat, also da müssten wir jetzt wirklich in das Verhalten beider Seiten, würde ich auf beide Seiten zurückführen. Beide Seiten haben im Grunde genommen die in Minsk unter französischer, deutscher, anderer sozusagen Schirmherrschaft vereinbarten Schritte zu einer Pazifizierung haben sie torpediert. So, und sie haben eine Variante angeführt, das war natürlich die Tatsache, dass eben von ukrainischer Seite gerade diese beiden Verselbstständigungen, die es im Donbass gibt, die sogenannten Volksrepubliken, dass dort ungenommen eigentlich ja schon ein Krieg seit 2014 geführt wird, ja, ein interner Krieg. Ein Autor, den ich sehr schätze, der aber offensichtlich gegenwärtig mehr oder weniger unter Verdikt gefallen ist, Ulrich Herrn hat einmal geschrieben, also die Ukraine will die Territorien, aber nicht unbedingt die Menschen. Das heißt, es ist auch der, ja, also sozusagen dort, wo es eine klare pro-russische oder zumindest nicht anti-russische Position gibt, dass man dort, es gibt immer wieder bei Putin, wenn sie in die Reden hineingehen, das sei da Völkermord mit dem Begriff des Genozids und des Völkermords, gehen beide Seiten sehr lax um, weder völkerrechtlich noch sozusagen historisch eindeutig definiert. Also torpediert worden ist es von beiden Seiten. Das ist die Tragik des Ganzen. Das kann man ganz klar und muss man ganz klar sagen.
1: Aber wenn Politik schon nicht mehr verhandeln kann und der Krieg oder eine kriegerische Auseinandersetzung schon 2014 waren, warum flammt es dann jetzt so extrem auf?
0: Wieder eine Frage, die ich nicht wirklich beantworten kann. Ja, es gibt eine Steigerung des Ganzen. Es gibt auch eine Steigerung der Aggressivität Russlands. Also ich habe, glaube ich, schon gesagt, dass ich selber es nicht für möglich gehalten habe, bis zum 24. Februar, dass ein Krieg in dem Ausmaße, wie wir ihn jetzt erleben, stattfinden wird. Trotzdem muss man natürlich zunächst mal sagen, wir haben den Georgienkrieg, wir haben die Krim-Annexion, da könnte man immer darüber reden. Beim Georgienkrieg gibt es vorliegende internationale sozusagen Berichte. Die Aggression ist ursprünglich, zumindest als militärische, dann ausgegangen vom damaligen georgischen Präsidenten Schewardnadze. Entschuldigung, nicht Schewardnadze, Saakaschwili. Ja. Bei der Krim-Annexion haben wir es immer noch zu tun mit vielen, vielen offenen Fragen. De facto ist es aber eine Einverleibung eines Teils der Ukraine in die Russische Föderation, ja, mit vielen, vielen Argumenten von beiden Seiten. Das war ein Angriff und ist ein völkerrechtswidriger Angriff auf die von Russland, der Russischen Republik übrigens, oder der Russländischen besser, schon vor der Unabhängigkeit garantierte Souveränität. Also es gibt eine Vielzahl von Verletzungen auf beiden Seiten. Und es gibt jetzt aus meiner Sicht diesen völlig irrationalen, eigentlich kann man sagen, ich scheue mich immer ein bisschen solche Begriffe, so wenn diesen wahnsinnigen Schritt, den Russland da gegangen ist, ganz einfach deshalb, weil man, das ist jetzt rein spekulativ, davon ausgegangen ist, dass die Erfolge etwa in Syrien oder auch die Versuche Bergkarabach relativ schnell unter Kontrolle zu bringen, dass ein schneller und kurzer sozusagen Interventionsschritt bestimmte Probleme zu lösen gestattet. Ja. Mit jedem Tag, den dieser Krieg weitergeht, und das ist die große Tragik, der wir natürlich auch selber uns letztendlich ausgesetzt sehen, denn wir liefern inzwischen auch Waffen. Mit jedem Tag, den der Krieg weitergeht, ist das nicht nur ein totales Fiasko für die russische Seite, sondern es sterben halt Menschen auf beiden Seiten. Und also meine letzte Zahl, die ich hatte beispielsweise über die russischen Soldaten, waren 20.000, die gefallen sind. Das ist gigantisch. Ja. Moderne Kriege ist ja immer so dieses Verhältnis 1:8. Ja. Also dass eben viel, viel mehr Zivilisten sterben. Das klingt jetzt alles ein bisschen zynisch, ist überhaupt nicht so gemeint. Das ist halt die Konfliktforschung, als viel mehr Zivilisten sterben als Soldaten. Ich würde sagen, bisher sind mehr russische Soldaten in diesem Krieg gestorben. Und man muss sich vor Augen führen, also noch einmal, Russland ist nicht Putin und auch nicht das politische System. Und die russische Bevölkerung lebt immer noch mit den Erfahrungen des Afghanistan-Krieges, mit anderen Kriegen. Ja. Es gibt die Soldatenmütter als eine der autochthonen sozialen Bewegungen in Russland. Es gibt die Kriegserfahrungen, die gehen auch noch, selbst wenn sie jetzt aussterben, wie in unserem Falle die Holocaust, Erfahrungen gehen im Grunde genommen noch bis in den Zweiten Weltkrieg. Also ich persönlich, und das ist jetzt sehr ephemär, aber ich habe gerade halt die Situation, dass einer meiner Freunde mit mir nicht mehr sprechen will. Ich bin mal, als ich das so angeführt habe, ich bin einmal in die Sowjetunion gekommen und war damit konfrontiert, dass es Menschen gab, die mit mir nicht sprechen wollten, weil ich Deutscher war und selbst auch Russisch nicht sprechen wollte. So, noch in einer Situation, wo dann eine Mitreisende in dem Fall im Zug gefragt wurde, ob sie mit mir mal reden könnte. Er selber wollte mit mir nicht reden, er war im Zweiten Weltkrieg. Und das ging dann los, und etwas, ob ich von Peak oder von Kohl komme, ja, in der Form. Aber Sie müssen einfach sehen, wir gehen da ein großes Risiko ein, sozusagen bei großen Teilen der Bevölkerung, die zumindest im aktiven Sinne nichts zu tun haben mit politischen Systemen in Russland. Ja. Glaubwürdigkeit unserer Vergangenheitsbewältigung einzubüßen. Ja. Also das ist das Risiko in dem Maße, wie wir Waffen mitliefern. Und das hat überhaupt nichts mit Pazifismus oder Nicht-Pazifismus. Mhm. Ja, sondern es ist halt die Tragik, dass offensichtlich auch die Partner im Westen und auch in der NATO diese Spezifik der deutschen Situation nicht bereit sind, weiterhin zu tolerieren. Ja. Eine Waffenlieferung in die Ukraine ist aus meiner Sicht schon deshalb eine wirklich schuldig machende Entscheidung, weil sie überhaupt keinen, zum gegenwärtigen Zeitpunkt, überhaupt keinen sozusagen Gewaltmonopol auf dem Territorium der Ukraine haben. Es gibt ja da dadurch, dass es im Grunde genommen da unterschiedlichste, in Anführungsstrichen, Armeen und Freischärler gibt es da ja keine Garantie dafür, dass das, was an Waffen geliefert wird, auch dort eingesetzt wird, wo es die ukrainische sozusagen nationale Armee tatsächlich will. Also das halte ich für geradezu abenteuerlich, um nicht zu sagen, eben in dem Falle wirklich völlig unzulässig.
1: Und warum redet jetzt Ihr Freund nicht mehr mit Ihnen? Weil Deutschland Waffen liefert.
0: Weil Deutschland Panzer liefert. So. Und weil er mich gefragt hat, ob wir denn dann nichts draus gelernt hätten.
1: Und das er ist Ukraine.
0: Er ist in dem Falle russischer, ehemaliger ukrainischer Staatsbürger. Also er ist Russe ethnisch. Mhm. Haben Sie viele in dieser Form. Ich habe auch eine, also wir gehen mal nicht in die persönlichen Geschichten, weil die sind meist dann wirklich Einzelfälle, aber das Ganze setzt sich zusammen aus Einzelfällen. Ja? Und ja. Das ist nicht eine Frage, die politischen Eliten gehen, auch Putin wird gehen und auch das politische System in der Ukraine wird sich sicherlich auch nochmal verändern und ich hoffe auch weiter demokratisieren. Pluraler war es schon immer, ja? Als das in Russland, aber zunächst einmal sind wir damit konfrontiert, dass wir halt wieder in eine Region, in der Deutschland schon einmal Kriegsverbrechen begangen hat, Waffen liefern. Und selbst wenn wir uns daran nicht beteiligen, dort zu kämpfen oder zumindest nicht aktiv eigene Truppen da einzusetzen.
1: Jetzt würde ich gleich mal anknüpfen. Was ist denn dann 1990 schiefgelaufen, als man die Chance hatte, quasi den, ich nenne es jetzt mal Ostblock, zu verbinden mit dem Westen?
0: Ja, schiefgelaufen, das ist immer...
1: Okay, nicht schiefgelaufen, aber ich habe halt
0: ja, ich hab, so ich gedacht... Ja, ich verstehe die Frage.
1: Ja.
0: Ich meine, wir diskutieren seit längerem das Problem, was Russland immer als ein oder den Hauptgrund für sein im Grunde genommen natürlich immer sehr militant aggressives Verhalten anführt, nämlich die NATO-Osterweiterung. Ja. Nee. Das ist der Punkt. Da könnten wir jetzt wieder in eine Diskussion einsteigen. Ich glaube nicht, dass das sehr weit führen würde. Wir sind in der Situation mit einer nach wie vor zumindest militärisch großen Macht konfrontiert zu sein, die das als Aggressionen in der Gestalt ihrer politischen Elite wahrnimmt. So. Und so leid es mir tut, um da ein bisschen mit soziologischem Kauderwelsch zu kommen, das bedeutet natürlich, und wir haben das an den Reden von Putin beobachten können, ja, dass das im Grunde genommen zum Ausgangspunkt des Handelns gemacht wird. Ja, also man zingelt uns ein, also Russland ist ein imperialer Raum. Ich meine, da gibt es eine Vielzahl von territorialen Problemen, die nach wie vor bestehen. Das Politikverständnis in Russland ist immer noch eines des 19. Jahrhunderts, Großmacht und Machtstreben. Da gibt es eine Vielzahl von Faktoren, über die wir uns verständigen können, dass sie atavistisch oder anachronistisch sind. Aber sie sind erstmal da. So. Und unter dem Gesichtspunkt, wenn ich nochmal Ihre Formulierung aufgreifen darf, was ist schiefgelaufen? Schiefgelaufen ist, dass man auf diesen Punkt nicht aus meiner Sicht adäquat reagiert hat. Ja, also es geht nicht, um es anders zu sagen, also mit einer Formulierung, die von einem amerikanischen Politikwissenschaftler, der wirklich aus meiner Sicht eine große Osteuropa- und Russland-Kompetenz aufweist und aufwies, Ken Jowett, die NATO ist nicht imperialistisch. Ja, so sieht so wird das immer von der russischen Seite her gesehen, die selber natürlich diese imperialistische oder imperiale Perspektive auf ihre territoriale und politische Umwelt hat, sondern absolutistisch. Ja, und das heißt, es ist uns nicht gelungen, lassen Sie mich das sehr allgemein sagen, weil ansonsten wird es besserwisserisch und ich habe kein besseres Wissen. Es ist nicht gelungen, im Grunde genommen einen Akteur, der aus einer derartigen Position alles definiert sich als nicht oder als antirussisch. Ja. Wer sind denn wir? Was ist Russland? Daraus eine positive, wenn Sie so wollen, kollektive Identität zu entwickeln, die nicht aggressiv ist. Das ist das große Problem. Und nun kann man sich fragen, hätte da in der Völkergemeinschaft, hätte in den vielen Gremien, die es gibt, die Möglichkeit bestanden, dort so etwas konstruktive, nennen wir das mal, auch intellektuelle Entspannungspolitik nach wie vor zu betreiben. Ich halte die Entspannungspolitik, ist zurzeit in der Kritik natürlich, ich halte die nicht für einen Fehler, sondern für eine der großen, wenn Sie so wollen, Errungenschaften und historischen Erfahrungen, die man um Gottes Willen nicht vergessen sollte.
1: Ja. Aber was passierte denn konkret bei der Auflösung des Warschauer Paktes 91?
0: Also der Warschauer Pakt ist nochmal was anderes. Also,
1: okay.
0: Reden wir über das Militärbündnis? Das Militärbündnis, das ist das große Problem. Gorbatschow hat immer darauf hingewiesen, er kann nicht sagen, dass im Grunde genommen die Erweiterung der NATO abgesprochen worden ist. Natürlich gab es Formulierungen in der Form, die sind auch sehr schön dokumentiert und zusammengetragen worden von Sicherheitsforschern und Politikwissenschaftlerinnen. Aber er hat auf jeden Fall nicht darüber sprechen können, ganz einfach deshalb, weil er der zentrale Akteur seitens der Sowjetunion in dem Falle war, ganz einfach deshalb, weil ja der Warschauer Pakt noch existierte. Ja? Also die Sowjetunion ist aufgelöst worden, indem die Parteivorsitzenden, ja, die Sekretäre der Kommunistischen Partei der Sowjetunion, da gab es mit Ausnahme von Russland in jeder der Sowjetrepubliken dann eben einen sich darüber oder und dann schon Staatspräsidenten. Im Falle von Belarus war es der Parlamentspräsident, sich in der Nähe von Minsk getroffen haben, gesagt haben, so, wir lösen das jetzt auf. Wir werden jetzt also sozusagen 15 souveräne Staaten und werden damit alle Präsidenten. Das ist natürlich durchaus immer etwas attraktiver. Eine klare Linie in der Form gab es nur bei den drei baltischen Republiken, die immer schon natürlich diese Tendenz viel, viel stärker hatten als alle anderen. So, insofern war das, und bis eben zu diesem gegenwärtigen Zeitpunkt, war das ein Vergleichsweise. Wenn man sich vor Augen führt, wie ist das Habsburger Reich im Grunde genommen, wie ist das Osmanische Reich, wie ist auch das deutsche imperiale Reich, wie sind die im Grunde genommen in Kriegen letztendlich auseinandergefallen, war das Ende der Sowjetunion ein verblüffend gewaltarmes, nicht gewaltloses, aber gewaltarmes, geopolitisches und letztendlich weltpolitisches Ereignis bis zu dem gegenwärtigen Krieg. Denn ich würde selbst die Annexion der Krim und hier würde auch den Georgienkrieg, würde ich da noch einmal sozusagen interpretieren wollen. Und natürlich Tschetschenien ist auch noch so ein großes Problem. Das sind ja die Konflikte, die man in dem Zusammenhang immer mit anführen muss. Also wenn man das vor Augen hat, dann kann man durchaus sagen, war das eine gewaltarme Auflösung eines imperialen Zentrums und seiner Peripherie. Ja. Allerdings ist es jetzt leider so, weil Sie sagten, wie war das, 90, ja, also 91 Auflösung der Sowjetunion, und ich sehe, ohne damit jetzt orakeln zu wollen, aber ich sehe natürlich diesen gegenwärtigen russischen Aggressionsakt als das eigentliche Ende dieser Auflösung der Sowjetunion. Also es sind jetzt 30 Jahre, das ist ein bisschen mehr als eine Generation, und es wäre schöner gewesen, die 90er wären fortgesetzt worden, ist aber eben der Fall, ist nicht der Fall, ja.
1: Was bedeutet, die 90er wären fortgesetzt geworden, sodass jeder Staat sich, also von den 15...
0: Das ist im Grunde genommen tatsächlich so eine, wir haben lange Zeit, müssen Sie sehen, wir haben ja lange Zeit, das weiß ich, mein Aufenthalt in St. Petersburg ansprachen, das war ja Teil des Versuches, auch auf wissenschaftlicher und akademischer Seite so etwas wie eine gute, langfristige Nachbarschaft mit Russland zu entwickeln, von dem klar war, dass es nicht in die EU aufgenommen werden kann und aufgenommen wird. Also sozusagen Peacebuilding auf allen Ebenen, und da spielt Kultur auch immer eine große Rolle. Das hat sich eigentlich seit 2010, würde ich sagen, in dem Maße, wie die russische Administration natürlich unter Putin angefangen hat, im Grunde genommen diese konstruktive Kooperation als irrelevant oder in zunehmendem Maße nicht umsetzbar einzuschätzen und sich anders orientiert hat. Ja, also seit 2010 würde ich eine substanzielle Verschlechterung, letztendlich auch eine Stagnation in diesen Versuchen sehen, aus persönlicher Erfahrung. Das, was ich da erleben konnte. Alles andere, 14 war dann natürlich nochmal ein ganz wichtiger Schritt. Und wie gesagt, jetzt, das ist sicherlich der leider blutige und tragische Höhepunkt des Ganzen.
1: Aber dann würden Sie jetzt auch nicht sagen, dass zum Beispiel die Bombardierung 1999 von auf Serbien quasi jetzt die Retourkutsche ist von russischer Seite. Also ich weiß es
0: nicht. Nein, um ganz klar zu sein, der Balkankrieg war ein Krieg. Es gab ja auch die Situation, und es war auch ein Krieg mit westlicher Intervention. Aber ich würde beide Seiten oder beide Sachen sehr genau auseinanderhalten.
1: Okay.
0: Also wie gesagt, Kosovo und Ähnliches sind auch noch nicht aufgearbeitet. Gibt es natürlich auch eine kontroverse Debatte. Nach solchen Geschichten ist man immer sehr viel klüger. Es war sozusagen ein ethnischer Säuberungsakt im Gange. Da kann man nicht zusehen in der Form. Das würde ich in dieser Form gegenwärtig nicht annehmen wollen, ohne ausschließen zu wollen, dass es natürlich den Versuch gab, möglichst das Problem mit der Ostukraine dadurch zu lösen, dass man Teile der, nennen wir das mal, russophilen Bevölkerung zur Abwanderung bewegt. Das kann durchaus möglich gewesen sein, muss man sich aber auch nochmal die Untersuchung ansehen. Es ist sehr schwer. Also dieser Krieg ist von all diesen Ereignissen, die wir haben, die in zunehmendem Maße Medienereignisse auch sind, auch von der ukrainischen Krise, ukrainischen Seite vor allen Dingen als Medienereignis inszeniert werden, aber ist natürlich sehr stark durch das Problem, was sind nun wirklich Fake News und was ist der Fall. Und so zynisch das möglicherweise, das gilt von den Opfern, das gilt aber natürlich auch von der konkreten Täterstruktur angesichts der Tatsache, dass man da ein diversifiziertes Feld von Gewaltakteuren hat, ja, kann man und gleichzeitig nicht selber beobachten kann, kann man sehr schwer wirklich etwas sagen, was über mögliche Vermutungen oder das muss geklärt werden hinausgeht. Also jedenfalls in der Situation eines, nennen wir das mal so, normalen Universitätstieres, das ansonsten Studierende im relativ friedlichen Deutschland unterrichten muss.
1: Also ich habe ja im Geschichtsunterricht gelernt, dass der Kalte Krieg friedlich beigelegt wurde, und gerade habe ich medial auch das Gefühl, ich weiß nicht, wie es zu Zeiten des Kalten Krieges war, aber für mich kommt es jetzt so sehr nach Frontenbildung aus, oder sieht es sehr nach Frontenbildung aus. Und ich habe mich halt echt gefragt, ob die 30 Jahre, die man jetzt, die wir hinter uns haben, ob die überhaupt irgendetwas gebracht haben und wir jetzt an diesem Ausgangspunkt widerstehen.
0: Also in der Dramatik, wie das sicherlich einmal in den 50er, 60er, möglicherweise auch 70er Jahren bis hin zur sogenannten Politik der friedlichen Koexistenz der Fall war, würde ich das gegenwärtig noch nicht sehen. Ich bin auch, insofern schneiden Sie wieder einen diffizilen Punkt, ich bin auch ein bisschen, sagen wir mal so, irritiert und letztendlich auch persönlich verunsichert über die Tatsache, in welcher Weise, also medial, dieses nun einmal entsetzliche und furchtbare Ereignis thematisiert wird, mit welchen Bildern und vor allen Dingen natürlich auch mit welchen Slogans in dem Zusammenhang. von denen ich nur sagen könnte, also das habe ich in meiner bewussten politischen und dann auch beruflichen Karriere deshalb nicht erlebt, weil die Zeit der 70er, 80er Jahre war eine eben wirklich mit Bindestrich meinetwegen Zeit der Entspannung. Und dazu gehörte auch die Rhetorik. Ja? Da gab es immer wieder mal ein paar Ausreißer, sozusagen auf beiden Seiten unverbesserlich. Das Aufrüsten in der Form, wie es gegenwärtig war, verbal geschieht, ohne auch nur einen, sagen wir mal so, Hauch von historischer, ja, sagen wir mal so, Relativierung. Ja, historische Relativierung, damit meine ich, ohne zu wissen, okay, wir sind beiden Ländern gegenüber in einer spezifischen Situation. Ja, das halte ich für, also ich kann es auch zurzeit noch nicht so wirklich deuten und verstehen. Sie sind ja die Medienwissenschaftler. Und Sie sind die Medien, damit ich kann mich immer darauf zurückführen, dass ich zurückziehen, dass ich Medienschelte betreibe, was ich nicht tun will, aber dass ich mir sage, okay, das ist halt, das ist ein eigenes System, das hat seine eigene Logik, grell, schrill, und im Falle von Krieg ist es, in dem Falle wird es dann schon unethisch, wenn man in dieser Form darüber berichtet. Also ich will etwas sagen, ohne Namen zu nennen. Als ich da in einem öffentlich-rechtlichen Sender höre, dass da jemand, der da als Politikwissenschaftlerin eingeladen wurde, offensichtlich nicht als Rassistin sagt, vielleicht sind die Russen gar keine Europäer, dachte ich, was, wo geht das jetzt hin?
1: Ja. Ja, also mich hat diese Anti-Putin- und Anti-Russland-Hysterie, die kam ganz auf einmal, so ganz plötzlich, und sie wurde offen ausgedrückt und keiner konnte widersprechen. Und wenn er es gemacht hat, war man gleich unten durch. Also ich habe schon mich gefragt, ob das jetzt in den Deutschen so auf einmal drinsteckt, dass sie diesen Russenhass so frei ausleben dürfen.
0: Ja, das ist ein ganz großes Problem. Ja. Also Russophobie spielte immer eine Rolle. Sie war historisch temperiert durch unsere Vergangenheitspolitik und den Versuch, ein differenziertes Bild von allen Akteuren und letztendlich Geschehnissen, ja, zwischen, nennen wir das mal, 1941 und 45 und auch danach zu gewinnen. Es gibt sicherlich gegenwärtig in der Enthemmung in dem Sinne, dass es nicht unbedingt sehr viel historisches Hintergrundwissen gibt auf der einen Seite, und auf der anderen Seite natürlich diese Art des Umganges mit dem Aggressor, und das ist nun leider Russland, und das russische System ist, wenn Sie so wollen, ein patrimoniales System, das läuft auf eine Einzelperson hinaus, und wenn diese Einzelperson nicht in irgendeiner Weise, sagen wir so, durch Information oder durch Ähnliches abgehalten wird von wahnsinnigen Schritten, dann eben zu so etwas kommt, wie wir es gegenwärtig haben. Ja, also ich habe meine Fehlprognose über einen möglichen russischen Aggressionsschritt immer darauf zurückgeführt. Lange Zeit war ja überhaupt nichts zu hören. Was ist nun wirklich die Sicht, ja, die auch Wladimir Putin von der Situation hat? Ja, bis eben zu dieser Rede und zu diesen von Ilin und anderen. Also es läuft letztendlich auf eine ganz klassische, wenn Sie so wollen, religionsphilosophische These hinaus. Ja, es gibt keine Gerechten, es gibt nur gerechtfertigte Kriege, und die Gerechtfertigung können Sie sich anhören, wenn Sie sich dieses Interview und dann sozusagen die Rede von Putin vor Augen führen. Ja, also das ist ein bisschen ein großes Problem. Auf unserer Seite ist es, wenn Sie so wollen, einfach nur eine politische Verluderung, ja, die sicherlich irgendwann mal oder hoffentlich wieder eingefangen wird, in dem Sinne, dass man nicht den Eindruck hat, differenziert, da wird man immer gleich als, nennen wir es mal, Akademiker abgestempelt, aber die hoffentlich wieder differenzierteren Argumentationen. Wir haben Medien, da, wenn ich die Bilder sehe, dann denke ich immer an die vielen Bildbände, die ich mir angesehen habe über den Stürmer. Das muss ich Ihnen sagen. Ja.
1: Yeah.
0: Also sozusagen die bewusste, im Grunde genommen auch nicht nur karikierende, sondern eliminatorisch karikierende Form des Umgangs mit Personen. Und natürlich, dann haben sie diese furchtbare Identifikation Putin, Russland, die Russen.
1: Genau.
0: Und ich will noch einmal sagen, das Wichtigste in dem Zusammenhang, um wieder differenzierter zu sein, Putin ist nicht Russland und die russische Bevölkerung ist sicherlich viel, viel stärker apolitisch und mit anderen Problemen beschäftigt, als das bei uns der Fall ist, und kann auf keinen Fall sozusagen verantwortlich gemacht werden für das politische System, was man in Russland findet.
1: Ja. Kann man denn auf der anderen Seite sagen, Selenskyj ist nicht die Ukraine?
0: Na, das kann man auf jeden Fall sagen. Mhm. Also das muss man auch sagen, weil, um ganz ehrlich zu sein, das ist natürlich auch ein Medienereignis, aber die Ukraine und vor allen Dingen die ukrainischen Eliten, ja, und das sind nicht nur die politischen, sind mit Sicherheit nicht, ja, der ukrainische Präsident. Der gegenwärtige ukrainische Präsident, der mit über 70% der Stimmen gewählt wurde, nachdem alle anderen im Grunde genommen von der Bevölkerung ja nicht unbedingt als präsidiabel angesehen wurden. Das kann man mit Sicherheit sagen. Wobei der Vergleich Selenskyj und Putin ausgeschlossen sein muss. Das muss man ganz klar sagen.
1: Wie der Vergleich?

0: Ostukraine. Was läuft da tatsächlich ab? Ja? Wer und welche konkreten Konflikte gibt es in dem Zusammenhang? Also ich habe immer gesucht nach möglichst überzeugenden und nachvollziehbaren Sachverhalten. Man kommt dann nicht sehr viel weiter, weil Fake News ist Fake News.
1: Okay, aber diese empörende Dämonisierung eines Feindes ist nicht gerade förderlich, um ja, politisch zu handeln, um Lösungen zu finden. Ja. Das ist jetzt aber trotz alledem, wollen wir damit nicht sagen, dass die mediale Berichterstattung dafür verantwortlich ist, dass es kein Frieden gerade in Sicht ist. Aber sie unterstützt.
0: Dem würde ich auch zustimmen können. Ja, also wie gesagt, ich habe da sowieso große Probleme. Ich habe mit Entsetzen gelesen, ein Autor, den ich sehr gerne gelesen habe, beispielsweise im Freitag Luzern, der glaube ich auch in Moskau selbst lebt, der aber immer dadurch, also abgesehen davon, dass er eben im Unterschied beispielsweise zu mir in der Region sich bewegt. Ich bin das letzte Mal in der Ukraine gewesen, im November vergangenen Jahres.
1: Ja. Oh.
0: Und Herrn scheint in Russland sich aufzuhalten, als ich da plötzlich im Blog las, dass seine Sachen am Freitag nicht mehr veröffentlicht werden. Ja?
1: Ja.
0: Und er da selber ein bisschen geschockt ist, weil er sich gar nicht erklären kann, worauf das zurückzuführen ist. Also selbst wenn man nachweisen könnte, dass es bei ihm neben einer differenzierten, beide Seiten berücksichtigenden Argumentation durchaus die eine oder die andere, wie heißt es immer so schön, Putin-Verstehens sozusagen Leistung da gibt oder Fehlleistung gibt, gehört das mit zu dem Besten, was es über diese Konflikte seit vielen, vielen Jahren gibt. Wenn das nicht mehr gedruckt werden kann als eine Position, dann haben wir tatsächlich ein Problem mit der Öffentlichkeit.
1: Okay, dann gehen wir jetzt mal ganz hypothetisch vor. Also als Professor für Public Policy, Sie werden sich garantiert mit politischen Handlungsfeldern und Lösungswegen auseinandergesetzt haben. Was wäre denn jetzt abschließend die ersten Schritte, die man machen könnte, um einmal den Krieg möglichst oder die Auseinandersetzung möglichst schnell zu beizulegen und auf der anderen Seite aber vielleicht in dieser ganzen osteuropäischen Region etwas Ruhe reinzubringen? Das aus unserer Sicht, ne? Also ich meine jetzt nicht irgendwie Russland, sondern man könnte ja zum Beispiel sagen, die deutschen Politiker könnten sich erstmal ein bisschen mit Zurückhaltung üben, um dann erstmal Lösungsvorschläge über den diplomatischen Weg zu gehen.
0: Letzterem kann ich zustimmen. Ich bin auch mehr als erstaunt darüber, wie schnell bestimmte Politiker, die eigentlich aus einer Tradition kommen und deren Partei aus einer Tradition kommt, die mal mit Pazifismus und mit Friedensbewegung und Ähnlichem verbunden war, wie schnell die bellizistisch argumentieren können. Ja. Und ich rede da nicht nur über die verhinderten Landwirtschaftsminister in dem Zusammenhang. Aber ansonsten provozieren Sie mich natürlich zu Stellungnahmen, denen ich nicht ausweichen will, aber denen ich nicht konkret, also ich bin, die Logik eines militärischen Konfliktes ist etwas anderes als die politische. Und eine der Minderleistungen, die ich mir selber zurechnen muss, ist, dass ich in diesen letzten 30 Jahren viel zu wenig mich damit vertraut gemacht habe, was moderne Kriegsführung und was Kriegsführung im Grunde genommen, wenn sie einmal dann durch einen derartig unverantwortlichen Akt eingeleitet worden ist, die hat eine immanente Logik, auch eine Gewaltlogik, ja, also auch eine Täter-Opfer-Logik, die nicht nur darauf zurückzuführen ist, dass einer gesagt haben muss, ja, jetzt werden wir einmarschieren, sondern dann stehen Menschen gegen Menschen. Also das lassen wir außen vor. Ich kann nur sozusagen etwas Prinzipielles sagen. Das Prinzipielle aus meiner Sicht ist, dass alle, die beteiligt sind, und das sind ja nun nicht nur die Ukraine und Russland als die zunächst einmal unmittelbaren Kombattanten, sondern eben eine Vielzahl von Akteuren, dass man sich fragen muss, also was ist das höhere Gut? Dass aufgehört wird zu schießen und Menschen sterben oder dass die eine Seite sieht? Das ist sozusagen aus meiner Sicht die grundlegende Abwägung, die

0: vollzogen werden muss. Wenn man sagt, okay, jeder Tote ist einer zu viel, dann muss man tatsächlich zu einer Verhandlungslösung kommen, in der in irgendeiner Weise der russischen Seite nicht sozusagen das Kriegsziel geschenkt wird, wohl aber handfeste Garantien gegeben werden, die sie dazu bringen, diese Situation zu verlassen, weil ansonsten wird sich das ewig hinziehen. Das ist Punkt eins. Und mit dem Ruhe hineinbringen, also abgesehen davon, dass das ist jetzt nur eine Formulierung ihrerseits, aber ist natürlich eine Schwierigkeit immer. Wie gesagt, wir sind nicht imperialistisch. Das ist so eine Deutung, die man sehr häufig, sondern absolutistisch. Ja, vielleicht könnte man doch auch den Akteuren, inklusive derer, die uns nicht so sympathisch sind, zunächst einmal eine Stimme sozusagen einrollen, ja. Ja, dass sie ihre Variante sehen, weil die absolutistische Politik, die wir haben, und die ist umschrieben mit den wichtigsten Gütern, die wir haben, nämlich Demokratie, Menschenrechte und Ähnliches, lässt sich nicht ohne weiteres überall sofort und gleich und ohne Verluste umsetzen. Das ist das große Problem, mit dem wir gegenwärtig konfrontiert sind, dass wir die richtigen Werte und Ziele haben, aber bei den Wegen, wie wir da hinkommen, dadurch, dass wir immer, gibt es einen wichtigen deutschen Soziologen, der einmal gesagt, das gilt nicht nur für Deutschland, aber er hat für Deutschland gesagt, wir haben keine Lernkultur, wir haben eine Belehrungskultur. Ja, das Belehren der anderen ist einer der Gründe, weshalb wir dann zu solchen Fehldeutungen kommen, dass dahinter im Grunde genommen imperialistische Ziele oder ähnliches stehen. Das halte ich nämlich auch für letztendlich eine aus der Sicht eines immer noch imperialen Raumes, wie es Russland ist, zwar naheliegende Fehldeutung, aber deshalb ist sie nicht entschuldbar.
1: Man sollte vielleicht auch diesen Transformationsprozess, über den wir am Anfang geredet haben, vielleicht nochmal aufarbeiten.
0: Das tut man auch, da gibt es auch vieles. Also da ist einiges im Gange. Also das Wichtigste war natürlich im Grunde genommen zunächst erstmal die marktwirtschaftliche Transformation, den Washington-Konsens, nur um das Stichwort zu nehmen, um den in Frage zu stellen. Weil der ist in beiden Ländern auch nicht lehrbuchmäßig umgesetzt worden, aber nahezu vollständig umgesetzt worden und hat natürlich langfristige strukturelle, wie ich das sagen würde, Konsequenzen, die bis heute nachwirken und die ganz wesentlich intervenieren in solche Konflikte, wie wir sie gegenwärtig sehen. Das ist nicht richtig. Und das andere wäre, ich halte nach wie vor, obwohl er gegenwärtig sehr gescholten wird, eine Formulierung aus der Anfangsphase des Aggressionskrieges unseres Bundeskanzlers für richtig. Ohne Russland wird es da keine Sicherheitsordnung, Sicherheitsarchitektur geben. Ja. Insofern muss man darüber nachdenken, wie man mit einem solchen Akteur umgeht in der gegenwärtigen Situation. Also das ist, mir fehlt einfach die Fantasie, mir etwas anderes in dem Zusammenhang vorzustellen. Wenn ich eine persönliche Erfahrung an Gorbatschow, der viel Unsinn gesagt hat, als er Generalsekretär der Kommunistischen Partei der Sowjetunion war und dann Präsident der Sowjetunion. Aber was mich wirklich fasziniert hat, es ist ihm gelungen, in den vielen Auftritten, auch bei seinem Besuch, kennen ja dieses berühmte, sehr häufig kolportierte, wer zu spät kommt, den bestraft das Leben. Was mich wirklich fasziniert hat und was für mich prägend war als Person, neben einer gewissen Relativierung des eigenen Dogmatismus, ja, also hast du wirklich recht, und bei vielen hat man eben nicht recht, war, dass es ihm gelungen ist zu begreifen, bitte sieh dich auch mit den Augen des anderen. So, wenn der dich als Aggressor sieht und warum, also vielleicht können wir daraus lernen zu sagen, denn das war im Grunde genommen Kalter Krieg, Aufrüstung und Ähnliches ist damit beantwortet worden, auf der einen Seite weitere Aufrüstung, ja, bis hin zum berühmten Krieg der Sterne, ja, der Reagan, und auf der anderen Seite der Versuch im Grunde genommen Vertrauensbild, und das setzt voraus, okay, wir beide sind Erzfeinde. Sie, Frau Schneider, wollen mich im Grunde genommen vernichten und ich kann Sie vernichten. Vielleicht versuchen wir zunächst einmal, ja, diese Position so weit abzubauen, dass wir nicht nur auf dieses Ziel zumindest langfristig verzichten, sondern dass wir überhaupt über andere Ziele reden. Und dazu brauchen wir das Vertrauen, dass der andere im Grunde genommen und die andere natürlich eine ähnliche Position einnimmt. Das ist gelungen und das war das große, die große Bedingung, an der auch andere Politiker beteiligt waren, aber von Gorbatschow bis hin zu Kohl, den würde ich damit auch einbeziehen, der durchaus auch bereit war, sich auf so etwas einzulassen. Und natürlich das Ganze immer unter dem großen, mehr oder weniger gigantischen Schatten von Willy Brandt und der Entspannungs- und Ostpolitik, die ja keinesfalls als A, realistisch und B, erfolgreich und C, im eigenen Interesse angesehen wurde, als Brandt und andere sie realisiert haben. Daran muss man wieder anknüpfen. Ich habe zurzeit allerdings den Eindruck, gucke mir ehrlich gesagt eher die Printmedien an, wenn ich mir das so ansehe, was da in Diskussionen läuft, dass eher das radikal in Frage gestellt wird. Das wäre verheerend, weil dann hätten wir wirklich nichts aus der Geschichte gelernt.
1: Genau, und deswegen wäre jetzt meine abschließende Frage, Sie haben es gerade noch angesprochen, wie wäre denn im Sinne von Willy Brandt jetzt eine richtige oder ein mögliches politisches Vorgehen?
0: Ja, das im Grunde genommen zunächst mal tatsächlich darauf verzichtet wird von allen Seiten mit entsprechenden Vorverhandlungen, zweite Ebene, dritte Ebene, ich höre nichts mehr über Verhandlungen zwischen den Kombattanten. Erst einmal ein Waffenstillstand, weil wir müssen über nichts reden, wenn Menschen sterben. Und zweitens dann natürlich versucht wird, tatsächlich zu einer Verhandlungsbasis zu kommen, die, ich kann es mir fast gar nicht anders vorstellen, obwohl ich, wir sind jetzt im öffentlichen Raum, die durchaus wieder anknüpft an bestimmte Erörterungen, die mit den Minsker Abkommen verknüpft. Das ist das Einzige, was ich sehe.
1: Das klingt alles nach einem sehr langen und schwierigen Weg.
0: Frau Schneider, Sie, das ist jetzt das Schlimmste. Deshalb muss ich da noch mal kurz, sonst hätte ich jetzt gesagt, ich war der Meinung, 8. 9. Mai, wenn es bis dahin wenigstens gelungen wäre, einen Waffenstillstand herbeizuführen, das ist sozusagen für die Russen und in der Region, für die, die mit dem Zweiten Weltkrieg, also dem großen Vaterländischen Krieg etwas anfangen können, denn die in Babiere, der Tag des Sieges, dass das nicht der Fall ist, hat mich wirklich in eine tiefe, sagen wir, auch psychische Krise gestürzt, weil ich davon ausgehen muss, die russische Seite ist nun im Grunde genommen dort, wo sie genau nicht sein kann, weil ihr das nicht gelingt, sozusagen so einem Stellungskrieg führen zu müssen, auf Teufel komm raus, ja, und das heißt nur Brutalisierung und weitere Eskalation der Gewalt. Einer der Gründe, weshalb ich der Meinung war, Russland ist nicht in der Lage, so einen Krieg zu führen, war eben, dass es letztendlich der Schwächere, ja, in dieser Auseinandersetzung ist, wenn man sich vor Augen führt, was ja der bisherige Verlauf durchaus auch belegt, dass die Ukraine mit einem hohen Maß auch militärischer, auch Waffensolidarität durchaus in der Lage ist, ihre ansonsten natürlich problematische, aber glücklicherweise militärische Schwäche in eine Stärke umzuwandeln. Ja, also das.
1: Aber dann muss ich da auch nochmal anknüpfen, weil Sie ja vorhin gesagt haben, wir beide stehen im Krieg. So einfach ist es ja nicht, weil wir hätten ja immer noch

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Liebe Hörerinnen und Hörer, eine neue Woche und eine neue Ausgabe von Radio DARC. Wir begrüßen Sie dazu recht herzlich und in der kommenden Stunde werden wir Ihnen unser Technikmagazin mit der Nummer 593 präsentieren. Das Datum der Erstveröffentlichung ist Freitag, der 19. Juni 2026. Ich bin Colli Farrin und werde Sie durch das Programm führen. Heute stellen wir Ihnen einen ungewöhnlichen Ort einmal näher vor. Das ist die Stadt Linsengericht in Hessen. Dort befindet sich eines der bedeutendsten Radiomuseen des Landes. Starten wir aber in diese Sendung mit Rock aus Schweden. Kaum jemand kennt noch die Sängerin und Songwriterin Erika Norberg. Sehr schade, denn sie brachte in den 1990er Jahren eine Reihe von wirklich guten Titeln heraus, die fast alle aus ihrer Feder stammten. Daher erinnern wir an sie mit Heavenly.

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1: Heute mit diesen Themen. Europas größtes Straßenfest mit Teilnahme des DARC. Bundesnetzagentur bearbeitete 318 Störungsmeldungen im Jahr 2025. NASA ehrt Funkamateure für Beitrag zur Artemis-2-Mission. Und nächstes Wochenende ist es soweit. Funkfachmesse Ham Radio startet. Am Mikrofon Conny Farren. Das Wochenende vom 20. bis 21. Juni war Schauplatz des größten europäischen Straßenfestes, das ist Zammernant, in München mit rund einer 250.000 Besuchern. Mit dabei, wie auch schon in all den Jahren zuvor, der Deutsche Amateurradioclub mit seinem mobilen Funkwagen. Im Zentrum der bayerischen Landeshauptstadt war in den 1,5 Tagen einiges auf einer für den Autoverkehr gesperrten 6-spurigen Hauptstraße geboten. Zwischen dem Siegestor in Schwabing und der Feldherrenhalle ging es auf über einen Kilometer Länge um Modelle und Visionen einer besseren Welt, um eine ressourcenschonende Zukunft und eine menschenwürdige und solidarische Urbanität. Dazu gehören auch umweltbewusstes Leben und die innovative Nutzung des öffentlichen Raumes. Ein Angebot an Sport, Musik und Kultur lud zum Mitmachen und Genießen ein. Auch der kulinarische Aspekt kam nicht zu kurz. In dieses Geschehen gliederte sich auch der Amateurfunk mit einem speziellen Funkanhänger ein. Der DARC bot hierin die Erarbeitung eines Morse-Diploms, das Suchen von versteckten Minisendern bis hin zu Live-Funkkontakten über den geostationären Satellitentransponder QO100. Das verursachte so manche Aha- und Oho-Äußerungen der Besucher. Angeregt durch die Darstellung in vielen persönlichen Gesprächen über die vielfältigen Möglichkeiten, die der Amateurfunk bietet, füllte sich auch rasch der Ordner mit den Kontaktbögen für ernsthaft Interessierte. Diese Veranstaltung wird den im Herbst startenden Vorbereitungskursen für die Prüfung zum Amateurfunkzeugnis der Klasse E sowohl in Präsenz als auch online Zulauf bringen. Das Wetter spielte dieses Mal auch mit, obwohl es tagsüber mit über 30 Grad schon etwas warm war. Aber im breiten Innenstadtboulevard war immer ein Luftzug zu spüren. Nach Sonnenuntergang war es dann besser. Da heizte dann die Musik auf vielen Bühnen bis lange in die Nacht ordentlich ein. Straßenfeste sind oft eine Gelegenheit, auch den Amateurfunk und seine gesellschaftliche Bedeutung zu präsentieren und viele neue Kontakte zu knüpfen. Auch im zweiten Teil der Veranstaltung vom 12. bis 13. September planen die Münchner Ortsverbände wieder eine Teilnahme mit Geräten und Antennen und für die Kinder und Jugendlichen sind spezielle Aktionen geplant. 318 Störungsmeldungen hat der Prüf- und Messdienst der Bundesnetzagentur für den Bereich des Amateurfunkdienstes im Jahr 2025 bearbeitet. Diese Zahl geht aus dem Jahresbericht Telekommunikation hervor, den die Behörde kürzlich veröffentlicht hat. Der Amateurfunkdienst liegt damit im Mittelfeld. Für den Rundfunk wurden 678 Vorgänge bearbeitet, bei Short-Range-Devices waren es 510, im Bereich leitergebundene Telekommunikationsnetze waren es 456, bei Mobilfunk 359, bei WLAN, Bluetooth und so weiter 194. Schlusslicht bildet der BOS-Dienst mit 63 Vorgängen. Insgesamt hat die Bundesnetzagentur über 3.100 Funkstörungen sowie elektromagnetische Unverträglichkeiten bearbeitet. Ein Großteil der Meldungen wurde online über das Bundesportal eingereicht. Funkstörungen werden fast immer durch nicht konforme oder minderwertige Elektrogeräte verursacht, meist aus chinesischer Produktion. In diesem Falle kann jedermann eine Störmeldung über ein Webportal der Bundesnetzagentur absetzen. Die Bearbeitung ist kostenlos. Die AMSAT-DL hat von der NASA eine offizielle Anerkennungsurkunde erhalten. Das ist das Certificate of Recognition für ihre Beteiligung an der Artemis-2-Mission. Im Rahmen der historischen Artemis-2-Mission gelang es AMSAT-DL und der Sternwarte Bochum, das Orion-Raumschiff durchgehend erfolgreich passiv zu verfolgen. Dabei wurden über 6 Terabyte an IQ-Daten und Dopplermessungen aufgezeichnet. Diese Leistung wurde von der NASA ausdrücklich gewürdigt, da sie eindrucksvoll demonstriert, welchen Beitrag Funkamateure und zivilgesellschaftliche Organisationen zur modernen Raumfahrt erbringen. Die Urkunde, unterzeichnet von Martha Shelton, Chef der NASA Space Communications und Navigation, trägt das Datum des 24. April 2026 und würdigt den eifrigen Einsatz und Erfolg bei der passiven Verfolgung des Orion-Raumschiffs. Besonders bedeutsam ist, dass die Urkunde auch die Besatzung der Artemis II-Mission nennt. Commander Reed Wiseman, Pilot Victor Glover sowie die Mission Specialists Christina Koch und Jeremy Hansen. Drei von diesen Astronauten waren im Besitz einer Amateurfunklizenz. Am kommenden Wochenende ist es endlich soweit. Europas größte Fachmesse für Funktechnik wird wieder Tausende von Enthusiasten nach Friedrichshafen am Bodensee locken. Vom 26. bis 28. Juni werden nicht nur die neuesten Amateurfunkprodukte zu sehen sein, die Messe Ham Radio ist auch immer ein beliebter Treffpunkt von Besuchern aus aller Welt. Vor Ort können Sie ein vielfältiges Programm aus der gesamten Palette des Amateurfunks erleben. Der große Ham-Flohmarkt lädt zum Stöbern ein. Bei Händlern sind Geräte, Bauteile und Komponenten zu erwerben und auch der große ideelle Bereich gibt Einblicke in viele Themen. Das Bodensee-Treffen rundet alles mit einer großen Auswahl an technischen Fachvorträgen ab. Freuen Sie sich also auf ein spannendes Wochenende am Bodensee. 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Wir wünschen Ihnen eine gute Anreise. Das waren unsere heutigen Meldungen aus der Funkwelt für Sie. Der folgende Musiktitel verdient nicht nur einfach kommentarlos angesagt zu werden. Hier müssen wir Ihnen unbedingt eine kleine Geschichte erzählen, eine tragische Geschichte. Der Name, um den es geht, heißt Topaz. Das war eine Rockgruppe aus Frankfurt am Main, die im Jahre 1979 gegründet wurde und wohl zu den meist unterschätzten Bands gehört. Sie veröffentlichten nur ein einziges Album mit wirklich tollen Titeln. Völlig unverständlich aber war, dass dieses Album von Topaz ein völliger Flop wurde und sich kaum verkaufte. Die Bandmitglieder trennten sich daraufhin nach nur einem Jahr und gingen zurück in ihre erlernten Berufe. Der Gründer Dieter Brandt verkraftete diesen Umstand nicht, geriet in Depressionen und nahm sich 1991 das Leben. Wenn wir nun eine Kostprobe hören, so fragen wir uns schon, warum denen einfach kein Erfolg beschieden war. Hier sind sie mit einer absoluten Rock-Rarität. Hier sind Topaz mit Hurricane.

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1: Steffi, worauf freust du dich gerade besonders?
2: Ja, ich freue mich darauf, dass wir nächsten Mittwoch die Koffer und die Laptops hier aus dem Amateurfunkzentrum Baunatals in unsere Autos packen und dann mit dem gesamten Team von der Geschäftsstelle nach Friedrichshafen fahren. Dort findet nämlich die 49. Ham Radio statt.
1: Was erwartet die Besucher auf der Ham Radio in Friedrichshafen?
2: Wir haben wieder 3 Tage volles Programm vorbereitet. Neben Ausstellungen gibt es Vorträge, Workshops und den beliebten Funkflohmarkt. Also wir reden ja hier von der Ham Radio, Europas größte Amateurfunkmesse. Das ist halt der Treffpunkt in Europa für alle Funkfreunde und Funkinteressierten. Und wir haben uns wirklich viel Zeit genommen und haben Arbeit investiert und das Vortragsprogramm gestaltet. Wir machen die Ham Rally beispielsweise für Jugendliche am Freitag und am Samstag. Mit Artis, unserem Kooperationspartner, organisieren wir eine Lehrerfortbildung am Freitag, die aber auch offen ist für andere, wenn jemand Interesse hat, an praxisorientiertem Unterricht beispielsweise. Wir haben Ausstellungen auf der Messe zum Messemotto, da komme ich gleich nochmal dann dazu. Und wir haben ganz, ganz neu das DAC Lab, also einen offenen Maker- und Experimentierbereich neben dem Geschäftsstellenstand in Halle A1, wo man sich Problemen annehmen kann, die Funkamateure bisher noch nicht gelöst haben. Also eine ganz, ganz spannende Sache. Und ich freue mich darauf, dass wir in diesem Jahr die Contest University unterstützen, des BCC. Da lernt man dann so richtig Funkwettbewerbe kennen oder wie man da dann in die höheren Punktebereiche kommt.
1: Was ist das Besondere an der Ham Radio in diesem Jahr?
2: Ja, die Ham Radio hat ein ganz besonderes Motto in diesem Jahr. Und zwar findet am Samstag zeitgleich die Astro statt. Eine eigenständige Fachmesse für Astronomie, Astrofotografie und Beobachtungstechnik. Und die öffnet am Samstag auf der B-Achse der Hallen in Friedrichshafen ihre Tore. Da hat der DRC auch das Messemotto dieses Jahr angeglichen. Es heißt Discover the Sky, Amateur Radio meets Astronomy. Und das ist wirklich total spannend. Es gibt ganz tolle und starke Überschneidungen mit Amateurfunk, zum Beispiel auch Teleskope zum Anfassen, Vorträge und Workshops zum Thema Astronomie und Amateurfunk. Es gibt einen Astroflohmarkt auf der B-Achse, eine Secondhand-Börse und das Ticket gilt für beide Veranstaltungen. Also wirklich etwas ganz Tolles, weil die Schnittstellen, die sind schon immens zwischen beiden.
1: Ich habe gehört, es soll auch noch ein ganz besonderer Gast auftauchen. Wer ist denn das?
2: Ja, wir haben es geschafft und haben Rabea Rogge holen wir auf die Ham Radio. Die erste deutsche Astronautin wird am Samstag auf der Ham Radio sein. Sie ist Elektroingenieurin, Robotikerin und Polarforscherin und Astronautin und die erste deutsche Astronautin im Weltall. Und da freuen wir uns besonders drauf. Sie wird einen Vortrag halten bei uns im Bodensee Treffen und sie wird auch ihr Buch signieren im Treff DRC am DRC Stand. Das Buch hat den Titel Ein bisschen Weltraum für alle, Gedanken einer Astronautin zur Expedition, Robotern und Zukunftsvisionen. Und das passt unglaublich gut zum diesjährigen Messemotto und ich freue mich wahnsinnig, diese bemerkenswerte Frau kennenzulernen. Und im kommenden Jahr, da geht es natürlich weiter mit der Ham Radio. Wir feiern ja dieses Jahr 49. 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Also kommt alle auf die Ham Radio nach Friedrichshafen. Wir erwarten euch dort an der Bühne am DRC-Stand im Vortragsprogramm. Jetzt fehlt eigentlich nur noch euer Besuch und ein Wiedersehen am Bodensee. Und damit VY73, eure Steffi, Delta Oscar 7, Papa Romeo. Yeah.

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1: Kennen Sie Linsengericht? Wenn Sie jetzt an ein Essen denken, etwa an eine Linsensuppe, dann liegen Sie leider komplett falsch. Linsengericht ist eine Kleinstadt in Hessen, gelegen an der A66, etwa 40 Kilometer östlich von Frankfurt am Main oder 25 Kilometer nördlich von Aschaffenburg. Sie sollten sich diesen etwas eigenwilligen Namen für eine Ortschaft gut merken, denn in Linsengericht befindet sich eines der bedeutendsten Rundfunkmuseen Deutschlands. Unser Mitarbeiter Wolf-Dieter Roth, Delta Lima 2, Mike Charlie Delta, stellt es Ihnen jetzt vor.
2: Rundfunkmuseen sind aufgrund der Grundstückskosten mitunter etwas abgelegen. Das ist klar, in der Innenstadt einer Großstadt, da kann man vielleicht das Deutsche Museum betreiben, weil das vor langer Zeit erbaut wurde. Aber heute könnte sich das keiner mehr leisten. Damit sind sie dann mit öffentlichen Verkehrsmitteln nicht immer optimal erreichbar. Dafür gibt es keine Parkplatzprobleme. Diejenigen Museen, in denen sich in einem ehemaligen Radiogeschäft nur alte Radios wild stapeln, kommen allerdings aus der Mode. Damit können nur Sammler und Fachleute etwas anfangen und selbst die finden das langweilig. In modernen Museen sind die Geräte auch in Funktion zu sehen und auch für Laien, Nichttechniker, Kinder und Familien interessant. Das große Vorbild dieser neuen, dem Deutschen Museum nachempfundenen Art war das fünfstöckige Rundfunkmuseum Fürth, dessen führende Rolle aber mittlerweile vom ebenfalls sehr großen Rundfunkmuseum Cham übernommen wurde. Das seit 1998 existierende Radiomuseum Linsengericht, offiziell ein eingetragener Verein, ist gegenüber diesen zwar ein Zwerg, doch didaktisch und erlebnismäßig gleichwertig. Das ist in einem kleinen Ort mit dem interessanten Namen Linsengericht. Da geht es also weder ums Mittagessen noch um etwas Juristisches, so heißt schlichtweg der Ort. Doch dieser ist zwar klein, aber innerhalb Deutschlands zentral gelegen. Das Ganze ist nicht weit von Frankfurt in Hessen. Das Museum wurde mit Unterstützung der Gemeinde Linsengericht im Dachgeschoss der dortigen alten Schule eingerichtet, was hohe Mietkosten erspart. Dafür wird kein Eintritt verlangt. Das Museum lebt ebenso wie die 2013 gegründete Radioklinik, in der man auch eigene Geräte reparieren lassen kann, neben Mitgliedsbeiträgen ausschließlich von Spenden. Diese sollte man deshalb auch beim Besuch nicht vergessen am Schluss oder vielleicht gleich am Anfang. Der Verein verfolgt ausschließlich und unmittelbar gemeinnützige Zwecke und will ebenso wie die GFGF, die Gesellschaft der Freunde der Geschichte des Funkwesens e.V., Wissenschaft, Forschung und Bildung auf dem Gebiet der Rundfunkgeschichte fördern. Interessant dabei ist, dass der Verein eine sehr intensive Jugendarbeit hat, die übertrifft den der meisten OVs. Ursprünglich wurde das Museum von 7 Radiosammlern unter dem Namen Die Ohrwürmer eingerichtet und mit eigenen Geräten bestückt. Heute kümmert sich ein ganzes Team aus 25 Aktiven und 100 Fördermitgliedern um das Museum. 11 der Aktiven sind dabei unter 30 und 5 unter 18. Das ist jetzt wirklich untypisch für Radiosammler und stellt sicher, dass das Museum auch in der nächsten Generation fortgeführt werden kann und die Sammlungen nicht wie sonst oft mit dem Tod der Gründer herrenlos werden und dann vielleicht entsorgt werden. Die Ausstellung beginnt zeitlich 1861 beim Telefon von Philipp Reis, einem Lehrer, der in der Nachbar- und Kreisstadt Gelnhausen lebte. Es war daher nur logisch, hiermit zu starten. Ebenso wie beim Funkensender von Heinrich Hertz und den Frittern, Koherern und Detektoren von Themistocle Calcecce Onesti, habe ich jetzt bestimmt falsch ausgesprochen, handelt es sich hier aber um Nachbauten. Das erste wirkliche Originalgerät ist eine Intona 16 von 1897. Das ist ein Lochplatteninstrument, also eine Art Musikspieluhr mit Blasebalg und Lochplatte, die zwar inzwischen einige Töne verloren hat, aber immer noch vorgeführt werden kann. Wir können der Kuratorin Karin Henkel hierbei einmal zuhören. Ja, es klingt nicht so schrecklich schön, aber wie gesagt, es fehlen halt ein paar Töne, aber das Instrument funktioniert immer noch.
3: Die Platten waren auch jeweils für das Gerät angefertigt. Es gab andere Modelle und

In den Räumen folgen dann über 500 Radios der 20er, 30er, 40er, 50er und 60er Jahre. Und natürlich auch noch einige neuere Geräte. Darunter so einiges, was auch größere Museen nicht zu bieten haben. Aus der ehemaligen Sammlung von Günther F. Abele, leider inzwischen verstorben, stammen zwei Telefunken 512 WL von 1935, die aus einem zerbombten Keller gerettet werden konnten, die sogenannten Trümmerradios. Aus dem gleichen Jahr stammt ein Seibt-Beistuhl, der auch in die Museumsprospekte als Symbol Eingang gefunden hat. Weitere Maskottchen, die es auch als Sticker gibt, sind der Radiokater Jerry, der Radiodoktor und der Radioritter. Den können aufmerksame Leser der Website erhalten und Kinder, die bei Museumsführungen viele Quizfragen richtig beantworten. Die Website können wir mal erwähnen, das ist radio-museum.de und die Radioklinik hat radioklinik.de, das dann ohne Bindestrich. Der Bindestrich, der auch in den Namen gehört, hat seine Gründe darin, dass RM.org, Radiomuseum.org ohne Bindestrich geschrieben wird und man da nicht verwechselt werden will. Auch wenn es ja leider so ist, dass im deutschen Recht Bindestriche keine Gültigkeit haben, weil das ja eventuelle Streitigkeiten vermeiden würde und Juristen und Gerichte natürlich an teuren Streitigkeiten äußerst interessiert sind. Das Radiomuseum Linsengericht allerdings natürlich nicht. Höhepunkte der Sammlung sind unter anderem zwei Telefunken Katzenköpfe von 1931. Diese sind das Bindeglied zwischen den älteren Geräten, wo man noch externe Lautsprecher angeschlossen hat, und den moderneren mit eingebauten Lautsprechern. Externe Lautsprecher kamen dann ja erst später bei den Hi-Fi-Anlagen wieder. Das kleinere schwarze Gerät, das seit 2000 in der Sammlung ist, benötigt noch einen externen Lautsprecher. Das größere braune, das kam dagegen erst vor kurzem hinzu und hat diesen bereits eingebaut. Und so hat man dann von den 20ern bis in die 70er Radios gebaut und meistens auch heute noch. Alle kleinen Geräte haben ja einen Lautsprecher eingebaut. Sieht man mal von Walkman-Geräten ab. Ein weiteres Highlight ist der Sachsenwerk Olympia Super von 1936. Er besitzt eine sogenannte Kinoskala, die projiziert die Ortsnamen der Sender auf die Skala. Da läuft also nicht so ein Zeiger wie sonst. Und auch der Schaub-Spitzkühler von 1937 hat einen Grund für seinen Namen, denn sein Design ist einem Autokühler nachempfunden. Natürlich fehlen auch die Einheitsempfänger der Nazi-Zeit und der Grundig-Heinzelmann nicht. Aus den goldenen 50ern und 60ern sind unter anderem der Hellas 3841W von Löwe Opta zu bewundern, ein Luxusgerät von 1958 mit 11 Röhren und 4 Lautsprechern. Dann der Concertino 53W von 1953, ebenfalls ein Luxusmodell, welches Telefunken zum 50. Jubiläum der Firma produzierte. Auch aus dem Osten gab es solche Geräte, beispielsweise der Rossini Großsuper vom VEB Goldpfeil Hartmannsdorf von 1961 mit NF-Stereo, also beispielsweise zur Schallplattenwiedergabe. Stereo auf UKW mit dem bis heute üblichen Pilottonverfahren wurde ja erst ab 1963 eingeführt. Dann noch ein Schaub Supraphon 52 von 1952. Das war damals eine eierlegende Wollmilchsau für 1750 DM. Das Musik vom magnetisierten Tondraht spielen und auch von Radio und von Schallplatte direkt auf Tondraht aufzeichnen konnte. Auch das kann man in Funktion bewundern. Schließlich noch ein Stern-Radio-Zaunkönig von 1954 und Designklassiker wie die TKD-Kaminuhr von 1950, der Hochtonlautsprecher Sputnik, der heißt so, weil er entsprechend aussieht, und der Braun-Schneewittchen-Sarg. Das Fernsehen hat eine Extraabteilung, in der einige auch heute noch beeindruckende Geräte stehen, wie eine Radio-Fernseh-Kombination von 1959, die an jene typischen früheren Karikaturen von Fernsehgeräten erinnert. So ein noch halbrunder Bildschirm und zwei große Knöpfe links und rechts mit einem Radio unten drunter. Das ist ein Grätz Landgraf F167. Ich hatte in meiner Jugend ein ähnliches Gerät, das aber noch einen UHF-Konverter gebraucht hat. Das konnte nur VHF, also Fernsehband 1 und 3. Dafür hatte es sehr guten Ton, weil es ja ein vollwertiges Radio war. Aber das hat dann fast 5 Minuten gebraucht, bis das Ganze mal lief, wenn man das zweite Programm sehen wollte. Denn zuerst fing es an zu rauschen, der Ton kam, dann kam auch das Bild, da schneite es dann und dann sprang irgendwann der UHF-Konverter an, weil der mit einem Bimetall-Relais arbeitete und erst dann erschien ein Programm. Direkt am Eingang steht außerdem ein Vorläufer des erst 1982 erschienenen Taschenfernsehers Sony Watchman,
ein Orion TVR 7120. Der ist von etwa 1980. Die Bildröhre hat eine Diagonale von 5,5 cm. Mit einer aufsteckbaren Vorsatzlinse wird das Bild dann etwa 7 cm groß. Der empfängt alle ehemaligen Fernsehbänder, UKW, Mittelwelle und Kurzwelle von 6 bis 18 MHz, kann sowohl mit Batterien und Akkus, also 6 Mignon-Zellen, als auch über ein Steckernetzteil betrieben werden, wiegt mit Batterie und Transporttasche etwa 1420 Gramm und kostete 399 D-Mark. Damals hat das sich nicht so recht durchgesetzt, mit so etwas wollte sich keiner die Augen verderben. Heute ist das ganz anders, am Smartphone tut das jeder. Es war übrigens nicht der erste Taschenfernseher, das war der Sinclair Microvision MTV. Der kam 1977 für 999 D-Mark auf den Markt. War technisch einzigartig, wirtschaftlich aber auch kein Erfolg. Zur Radioklinik gleich nach der Musik.

0: Eine Besonderheit des Radiomuseums Linsengericht ist die Radioklinik. Will man Geräte tatsächlich vorführen, so müssen die natürlich repariert und instand gehalten werden. Und wenn man das ohnehin schon macht, dann kann man das auch für andere Geräte anbieten. Gemeinnützig, also gegen Spende, es gibt da keinen festen Tarif. Man weiß ja auch vorher nicht, wie aufwendig so eine Reparatur wird. Es gibt eine Schauwerkstatt im Museum, da sind historische Messgeräte wie das Röhrenprüfgerät Erprüf A2 der Wehrmacht von 1942 zu sehen oder ein Neuberger RPM 370-1 von 1959, ein Röhrentester. Aber die Reparaturwerkstatt für die defekten Geräte, die enthält natürlich aktuellere Messgeräte und hält hohe Sicherheits- und Qualitätsstandards ein. Es ist ja nicht so trivial, alte Röhrengeräte zu betreiben und zu reparieren. Die hohe Spannung, die oft fehlende Netztrennung und die mitunter nicht mehr sicheren Kabel und Kondensatoren machen solche Geräte definitiv zu etwas, das nicht unbeabsichtigt im Hintergrund vor sich hin dudeln sollte, so wie es heute beim Radio und leider oft auch beim Fernsehen üblich geworden ist. Bei den alten Geräten wären dann elektrische Schläge und Brände zu erwarten. Zudem helfen ja eben auch Minderjährige bei der Reparatur der Geräte mit, sodass Nachlässigkeit bei der Sicherheit hier unverzeihlich wäre. Alle Werkstattplätze haben Regeltrenntransformatoren und alle Stromkreise sind über Fehlerstromschutzschalter zusätzlich gesichert und die komplette Elektrik wurde während Corona auf den letzten Stand der Technik gebracht. Bereits über 500 Geräte wurden an 4 Arbeitsplätzen im Museum und einigen bei Mitgliedern zu Hause erfolgreich instand gesetzt, etwa 50 im Jahr. Monatliche Reparaturberichte sind online auf der Website der Radioklinik zu sehen. Man kann sich dort also sogar anschauen, wie es gemacht wurde. Radio DRC konnte das Radiomuseum Linsengericht in einer speziellen Führung mit der Gesellschaft der Freunde der Geschichte des Funkwesens der GfGF ansehen. Für Gruppen können solche Sondertermine auf Anfrage jederzeit eingerichtet werden. Regulär ist das Museum sonntags von 14 bis 18 Uhr geöffnet. Die Radioklinik öffnet am Freitag ab 19.30 Uhr mit Open End. Solange Licht an ist, ist auch noch wer da. Dabei werden Besucher sehr herzlich empfangen und sogar mit Kaffee und selbstgebackenem Kuchen bewirtet. Das Ganze ist also wirklich ein Event für die ganze Familie. Da langweilt sich keiner. Das Radiomuseum ist in der Florianstraße 6 bis 8 in Linsengericht. Und weitere Details können eben auf der Website des Museums nachgeschlagen werden, radio-museum.de. Und zum Abschluss noch ein kleiner Leckerbissen, den man richtig nur dort anschauen kann. Wir hören hier nur ganz kurz rein. Da erzählt ein Nordmende-Radio von seiner bewegten Geschichte. Das tut es mit der Stimme von Thomas Koschwitz, denn die hat es so oft gehört, dass es sie ganz verinnerlicht hat. Viel Spaß.
1: Wir wurden jedenfalls alle in Kartons gesteckt und dann ging es auf die Reise. Ich kam in Hanau wieder raus. Als der Karton aufging, schaute mich ein Mann im weißen Kittel an und steckte mich zwischen einem Grundig und einem Grätz ins Regal. Ich war in einem Radiogeschäft. Jeden Montag staubte mich der Lehrling ab und ich habe den Hessischen Rundfunk gespielt. In der Mittagspause, wenn das Geschäft zu hatte, hat mich der Lehrling auf die Mittelwelle eingestellt. Da gab es dann RTL, die vier fröhlichen Wellen und eine ganz andere Musik, sage ich Ihnen. Da gab es aber auch Mecker, wenn der Meister früher vom Mittag kam. Der wollte eine andere Musik als der Lehrling. Na jedenfalls wurde es draußen Winter und eines Tages kam ein Mann in den Laden, der sich gar nicht lange alle Geräte anhörte. Er sagte zum Meister, ein Nordmende muss es sein, das sind die Besten. Das ging natürlich runter wie Öl. Grundig hat das

schwere Hochschule des Manfred von Braunschweig. Die Fahrer befinden sich jetzt in der vorletzten Runde.

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2: Wenn Sie diese Sendung auf Kurzwelle hören: Die Sonne hat am 21.06. exakt um 10.24 Uhr, also vor etwa einer Stunde, ihren Höchststand auf ihrer Jahresbahn erreicht. Von ihrer Position exakt über dem nördlichen Wendekreis geht es von nun an wieder bergab. Neben einigen seltenen Vögeln sind auch momentan diverse Sonderstationen von den Austragungsorten der Fußball-Weltmeisterschaft in Nordamerika erwähnenswert. Aus den USA ist aktiv Whiskey 1 Charlie aus Boston, Kilo 4 Charlie aus Miami, Whiskey 4 Charlie aus Atlanta und Whiskey 7 Charlie aus Seattle. Kanada meldet sich mit Victor Charlie 3 Foxtrot aus Toronto, Victor Bravo 7 Foxtrot aus Vancouver und die drei Stadien in Mexiko sind mit 4 Alpha 1 Charlie Mike X-Ray Mexiko-Stadt, 4 Alpha 1 Golf Delta Lima Guadalajara und 4 Alpha 1 Mike Tango Yankee Monterey vertreten. Mehr Details zu den Ausbreitungsbedingungen auf der kurzen Welle hat uns nun wieder Funkwetterspezialist Christian Reiber, Delta Lima 8, Mike, Delta Whiskey vom HF-Referat des

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1: Sommerbeginn bedeutet Sonnenhöchststand. In der Mitte Deutschlands sind das mehr als 62 Grad, die unser Zentralgestirn mittags über dem Horizont steht. In 6 Monaten, zur Wintersonnenwende, werden es dann nur mehr gut 16 Grad sein. Das reicht dann noch für etwas mehr als 8 Stunden, die die Sonne über dem Horizont steht. Derzeit sind es mit 16,5 Stunden mehr als doppelt so viel. Diese Zahlen machen deutlich, wie viel mehr Energie die Atmosphäre über unseren Köpfen im Moment im Vergleich zum Winter erhält, und natürlich hat das auch weitreichende Folgen für die Ionosphäre. Eine davon ist beispielsweise, dass sich das Gas im Sommer stark aufheizt und sich deswegen ausdehnt. Die für die Kurzwellenausbreitung entscheidenden freien Elektronen verteilen sich dadurch auf ein größeres Volumen. Ihre Dichte sinkt also und damit auch die kritische Frequenz, die gerade noch zur Erde zurückgebrochen wird. Weil andererseits die Nacht so kurz ist, gehen deutlich weniger freie Elektronen durch Rekombination verloren als im Winter. Die kritische Frequenz sinkt daher nachts nicht mehr so stark ab. Daher sieht die MUF-Kurve dieser Tage fast schon ein wenig nach Rauschen aus. Die höchste nutzbare Frequenz wabert in einem recht engen Korridor zwischen 18 und 21 MHz hin und her. Nur ab und zu verlässt sie den Richtung 14 MHz nach unten und 25 MHz nach oben. Die Tag-Nacht-Unterschiede sind also sehr gering, und solange keine Störungen das Bild trüben, kann man auf dem 20- und 17-Meter-Band schon fast von Dauerbetrieb sprechen. Die Störungen, also vor allem ein sehr unruhiges Erdmagnetfeld, waren in der letzten Woche tatsächlich kein großes Thema. Nur am letzten Wochenende war etwas mehr Unruhe vorhanden, ansonsten war es weitgehend ruhig. Die Sonnenaktivität ist derweil auf dem Rückzug. Die größte sichtbare Region 4465 baut mehr und mehr ab, die Zahl der sichtbaren aktiven Regionen ist zurückgegangen und was noch da ist, ist klein und magnetisch einfach. Der solare Flux fiel daher auf 110 Einheiten. Auch die nächsten Tage werden recht störungsarm sein, und ob die aktuell wirksamen, aber recht kleinen koronalen Löcher noch Unruhe reinbringen, ist eher fraglich. Etwas mehr Nachschub an aktiven Regionen von der Sonnenrückseite wird für dieses Wochenende erwartet. Einen signifikanten Aufschwung wird es aber noch nicht bringen. Danach kommen dann aber weitere Fleckengruppen und Mitte der Woche erwarten wir dann die ehemals sehr aktive Region 4455 zurück. Das lässt einen moderaten Anstieg der Sonnenaktivität erwarten mit einem solaren Flux, der sich von 110 Einheiten kommend bis 140 entwickeln kann. Tagsüber ist das meiste DX auf 20 und 17 Meter zu erwarten. 15 Meter öffnet ebenfalls, aber nicht zuverlässig. Nachts wird das 20 Meter Band meist durchgehend nutzbar bleiben. Sporadik E ist auf 10, 6 und 4 Meter weiter fast täglich anzutreffen. Auf 6 Meter werden auch immer wieder Kontakte nach Nordamerika gelockt. Und auch auf 2 Meter tut sich was. Letzten Sonntag Richtung Osten und am Donnerstag nach Spanien. Good DX!

Das war's nun für heute. Wir sind leider schon wieder am Ende von Radio DARC angelangt. Die Sendung der vergangenen Stunde war ein Programmbeitrag des gemeinnützigen Deutschen Amateur-Radio-Clubs im Rahmen der Sendefolgen unserer Übernahmepartner. Redaktion und Musikauswahl hatte Rainer Englert, Delta Foxtrot 2, November Uniform. Wir hoffen, die Sendung hat Spaß gemacht. Wenn ja, sagen Sie es doch einfach weiter. Wenn Sie wollen, hören wir uns nächste Woche wieder. Gleiche Zeit, gleiche Frequenz. 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Auf Wiederhören. Moin, tschüss, servus und 73, gut DX. Bis zum nächsten Mal.

0: hier auf Radio Slupfurt.
1: Nanu? Ich denke, der ist im Urlaub. Ja, ist er ja auch. Also, liebe Zuhörer und Zuhörerinnen, ich bin wirklich im Urlaub. Und weil ich im Urlaub bin und im Urlaub manchmal Urlaub mache, soll ja vorkommen, habe ich die Sendung vorher produziert und hoffe, sie gefällt euch trotzdem. Auch wenn ich nicht live im Studio sein kann. Wir hören uns nächste Woche wieder. In dieser Sendung geht es ausnahmsweise mal um etwas ganz Zeitloses. Es geht um die Freiheit und wie wir sie erleben könnten, wollten, sollten. Eine Stunde zum Nachdenken. Aber es gibt auch gute Musik.

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1: Es ist April und die Thermometer klettern ganz nach oben. Wir hatten schon über 30 Grad in irgendeiner Region in Deutschland. Nur gut, dass es mit dem Klima nichts zu tun hat. Das ist alles nur Wetter und unsere Klimaleugner und wie auch immer die heißen mögen, die schweigen zurzeit. Warum wohl? Vielleicht, weil sie der Meinung sind, es hat so und so keinen Zweck, die anderen hören nicht auf mich. Oder weil es vielleicht doch einen Klimawandel geben könnte. Aber das wollte ich euch gar nicht erzählen. Ich meine, ich wollte das auch erzählen. Aber was ich euch wirklich erzählen wollte, ist, ich habe ein Gespräch gehört mit jemandem von einer Religionsgemeinschaft. In dieser Religionsgemeinschaft ist tatsächlich Tabak, Tee, Kaffee und Nikotin, ja klar, und Alkohol verboten, verpönt, warum auch immer. Nee, nicht warum auch immer, es ist verpönt. Und diese Leute leben sage und schreibe 10 bis 11 Jahre länger als die anderen Menschen. Was sagt uns das?

Irgendwie ein interessanter Gedanke. Kein Tabak, kein Kaffee, kein Tee, kein Alkohol und 10 Jahre länger leben. Erste Frage ist, will man das? Ich meine, ohne Tabak, ohne Alkohol, ohne Kaffee oder Tee leben oder ohne andere Suchtmittel. Will man das wirklich? Zweite Frage ist, wem nützt es? Dritte Frage, wie soll das mit unserer Rentenkasse gehen? Und vierte Frage, was machen wir denn mit den vielen Leuten, die mit unserer Gesundheit zu tun haben? Ich meine, mit unserer Gesundung oder mit unserem Wiedergesunden oder mit unserer Beratung, da gibt es so viele Arbeitsplätze. Wenn wir also uns an diese Regeln halten würden, also kein Tabak, kein Kaffee, kein Tee, kein Alkohol, vielleicht auch keine anderen Suchtmittel, wir würden ja wesentlich gesünder sein. Und wenn wir dann noch gesund essen würden und uns bewegen würden, das wäre ja gar nicht auszuhalten.

Unsere muslimischen Nachbarn haben ja auch so Regeln, ne? Religiöse Regeln. Eine davon ist wirklich kein Alkohol trinken. Also, das mit dem Alkohol hat natürlich auch seine Geschichte. Derjenige, der damals die ganzen Sachen aufgeschrieben hat, wusste genau, warum er das aufgeschrieben hat. Er wusste nämlich wirklich, dass der Alkohol seine Leute ins Verderben bringen würde. Und das mit dem Schweinefleisch wusste er auch. Er wusste im Prinzip, dass man vom Schweinefleisch damals sehr viel krank wurde. Oh, deutsche Sprache. Na gut, ihr habt mich ja verstanden. Man darf ja auch schlechtes Deutsch reden in Deutschland. Hauptsache man wird verstanden, ne?

Wir haben ja auch so eine Religion. Unsere Religion heißt Freiheit. Freiheit ist so viel wie, man kann quasi verantwortungslos tun und lassen, was man will. Könnte man glauben. Ist ja nicht ganz die Wahrheit. Aber wir leben manchmal auch so. Und wir können uns ja darauf verlassen, dass unsere Gesellschaft für uns da ist. Also wenn wir dann uns nicht mehr so gut fühlen, gehen wir zum Doktor, kriegen eine Pille oder den Schein oder eben einen Hinweis darauf, dass man gesünder leben könnte. Manchmal machen wir das auch dann. Ja, Freiheit. Wem nützt diese Freiheit? Könnte man die Frage stellen. Oder anders gefragt, wollen wir mit dieser Freiheit leben oder wollen wir uns auf eine andere Freiheit einlassen und glücklich sein? Und noch eine Frage. Wer ist denn jetzt glücklicher? Der von der Religionsgemeinschaft oder der mit der anderen Religion?

Also meine Theorie ist ja, dass diese Gebote von dieser Religionsgemeinschaft etwas damit zu tun haben, dass die Menschen gesund leben sollen. Wie wäre es, wenn wir gesund leben würden? Fragezeichen. Also auf viele Sachen verzichten und ja, ich glaube, die ganze Wirtschaft würde zusammenbrechen. Schon mal darüber nachgedacht? Also, nehmen wir doch mal an, die Tabakindustrie. Oh, genau. Warum ist in Deutschland die Tabakwerbung noch nicht verboten? Genau, weil, wenn wir weniger Tabak verkaufen, vernichtet das Arbeitsplätze und die Aktien von irgendeinem Tabakkonzern gehen in die Keller. In den Keller natürlich. Punkt. Und wenn wir keinen Alkohol trinken würden, dann würden wir in der südlichen Region von Deutschland und in Frankreich und Italien und in Argentinien und in Chile und in Südafrika überall Weinberge rumstehen und die Leute könnten maximal noch Weintrauben verkaufen. So viel Weintrauben können wir gar nicht essen oder wollen wir gar nicht essen. Gut, ob wir auf Kaffee verzichten müssen, weiß ich noch nicht. Aber nehmen wir an, das wollen wir auch noch machen. Wir sind ja im Kaffeetrinken Weltmeister. Und wenn wir dann noch keinen Tee mehr trinken, gut, es ist die Vernichtung von Arbeitsplätzen weltweit. Und wenn wir uns jetzt noch mal angucken, was dieses Leben, dieses ungesunde Leben für Folgekosten hat und für Folgearbeitsplätze hat, dann merken wir ganz schnell, dass wir an unserer Freiheit festhalten müssen, weil wir würden mit unserer gesunden Lebensweise Arbeitsplätze vernichten in Deutschland und weltweit. Und das kann nicht unser Ziel sein, denn ein Teil von uns lebt ja davon. Also zum Beispiel gibt es unter uns Leute, die fliegen, Leute, die krank sind. Es gibt unter uns Leute, die stellen Medizinprodukte her. Es gibt unter uns Leute, die ja, produzieren Alkohol zum Beispiel oder Nikotin oder was auch immer. Unsere Freiheit hat einen riesen Rattenschwanz an Arbeitsplätzen. Und deshalb ist es besser für uns, wenn wir in der Freiheit leben. Das verkürzt zwar unser Leben und macht unsere Angehörigen traurig, wenn wir früher sterben oder wenn wir ein wenig komisch röcheln, weil wir zu viel geraucht haben. Aber wir müssen ja das große Ganze sehen, oder?

Ja, und jetzt kommt die Kapitalismuskritik. Also uns werden ja an allen Ecken und Enden Angebot gemacht. Also Zuckerwaren, Tabak, preiswerter Alkohol und all solche Sachen. Und dann gibt es noch die ganzen nichtstofflichen, klingt gut, ne? Nichtstofflichen Suchtmittel. Also für unsere Sehnsucht gibt es ganz viele Möglichkeiten. Habe ich jetzt Sehnsucht gesagt? Ja, für unsere Sehnsucht gibt es ganz viele Möglichkeiten. Vielleicht wäre es einfacher, wenn wir mal fragen würden, wonach wir uns wirklich sehen.

0: Machen wir zum Schluss dieser Polemik noch ein wenig Psychologie. Ich habe vor Jahren mal eine Gruppentherapie mitgemacht und da habe ich eins gelernt. Wenn ich was gegen die Küche habe, dann habe ich ein Problem. Meistens kann man das, was aus der Küche kommt, wirklich essen. Meistens. Es gibt immer Ausnahmen. Was ich sagen wollte ist, Sucht ist immer eine Ausweichhandlung. Und wenn wir das verstanden haben, können wir vielleicht glücklich werden. Und wenn wir das begriffen haben, können wir auch verstehen, dass es nicht darum geht zu verzichten, sondern es nicht zu wollen. Das Wort Verzicht hat etwas in sich, was nicht gut klingt. Es heißt so wie, ach, ich giere danach und ich will es heute mal nicht tun. Oder solche Sachen wie, ach, heute gibt es Schlagsahne, da sündige ich wieder. Warum? Warum kann ich nicht sagen, erstens, heute esse ich Schlagsahne und das ist in Ordnung so. Oder ich verzichte, da haben wir es wieder eben nicht, sondern ich will es nicht, weil ich mich so entschieden habe und weil das mein freier Wille ist. Und wenn ich mit meinem freien Willen durch die Welt gehe, könnte ich vielleicht glücklich sein. Und wenn ich dann noch gute Freunde habe, dann geht's mir richtig gut.
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Liebe Zuhörer, liebe Zuhörerinnen, habe ich jetzt keinen vergessen? Na, hoffentlich beschwert sich keiner. Ich würde jetzt mal zum Ende kommen wollen. Ihr habt die Freiheit, über euer Leben zu entscheiden. Also macht das Beste daraus. Und das Beste am Leben ist, wenn man mit jemandem zusammen ist. Und das könnte man zum Beispiel im Duett machen. Wie wäre es denn mal mit Marila Rodovic und Severin Krajewski? Marila Rodovic kennen die älteren Herrschaften noch. Und Severin Krajewski, das ist der Chef von der Band Rote Gitarren.

0: Ich hoffe, es hat euch Spaß gemacht, ein wenig mit mir über die Welt nachzudenken. Vielleicht habt ihr ein paar Anregungen mitgenommen. Auf jeden Fall hört ihr mich nächste Woche wieder. Das kann ich euch schon mal versprechen. Bis dahin, macht's gut und ja, macht's gut.
1: Arm und Reich. Ja, die Vernunft, sagt Nietzsche schon, hat oft mit Logik nichts zu tun. Und damit ist es auch erklärt, in unserer Welt läuft was verkehrt. Die einen scheffeln die Millionen, während andere draußen wohnen. Die einen haben gut zu essen, die Armen müssen Grießbrei fressen. Und mancher Junge fragt auch schon, warum bin ich kein Reichensohn? Ach, könnt ich nach Mallorca fliegen und reiste um die ganze Welt, mit Sangria am Strande liegen, weil ich es kann und mir gefällt. Ich hätte auch ein Wohnmobil, dann kostet der Urlaub nicht so viel. Und mit meinem SUV zwing ich die Loser in die Knie. Doch kommt es darauf wirklich an, dass man das alles haben kann? Die Logik, die zugrunde liegt, ist die, dass sich die Sicht verschiebt. In Kreisen der gehobenen Schicht heißt's über Geld, da spricht man nicht. So gibt es eine reiche Welt, der Armut sich entgegenstellt. Und ist es weiter so verteilt, gibt's nichts, was unsere Erde heilt.

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Wasted Words, die Allman Brothers Band vom 76er Live-Album inklusive Bill Grahams Ansage davor. Dieser legendäre Konzertveranstalter Bill Graham aus San Francisco hatte das Line-Up der Band persönlich vorgestellt. Aber was das nun mit dem 28. Open Air Groß-Lindau am 22. August zu tun hat, darum soll es heute und in den folgenden zwei Live in Reitwein Radiostunden gehen. Das erzähle ich euch gleich. Willkommen also, ich bin Wolle von Live in Reitwein und das hier ist die Live in Reitwein Radiostunde. Natürlich gibt's die Allman Brothers Band spätestens seit dem Tod von Greg Allman im eigentlichen Sinne nicht mehr. Nun steht aber, wie eben gesagt, das Groß-Lindau Open Air an. Aufgepasst! Dieses Jahr übrigens mal nicht genau Mitte August, sondern eine Woche später. Das ist dann der 22. August. Und aus eben jenem Groß-Lindau stammt Hobby-Schlagzeuger Bastian Bohm. Der kommt so gefühlt alle 20 Jahre mal auf die Idee, ein ganz, ganz besonderes Projekt zu gründen. Stammbesucher von Live in Reitwein mögen sich vielleicht erinnern. Im November 2002... Da war der Saal der alten Kneipe im Oderbruchörtchen Reitwein prappevoll. Zu Gast war seinerzeit neben Reverend Rusty and the Kays eine äußerst auftrittslustige Formation aus über einem Dutzend Musikern. Sie nannte sich Tin Pin Alley und ihr Projekt hieß Tin Pin Alley Celebrates the Last Waltz. Tatsächlich hat es Bastian Bohm geschafft, die Filmfassung des legendären Abschiedskonzerts von The Band von 1976 aus San Franciscos Winterland 1:1 nachzuspielen. Und das in einer Qualität, die zu der Zeit meines Wissens unerreicht war. Ich meine sogar, dass es europaweit bis dahin nichts Vergleichbares überhaupt gegeben hat. Nun hat sich Bastian ein paar im weiten Sinne Berliner Musiker zusammengewürfelt, um sich an die Allman Brothers Band ranzumachen. Auch wie schon beim The Last Waltz Projekt wird es nicht viele Konzerte geben. Der Live in Reitwein e.V. bietet eins davon an, beim Groß-Lindau Open Air nämlich. Und wir hoffen natürlich auf kräftige Unterstützung durch das musikalisch geschulte Groß-Lindau Publikum. Viel Glück, Bastian, also mit deiner Band Good Clean Fun und deinem Tribute an die Allman Brothers Band. Das wird der erste Programmpunkt auf der Bühne sein. Auf der Terrasse, da werden euch, liebe Live in Reitwein-Freunde, zum fünften Mal Wolle und D-Check vom Steamroller-Duo begrüßen. Auch diesmal werden die beiden wieder einen Special Guest dabei haben. Hier ist Steamroller.

natürlich Under My Thumb, die Stones-Nummer vom 1966er Album Aftermath. Hier eben in einer Produktion von Roof Records, aktuellem Blues Caravan. Unter anderem mit den drei Gitarristen Elise, Frank, Laura Chavez und Matthew Curry. Solo-Gesang Elise Frank. Ich verfolge die musikalischen Aktivitäten der französischen Künstlerin Elise spätestens seit deren dynamischen Auftritte beim Rory Gallagher Festival im irischen Ballyshannon. Damals, ja eigentlich bis zu Roofs Entdeckung für den Blues Caravan, hieß ihre Band einfach nur Frank. In der waren freilich Elise selbst und vor allem aber auch ein grandioser Leadgitarrist namens Tom Carlton dabei. Der aber stieg leider vor dem Blues Caravan Engagement aus, wodurch Elise alle ihre aktuellen Konzerte nur im Trio absolviert. Umso mehr setzt sie nun auf das, was zählt für sie: Emotion, Spontanität und Echtheit. Wir freuen uns auf Elise in Großlindau am 22. August. Bullfrog Blues.

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war der Bullfrog Blues, Elise Frank als zweites auf der Bühne beim 28. Open Air Goslindo am 22. August in diesem Sommer. Die Live in Reitwein Radiostunde hier mit einer ersten Vorschau auf dieses feine kleine Festival. Als drittes wird dann ein gewisser Brian Templeton, Vokalist, Bluesharp und Akustikgitarrenspieler, die Bühne betreten. Seine Band kommt aus Boston, Massachusetts und heißt The Delta Generators. Für viele Besucher des 2025er Blues Festivals in Schöppingen waren die Delta Generators ja das Highlight. Nebenbei gesagt auch für mich. Die Konzerte der Band sind, weil sie sehr vielseitig sind, ganz schwer in eine Schublade zu stecken. Im Grunde aber sind die Generators eine Bluesband. Mit einem Schuss Memphis, Soul, Louisiana, Funk meinetwegen und klassischem Rock'n'Roll. Auf jeden Fall aber ist die Band sehr heiß und schwer zugange. Im Anschluss an die Delta Generators werden wir in Goslindo dann den in Chile gebürtigen, inzwischen britischen Gitarristen Miguel Montalban sehen und hören. Der soll in Goslindo den Headliner geben, nachdem wir hinter den Delta Generators auf der Bühne aber noch die irischen Seaform Green erlebt haben werden. Aber zu denen nachher noch ein Wort. Zunächst hier in der Live in Reitwein Radiostunde The Delta Generators und anschließend Miguel Montalban and the Southern Vultures.

Miguel Montalban and the Southern Vultures, Wonder hieß das Stück vom 2023er Album Live in Birmingham. Ein Duo plus Special Guest in den Pausen auf der Terrasse und fünf Bands auf der Bühne, das erwartet die Besucher am 22. August beim Open Air in Groß-Lindow. Eine Band davon ist noch offen hier in der Live in Reitwein Radiostunde. Zum zweiten Mal werden uns die sympathischen irischen Musiker Murrian McDermott Long, Vocals, und Dave O'Grady, Gitarre und Vocals, genannt Seaform Green, besuchen. Auch diesmal, eigens für uns, haben die beiden eine Rhythm Section geordert, wie auch schon bei Live in Reitwein Nummer 127 voriges Jahr im Mai in Dolgelin in der Feldsteinkirche. Erst vor kurzem erschien nun Seaform Greens aktuelle EP. Darauf findet man die folgenden Songs: Better For You und Saw You For A Demon. Und gleich hinterher dann nochmal Miguel Montalban and the Southern Vultures. Aber zuerst brandaktuelles Material der irischen Seaform Green.

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Ja, soweit die Live in Reitwein Radiostunde, diesmal mit ersten Infos für das 28. Open Air Großlindau am 22. August dort auf dem Sportplatz. Der Einlass wird um 15 Uhr sein und die erste Show auf der Bühne geht pünktlich 16 Uhr los. Tschüss und danke fürs aufmerksame Radio zuhören, euer Wolle vom Live in Reitwein e.V. Und als Abräumer der Radiostunde nun noch der Dire Straits Klassiker Sultans of Swing in einer Fassung von Miguel Montalban and the Southern Vultures.

0: Barfuß tanzen, Patti Smith. Hier ist der bunte Hahn. Wir haben Mittwoch, es ist über 30 Grad gewesen und anscheinend werden die Temperaturen auch noch höher steigen, schlimmer. Noch schlimmer.
1: Vor allem an dem Konzert am Sonntag in Chemnitz.
0: Da soll es die 40 Grad erreichen. Naja, gut, okay. Irgendwie werden wir schon überleben. Ich habe vorhin, glaube ich, den 7. Samurai von Gundi abgekapselt, dass ich dann, bevor ich unser Programm anfing, also neben mir steht Löwenherz und ich bin
1: ohne Land.
0: Und wir lassen noch mal den 7. Samurai hören und danach kommt Fairport Convention mit Crazy Man Michael.
1: Okay, he'll find.

Fairport Convention. Ja, wir hatten jetzt gerade einen Gerhard Gundermann gespielt und wir haben jetzt noch zwei Stücke. Und zwei, auf jeden Fall. Das eine ist also ist so die Top 1 ungefähr von Gundermann-Fans. Gab es irgendwann mal eine Umfrage, wo das Lied ganz oben stand? Gras. Ja, wir hatten den sovielten Todestag, also in 2 Jahren ist es ja 30 Jahre her schon, dass er uns verlassen hat. Und wir hatten jetzt am letzten Wochenende auch in Hoyerswerda wieder die Versammlung. Der alte Vorstand ist wieder der neue Vorstand der Seilschaft, wurde wiedergewählt und es gab auch Konzert von 3 ehemaligen Gewinnern der Heuschrecke. Ja, Gras und danach haben wir Kämpfen wie Männer.

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0: So, das war der Gerhard Gundermann mit Kämpfen wie Männer. Ja, wir hatten vorige Woche einen Musiker, der...
1: Ich habe den Namen vergessen, aber...
0: Ja, aber es ist die Albion Band und deswegen haben wir jetzt ein längeres Stück von dieser Albion Band. Ja, Hutchison war auch Mitglied davon, ja, und?
1: Und hat jetzt eine Gehirnblutung erlitten und kann nicht mehr auftreten.
0: Ah, das ist schade, ja. Wirklich okay.
1: Sehr schade.
0: Ja, und das Stück von Albion, was wir spielen, ist heißt Eldest und geht, ja, das ist hier im, ich kenne nur jetzt den niederländischen Namen, In the Band van der Ring, also diese Geschichte vom Tolkien. Da kommt auch ein gewisser Tom Bombadil drin vor und über den geht das Lied Middle Earth.

So, das war die Albion Band und der Mann, über den wir geredet haben, heißt Barry Drainsfield und spielte unter anderem auch Geige in der Albion Band. Dann haben wir jetzt ein Stück von Axel Stiller, Gib nicht auf, und danach Alan Stivell mit Kamelot, eine Hymne. Vom Album The Mist, der Nebel von Avalon.

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0: So, das war der Alan Stivell. Dann haben wir jetzt einen Dirk Wim Inthoff, heißt der, ein niederländischer Liederschreiber. Und der hat einen Text, der heißt, Het is so als het is. Es ist so, wie es ist. Augenblick. Ah, jetzt sehe ich, dass der, ja, der hat auch einen deutschen Text. 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Und das Gebot, um meinem Leben mehr zu geben als zu nehmen, Sie haben es uns zum Nachdenken gegeben. 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Das singt der Jan van Inthoff. Augenblick. Dirk Wim Inthoff. Und danach haben wir Crosby, Stills, Nash and Young mit Only Love Can Break Your Heart. Nur die Liebe kann dein Herz brechen. Naja, wenn es die Liebe ist, dann geht's ja eigentlich.
1: Oh,

Ja, das war Crosby, Stills, Nash & Young. Dann haben wir jetzt den Dave Swerbrick mit zwei Stücken. Das muss auch mal wieder sein. The Rakes of Solo Head und Partenia, Pitten Gardeners. Pitten Gardeners, Rant und The Flogging. Also das sind drei Stücke hintereinander, nehme ich an, oder wechselt's.

So, das war sehr tanzbar, das letzte Stück von Dave Swarbrick. Dann haben wir jetzt auch wieder jemand, der zwei Stücke hat, und zwar der Simon Zeschbauer mit erstmal ein englischer Titel, Unto Myself, und dann kommt der Wald- und Wiegentanz.

Das war der Zeschbauer. Ja, ich hatte dann zum Schluss auch eine Trompete, ein Blasinstrument. Christian Black, dann gehen wir auf die Färöerinseln. Also ja, Meer ist ja ganz gut bei dieser Hitze und auch etwas weiter nördlich ist vielleicht auch ganz gut. Aber ich glaube, in Portugal ist im Augenblick nicht so heiß wie hier. Christina Branco mit José Afonso Lied, Senhor Arcanjo.

So, das war die Christina Branco mit Señor Arcángel, José Afonso Lied. Ja, jetzt haben wir erstmal einen Text mit Bernd Nietzsche, der Text vom Schraubenkasten, den hören wir auch noch immer auch von anderen. Sehr schöner Text. Und danach singt er auch ein Gundi-Lied, Meines Vaters Land. Und danach kommt ein Piatkowski und Rieck mit Hans Unglück.

war vor ein paar Jahren, da sollten wir umgeschüttet werden in einen Schraubenkasten. Da stand drauf, mit Rechtsgewinde. Und es ging die Legende, in dem Kasten ging es lustig zu und der Terror hatte ein Ende. Weit gefehlt. Denn in dem Kasten mit Linksgewinde, da wurde uns das Gewinde zwar aufgedrängelt, aber wir konnten immer noch mit den Zähnen knirschen dabei. Während in dem Kasten mit Rechtsgewinde, da erwartet man ein hohes Maß an Eigenrotation von uns. Wenn es ums Gewinde schneiden geht. Mit dem vom einen Kasten in den anderen war es für mich genauso wie von dem Regen in die Traufe. Die schönste Sekunde war die trockene dazwischen. Auf der Kante zwischen den beiden Kisten saß ich und überblickte erstmals den Kasten, aus dem ich kam und konnte sagen, naja, und überblickte letztmals den Kasten, in dem ich gleich fallen würde und konnte nur sagen, naja, das war die erkenntnisreichste Sekunde in meinem Leben. Deshalb sollte sie auch recht kurz gehalten werden vom großen Schraubenumschütter.

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In den Rostocker Anzeiger von 17. 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Mit 28 Jahren, wie hij old nauch in deutschen Helden zu waren, sein Leben zu lotten für den Kaiser und das Vaterland. Ob mein Großmutter damals auch so dacht het, sie seht da noch allein mit ihr zwei Mägens und das dröde Kind soll noch kommen. 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Vielleicht wie hey ein Hans in Glück, denn hey ist weggekommen, als der Zweite Weltkrieg ut wir, und hey ist zufällig mein Vater worden.

Ja, Biatkowski und Rieck und ein doch sehr beeindruckendes Lied, vor allem über diesen Hans, der im Ersten Weltkrieg geblieben ist und der Vater im Zweiten, den hat er überlebt, der hatte mehr Glück. Eefje de Visser, eine niederländische Sängerin, singt über einen Zug. The Train. Es gab einen Zug, in dem ich saß, in dem ich Frieden fand, Ruhe vor dem Volk, Frieden in mir selbst, Frieden durch das Land, das wir passierten. Es gab einen Zug, in dem ich war, in dem ich verrückt wurde, verrückt von den Menschen, verrückt nach mir selbst, verrückt nach den Städten, durch die wir fuhren, wenn ich meinen Kopf an die Fenster lehnte. Und weil mich niemand verließ, war ich nie wirklich allein. Und ich hatte ein Haus voller Fremder und einen Kopf voller Freunde, einen Briefkasten voll mit Briefen, verliebt in jeden. 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Eefje de Visser, Zug, Train. Ja, und danach kommt der Ohne Land selbst, also ich, mit einer Aufnahme aus 2016, also jetzt schon, ja, am 22.06. aufgenommen in 2016. Und was singe ich? Ich singe ein, ja, Hamburger Plattlied, Jan Hinnerk.

0: Dann sind wir am Ende unseres moderierten Teils. Ja, ich hatte jetzt die zwei Stücke in der anderen Reihenfolge, aber das war dann schließlich das Lied von der Evie de Visser mit Zugtrain. Morgen um 9 Uhr ist Sky Weiß wieder da mit dem Plattenbau und es bleibt vorläufig so warm. Raidern am Sonntag mit der Folkloria. Wer mich hören will, kann in der Hitze am Sonntag um 5 Uhr im Straßenbahnmuseum in Chemnitz sein.
1: Dazu kommen auch noch Georg Leitenberger
0: und Andreas Albrecht und die Quijotes auch. Also
1: sie singen auch ab und zu mal zusammen. Also ja, es hört sich ganz toll an, habe ich bei der Probe gehört.
0: Ja. Und am Dienstag dann der gute alte Mond und wir am Mittwoch im Juli. Was haben wir jetzt noch? Wir haben das Lied, also es war ja diese Woche vor 2 Tagen, 22. Juni, war ja der Überfall auf die Sowjetunion, also Barbarossa.
1: Russland, aber das stimmt also
0: nicht. Nee, es war auch die anderen Länder der Sowjetunion. Und dazu gibt es ein Lied. Wir haben, also Löwenherz und ich, vor einigen Jahren auch eine deutsche Version des Wissotski-Liedes über die Störche gemacht. Und das geht genau über diesen Überfall auf die Sowjetunion. Wir lassen auch erst die Störche hören und danach kommt das Original von Wissotski. Dann haben wir noch hier noch einen Dave Swarbrick, Zupfgeigenhansel, Fairport Convention, ein Enzo Affitabile und vielleicht reicht's noch für den Südafrikaner Anton Goosen. Wind van Veranderingen, Wind der Veränderung. Okay,
1: sehr schön.
0: Wir legen los. Macht's gut. Ja, schwitz nicht zu viel.

0: Hey, Uwe. Schön, dass wir uns einfinden, dass es klappt. Ja, komm gerade frisch von draußen. Wird heute ein bisschen, auch wieder anders als sonst. Weil wir haben nur eine gewisse Zeit, in der wir die Sendung jetzt vorproduzieren können und aufnehmen können. Ich war heute rein zufällig bei einem echt coolen Projekt da und habe es mir angeschaut. Und zwar heißt es Tracing Nymph X Faun. NYMPH X Faun FAUN. Und die haben echt schicke Sachen heute gezeigt. Es ist ein Kunstprojekt über queere Sinnlichkeit und Erotik früher und heute. Man findet sie unter nymphxfaun.de, nymphxfaun.de. Und sie haben heute ihre Installation gezeigt im Bürgerhaus. Und es gab ein Screening von weiteren Kurzfilmen. Ich fand das total schön. Es war für mich total schwer, mich loszulösen, weil es so eine schöne Veranstaltung war. Ich bin Violet. Es ist eine Reihe von Sexwork Sonstiges. Ich glaube, ich benenne das mal Spuren, weil das passt ganz gut zu dem Thema auch, was sie sich ausgesucht haben. Tracing. Und halt so viele verschiedene sinnliche Aufnahmen gab es. Und ja, ich bin immer noch so ganz baff und ganz geflasht, weil es einfach so ein schöner Ort war, weil es um Erotik ging, die einfach total wohlwollend und kreativ gezeigt wurde. Es ging viel um wirklich sinnliche Aufnahmen und sinnliches Erleben, fernab von dem, ich sag mal, performativen Pornos, die man so üblicherweise kennt.
1: Hilf mir mal auf die Sprünge. Bögerhaus ist dasselbe Haus, wo die Ausstellung von dem Poder-Album...
0: Ja, das ist korrekt.
1: Genau, ja, ja, alles klar.
0: Genau, ich kannte das vom Namen nur her. Ich war jetzt da, fand das cool. Da gibt es noch andere tolle Veranstaltungen und will das einfach teilen, weil ich finde, das ist eine super wichtige Sache, auch insbesondere. Und das werde ich nicht müde zu betonen, weil ich das so unsäglich finde, weil gerade in Russland zum Beispiel eine Gesetzgebung in Kraft getreten ist, in einer geschlossenen Anhörung vom Gericht, dass alle queere und schwule, lesbische Organisationen kriminalisiert werden. Also die werden quasi mit Terrorismus gleichgesetzt.
1: Ja, habe ich heute auch gelesen.
0: Und umso wichtiger ist es, dass wir hier in unserem freien Land eben Räume schaffen, Räume erhalten und auch neue Räume wirklich anderen Menschen zur Verfügung stellen, um eben dem entgegenzustehen. Weil es gibt nun mal Schwule, Lesben, Transpersonen, queere Personen, Menschen, die vielleicht gar nicht in dieses Raster direkt perfekt reinpassen, Intersex und. Und diese Menschen sind nicht gemeingefährlich und nicht böse und wollen nicht eure Kinder bekehren zum Schwulsein oder lesbisch sein oder was auch immer. Das ist auch so eine völlig absurde Sicht, dass das jetzt irgendwie eine Agenda wäre und die LGBTQI-Menschen irgendwie eine Propaganda da postulieren würden, um die ganzen Kinder der russischen Leute irgendwie schwul und lesbisch zu machen. Ist einfach nur Quatsch und nicht der Realitäts...
1: Achtung, Satire. Man muss die Menschen, unsere Mitmenschen nicht bekehren. Das ist ansteckend.
0: Ja, also Liebe ist dafür da, um sie zu teilen. Nähe sollte ohne Gewalt stattfinden, außer es ist einvernehmliche Gewalt, die klar vorher abgesprochen wird, die dann in dem Falle dann auch keine Gewalt mehr ist, weil das einvernehmlich ist. Sobald jemand zu anderen zu etwas zwingt, ist es immer schlecht. Aber das muss man jetzt, glaube ich, gar nicht so krass genau machen. Uwe, ich freue mich, dass du hier bist, dass du mich hier empfangen hast. Ja, schade, dass du heute nicht da warst.
1: Ich muss ja hier sein.
0: Das wäre bestimmt voll was für dich gewesen. Und das war das erste Mal für mich, dass ich auch ein Porno mit vielen Leuten gemeinsam angeschaut habe.
1: Ach, du warst noch nie im Porno-Kino?
0: Nee, war ich noch nicht.
1: Ich auch nicht.
0: Ja, tja. Und ich mache jetzt erstmal ein Lied an von Missy Elliott, For My People.
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0: So. Ich finde, das ist ein super sexy Lied auch. Wir haben das schon mal gespielt, habe ich gesehen, von einer halben Ewigkeit.
1: Ach ja, hat man schon mal?
0: Ja.
1: Welch Zufall.
0: Ja, und ich mag Missy Elliott total gerne. Und ich finde es halt auch spannend, dass sie eigentlich auch eine echt krasse Wegbereiterin war, auch wenn es gar nicht so sehr in dem kollektiven Bewusstsein, glaube ich, tatsächlich der Leute ist, dass sie auch als Frau, als Rapperin sozusagen über erotische Inhalte gesungen hat und darüber, dass sie ja auch Bedürfnisse hat und so, das war auch revolutionär damals.
1: Geht gar nicht, eine Frau hat Bedürfnisse, also.
0: Ja, ach, ich bin heute so voller verschiedenster Eindrücke, voller, ja, auch tatsächlich, ne, du erinnerst dich, ich hatte eigentlich gar keine Lust.
1: Keine Lust ist keine Ausrede.
0: Ja. Und ja, ich bin gerade wieder in so einer relativ anstrengenden Phase gewesen. Tatsächlich, falls es jemand interessiert, mein Geburtstag ist ausgefallen, weil meine Omi ist krank geworden und dann bin ich ganz schnell dahin und habe dann einige Tage im Krankenhaus verbracht, also nur zu den Zeiten, zu denen ich da sein konnte, weil da eben die Krankenschwestern einfach auch überlastet waren. Alle anderen waren leider auch positiv und nur als gesunde Person durfte man ins Zimmer, nur mit ganz kompletter Schutzbekleidung und so weiter. Das Problem ist, dass sie halt unter anderem nicht mehr so Herrin ihrer Sinne ist und ja, also es war eine schwierige, anstrengende Zeit, auch gerade wenn eine Person eine Sprachbarriere hat, nicht weiß, was da mit ihr passiert und so weiter. Weiß nicht, ich finde es richtig schlimm, wenn man eine Person alleine lässt während einer Infusion, obwohl man wissentlich weiß, dass sie sich mehrfach die Infusionsnadeln rausgezogen hat und so weiter. Finde ich einfach unverantwortlich. Aber auf der anderen Seite will ich auch die Krankenschwestern in Schutz nehmen, weil ich verstehe, dass sie wirklich völlig überlastet sind und das nicht leisten können auf der anderen Seite. Und dann stehst du als Angehöriger da und verstehst, dass es einfach kein Ort ist gerade, wo wirklich geholfen werden kann. Und gerade so die Phase von November bis März, glaube ich, ist mit die stressigste im Krankenhaus.
1: Ich habe in dieser Situation ja auch zu meiner OP erlebt. Also da wurde dann jemand auf der Abteilung für Gefäßkrankheiten eingeliefert mit einer schweren Alzheimer-Erkrankung. Mhm. Ne? Und der ging permanent auf Wanderschaft, riss sich auch die Infusionen raus und alles und Zeugs. Den hatten sie zum Ende irgendwann dann alleine auf dem Zimmer, weil sie völlig hilflos waren, ja. in so einen großen Babystuhl gesetzt. Selbst da ist er rausgeklettert, mit dem Ding umgefallen, damit er da wieder raus kann und immer wieder auf Wanderschaft gegangen. Also das Personal war auch völlig überfordert und es hat niemand verstanden, was der überhaupt auf der Station war. Also das war völlig daneben irgendwo. Bis dann irgendwann seine Angehörigen aus dem Urlaub zurück waren. Die waren wohl auch gerade im Urlaub zu der Zeit. Als der da eingeliefert wurde, also von vornherein schon völlig falsch und gelaufen und das war extrem krass, das hat mir, also völliges Unverständnis eigentlich. Ne?
0: Ja, es ist halt, die Leute brauchen Zuneigung, die Leute brauchen Aufmerksamkeit. Es ist schwierig, wenn man irgendwie 15 Betten hat und sich quasi zerteilen kann, weil es überall gerade klingelt und Not am Mann ist und so weiter. Ja, bleibt alle schön gesund. Geht nicht, werdet nicht krank. Das ist mein Tipp für heute. Und ich fand das war so schön, irgendwie diese Pornos zusammen zu gucken mit anderen Leuten, weil man sich darüber austauschen konnte und so weiter. Ich saß die ganze Zeit mit einem riesenbreiten Grinsen da. Also wenn man jetzt diese kurzen Einschub von gerade eben mitbekommt, das war wirklich super anstrengend. Die ganze Woche war ich damit beschäftigt und bin seit gestern eigentlich wieder erst in Leipzig und heute hatte ich auch einen vollen Tag. Und ja,
1: jetzt
0: bin ganz, ganz, puff.
1: Jetzt verstehst du, warum ich an den Wochenenden immer in meinen Club flüchte. Ja? Da muss ich Kinderpornos gucken. Ja, also nicht filmmäßig.
0: Aber eine Sache, die mir schon irgendwie länger auf der Seele ist, und da denke ich, könnte ich heute ein bisschen weitergekommen sein. Ich habe eine Idee, wo man sowas stattfinden lassen könnte.
1: Was?
0: Und zwar, wir haben schon, glaube ich, darüber geredet. Ich würde total gerne mal auch so oder auch das als laufende Sache Abend machen, wo man eben so eine Radiosendung mit Menschen vor Ort aufnimmt. Also jetzt nicht deine am Radio Ambassador-Reihe, wo du eben in Swingerclubs zum Beispiel gehst oder sowas, sondern eine quasi normale, in Anführungszeichen, Sendung von Sexwork Sonstiges, wo man sich vielleicht ein Thema aussucht, vielleicht das Thema auch spontan sich aussucht an dem Tag und eben mit den hoffentlich wohlgesonnenen Hörerinnen und Hörern eine Sendung macht, mit inklusive der Möglichkeit reinzureden, Sachen zu hinterfragen und mehr in den Dialog zu gehen. Das würde mir total viel Spaß machen, glaube ich. Einfach, weil vielleicht die Unterhaltung auch mehr in die Tiefe gehen würden, weil man so mehr zurückkriegt, weil das sich manchmal auch so anfühlt wie so ein Schreien ins Leere. Manchmal so anfühlt. Ne?
1: Du kennst die 72-Stunden-Regel?
0: Nein.
1: Nein? Die 72-Stunden-Regel besagt, alles das, was du an Ideen entwickelst und nicht innerhalb der nächsten 72 Stunden in Angriff nimmst, setzt du nie um.
0: Ach, das ist so ein Quark. Du erzählst nur Mist. Naja, ich finde, das stimmt halt einfach nicht. Weil, weil manche Ideen einfach auch länger brauchen, um zu reifen. Weil man vielleicht auch einfach sich auch bei einfachen Sachen auch länger überlegen sollte. Wenn man zum Beispiel sich eine Klamotte anguckt im Laden, ist es sinnvoll, vielleicht nochmal nach Hause zu gehen. Und vielleicht sollte man auch 72 Stunden statt nur 24 Stunden drüber überlegen.
1: Dann kaufst du nicht mehr.
0: Doch, dann kaufst du es trotzdem. Aber dann willst du das auch wirklich haben.
1: Ob man das darauf anwenden kann, weiß ich nicht.
0: Aber so ehrlich, das wäre halt, dann würde alles da draußen nicht stehen, wenn man das so, also ich verstehe den Sinn dahinter nicht, Leuten irgendwie so eine Deadline zu setzen, die halt einfach nicht sinnvoll ist. Spannender finde ich eher sowas zu sagen wie, hey, ein durchschnittliches Leben hat circa nur 4000 Wochen. Wochen verstreichen an einem und so weiter. Und wenn man sich der Zahl der Wochen, die man im Durchschnitt als Lebenszeit hat, eher bewusst ist, und 4000 ist nicht mehr so viel, das klingt nicht so viel, da wird man sich der Endlichkeit der Zeit mehr bewusst. Finde ich, ist ein viel bessere Daumenregel, um zu verstehen, so hey, man muss auch handeln, statt zu sagen, ja, alles, was du nicht in Zeit.
1: Weil, das ist ja keine Erfindung von mir. Also,
0: ja, aber hey, weißt du, ich verstehe das echt nicht, warum du das jetzt anbringst, weil es sind schon mehr als 72 Stunden vergangen, seit ich das letzte Mal angesprochen habe. Und das heißt nicht, dass man das jetzt nicht stattfinden lässt, weil...
1: Nein.
0: Ja, aber was willst du
1: denn? Du beschäftigst dich ja noch mit, das ist ja noch in Arbeit.
0: Ja, aber...
1: Dann sind ja die 72 Stunden nur noch nicht um.
0: Doch.
1: Nee.
0: Ja, sicher, weil dazwischen waren auch definitiv Tage, da habe ich mich gar nicht mit beschäftigt. Ist doch Quark.
1: Na, wenn es aber da hochkommt, ist doch gut.
0: Ja, aber ich verstehe nicht den Sinn dahinter, so eine Aussagen dazu treffen.
1: Die Aussage stammt aus der Rhetorik. Das ist tatsächlich irgendwo mal irgendwie bla bla bla so erforscht worden, keine Ahnung.
0: Finde ich, ist eh demotivierend eher, als dass es irgendwie jemanden nach vorne bringt.
1: Weiß ich nicht. Also meine persönliche Erfahrung ist so, es gibt so Zeitgrenzen, wenn man die überschreitet, dann bleibt das einfach liegen. Sehr lange, gelegentlich.
0: Ja, naja, aber das heißt nicht, dass es dann nicht trotzdem stattfinden kann.
1: Nein.
0: Doch. Ich habe zig Projekte liegen lassen und dann später wieder angefasst.
1: Ja, dann ist es aber immer noch im Kopf.
0: Ja, aber das ist doch Quark zu sagen, ja, irgendwelche Zeit so und so. Also ich
1: hab's doch nicht erfunden.
0: Ja, aber du sagst es nicht zum ersten Mal. Und ich sage das auch nicht zum ersten Mal, dass mir der Spruch einfach nicht passt, weil ich den nicht zielführend finde. Na, was ist der Mehrwert jetzt?
1: Muss man immer einen Mehrwert haben?
0: Schon. Also für mich, ja, weil wenn man irgendwie so eine Äußerung macht, die so definitiv klingt, dann sollte es irgendwie einen Grund haben, finde ich. Oder du willst einfach nur eine Sache, die du vermeintlich als Regel irgendwie gesehen hast, teilen. Aber ich finde, wie gesagt, dass es eher demotivierend ist, als dass es irgendwie zielführend ist.
1: Nein, ich will ja nicht demotivieren. Das will ich definitiv natürlich nicht, das ist klar. Ja, aber leg los.
0: Ja, Leute, meldet euch, falls ihr Lust auf sowas hättet, falls ihr vor Ort gerne mal sein wolltet. Ich bin am Schauen, dass man einen Ort, einen Raum dafür kriegt. Und falls ihr euch bei Uwe at Radio Blau meldet, könnte man da einen Pool von Menschen vielleicht sich basteln, wo man dann einen Newsletter rausschicken kann, wenn sowas mal stattfindet. Also schreibt gerne an Uwe at Radio Blau, damit wir da diesbezüglich in Kontakt bleiben.
1: Naja, die Räumlichkeiten zu finden, sollte kein Problem sein.
0: Naja, das kommt so ein bisschen darauf an, was man machen möchte. Und ich freue mich, dass ich durch diese Aktion heute auch so ein bisschen näheren Kontakt zu einem sexpositiven Raum gefunden habe, den ich gerne ein bisschen mehr vorstellen würde. Ein bisschen später, weil ich solche Projekte einfach unterstützenswert finde. Und ich fände es natürlich cool, wenn wir sowas da stattfinden lassen könnten. Aber das kommt natürlich auch darauf an, wie sich das jetzt weiterentwickelt und ob das was wird. Und gleichzeitig ist es für mich auch interessant, einfach zu verstehen, habt ihr überhaupt Lust darauf? Wollt ihr in Kontakt treten? Würdet ihr jetzt auch gerne euren Senf dazu sagen und uns vielleicht andere motivierende oder demotivierende Sachen sagen oder euch Musik wünschen oder ein anderes Thema anstoßen und so? Ich würde das einfach total begrüßen. Sagt Bescheid. Und als kleine Pause zwischendurch gibt es Deine Schuld von den Ärzten.

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1: Ist einfach ein schönes Lied, um das Thema einfach nochmal schön darzustellen. Es ist wichtig, dass wir die Welt zu einem besseren Ort machen, dass die Welt eben durch uns, mit verändert wird, dass wir andere Lebensrealitäten zeigen. Ich fand das super schön, diese Videos zu sehen, wo wirklich Sexualität auf eine ganz kreative, auch subtile Art und Weise zum Teil dargestellt wurde. Es wurden in den 4 Videos, die zu der Grundinstallation gehört haben, in dem einen am Kostbudener See sich vergnügt und das eher in so eine sinnlich-animalische Art und Weise, auch sehr intim. Also es wurde zu Anfang mit 4 mehr oder weniger Body- oder Headcams gefilmt, wie die Leute sich finden und sowas und dann so einzelne Ausschnitte mit Stimmungswechsel und so weiter. Auch so eine Art animalisches Aneinanderschmusen fand ich besonders berührend, weil ich das einfach auch auf die Art und Weise selber erlebt habe, wie sich das anfühlt. Wir haben im Theater, ich bin bei der Produktion von Love Boulevard mit dabei, guckt es euch gerne an. Love Boulevard spielt im Berliner Ensemble, vielleicht interessiert es ja den einen oder anderen. Bei der Stückfindung haben wir halt auch viel improvisiert mit Lise Pauls, das ist die Regisseurin des Ganzen, und haben dann auch zum Teil so Sachen gemacht wie: Ihr seid Katzen. So, und dann waren wir halt Katzen für eine Zeit, wo wir auch nicht wissen, wie lange es dauert. So, und dann probiert man halt aus und schaut, wie sich das so anfühlt und sowas. Ich fand es für mich interessant, dass es mir dann leichter fiel zu singen. Also da lief Creep von Radiohead, glaube ich, als Hintergrund. Und dann habe ich halt dann einfach als Katze so gemiaut bei dem Lied mitgesungen. Und habe mich viel, viel freier gefühlt, als wenn man das so normal macht, weil ich bin ja eine Katze, ich ist ja eh Wurst, ob ich dann perfekt singe oder nicht. Es geht ja um die Emotionen, ich will ja mitsingen als Katze. So, ne? Und auf der anderen Seite war das auch schön, sich gegenseitig so ein bisschen spielerisch auch näher zu kommen. Und eben, kennst du das, wenn Katzen einen so mit dem Kopf streicheln manchmal? So, wenn sie so ankommen und an dem Bein so vorbeilaufen oder sowas oder an anderen Katzen und sich halt so ein bisschen reiben aneinander.
2: Wir hatten früher, oder besser gesagt, ich hatte früher, als ich noch Familie hatte, auch gelegentlich ein Haustier. Also,
1: ja, und das mal mit anderen Menschen zu machen, ist total schön. Ist einfach total angenehm. Also so dieses sich reiben und aneinander so, wirklich. Und ich fand, es war halt einfach auch total schön, den anderen dabei so ein bisschen zuzusehen.
2: Ja.
1: Wie sie das machen. Fand ich total erhellend.
2: Ich kenne das auch im realen Leben.
1: Ja. Ich empfehle es euch wirklich mal einfach, das muss nicht in eine sexuelle Richtung gehen, aber auch mal mit einem Kumpel oder Freund einfach mal Sachen ausprobieren. So, auch Rollenspiele müssen nicht immer sexuelle Natur sein. Ich finde, Theater könnte man viel häufiger als Mittel nutzen, um sich gegenseitig besser kennenzulernen und sich selber kennenzulernen in erster Linie.
2: Ja, da kann man auch Pantomime-Spiele machen.
1: Klar, total, na klar.
2: Das ist lustig gelegentlich.
1: Ja, und deswegen fand ich auch so die Bildsprache so schön. Auch einfach den anderen zuzusehen, wie sie so Holzstämme berühren und sowas. Ich fand das wirklich einfach unheimlich sinnlich. Auch die Zartheit der Berührung und sowas, die Qualität der Berührung macht halt viel aus. Oder wie sie dann gemeinsam in der Erde gebuddelt haben. Superschönes Bild, fand ich total herrlich.
2: Wir haben kein Video. Man sieht jetzt nicht, dass ich mit den Schultern zucke, aber.
1: Tja. Also für mich war das eindrucksvoll. Und ich hoffe, man kann diese Videos auch irgendwo finden. Wie gesagt, ich sag nochmal den Namen des Projektes: Nymph xfaun.de. Tracing. Und ich, ein anderer Film davon war auch darüber, dass sie so über Spuren geredet haben, was man für Spuren hinterlässt und wie unterschiedlich Spuren sein können, was sie mit Spuren verbinden. Fand ich auch total interessant. Das war so der einzige Film, wo wirklich geredet wurde. Die anderen waren eher so visuell, auditiv, weiter weg von dem, was da stattfindet. Also es wurde halt nicht erzählerisch erklärt. Das andere Stück, The Tracing, war halt eben viel darüber, was so Berührung mit einem machen, wie man gerne berührt und. Fand ich super, super spannend. Auch wie Berührungen ja auch immer einen Abdruck hinterlassen. Ne? So, also eine, dass wir eine Spur im Leben des anderen unter Umständen hinterlassen.
2: Da bin ich mir ganz sicher, dass ich meine Spuren hinterlasse.
1: Ja, total poetisch und wichtig. Auch vielleicht, dass wir mit dem Radio auch gewisse Spuren hinterlassen. Das ist faktisch so, weil wir haben Datenspuren, die wir machen. Und vielleicht ja auch irgendwie Gedanken, die dann mit anderen Menschen geteilt werden, die von, ja, die dann einfach auch in den Menschen weiterarbeiten. Irgendwo.
2: Du suchst jetzt immer noch deine Originaltöne?
1: Ich suche die Originaltöne gerade nicht. Ich habe drüber nachgedacht, was ich vielleicht als nächstes Lied nochmal anmache, weil die O-Töne will ich auf jeden Fall noch anmachen. Aber ich glaube, ich will heute zwei Lieder von Missy Elliott hören. Deswegen gibt es gleich noch ein weiteres auf die Ohren. Das haben wir auch schon mal gehört, aber das bringt das nochmal ein bisschen deutlicher zur Geltung, was ich vorhin gemeint habe, dass Missy Elliott einfach auch ihrer Sexualität sich sehr bewusst ist und das als Lieder auch verpackt. Und zwar das Lied heißt Pussycat und ist auch herrlich verspielt. Ich hoffe, es gefällt euch.

0: What's the deal, y'all? I don't mean to come through and break y'all vibe, but I just got to slow it down for just a second. So bear with me. You know, first, before I do that, I just want to talk about how people always say, yo, that's too nasty. And why your mouth so vulgar? Why you got to sing all these nasty records and all that? But I be representing for the ladies, and we got something to say. We've been quiet too long, ladylike, very patient. We ain't get mad when Prince had his ass out. We thought he was going to turn around to the front and had a front out, too. But, you know, that didn't happen. We always had to deal with the guys, you know, talking about how they going to wear us out on records. And you know, so I had to do records that were strictly representing for my ladies and how to keep your man, keep his eyes from wandering, looking around. And sex is not a topic that we should always sweep under the rug. I'm not saying go out and do it. But if you do, strap it up before you smack it up, flip it, slow it down. Oh, no. Jimmy, drop it.
1: Ja, super cool. Auch nochmal das Statement von Missy Elliott, das finde ich auch besonders wertvoll. Und es ist auch wichtig und wertvoll, sich für sexpositive Orte einzusetzen. Deswegen möchte ich an dieser Stelle das Candy Crush erwähnen. Das Candy Crush hat Anfang letzten Jahres offiziell eröffnet. Wir veranstalten sexpositive Partys, halten Workshops und hosten Vorträge rund um Themen zu Körper, Konsens, Sexualität, Identität und vielen anderen Themen. Die Zielgruppen des Candy Crush sind queer und flinter-focused. Das bedeutet, dass sich Candy Crush vorrangig als ein Raum für alle, die sich als queer labeln, jedoch mit Fokus auf Flinter-Personen sieht. Unser Ziel ist es, dass sich Flinter-Personen ausprobieren können und dabei eine möglichst sichere Umgebung genießen können. Wir setzen bei Personen, die keine Flinter sind, voraus, dass sie sich mit ihrer eigenen Position und Dynamiken um Raumeinnahme und eigener Biografie auseinandergesetzt haben. Allies sind willkommen. Wir befinden uns im Aufbau, das heißt, dass es monatlich darum geht, irgendwie die Miete zu bezahlen. Das schaffen wir mittlerweile gerade so, jedoch hilft jede Vereinszugehörigkeit ungemein. Wenn du Interesse daran hast, mitzuarbeiten oder Fördermitglied im Verein zu werden, sprich gerne das Team von Candy Crush an. Candy Crush in Leipzig müsste man eigentlich finden. Candy mit C, Crush mit K. Ich finde, es ist ein tolles Projekt, auf jeden Fall unterstützenswert. Und ja, ich hoffe, vielleicht sind ja ein paar wohlwollende Ohren da und denken sich, ja, cool. Weil ich finde, wir brauchen mehr sexpositive Orte. Das Thema hatten wir ja auch schon ein paar Mal.
2: Ja. Und nicht nur für Privilegierte.
1: Und tatsächlich war die Situation heute auch ein bisschen spannungsvoll zum Teil. Denn eine Familie ist nämlich von jemandem verfolgt worden. Und die haben dann in dem Ausstellungsraum Zuflucht gefunden. Da hat eine oder mehrere Personen, die diese verfolgt, beschimpft und so weiter. Das hatte wohl mit anderen Dingen zu tun und die Person war wohl psychotisch oder sowas, wie auch immer. Ich hatte aber in letzter Zeit auch einfach auch selber mitbekommen, dass Gewalt und auch Übergriffe gegenüber queeren Personen ja auch immer, also noch da sind. Ich kann nicht sagen, ob das zu oder abnimmt. Dazu will ich aber noch eine weitere Sache teilen, die ich ganz spannend fand. Chronik.le, also chronik.le.org, da findet man die. Und da kann man zum Beispiel eine Chronik sehen von Menschen, die übergriffige Situationen, also das ist eine Datenbank, die Ereignisse sammelt, faschistischer, rassistischer und diskriminierender Ereignisse in und um Leipzig. Da kann man auch Ereignisse melden. Finde ich, ist eine gute Sache. Man ist nicht alleine und es wird dokumentiert. Und indem wir nicht still sind und nicht Dinge über uns ergehen lassen, sondern mit anderen teilen, was passiert, wo es passiert, wird einfach auch eine gewisse Awareness dafür gehoben. Und ja, finde ich wichtig zu erwähnen. Hier habe ich noch einen kleinen O-Ton. Ich hoffe, die Qualität passt. Da werden auch die Macherin des Projekts zum Reden kommen.
3: Ja. Wir sind im Högehaus. Heute war eine, oder das Wochenende war eine Ausstellung mit Multimedia-Elementen. Mhm. Vielen Dank, dass ich hier bin. Wollte nicht darüber ganz kurz erzählen.
4: Genau, wir haben hier gerade den letzten Programmpunkt von unserer Veranstaltungsreihe Tracing Nymph-X-Frauen. Genau, das ist ein Kunstprojekt über queere Sinnlichkeit und Erotik, früher und heute, genau. Wir haben uns viel mit so Geschichte und Vergangenheit und Spuren in uns, aber auch so historisch auseinandergesetzt, welche Vorbilder wir haben, welche, was uns inspiriert und was uns stärkt. Genau, wir sind ein Team aus 6 Transpersonen bestehend und haben jetzt über 4 Monate lang 4 Videos gedreht, die hier in einer Installation zu sehen waren, wo wir so ganz verschiedene Aspekte von diesem Thema beleuchtet haben. Genau, es gab einen Film, der eher so ein bisschen so dokumentarisch war mit Interviews, wo wir viel auch erzählt haben, auch viel Persönliches geteilt haben. Und dann gab es genau so verschiedene Experimente mit genau sich auf also so die Sinnlichkeit zusammen zu erforschen in Form von diesen Nymph-X-Frauenwesen, die wir entstehen lassen haben in diesem Projekt. Genau, so Fabelwesen, die irgendwie so sehr sinnlich miteinander interagieren, sehr spielerisch. Genau, wir haben uns viel einfach... Es war eine sehr prozessorientierte Arbeit. Also wir haben ganz viel auch darüber gesprochen, was können wir uns miteinander vorstellen. Es war auch ein Team, was so noch nie zusammengearbeitet hat. Und genau, das war auch ein ganz großer, ein ganz wichtiger Teil des Projektes, immer wieder einzuchecken, was passt jetzt für alle und was macht es eigentlich mit uns. Uns auch so nah und so intim und so verletzlich auch zu zeigen. Genau, willst du vielleicht noch was ergänzen?
1: Ich fand das auch unglaublich schön spielerisch und so sinnlich auch vor allen Dingen. Ich fand das richtig, richtig toll. Vielen Dank, dass ihr das gemacht habt. Auch so mal andere Perspektiven, weiter weg von diesem klassischen, in Anführungszeichen, Porno, wo es halt mehr um so Penetration geht, im einfachen Sinne. Fand ich echt total erfrischend. Macht ihr mehr solche Arbeiten? Wo kann man das finden? Damit die Leute, die das im Radio vielleicht hören, euch irgendwie finden können und sagen können, so, wow, die Künstler unterstütze ich, weil das einfach mal was ganz, ganz anderes ist als der 0815-Porno, sage ich mal.
4: Also wir haben eine Webseite, nymphxfrauen.de. Da gibt es auch ein Konto, wo ihr gerne was spenden könnt, weil wir sind sehr unterfinanziert gewesen. Wir haben Förderung von der Stadt Leipzig bekommen, worüber wir uns sehr gefreut haben. Aber genau, es war ein sehr, sehr kleines Budget für so viele Leute.
1: Für so viel Arbeit. Ihr habt 4 Monate daran gearbeitet.
4: Genau, ja. Genau, und der Plan ist schon, die Filme einzureichen zu Festivals. Das Projekt ist auch, glaube ich, sehr ausdehnbar. Also es gibt die Möglichkeit, ein Screening mit uns zu machen. Wir können auch Screening in Form von einer Installation machen. Wir können aber auch eine Performance machen. Gestern haben wir auch eine Performance gemacht. Oder einen Workshop anbieten.
1: Ja, vielen Dank, dass ihr die Welt bereichert, einfach mit eurer Erotik und Kreativität. Und das ist einfach eine ganz andere Darstellung von dem, was möglich ist. Falls ihr noch einen Gedanken auf ein Plakat schreiben würdet, was würdet ihr der ganzen Welt teilen wollen? Darf alles sein.
4: No pressure.
1: Ja, nein, also...
4: der ganzen Welt auf einem Plakat.
1: Ist einfach nur ein schöner Gedanke in meinen Augen, weil das so ein bisschen...
4: Genau, also wir hätten so zum Beispiel eine Frage, die auch so ein bisschen wie so ein Untertitel war. Ja. Was passiert, wenn wir uns erinnern, dass wir schon immer da waren? Und Freude, Lust und Wut zeigen. Mhm. Genau, das ist so eine Frage, die ich vielleicht mitgeben wollen würde. Ja.
1: Mehr Mut für Liebe oder sowas, ne? Weil ist ja auch einfach, ich finde, für mich ist einer der Aspekte gerade ganz wichtig, dass in
3: Russland gerade alles, was mit queerer Bewegung zu tun hat, quasi kriminalisiert wird und die Leute auch wirklich in Gefahrsituationen jetzt immer mehr kommen, weil nicht nur strukturelle Gewalt da ist, sondern auch judikative Gewalt dazu kommt. Und das ist halt ganz, ganz schlimm. Und ich finde es total super, dass wir hier solche Räume haben, Safe Spaces, wo wir uns gegenseitig unterstützen können. Und ja, danke, dass ich hier sein durfte, dass ich ja, Part dessen sein wollte. Und falls ihr eurem vergangenen Ich was sagen wolltet oder den Leuten, die vielleicht sich noch nicht ganz so trauen, so offen zu zeigen wie ihr, was würdet ihr denen auf den Weg geben?
4: Also, du bist genau richtig so, wie du bist.
3: Ich wollte ganz sein wollte und falls ihr...
4: Also, du bist genau richtig so, wie du bist.
3: Oder? Ja. Ja, cool. Vielen, vielen, vielen Dank.
1: Ja, ich habe das Mikro ein bisschen zu früh ausgemacht, beziehungsweise wollte zu früh wieder reden. Ich finde den Spruch auch so schön. Du bist genauso richtig, so wie du bist. Und niemand sollte dich dafür angreifen können, dafür, dass du so bist, wie du bist. Und ich habe noch ein schönes Lied da bei dem Screening gesehen. Nicht beim Screening, sondern bei den Ausstellungen. Von Anoni, You Be Free, den werde ich jetzt anmachen. Danach kommt noch ein O-Ton aus, also sozusagen eine Aufnahme von der Vorstellung von dem Screening. Dann könnt ihr euch ja noch einen Eindruck machen, was es noch so gab. Interessant finde ich auch das Projekt, oh Gott, das habe ich dir geschickt, den Link, sparkscamp.com. Da kann man einen Retreat machen. Das ist dieses Jahr leider schon gewesen. Ich hoffe, sie machen nächstes Jahr noch eine Version davon. Das ist ein Non-Profit-Camp, wo man Pornos drehen kann und mit Menschen treffen kann, die eben auch selber Pornos drehen. Ja, danach kommt dann noch ein Lied meiner Wahl, nachdem die Einleitung für das Screening noch läuft, dann kriegt ihr einen Eindruck davon, wie es war bei der Ausstellung im Pögehaus. Vielen Dank fürs Zuhören. Das war Sexwork Sonstiges. Es läuft aber noch weiter, wie gesagt. Aber ich bin dann nicht mehr am Mikro. Vielleicht beendet das Uwe dann noch standesgemäß.
2: Tschüss.
1: You Be Free von Anoni. Fand ich wunderschön. Und ja, vielen Dank fürs Zuhören. Das war Sexwork Sonstiges.

0: ganz gerne jetzt ganz langsam in den letzten Programmpunkt dieses Wochenendes einleiten. Das ist ein Filmscreening von vier unterschiedlichen Kurzformfilmen. Und ja, für all die Personen, die noch nicht hier waren dieses Wochenende, haben wir, also wenn ich von wir spreche, dann meine ich das Team, was Tracing Nymph X Faun ins Leben gerufen hat, was aus Moon besteht, aus Kay, aus Alexander und mir. Wir haben zu verschiedenen Themen über queere Lust, Erotik, Körperlichkeit geforscht und uns entschieden, daraus vier Filme zu drehen. Die waren jetzt über 3 Tage lang hier im Vögerhaus zu sehen. Wir haben eine kleine Performance gehabt. Es war bisher alles sehr schön. Heute gab es jetzt leider diesen etwas schwierigen Zwischenfall. Ich hoffe, es geht euch allen gut. Und wenn ihr noch irgendwas braucht, wir sind jetzt noch gemeinsam hier. Passt auf euch auf. Wenn jetzt auch so Input zu viel ist, könnt ihr jederzeit auch wieder gehen. Ja, schön, dass ihr trotzdem da seid. Auf jeden Fall. Yay!
1: Ja. Ja. Ich wollte nur anfangen, mal kurz was sagen zu diesem Vorfall. Meiner Meinung nach, so wie ich das einschätzen kann, war das nicht explizit queerfeindlich gemeint. Die Person wirkte auf mich eher psychotisch. Und ich finde, es gibt andere Möglichkeiten, als direkt die Bullen zu rufen. Und zum Glück waren die einigermaßen nett und deeskalativ und haben den halt auch ohne Papiere vorzeigen gehen lassen. Das hätte halt auch echt scheiße enden können, auch wenn das eine bedrohliche Situation für uns alle war, nochmal überlegen, was man machen kann, statt Polizei zu rufen.
0: Ja. Okay. Ja. Ja. Danke. Wir würden, also wenn es Austauschbedarf gibt, können wir da auf jeden Fall gut in Kontakt sein. Danke dafür. Wir würden heute vier unterschiedliche Filme zeigen. Bräuchte die.
2: Das ist auch von vier unterschiedlichen Personen.
0: Ja, danke. Bevor ich die Filme vorstelle, zu Beginn des Projekts hat Moon die Idee gehabt, Kontakt aufzunehmen zu Pornwetter. Deswegen steht auch Luna hier. Und wir haben dann entschieden, dass es doch schön wäre, zum Abschluss so ein Filmscreening zu machen in Zusammenarbeit. Vielleicht kannst du einfach kurz was zu dir und zu Pornwetter sagen, für die, die es nicht kennen.
3: Genau, ich bin Luna und Sarah, Evi, die nicht da ist, und ich machen Pornwetter zusammen. Das ist eine Website, auf der wir versuchen, in die queer, inklusiven und auch oft subversiven Porno vorzustellen und eben Alternativen aufzuzeigen und ein bisschen Medienkompetenz zu vermitteln zum Thema Umgang mit Pornografie, Pornokonsum, wo kann man vielleicht auch coole, queer-feministische Sachen finden und auch entsprechende Indie-Studios supporten oder Creators. Genau, das ist so ein bisschen, was wir auf der Seite machen, und drumherum machen wir auch viele Veranstaltungen, die auch offline stattfinden. Deswegen freuen wir uns natürlich total, als Leipziger Kollektiv dann auch mit anderen Menschen, die hier solche tollen Sachen wie NymphXFaun auf die Beine stellen, zu kooperieren. Und genau, das Resultat in diesem Fall: wir haben gar nicht so viel beigetragen, weil ganz, ganz viele tolle Sachen einfach von euch hier entstanden sind und die auch im Fokus sein sollen, denke ich. Und ich freue mich total, dass auch eure Filme hier nochmal zu sehen sein werden, mindestens einer oder vielleicht auch zwei am Ende. Genau, also bleibt auf jeden Fall und guckt euch das an. Genau, ja. Und zwischen den Filmen wird es die Möglichkeit geben, mit den Menschen, die an der Entstehung mitgewirkt haben, auch nochmal ins Gespräch zu kommen, Fragen zu stellen oder sich anders auszutauschen. Kai Garnellen ist da, wer ist noch da?

0: Flo ist nicht da.
1: Flo ist nicht da.
0: Genau.
1: Du bist da.
0: Ich bin da. Genau, also ich habe an einem der Filme mitgewirkt, aber nicht über Porn Better, sondern nur so anders. Genau.
1: Ja.
0: Und wir freuen uns, wenn ihr euch auch aktiv beteiligt und eure Fragen loswerdet. Kann ich euch. So.
1: Als letzter Punkt, wir haben heute Abend auch noch zu Gast das Candy Crush. Und ihr könnt gerne noch ein heißes Getränk kaufen. Falls ihr jetzt mögt, könnt ihr noch kurz was dazu sagen. Aber müsst ihr auch nicht. Okay.
2: Ja. Aber ihr könnt privat an den Stand kommen und dann. Aber zumindest kann man sagen, das Candy Crush ein sexpositiver Ort ist in Leipzig, ein kleines Kollektiv, ein kleiner Verein. Und ihr könnt sehr gerne vorbeikommen, ihr könnt vielleicht noch mal so ein Einzelgespräch und sind wir nicht so auf der Stage.
1: Ja.
2: auf uns zu kommen, aber da würde ich dich gerne.
1: Ja. Okay, dann genug gequasselt. Als erstes sehen wir jetzt einen Film von Kay, La Place et Prise. Der Film ist auf Französisch und hat englische Untertitel. Dann haben wir zwei kurze Filme von Floor, Hedgehog und Sweet Tooth. Dann zeigen wir einen Film, der nennt sich Scars von Lillian, Luna, Fuchs und Shreya. Und dann zum Abschluss nochmal von Team Nymphix Frauen, Sensing and Cruising zum Abschluss. Also, viel Spaß!

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Entscheidet ihr euch an dieser Stelle trotzdem dabei bleiben zu wollen? 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Und damit herzlich willkommen zu einer weiteren Ausgabe von Sexburg Sonstiges. Heute das extra der Plan ist, Pünktchen, Pünktchen, gute Nachtgeschichten für Erwachsene. Übrigens die 15. Folge. Und ja, bevor es die erste Geschichte gibt. Ach so, ja, nee, ist klar, am Mikrofon der Uwe, der auch heute wieder sprachlich unterstützt wird von der Violet. Ja, und jetzt, bevor es zur ersten Geschichte kommt, der erste Song von Beat Noir Deluxe, Start Over Again.

0: Gregor Sarkow. Über dem Wasser. Sie erwarten jetzt eine heiße Geschichte, möglichst erotisch, mit der entsprechenden Prise Sadomaso. Sollen Sie bekommen. Letzteres ist garantiert. Und heiß ist sie zudem. Ob sie allerdings Ihren Erwartungen entspricht. Okay, Sie müssen die Geschichte nicht lesen oder nicht hören. Lassen Sie sich einfach aus und nehmen Sie die nächste. Ich mag das Chatten. Es versteht sich von selbst, dass wir hier von SM-Chats reden. Die Sprache kann ich gut handhaben und ich lese aufmerksam, was die Gegenseite schreibt. Zumindest bilde ich mir das bisher immer ein. Dabei ist Chatten bei mir kein Selbstzweck. Quasi um mir so nebenbei am PC mal einen runterzuholen. Mein Motto lautet, ein Kuss in der Realität ist mehr wert als 1000 in der virtuellen Welt. Wobei Kuss die Dinge natürlich verharmlost. Sie können also gerne Kuss ersetzen durch Peitschenhieb oder Metallklammern, die mit den Zähnchen natürlich. Daher steht in meinem Profil stets Erziehung und Schmerz in der Realität. Ich traf schwarze Fee. Profil, suche Härte und Konsequenz im täglichen Leben. Im Raum, SM, Ort. Dunkler Lord, Gruß an schwarze Fee. Das Leben lockt, schwarze Fee. Es lockte so manches, doch selten hielt es, was es versprach. Dunkler Lord, ich verspreche nicht nur, ich halte auch, und zwar mit kräftiger Hand. Schwarze Fee, da lehnt sich aber einer weit aus dem Fenster. Nicht, dass der Lord nach unten fällt, zwinker Smiley. Dunkler Lord, kecke Töne, spuckt die Fee. Schwarze Fee, ja, mache ich gerne. Dunkler Lord, auch im privaten Raum? Schwarze Fee, da hast recht, zwinker Smiley. Dunkler Lord, dann klick. Sie tat es, wir plauderten fast 2 Stunden, klärten wichtige Fragen und jeder setzte seinen ersten Duftmarken. Die Fee war Anfang 30. Es störte sie nicht, dass ich fast doppelt so alt war. Sie fand, es sei eher von Vorteil. Ebenso wie die Kombination von Erziehung und Schmerz in meinem Profil. Dienen und leiden, genau das sei es, was sie brauche. Wo ihre Grenzen liegen, ob es Tabus gäbe, fragte ich. Sie könne einiges vertragen, schrieb sie. Und sie schrie gerne unter der Peitsche oder bei der Anwendung von Folterwerkzeugen. Tabus habe sie nur 2. Bleibende Verletzungen und KV. Ich schloss sofort aus, dass ich an derlei Interesse habe. Nun, das ist mit der Realität so eine Sache. Oder besser gesagt, eine Frage der Entfernung. Wenn der eine in Husum wohnt und der andere in Oberammergau, dann sollte man es lieber gleich vergessen. Ich weiß, wovon ich rede. Thank you for traveling with Deutsche Bahn. Doch die Schicksalsgötter meinten es gut mit uns. So schien es mir jedenfalls. Die schwarze Fee wohnte in Düsseldorf, eine dunkle Lord in Essen. Damit war das Entfernungsproblem von dem Tisch. Und ich nannte meine beiden Bedingungen. Bevor ich ein Treffen zustimme, zuerst 2 Bilder. Porträt und Ganzkörper. Bei Gefallen meinerseits dann ein Telefonat. Das sei ganz in ihrem Sinne, schrieb sie. Ich gab ihr meine E-Mail-Adresse. 2 Minuten später piepste es. Sie haben Post. Ich lud den Anhang runter und öffnete mit Photoshop. Die will dich verarschen, schoss es mir durch den Kopf. Weiß der Teufel, wie diese Bilder im Netz geklaut hat. Vom Monitor schaute mich eine Asiatin an, mit schwarzen Mandelaugen, langem, blauschwarzem Haar und einem göttlichen Gesicht, für das man sogleich in den nächsten Flieger nach Bangkok springt. Auf dem 2. Bild saß sie schwarze Fee, nackt an einem Tisch und schlägte ein Eishörnchen. Dass sie es nur bis zum Bauchnabel zeigte und somit gegen die Auflage Ganzkörper verstieß, nahm ich nicht wahr. Was für ein sinnlich leckender Mund. Was für Brüste. Tiefbraune Knospen, umgrenzt von einem noch dunkleren Hof. Am liebsten hätte ich schon Nadeln in den Bildschirm gestochen. Dunkler Lord, das bist wirklich du? Schwarze Fee, natürlich, gefalle ich dir. Dunkler Lord, das kann man so sagen. Schwarze Fee, dann können wir nun telefonieren? Dunkler Lord, mit Vergnügen. Schwarze Fee, gib mir deine Nummer, ich rufe dich an. Ich tat es. Meine Mutter hat immer gesagt, Liebe macht blind. Mein Vater, Wichsen macht blind. Aber ich sage euch, Geilheit macht blind. Normalerweise rufe ich sie an. Meine Nummer ist tabu, bis wir uns kennengelernt haben. Das mag Ihnen vielleicht kleinlich vorkommen, schon möglich, aber als Dom darf man seine Macken kultivieren. Wenn man nicht gerade auf den Monitor starrt und sich dabei die Eier krault. Vielleicht ist mir daher auch entgangen, dass Ihre Nummer nicht auf meinem Display erschien, sondern unterdrückt wurde. Vielleicht lag es auch an Ihrer Stimme. Nein, nicht vielleicht. Exakt daran lag es. Mir war, als griffe ein Samthandschuh und meine Kronjuwelen, als flössen Milch und Honig aus dem Hörer. Ein paar Höflichkeitsfloskeln. Ihre Mutter stammte tatsächlich aus Bangkok und war Dolmetscherin. Ihr Vater war Deutscher und Physiker bei einem Stahlkonzern. Auf dienstlicher Ebene, was für ein wunderbares, süßes, glucksendes Lächeln, habe es dann gefunkt. Sie selbst arbeite als Schriftstellerin und freie Journalistin. Anschließend kam sie ohne weitere Umschweife zum Kern der Dinge. Hat der dunkle Lord wirklich genug Mumm, die schwarze Fee zu zähmen? Ich wusste nicht, was ich lieber täte. Dann zeige mir, dass du kein Schwächling bist. Lass mich stöhnen und schreien, wenn du mich peitschst und nimmst. Wann und wo? Lass dir was einfallen, aber beweise Fantasie. Ich dachte kurz nach, nannte ihr den Ort und Zeit. Du scheinst echt gut zu sein. Ich bin es. Wir werden sehen. Ich bin pünktlich da. Ich auch. Komm aber im Minirock. Ja, sicher. Erotisch glucksendes Lächeln. Ich muss einfügen, wir hatten Mai und ein träges Hoch lag über dem Ruhrgebiet, sorgte für klaren Himmel und sommerliche Temperaturen. 21:45 abends natürlich, traf ich am Treffpunkt ein. Dämmerung legte sich auf dem Baldiensee. Auf der Brücke, die über den Stauwehr führt, war es menschenleer. Die Menschen im Pott gehen früh schlafen und Touristen verehren sich selten nachts hierher. Ich parkte am Hardenbergufer und stieg die Treppe hinauf zum Wehr, ging über die Holzplanken im fahlen Licht der Laternen bis zur Mitte, unter mir die riesigen gewölbten Stahlplatten, die knapp 8 Millionen Kubikmeter Wasser im Zaum hielten. Durch eine Schleuse schoss Wasser vom See in die Rohr. Schmutzig-weiße Gicht flankiert vom dumpfen Rauschen. Genau hier würde ich gleich die Fee über das Geländer legen, ihr die Hände auf dem Rücken biegen, ihr Handschellen, noch rechte Jackentasche anlegen, ihr den Rock heben, den String bis zu den Kniekehlen runterziehen, ihr mit dem Gürtel meiner Hose den Arsch striemen, bis sie flehen würde, dass ich endlich meinen Schwanz in ihre tiefen Nasenmöse rammen soll. Ich wartete, mal zur einen, mal zur anderen Seite der Brücke spähend. Am Hardenbergufer hielt ein Wagen. Ein Pärchen stieg aus, knutschte und verschwand hinter den Häusern. Da hörte ich mir ein Geräusch. Klack, klack. Nun macht Geilheit nicht nur blind, sie trübt zudem das Gehör. Klack, klack. High Heels, frohlockte mein Gehirn. Nein, mein Schwanz. Dass das Klacken dafür nicht hell genug war, fiel mir nicht auf. Ich bestrich mein Gesicht mit suffisanten Dommlächeln und drehte mich langsam um, einen flotten Spruch formulierend. Klack. Rumpel knatscht. Es waren keine High Heels. Es waren die Räder eines Rollstuhls, die das Geräusch auf den Planken hervorriefen. Sie war es. Genauso wie auf den Bildern. Bis zu den Hüften. Bis zum Minirock. Unter dem spindeldürre Beinchen hervorlugten. Eisen geschient. Die Füßchen verdreht, verklumpt in orthopädischen Stiefeln. Wie bist du denn die Treppe? Ich verfüge über einen kräftigen Chauffeur. Ein Lächeln, das jeden Mann verzaubern könnte. Doch erst einmal einen guten Abend, dunkler Lord. Ja, sicher. Guten Abend, schwarze Fee. Stumme Blicke. Rechts das von leichenblassem Mond beschienene Wasser des Sees. Unter uns Smegma weißer Schaum. Was ist nun, dunkler Lord? Willst du mich nicht peitschen und in den Arsch ficken? Warum ich dir nicht gesagt habe, dass ich ein Krüppel bin? Kaum merklich nickte ich. Hättest du mich auch treffen wollen, wenn ich dir wie befohlen ein Ganzkörperfoto geschickt hätte? Ich schwieg, schüttelte nicht einmal den Kopf. Aber war dir nicht klar? Was? Noch immer mit samt weicher Milch-Honig-Stimme, dass du genauso ein Versager bist wie alle anderen vor dir? Ich senkte den Kopf. sah durch die Ritzen der Holzplanken. Lebe wohl, dunkler Lord. Mit ihren schlanken, schönen Händen griff die schwarze Fee in die Räder des Rollstuhls, drehte, fuhr zurück. Klack, klack, klack. Die Handschellen in meinem Jackett. Tonnenschwer. Über dem Wasser einer Krähe. Allein.
1: Musikalische Pause. Von Kate Bryan, Devil's Course, ja, der Fluch des Teufels gewissermaßen. Und gleich im Anschluss die nächste Geschichte.

Hans-Joachim Haider. Trainingseinheit. Hallo, wie geht's? Fragt Sonja beim Einsteigen, streift ihn mit einem Blick und sieht sich aufmerksam im Bus um. Per stammelt. Wirklich wie abgesprochen? Sonja nickt bestätigend. Also los. Das Spiel bereitet ihm kein Vergnügen. Weil der Bus schwankt, packt er die Haltestange, seine andere Hand liegt auf ihrer Hüfte und streichelt sie unbeholfen. Sonja starrt aus dem Fenster. Sie ist eine 20-jährige Studentin fürs Lehramt, er ist 17. Dass sie sich zweimal wöchentlich beim Judo treffen, bietet wenig Gesprächsstoff. Sonja ist Trainerin und er nur Schüler, ein Braungurt. Aber sie wohnen im selben Haus und es war ihr Plan. Kommst du heute zum Training? Per nickt. Schaut er her? Fragt sie. Per blickt zu dem Studenten, den sie mit verliebter Stimme beschrieben hatte, und schüttelt den Kopf. Derjenige, dem das hölzerne Schauspiel gewidmet ist, betrachtet sein Spiegelbild in der staubigen Scheibe. Deprimierend, stellt Per fest und umklammert die Haltestange. Sonja steht zum Aussteigen bereit, als der Bus mit scharfem Ruck hält, sodass sie gegen die Stange taumelt. Sonjas Busen drückt gegen seine Faust. Sie senkt den Kopf, ihr langes braunes Haar fällt vor die Wangen und verbirgt ihre Errötung. Entschuldige, flüstert er. Sie schüttelt das Haar in den Nacken, ein kurzer Blick. Der Typ schmunzelt, als sie aussteigen. Na immerhin. Sonja und der blonde Bär halten Abstand. Der gemeinsame Weg zum Plattenbau ist kurz. Haben denn wenigstens deine Kameraden geschaut, will sie wissen. Eher nicht. Sonja erträgt den Misserfolg, während Per geknickt fragt, sollen wir's lassen? Nein, wir müssen dicker auftragen, entscheidet sie. Wie denn? Sie schaut lange in seine blauen Augen, bevor sie ihre Überlegung preisgibt. Ein Kuss. Küssen? Das klingt derartig erschrocken, dass Sonja lächeln muss. Klar, das muss ganz locker rüberkommen. Ihre hochnäsige Art missfällt ihm. Beim Abschied vor ihrer Wohnung fühlt sich Per erleichtert, doch dann fragt sie, gehen wir heute Abend gemeinsam? Warum nicht, antwortet er mürrisch und steigt eine Treppe höher. Beim Training ist er unkonzentriert und landet mehr als einmal hart auf der Matte. Später läuft Per vor den Umkleidekabinen auf und ab. Sonja erscheint mit wippendem Pulli und legt einen Arm auf seine Schultern. Als er zusammenzuckt, zischt sie, wir müssen üben. Was meinst du, fragt er, doch sie zieht ihn einfach hinter sich her. Auf dem Gehweg bleibt sie abrupt stehen und schimpft. Wir hingen wie totes Rind an der Haltestange, so wird der Typ nie eifersüchtig und deine Kameraden langweilt die Darbietung. Sie schaut ihm in die Augen, Per erträgt den Blick nicht, sieht als erster weg. Du bist kein Frauentyp, das glaubt dir kein Mensch, Per jammert, der Plan ist Mist. Küss mich, befiehlt sie plötzlich. Per hat noch nie ein Mädchen geküsst, ein Kuss der mütterlichen Wangen zählt nicht. Nächste Woche versucht er auszuweichen, Hoffnung schwingt in seiner Stimme. Sie lacht aggressiv und drückt ihren Mund auf seine Lippen. Er steht wie erstarrt, dann entspannt er sich. Das war angenehm. Per spürt den Druck ihres Busens, ihr Körper ist durchtrainiert, er umschlingt sie tapsig. Du bist 17, sagt sie wütend. Na und? Küss mich richtig, verdammt nochmal. Es ist, versucht Peter zu erklären. Was, unangenehm? Nein, aber ist es das, was wir wollen? Ihr offener Mund bläst warmen Atem in sein Gesicht. Ihr Busen hebt und senkt sich, als sie schließlich faucht. Glaubst du, mir macht Spaß? Ihre Brustwarzen werden hart und strafen den letzten Ausruf lügen. Sie schämt sich ihrer Erregung, will sie mit einer Umarmung verbergen. Mach deinen Mund auf. Das Eindringen ihrer Zunge kommt unerwartet, elektrisiert ihn. Mutig streichelt er die Erhebung ihres Pullis. Sie beendet den Kuss und fragt, was machst du da? Entschuldige, hat es dir gefallen? Super, sagt er und grinst. Der ausgeklügelte Plan droht ihrer Kontrolle zu entgleiten. Bär geht beschwingt, lächelt Sonja an und sie lächelt zurück. Händchen haltend gehen sie durch den Park. Pausen füllen sie mit Küssen, rein mechanisch. Ihre Zungen kennen sich inzwischen. Sanft gleitet seine rechte Hand unter den Pullover, ertastet nackte Haut. Ihre harten Knospen verraten Wollust. Per übermannt ein Gefühl, dem er keinen Namen geben kann.
Wir sollten das nicht machen, seufzt Sonja, aber gebietet der streichelnden Hand keinen Einhalt. Das fühlt sich gut an, sagt Bär und genießt ausgiebig die samtige Haut. Bär, was haben wir gesagt? Dass wir nicht verkrampft sein dürfen, antwortete er gehorsam. Wie ein ängstliches Küken liegt eine Brust in seiner hohlen Hand. Sonja betrachtet ihn verwirrt und sagt, genau. Sie zerrt seine Hand weg und eilt mit großen Schritten zu einer abseitigen Bank. Wir müssen das nochmal probieren, erklärt sie. Aber reiß dich zusammen. Sie legen ihre Rucksäcke ab und rücken dicht aneinander. Der erste Versuch ist präzise. Bärs Zunge kreist im Uhrzeigersinn, die Lippen kleben aufeinander. Sonjas Atmung sprengt fast seine Lungen. Sie lehnt sich abgekämpft zurück. Bär betrachtet ihre erhitzten Wangen und plötzlich bestürmt ihn ein explosives Gefühl. Er gibt Sonja einen Kuss, dessen Unersättlichkeit beide überrascht. Seine linke Hand massiert ihre Brüste. Bär hebt ihren Pullover und küsst die aufgerichteten Spitzen. Ich hatte keine Ahnung, wie schön das ist, raunt er. Sonja küsst seine Lippen und er wird wieder gierig. Bin ich verkrampft, fragt Bär. Es ist besser, keucht sie. Unter den Schritten eines abendlichen Paares knarrt der Kies. Sonja und Bär schweigen, bis die Fremden hinter dem Schein der nächsten Lampe verschwinden. Bär legt eine Hand auf ihre Schenkel. Wir sind nicht mehr verkrampft, sagt sie und streichelt die Ausbeulung seiner Hose. Sie wehrt der flachen Hand nicht, die sich unters Höschen zwängt. Du bist nicht rasiert, flüstert er. Langsam zieht er seine Hand zurück, betrachtet ihr Gesicht, dann seine Finger. Du bist ein schlimmer Kerl, stöhnt sie, befreit seinen Penis und umschließt ihn mit der Faust. Jetzt sind wir einander gewöhnt, krächzt Bär, als er seine Hose schließt. Sie gehen eng umschlungen, zwischen den Lampen küssen sie sich mit sinnlichen Schlängelbewegungen. Die eisige Kälte ihres Plans ist Schmelzwasser. Vor Sonjas Wohnung geben sie sich einen guten Nachtguss. Was machen wir morgen im Bus, will Bär wissen. Wir setzen uns nach hinten, antwortet Sonja lächelnd. Sex, Rock, sonstiges extra, der Plan ist. Gute Nachtgeschichten für Erwachsene aus meinem, ja eigentlich SM-Lesebüchlein Zimtfeuer. Aber das muss ja nicht immer SM sein, so. Sondern vielleicht auch mal ein bisschen romantischer. Die nächste Geschichte gibt's nach dem nächsten Song, der da kommt von einer Band namens Winter Pale Horse.

0: Isabel Ehlers, das Auge ist mit. Im Sommer ist es schwieriger. Da ist die Auswahl zwar viel größer, aber man muss aufpassen, dass niemand etwas merkt. Er kann ja keinen Mantel tragen. Meist hält er eine dieser Stofftaschen zum Einkaufen an den Bauch gepresst. Eine Zeitung ist unpraktisch. Sie raschelt und erregt Aufmerksamkeit. Wenn er etwas ausbeult, denkt man bei der Tasche nur, dass er schon etwas eingekauft hat. Die Frau an dem wippenden kurzen Röckchen hat er schnell eingeordnet. Ihre Sommersprossen sind niedlich. Aber sie läuft unbeschwert lässig vorbei und schiebt dabei die Sonnenbrille auf den Kopf. Sie ist nicht die richtige zu jung. Die nächste Dame sieht vielversprechend aus. Ihre Bluse ist zwar sicher von einem dieser Versandhäuser, die ihre Auswahl in der Gratis-Fernsehzeitung anpreisen, bügelfreie Hemden und Hosen mit bequemem Gummizug für die Reifengemüse. Aber die Brüste darunter hat sie mit einem Korsett hochgezwängt. Diese Größe verlangt auch nach diesem fleischfarbenden, störrischen Wäsche aus dem Sanitätshaus. Die Kurzhaarfrisur mit Dauerwelle und Strähnchen lässt sie bestimmt alle 2 Wochen neu legen. Als sein Blick auf die Schweißtropfen fällt, der sich im Pflaumen über die Oberlippe verfangen hat, spürt er Hitzewallung. Er hatte mal wieder den richtigen Riecher. Sie beugt sich weit vor. Klar, über den Vorbau schaut man nicht ganz so leicht nach unten, greift nach dem glänzenden Zapfen und umschließt ihn beherzt. Der Daumen wandert zur Spitze und drückt vorsichtig, ob sie auch die richtig fest ist. Er muss sich zwingen, ein Stöhnen zu unterdrücken. Stattdessen hofft er, mit der Wand in seinem Rücken zu verschmelzen, unsichtbar zu werden. Vorsichtig lässt er die Hand in die Hosentasche wandern und schiebt sie unter die Stoffbeutel in Position. Sie wiegt inzwischen die Wahnsinnsmelone in der Hand, streicht über die glänzende Fläche und tätschelt sie, fühlt anscheinend die saftige Spannung des Fleisches. Das scheint ihr zu gefallen. Ihre Hände können gar nicht genug bekommen von den sinnlichen Erfahrungen. Sie streicht über samtige Haut, drückt oder fühlt nur sanft liebkosend. Er spürt, dass er sich nicht mehr lange zurückhalten kann und genießt gleichzeitig, dass er sich in der Öffentlichkeit beherrschen muss. Jetzt. Gleich. Er möchte die Augen schließen, aber er zwingt sich, die Unbekannte anzusehen. Sie drückt die richtigen Knöpfe. Was tut sie denn jetzt? Er schwitzt und zittert. Schauer jagen seine Wirbelsäule hinunter, als sie nach der Stange greift und kräftig druckt und zieht. Er kann ein leises Aufseufzen nicht mehr verhindern. Der Saft spritzt. Eine andere Kundin wirft ihm einen irritierten Blick zu und macht einen kleinen Schlenker, um ihm nicht zu nahe zu kommen. Aber das ist ihm egal. Er sieht nur sie, wie sie die Ananas aus der Schneidemaschine nimmt und in eine kleine Plastikschachtel packt. Sorgfältig legt sie diese in den Einkaufswagen zur Gurke, Melone, Aprikosen, Kiwis, Tomaten. Er wendet sich ab und verlässt mit unsicheren Schritten die Gemüseabteilung. Einkaufen geht er ein anderes Mal, wenn keine Hausfrau auf der Suche nach dem knackigsten, frischesten Obst und Gemüse ihn um den Verstand bringt. Jetzt braucht er eine frische Hose und eine Zigarette.
1: Ja, okay. Projekt Ich wird uns jetzt musikalisch durch die Pause bringen. Freiheit für alle. Ja, Freedom for all.

0: Katrin Schulz. Traumfrau? Ich liege in ihrem Zimmer und denke nach. Ein fremdes Zimmer, ein fremdes Bett. Sie musste los, kaum dass der Wecker geklingelt hatte. 8 Uhr früh, zeigte das Digitalmonster zu meiner Linken. Du aber ganz gern noch bleiben, hat sie gesagt. Gut. Um mich herum orange-gelbe Wände, Wischtechnik, recht gemütlich. Ein Traumfänger neben der Tür, ein paar Kerzen, Bücher. Keine Schundliteratur, sondern jedes einzelne ein Klassiker. Viele Klassiker. Die Titel sind mir durchweg bekannt. Gelesen habe ich höchstens ein Viertel davon. Ich, die Leseratte, taste mich vor, schäle mich aus den schneeweißen Lagen und nehme neugierig einen der dicken Wälzer zur Hand. Kein einziges Eselsohr, irgendwie nackt. Nackt liege ich, das Buch in der Hand, auf ihrem Bett und starre zur Decke. Starre, bis alles um mich herum verschwimmt. Keine einzige Spinnwebe lässt sich entdecken. Sie wohnt eben nicht wie ich im Erdgeschoss, sondern in luftig heller Höhe. Durch die geputzten Fensterscheiben ergießt sich ein weiter Blick über Häuserdächer und den angrenzenden Park, inklusive Panorama auf das Wahrzeichen dieser Stadt. Schön. Eine Wohnung, in der ich mich wohlfühlen könnte. Stattdessen Bauchschmerzen. Seit letzter Nacht. Wirrwarr der Hormone, Wirrwarr der Gedanken, Bauchschmerzen im Kopf, Kopfschmerzen im Bauch. Ich denke zu viel, das sagt man mir häufiger. Lustlos stelle ich das Buch ins Regal zurück zu den anderen, allesamt alphabetisch geordnet. Die plötzliche Lust auf eine schnöde Talkshow überkommt mich. Oder eine Seifenoper, vielleicht auch einen schlechten Krimi. Ob ihr Flachbildfernseher im Wohnzimmer so etwas abspielt? Gelangweilt rolle ich mich von einer Seite auf die andere und wieder zurück, nur um schlussendlich doch aufzustehen. Immer noch nackt schlendere ich durch die Wohnung. 3 Zimmer, ziemlich viel Platz für eine Person. Im Tageslicht sieht alles sogar noch viel größer aus und sauberer. Nirgends ist auch nur ein einziges Staubkorn zu entdecken, weder am Heizungsrohr noch unter dem flauschigen Teppich. Auch keine Katzenhaare wie die, die sie mir gestern von der Unterseite meiner Socken gezupft hat. Lächelnd, immerhin. Aber wie auch ohne Tier. Liegt hier doch nicht einmal ein welkes Blatt von einer der zahlreichen Pflanzen am Boden, alle frisch gegossen, selbstredend. Wir haben uns gut unterhalten, gestern Abend in dieser Bar. Und dann diese Nacht, von silbernen Mondfäden durchzogen, 7 Minuten Leidenschaft. Dann wusste ich, dass wir nicht zusammenpassen, körperlich zumindest. Und mit einem Schlag war ich wieder nüchtern und wartete doch, bis sie fertig war. Habe gewartet, bis ihr Ruggeln, Keuchen, Stöhnen über mir endlich verebbt war und ein Ausdruck von Gelöstheit ihr zuvor noch angestrengt verzerrtes Gesicht wieder entspannte. Und heute? Heute ist der Zauber verraucht, endgültig. In ihrem Arbeitszimmer bleibe ich stehen. Der Schreibtisch ist riesig, doch alles hat seinen Platz. Der Lorre. Der Klammeraffe, ein paar Stifte, ein Stempel mit ihrem Namen und ihrer Adresse, sonst nichts, steril und sauber geordnet wie der Rest der Wohnung. Ob sie an diesem Tisch schon jemals gearbeitet hat? Muss sie ja wohl bei ihrem Beruf. Neben dem heruntergeklappten Laptop hängt ein gerahmtes Bild, ein Foto von ihr, ein Urlaubsschnappschuss, wie sie mir gestern erklärte. Ich habe es eingehend betrachtet, das Foto, als sie mich kurz durch die Wohnung führte. Sie, Traumfigur, Zahnpasta-Lächeln, haselnussbraunes Haar, nicht zu kurz, nicht zu lang, dazu der Kakaoton ihrer Haut, natürlich ohne Bikini-Streifen. Jede Strähne ist perfekt frisiert, jedes Detail wohl platziert. Die Ringe, die Kette, ihre Hand auf meinem Knie. Vorsichtig tastend, nicht fordernd, aber dennoch bestimmt. Gestern schon, in dieser Bar. Hat sie mich aufgegabelt oder ich sie? Alles war perfekt. Der Geruch ihrer Haut, ihrer Katzenaugen. Eine schöne Frau, wunderschön. Gestern, im weichen Schein der Kerzen, die überall flackerten, ohne zu tropfen, dachte ich könnte mich durchaus an sie gewöhnen. Gestern, als sie hinter mir stand und ihre Hände langsam meine Wirbelsäule ertasteten, meine Hüften entlangfuhren. Gestern, als sie mich zu sich herumdrehte und einfach küsste, wollte ich nur eines, das gerahmte Foto neben der Pinnwand mitnehmen, als Erinnerung, als Beweis. nur dieser eine Wunsch, alle anderen Gedanken verschwammen. Jetzt, heute Morgen will ich das Foto nicht mehr. Und auch sie will ich nicht mehr. Sie ist mir zu glatt. So glatt, dass ich Angst hätte, an ihr abzurutschen. Ich sehe sie noch deutlich vor mir, ihr Gesicht, ihren Körper. Kein Gramm zu viel, kein Pickelchen, keine Augenringe trotz durchwachter Nacht. Auch kein anderer Makel beim Abschiedskuss. Nicht einmal ein winziges Loch in einem ihrer Strümpfe. Ich weiß es, denn ich habe sie alle untersucht vorhin, als ich ihre Wäscheschublade in ihrem Schlafzimmer aufzog und einfach darin wühlte. Auch in ihrer Unterwäsche. Schon allein deshalb kann ich nicht wiederkommen. Sie wird es merken, denn jetzt liegt dort nichts mehr auf Kante. Pfui. Ich strecke dem Bilderrahmen die Zunge heraus. Für einen Schnappschuss wirkte selbst dieses Foto zu perfekt und fast hätte ich es von der Wand gerissen und aus dem Fenster geworfen. Glänzender Panoramablick hin oder her. Sie sagt immer die richtigen Worte zur rechten Zeit, macht die richtigen Bewegungen, die richtigen Geräusche. Sogar in dieser einen gemeinsamen Nacht. Wenngleich ich das, damit meinen Gedanken woanders, nicht habe genießen können. Doch ihre Stimme, ihr Atem, warum konnte ich es nicht mich ebenfalls fallen lassen? Noch einmal streiche ich einen Gedanken über ihre seitenweiche Haut, über ihren flachen Bauch, das elegant geschwungene Becken. Gestern noch voller Erstaunen zieht mich all das heute nicht mehr an. Kein überflüssiges Härchen, gezupfte Augenbrauen, kein einziges Nasenhaar und sogar ihre Unterarme sind rasiert. Seltsam, wie ich letzte Nacht versuchte, nur einen einzigen Fehler an ihr zu finden, vergebens. Das wird mir erst jetzt klar. Je länger ich darüber nachdenke, ein Fehler. Nur ein kleiner, verflixter Fehler und ich bliebe hier, läge in ihrem Bett, röche an ihrem Nachthemd, ihrem Kissen. Als ich ins Schlafzimmer zurückgehe und mich zu den schneeweißen Laken herunterbeuge, rieche ich nichts, nur teures Parfüm. Kein bisschen Schweiß, sonst würde ich bleiben, würde sie später von der Arbeit abholen, würde zwei Becher Kaffee mitbringen, doch so. Meine Traumfrau, und die will mich? Gestern noch fühlte ich mich geschmeichelt, heute bin ich von ihr gelangweilt. Bilderbuchfamilie, tolle Freunde, glänzende Karriere und was sie sonst noch erzählt hat. Der Abend war lang, ich werde es nicht überprüfen, am Ende stimmt das alles noch. Keine Leichen im Keller? Ich will Leichen und finde doch keine. Nur erlesenen Geschmack. Im CD-Regal wie in der Weinkammer. Noch einmal habe ich alles durchsucht. Selbst die Handtücher im Bad sind blütenweiß. Nur das Klopapier stört die Kulisse. Dass sie so etwas braucht? Gute Gespräche, guter Sex. Klinisch irgendwie, aber gut. Nein, nicht gut. Ich suche meine Sachen zusammen. Mit Präzision ausgezogen. Hier ein Teil. Ein anderes Stück von mir dort. In der Küche spüle ich meine Tasse, bloß keine Krümel im Becken hinterlassen. Um ein Haar wäre mir das Porzellan aus der Hand gerutscht. Doch schon stehe ich im Flur, schnüre meine Schuhe und ziehe die Haustür hinter mir zu. Aufatmen. Ich habe die Wohnung verlassen. Doch von meinen straßenfeuchten Schuhen blieb ein Abdruck auf dem frisch gesaugten Teppich zurück. Ein Zeichen? Ja, ein Zeichen, dass die Sendung sich so langsam auch sicher dem Ende zuneigt, gibt mir meine Uhr. Ja, eine Geschichte habe ich noch für euch, eine ja relativ kurze, aber bis dahin gibt es nochmal Musik zu hören vom Projekt Ju, Mephista.
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0: Tastatur ausgerichtet. ASDF, leer, JKLU. So leer wie die lange Taste unter meinem Daumen ist auch mein Kopf. Die Augen schmerzen von dem bebend weißen Blatt Papier auf dem Desktop. Ich versuche krampfhaft eine Geschichte zu schreiben. Mein Verleger drängt und der Abgabetermin sitzt mir im Nacken. Unerwartet legt sich eine Hand wärmend auf diesen. Ein wohltuendes Gefühl der Entspannung strömt durch meinen Körper. Ich drehe mich nicht um, denn ich weiß, dass es Lena ist und ich spüre ihren nackten Körper, den sie an meinem Rücken schmiegt. Um mich herum wird es still und ich merke, wie sie mir mit ihren weichen Brüsten die Ohren zudrückt. Die Warzen sind so stramm, dass sie meinen Gehörgang kitzeln. Ein zarter Strom fließt vom Bauchnabel entlang der feinen Linie, die das Bauchhaar bildet, bis hinunter zu meinem Glied. Er bringt es in Spannung, glüht und verfestigt sich mehr und mehr. Ich möchte Lena spüren. Nehme meine Hände von der Tastatur und greife nach hinten, um ihren Körper zu umfassen. Im gleichen Moment surrt auch schon dieser übergroße Schmuckbleistift, der seit der letzten Preisverleihung nutzlos meinen Schreibtisch ziert, durch die Luft. Lena zieht mir damit über die Fingerspitzen. Der Schmerz zieht bis in mein Geschlecht und lässt es hervorschnellen. Meine Hose wird feucht. Ich bin gehorsam wie ein kleiner Junge und lege augenblicklich die Finger auf die Grundreihe der Tastatur zurück. Lena zeigt mir, wer der Autor ist. Ich jedenfalls nicht. Langsam knöpft sie mir mein Hemd auf und streift mit ihren langen Fingern über meine Brust bis hinauf zu meinem Schoß. Meine Hose droht zu platzen. Ich sehne mich danach, dass Lena sie endlich öffnet. Das weiß sie und spielt betont langsam mit ihren roten Fingernägeln am Reißverschluss. Mein Atem wird schneller. Und als ich sie endlich herausholt, stöhne ich auf. Wie ein Leuchtturm steht mein bestes Stück senkrecht nach oben. Die Spitze glimmt wie ein Glühwürmchen, um das Weibchen abzulocken. Lena zwängt sich zwischen mich und die Computertastatur. Sie spreizt ihre vor Wollust strotzenden Schenkel und öffnet ihre Scham. Ich möchte sie berühren, doch wage es nicht. Drohend hält sie den Bleistift, spielt damit an meinem Glied. Und als ich noch nach ihren weichen Haut greife, lässt sie ihn mit einem heftigen Schlag nach unten schnippen. Meine Kerze spritzt, glüht und ich stöhne auf. Oh Gott, ich liebe diesen Bleistift. Die ganze Zeit spüre ich meinen Finger zucken. Lena duftet betörend. Ihre Brüste sind gewaltig und ich versuche, sie mit meinem Mund zu berühren, sie zu lecken, mich festzusaugen und sie zu verschlingen. Als sie mir ihre Zunge tief in den Mund steckt, habe ich keine Chance, ihren Kuss zu erwidern. Ihre vollen, prallen Lippen haben mich unter Kontrolle, drohen mich zu verschlingen. Könnte ich doch nur meine Hände von der Tastatur nehmen, ihre Pobacken fassen und sie damit auf meinen kleinen, strammen Kerl drücken. Aber dafür kenne ich Lena zu gut. Das hieße, alles aufs Spiel zu setzen, um dann doch nicht zum Zuge zu kommen. Ich beginne mehr und mehr zu ächzen. Sie muss merken, dass meine Qual ins Unermessliche steigt. Das hilft. Sie nimmt den dicken Bleistift quer in den Mund, stützt sich mit beiden Händen auf meinen nackten Schultern ab und stülpt sich langsam über mich. Ich brauche nicht lang. Auch sie ist schnell mit mir fertig und geht so katzenhaft, wie sie gekommen ist. Erschöpft bleibe ich allein in meinem Schreibtisch zurück. Mein Rücken klebt feucht an der Lehne des Ledersessels und mein kleiner Freund am Bein. Meine Hände liegen immer noch auf der Tastatur. Doch was ist das? Ich kann es nicht fassen. Das Blatt auf dem Computerbildschirm ist nicht mehr weiß, sondern gefüllt mit schwarzen Lettern. Vor mir offenbart sich ein Text und ich beginne zu lesen. Autorenglück.
1: Ja, das war die 15. Ausgabe aus meinen Lesebüchleins. Und damit sind wir am Ende der Folge, dieser Folge von Sexwork Sonstiges. Schön, dass ihr dabei wart. Und ja, ich hoffe, ihr schaltet zum nächsten Mal wieder ein. Und damit tschüss, bis zum nächsten Mal. Ascara liefert uns die letzten Klänge bei Gott.

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Heute bei 33 RPM, die Band Chicago. Chicago ist eine US-amerikanische Jazz-Rock-Band, die sich 1967 in Chicago gegründet hat. Sie war die erste Band, die eine Bläsergruppe integrierte und damit den rockigen Basisklang eines jazzigen Klangfarbe hinzufügte. Eine weitere Besonderheit der Band liegt in dem Umstand gegründet, dass alle Bandmitglieder komponieren und somit individuelle musikalische Vorlieben in den Gesamtklang einfließen lassen konnten. In den 70er, 80er Jahren hatte Chicago etliche Erfolge. Viele sind bekannt, viele werden wir jetzt spielen. Kommen wir mal kurz nur zur Geschichte von Chicago. Nach anfänglichen Erfolgen in Chicago unter dem ursprünglichen Namen The Big Swing ging die Gruppe 1968 nach L.A. und veröffentlichte dort 1969 unter dem Namen Chicago Transit, kurz CTA, ihr Debütalbum in Form einer Doppel-LP. Auf Druck der gleichnamigen Verkehrsbetriebe nannte sich die Band darauf nur noch Chicago. Im Lied Someday aus demselben Album bearbeiten sie die Ereignisse, die zur Klage der Chicago Sevens geführt hatte. Das zweite Doppelalbum brachte Chicago im Jahre 1970 dann den Durchbruch. Chicago 2 wurden zwei Top 10 Hits ausgekoppelt. Danach erschienen im Schnitt zwei Alben pro Jahr, jeweils mit dem Bandnamen und einer römischen Ziffer als Titel. Zum Beispiel Chicago 3, Chicago 4. In der zweiten Hälfte der 70er Jahre bewegte sich die Band weg vom Jazzrock hin zu Balladen. Chicago 10, die 1976 erschien, mit If You Leave Me Now, der ab Herbst 1976 16 Wochen in den britischen Singlecharts zu vertreten war, hatte die Gruppe ihren größten Erfolg. Jetzt hören wir hier Chicago in einem Live-Konzert mit vielen ihrer erfolgreichen Titel. Wir hier wünschen viel Spaß dabei.

Dankeschön.